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Das vierte Buch Mose, Numeri, Kapitel 15. Und der Herr redete zu Mose und sprach: Rede mit den Kindern Israels und sprich zu ihnen: Wenn ihr in das Land kommt, das ich euch zum Wohnsitz geben will, und ihr dem Herrn ein Feueropfer bringen wollt, es sei ein Brandopfer oder Schlachtopfer, um ein besonderes Gelübde zu erfüllen, oder ein freiwilliges Opfer oder eure Festopfer, die ihr dem Herrn zum lieblichen Geruch darbringt, von Rindern oder von Schafen, so soll der, welcher dem Herrn sein Opfer darbringen will, zugleich als Speisopfer ein Zehntel Feinmehl darbringen, gemengt mit einem Viertel Hin Öl, und als Trankopfer sollst du ein Viertel Hin Wein opfern, zum Brandopfer oder zum Schlachtopfer, bei jedem geopferten Schaf. Wenn aber ein Widder geopfert wird, sollst du das Speisopfer bereiten mit zwei Zehnteln Feinmehl, gemengt mit einem Drittel Hin Öl, und zum Trankopfer ein Drittel Hin Wein, das sollst du dem Herrn opfern zum lieblichen Geruch. Willst du aber einen Stier als Brandopfer oder als Schlachtopfer darbringen, um ein Gelübde zu erfüllen oder als Friedensopfer für den Herrn, so sollst du zu dem Stier das Speisopfer darbringen, drei Zehntel Feinmehl gemengt mit einem halben Hin Öl, und du sollst als Trankopfer ein halbes Hin Wein darbringen. Das ist ein Feueropfer für den Herrn zum lieblichen Geruch. So soll man verfahren mit jedem Stier, mit jedem Widder, mit jedem Schaf oder mit jeder Ziege. Entsprechend der Zahl dieser Opfer soll auch die Zahl der Speisopfer und Trankopfer sein. Jeder Einheimische soll es genauso machen, wenn er dem Herrn ein Feueropfer zum lieblichen Geruch darbringt. Und wenn ein Fremdling bei euch wohnt oder wer sonst unter euch sein wird bei euren künftigen Geschlechtern und dem Herrn ein Feueropfer darbringen will zum lieblichen Geruch, der soll es genauso machen, wie ihr es macht. In der ganzen Gemeinde soll ein und dieselbe Satzung gelten, für euch und für den Fremdling. Eine ewige Satzung soll das sein für eure künftigen Geschlechter. Wie ihr, so soll auch der Fremdling sein vor dem Herrn. Ein Gesetz und ein Recht gilt für euch und für den Fremdling, der sich bei euch aufhält. Und der Herr redete zu Mose und sprach: Rede mit den Kindern Israels und sprich zu ihnen: Wenn ihr in das Land kommt, in das ich euch bringen werde, und ihr vom Brot des Landes esst, so sollt ihr für den Herrn ein Hebopfer erheben. Vom Erstling eures Schrotmehls sollt ihr einen Kuchen als Hebopfer erheben. Wie das Hebopfer von der Tenne sollt ihr es erheben. Ihr sollt dem Herrn von den Erstlingen eures Schrotmehls ein Hebopfer geben in euren künftigen Geschlechtern. Und wenn ihr aus Versehen eines dieser Gebote nicht haltet, die der Herr zu Mose geredet hat, von allem, was der Herr euch durch Mose geboten hat, von dem Tag an, als der Herr anfing zu gebieten, und weiterhin für eure künftigen Geschlechter, wenn es vor den Augen der Gemeinde verborgen, aus Versehen geschehen ist, so soll die ganze Gemeinde einen Jungstier als Brandopfer darbringen, zum lieblichen Geruch für den Herrn, samt seinem Speisopfer und Trankopfer, wie es verordnet ist, und einen Ziegenbock als Sündopfer. Und der Priester soll so für die ganze Gemeinde der Kinder Israels Sühnung erwirken, und es wird ihnen vergeben werden, denn es war ein Versehen, und sie haben ihre Gaben dargebracht als Feueropfer für den Herrn, dazu ihr Sündopfer vor dem Herrn, für ihr Versehen. So wird der ganzen Gemeinde der Kinder Israels vergeben werden, dazu auch dem Fremdling, der unter euch wohnt, denn das ganze Volk hat es aus Versehen getan. Wenn aber eine einzelne Seele aus Versehen sündigt, so soll diese eine einjährige Ziege als Sündopfer darbringen. Und der Priester soll für diese Seele, die ohne Vorsatz aus Versehen gesündigt hat, Sühnung erwirken vor dem Herrn. Indem er für sie Sühnung erwirkt, wird ihr vergeben werden. Es soll ein und dasselbe Gesetz gelten, wenn jemand aus Versehen etwas tut, sowohl für den Einheimischen unter den Kindern Israels als auch für den Fremdling, der in eurer Mitte wohnt. Wenn aber eine Seele vorsätzlich handelt, es sei ein Einheimischer oder ein Fremdling, so lästert sie den Herrn. Eine solche Seele soll ausgerottet werden mitten aus ihrem Volk, denn sie hat das Wort des Herrn verachtet und sein Gebot gebrochen. Eine solche Seele soll unbedingt ausgerottet werden, ihre Schuld ist auf ihr. Und als die Kinder Israels in der Wüste waren, fanden sie einen Mann, der am Sabbat Holz sammelte.
Da brachten ihn die, welche ihn beim Holzsammeln ertappt hatten, zu Mose und Aaron und vor die ganze Gemeinde, und sie legten ihn in Gewahrsam, denn es war nicht genau bestimmt, was mit ihm geschehen sollte. Der Herr aber sprach zu Mose: Der Mann muss unbedingt getötet werden. Die ganze Gemeinde soll ihn außerhalb des Lagers steinigen. Da führte ihn die ganze Gemeinde vor das Lager hinaus, und sie steinigten ihn, dass er starb, wie der Herr es Mose geboten hatte. Und der Herr redete zu Mose und sprach: Rede zu den Kindern Israels und sage ihnen, dass sie sich eine Quaste an die Zipfel ihrer Obergewänder machen, in ihren künftigen Geschlechtern, und eine Schnur von blauem Purpur an der Quaste des Zipfels befestigen. Und die Quaste soll euch dazu dienen, dass ihr bei ihrem Anblick an alle Gebote des Herrn denkt und sie befolgt, dass ihr nicht den Trieben eures Herzens nachgeht und euren Augen, denen ihr nachhurt, sondern dass ihr an alle meine Gebote gedenkt und sie tut und eurem Gott heilig seid. Ich, der Herr, bin euer Gott, der ich euch aus dem Land Ägypten geführt habe, um euer Gott zu sein. Ich, der Herr, euer Gott. Kapitel 16. Und Korah, der Sohn Jitzhars, des Sohnes Kahats, des Sohnes Levis, nahm mit sich Datan und Abiram, die Söhne Eliabs, und On, der Sohn Pelets, Söhne Rubens, und sie empörten sich gegen Mose, samt 250 Männern aus den Kindern Israels, Vorstehern der Gemeinde, Berufenen der Versammlung, angesehenen Männern. Und sie versammelten sich gegen Mose und gegen Aaron und sprachen zu ihnen: Ihr beansprucht zu viel, denn die ganze Gemeinde, sie alle sind heilig, und der Herr ist in ihrer Mitte. Warum erhebt ihr euch über die Gemeinde des Herrn? Als Mose dies hörte, warf er sich auf sein Angesicht. Und er sprach zu Korah und zu seiner ganzen Rotte so: Morgen wird der Herr wissen lassen, wer ihm angehört und wer heilig ist, so dass er ihn zu sich nahen lässt. Wen er erwählt, den wird er zu sich nahen lassen. So tut nun dies, Korah und seine ganze Rotte. Nehmt für euch Räucherpfannen und tut morgen Feuer hinein und legt Räucherwerk darauf vor dem Herrn, und der Mann, den der Herr dann erwählt, der ist heilig. Ihr beansprucht zu viel, ihr Söhne Levis. Und Mose sprach zu Korah: Hört doch, ihr Söhne Levis. Ist es euch zu wenig, dass euch der Gott Israels aus der Gemeinde Israels ausgesondert hat, um euch zu sich nahen zu lassen, damit ihr den Dienst an der Wohnung des Herrn verseht und vor der Gemeinde steht, um ihr zu dienen? Er hat dich und alle deine Brüder, die Söhne Levis, samt dir zu ihm nahen lassen, und ihr begehrt nun auch das Priestertum? Fürwahr, du und deine ganze Rotte, ihr rottet euch gegen den Herrn zusammen. Und Aaron, wer ist er, dass ihr gegen ihn murrt? Und Mose schickte hin und ließ Datan und Abiram, die Söhne Eliabs, rufen. Sie aber sprachen: Wir kommen nicht hinauf. Ist es nicht genug, dass du uns aus einem Land herausgeführt hast, in dem Milch und Honig fließt, um uns in der Wüste zu töten? Willst du dich auch noch zum Herrscher über uns aufwerfen? Hast du uns wirklich in ein Land gebracht, in dem Milch und Honig fließt, und hast uns Äcker und Weinberge zum Erbteil gegeben? Willst du diesen Leuten auch die Augen ausstechen? Wir kommen nicht hinauf. Da ergrimmte Mose sehr und sprach zu dem Herrn: Wende dich nicht zu ihrer Opfergabe. Ich habe nicht einen Esel von ihnen genommen und habe keinem jemals ein Leid getan. Und Mose sprach zu Korah: Du und deine ganze Rotte kommt morgen vor den Herrn, du und sie und Aaron. Und jeder nehme seine Räucherpfanne und lege Räucherwerk darauf, und dann bringe jeder seine Räucherpfanne vor den Herrn. Das sind 250 Räucherpfannen, auch du und Aaron, nehmt jeder seine Räucherpfanne mit. Da nahm jeder seine Räucherpfanne und tat Feuer hinein und legte Räucherwerk darauf, und sie standen vor dem Eingang der Stiftshütte, auch Mose und Aaron. Und Korah versammelte gegen sie die ganze Gemeinde vor dem Eingang der Stiftshütte. Da erschien die Herrlichkeit des Herrn vor der ganzen Gemeinde, und der Herr redete zu Mose und Aaron und sprach: Sondert euch ab von dieser Gemeinde, dass ich sie in einem Augenblick vertilge.
Da fielen sie auf ihr Angesicht und sprachen, »O Gott, du Gott, der allem Fleisch den Lebensodem gibt, ein Mann hat gesündigt und du willst über die ganze Gemeinde zürnen?« Da redete der Herr zu Mose und sprach, »Rede zu der Gemeinde und sprich, entfernt euch ringsum von der Wohnung Korahs, Datans und Abirams.« Da stand Mose auf und ging zu Datan und Abiram, und die Ältesten Israels folgten ihm. Und er redete zu der Gemeinde und sprach, »Weicht doch von den Zelten dieser gottlosen Menschen und rührt nichts an von allem, was ihnen gehört, damit ihr nicht weggerafft werdet wegen aller ihrer Sünden.« Da entfernten sie sich ringsum von der Wohnung Korahs, Datans und Abirams. Datan aber und Abiram kamen heraus und traten an den Eingang ihrer Zelte mit ihren Frauen und Söhnen und Kindern. Und Mose sprach, »Daran sollt ihr erkennen, dass der Herr mich gesandt hat, alle diese Werke zu tun, und dass ich nicht aus meinem eigenen Herzen gehandelt habe. Wenn diese sterben werden, wie alle Menschen sterben, und gestraft werden mit einer Strafe, wie sie alle Menschen trifft, so hat der Herr mich nicht gesandt. Wenn aber der Herr etwas Neues schaffen wird, so dass der Erdboden seinen Mund auftut und sie verschlingt mit allem, was sie haben, dass sie lebendig hinunterfahren ins Totenreich, so werdet ihr erkennen, dass diese Leute den Herrn gelästert haben.« Und es geschah, als er alle diese Worte ausgeredet hatte, da zerriss der Erdboden unter ihnen, und die Erde tat ihren Mund auf und verschlang sie samt ihren Familien und alle Menschen, die Korah anhingen, und all ihre Habe. Und sie fuhren lebendig hinunter ins Totenreich mit allem, was sie hatten, und die Erde deckte sie zu. So wurden sie mitten aus der Gemeinde vertilgt. Ganz Israel aber, das rings um sie her war, floh bei ihrem Geschrei, denn sie sprachen, dass uns die Erde nicht auch verschlingt. Und Feuer ging aus von dem Herrn und verzehrte die 250 Männer, die das Räucherwerk darbrachten. Kapitel 17. Und der Herr redete zu Mose und sprach, »Sage zu Eleasar, dem Sohn Aarons, des Priesters, dass er die Räucherpfannen aus dem Brand aufheben soll und streue das Feuer hinweg, denn sie sind heilig, die Räucherpfannen derer, die um den Preis ihrer Seelen gesündigt haben. Man soll sie zu breiten Blechen schlagen und den Altar damit überziehen, denn sie haben sie vor den Herrn gebracht und dadurch geheiligt. Sie sollen ein Zeichen sein für die Kinder Israels.« So nahm Eleasar, der Priester, die ehernen Räucherpfannen, welche die Verbrannten herzugebracht hatten, und man schlug sie zu Blechen, um den Altar damit zu überziehen, zum Gedenken für die Kinder Israels, damit kein Fremder, der nicht aus dem Samen Aarons ist, sich naht, um vor dem Herrn Räucherwerk zu opfern, damit es ihm nicht ergeht wie Korah und seiner Rotte, so wie der Herr durch Mose zu ihm geredet hatte. Am folgenden Morgen aber murrte die ganze Gemeinde der Kinder Israels gegen Mose und gegen Aaron und sprach, »Ihr habt das Volk des Herrn getötet!« Und es geschah, als sich die Gemeinde gegen Mose und gegen Aaron versammelt hatte, wandten

Entfernt euch aus der Mitte dieser Gemeinde, so will ich sie in einem Augenblick vertilgen. Sie aber fielen auf ihr Angesicht. Und Mose sprach zu Aaron: Nimm die Räucherpfanne und tue Feuer vom Altar hinein und lege Räucherwerk darauf und geh schnell zu der Gemeinde und erwirke Sühnung für sie, denn der Zorn ist vom Herrn ausgegangen, die Plage hat begonnen. Da nahm Aaron die Räucherpfanne, wie Mose gesagt hatte, und lief mitten unter die Gemeinde. Und siehe, die Plage hatte unter dem Volk angefangen, und er legte das Räucherwerk darauf und erwirkte Sühnung für das Volk. Und er stand zwischen den Toten und den Lebendigen. Da wurde der Plage gewehrt. Und die Zahl der an der Plage Gestorbenen belief sich auf 14.700, außer denen, die wegen der Sache Korahs umgekommen waren. Und Aaron kam wieder zu Mose vor den Eingang der Stiftshütte, nachdem der Plage gewehrt worden war. Und der Herr redete zu Mose und sprach: Rede zu den Kindern Israels und nimm von ihnen je einen Stab für ein Vaterhaus, von allen Fürsten nach ihren Vaterhäusern, 12 Stäbe, und schreibe den Namen eines jeden auf seinen Stab. Aber Aarons Namen sollst du auf den Stab Levis schreiben, denn für jedes Oberhaupt ihrer Vaterhäuser soll ein Stab sein. Und lege sie in die Stiftshütte vor das Zeugnis, wo ich mit euch zusammenzukommen pflege. Und der Stab des Mannes, den ich erwählen werde, der wird sprossen. So werde ich das Murren der Kinder Israels, womit sie gegen euch gemurrt haben, vor mir zum Schweigen bringen. Und Mose redete zu den Kindern Israels, da gaben ihm alle ihre Fürsten 12 Stäbe, jeder Fürst einen Stab, nach ihren Vaterhäusern. Auch Aarons Stab war unter ihren Stäben. Und Mose legte die Stäbe vor den Herrn in das Zelt des Zeugnisses. Und es geschah am nächsten Morgen, als Mose in das Zelt des Zeugnisses trat, siehe, da sproßte der Stab Aarons des Hauses Levis. Er hatte ausgeschlagen und Blüten getrieben und trug reife Mandeln. Und Mose trug alle Stäbe von dem Herrn hinaus zu allen Kindern Israels, und sie sahen sie, und jeder nahm seinen Stab. Der Herr aber sprach zu Mose: Trage den Stab Aarons wieder vor das Zeugnis, dass er aufbewahrt wird als ein Zeichen für die Widerspenstigen, damit ihr Murren vor mir aufhört und sie nicht sterben müssen. Und Mose machte es so, wie der Herr es ihm geboten hatte, so machte er es. Und die Kinder Israels sprachen zu Mose: Siehe, wir sterben dahin, wir kommen um, wir kommen alle um. Jeder, der sich der Wohnung des Herrn naht, der stirbt. Sollen wir denn ganz und gar untergehen?

Kapitel 18. Und der Herr sprach zu Aaron: Du und deine Söhne und das Haus deines Vaters mit dir sollen die Versündigung am Heiligtum tragen, und du und deine Söhne mit dir sollen die Sünde eures Priesterdienstes tragen. Lass auch deine Brüder, den Stamm Levi, den Stamm deines Vaters, mit dir nahen. Sie sollen sich dir anschließen und dir dienen. Du aber und deine Söhne mit dir, ihr sollt vor dem Zelt des Zeugnisses dienen. Und jene sollen deine Anordnungen und den Dienst der ganzen Stiftshütte ausführen, doch zu den Geräten des Heiligtums und zum Altar sollen sie sich nicht nahen, damit sie nicht sterben, sie und ihr dazu, sondern sie sollen sich dir anschließen, dass sie den Dienst an der Stiftshütte verrichten, entsprechend der ganzen Arbeit an der Stiftshütte, aber kein Fremder soll sich euch nahen. So verrichtet ihr nun den Dienst am Heiligtum und den Dienst am Altar, damit künftig kein Zorngericht mehr über die Kinder Israels kommt. Und siehe, ich habe die Leviten, eure Brüder, aus der Mitte der Kinder Israels herausgenommen, als eine Gabe für euch, als dem Herrn gegebene, damit sie den Dienst an der Stiftshütte verrichten. Du aber und deine Söhne mit dir, ihr sollt euren Priesterdienst ausüben in allem, was am Altar zu tun ist, und innerhalb des Vorhangs und so den Dienst tun, denn als Gabe gebe ich euch den Dienst eures Priestertums. Wenn aber ein Fremder herzunaht, so muss er getötet werden.

Und der Herr sprach zu Aaron: Siehe, ich habe dir meine Hebopfer zu verwahren gegeben. Von allem, was die Kinder Israels heiligen, habe ich sie dir und deinen Söhnen als Salbungsteil gegeben, als eine ewige Ordnung. Das sollst du haben vom Hochheiligen, von den Feueropfern des Altars. Alle ihre Opfergaben nach allen ihren Speisopfern und Sündopfern und Schuldopfern, die sie mir darbringen, sollen dir und deinen Söhnen als Hochheiliges gehören. An einem hochheiligen Ort sollst du es essen. Alles, was männlich ist, darf davon essen, denn es soll dir heilig sein. Und dies soll dir auch gehören, das Hebopfer ihrer Gaben von allen Webopfern der Kinder Israels. Ich habe sie dir und deinen Söhnen und deinen Töchtern mit dir als eine ewige Ordnung gegeben. Jeder, der in deinem Haus rein ist, soll davon essen. Alles Beste vom Öl und alles Beste vom Most und Korn, ihre Erstlinge, die sie dem Herrn opfern, habe ich dir gegeben. Die ersten Früchte alles dessen, was in ihrem Land wächst, die sie dem Herrn bringen, sollen dir gehören. Jeder, der in deinem Haus rein ist, soll davon essen. Alles Gebannte in Israel soll dir gehören. Alle Erstgeburt unter allem Fleisch, die sie dem Herrn darbringen, es sei vom Menschen oder vom Vieh, soll dir gehören. Doch sollst du die Erstgeburt eines Menschen unbedingt auslösen, und auch die Erstgeburt eines unreinen Viehs sollst du auslösen lassen. Wenn sie einen Monat alt sind, sollst du diejenigen, die auszulösen sind, nach deiner Schätzung um 5 Schekel Silber auslösen, nach dem Schekel des Heiligtums, der 20 Gera gilt. Aber die Erstgeburt eines Rindes oder die Erstgeburt eines Lammes oder die Erstgeburt einer Ziege sollst du nicht auslösen, denn sie sind heilig. Ihr Blut sollst du an den Altar sprengen und ihr Fett sollst du als Feueropfer in Rauch aufgehen lassen, zum lieblichen Geruch für den Herrn. Ihr Fleisch aber soll dir gehören, wie die Brust des Webopfers und die rechte Keule soll es dir gehören. Alle Hebopfer von den heiligen Gaben, welche die Kinder Israels für den Herrn erheben, habe ich dir und deinen Söhnen und deinen Töchtern mit dir gegeben als eine ewige Ordnung. Das soll ein ewiger Salzbund sein vor dem Herrn für dich und deinen Samen mit dir. Und der Herr sprach zu Aaron: In ihrem Land sollst du nichts erben, auch kein Teil unter ihnen haben, denn ich bin dein Teil und dein Erbe inmitten der Kinder Israels. Und siehe, so habe ich den Söhnen Levis alle Zehnten in Israel zum Erbteil gegeben für ihren Dienst, den sie tun, den Dienst an der Stiftshütte. Darum sollen künftig die Kinder Israels nicht zu der Stiftshütte nahen, damit sie nicht Sünde auf sich laden und sterben. Sondern die Leviten sollen den Dienst an der Stiftshütte verrichten, und sie sollen ihre Schuld tragen. Das soll eine ewige Ordnung für eure Nachkommen sein, aber sie sollen kein Erbteil besitzen unter den Kindern Israels. Denn den Zehnten der Kinder Israels, den sie dem Herrn als Hebopfer entrichten, habe ich den Leviten als Erbteil gegeben. Darum habe ich zu ihnen gesagt, dass sie kein Erbteil unter den Kindern Israels besitzen sollen. Und der Herr redete zu Mose und sprach: Rede auch zu den Leviten und sage ihnen: Wenn ihr von den Kindern Israels den Zehnten nehmt, den ich euch von ihnen als Erbteil gegeben habe, so sollt ihr davon dem Herrn ein Hebopfer abheben, den Zehnten vom Zehnten. Dieses euer Hebopfer soll euch angerechnet werden wie Korn von der Tenne und Most aus der Kelter. So sollt auch ihr dem Herrn ein Hebopfer geben von allen euren Zehnten, die ihr von den Kindern Israels nehmt, und sollt davon dem Priester Aaron ein Hebopfer für den Herrn geben. Von allem, was euch gegeben wird, sollt ihr dem Herrn ein Hebopfer abgeben, von allem Besten den geheiligten Teil. Und spricht zu ihnen: Wenn ihr so das Allerbeste davon abhebt, so soll es den Leviten angerechnet werden wie der Ertrag der Tenne und wie der Ertrag der Kelter. Und ihr dürft es essen an allen Orten, ihr und euer Haus, denn es ist euer Lohn für euren Dienst an der Stiftshütte. Und ihr werdet deswegen keine Sünde auf euch laden, wenn ihr das Beste davon abhebt. Ihr werdet weder das Geheiligte der Kinder Israels entweihen, noch sterben.

0: Kapitel 19. Und der Herr redete zu Mose und Aaron und sprach: Dies ist eine Gesetzesbestimmung, die der Herr geboten hat, indem er sprach: Sage den Kindern Israels, dass sie zu dir eine rote junge Kuh bringen, die makellos ist und kein Gebrechen an sich hat und auf die noch kein Joch gekommen ist. Und ihr sollt sie dem Priester Eleasar geben, und er soll sie vor das Lager hinausführen, und man soll sie dort vor seinen Augen schächten. Danach soll Eleasar, der Priester, mit seinem Finger von ihrem Blut nehmen und von ihrem Blut siebenmal gegen die Vorderseite der Stiftshütte sprengen, und die junge Kuh soll er vor seinen Augen verbrennen lassen. Ihre Haut und ihr Fleisch, dazu ihr Blut samt ihrem Mist, soll man verbrennen. Und der Priester soll Zedernholz und Ysop und Karmesin nehmen und es mitten in das Feuer werfen, in dem die junge Kuh verbrannt wird. Und der Priester soll seine Kleider waschen und seinen Leib im Wasser baden und danach ins Lager gehen, und der Priester soll unrein sein bis zum Abend. Ebenso soll der, welcher sie verbrannt hat, seine Kleider mit Wasser waschen und seinen Leib mit Wasser baden, und er soll unrein sein bis zum Abend. Und ein reiner Mann soll die Asche der jungen Kuh sammeln und außerhalb des Lagers an einen reinen Ort schütten, damit sie dort für die Gemeinde der Kinder Israels aufbewahrt wird für das Reinigungswasser, denn es dient zur Entsündigung. Und der, welcher die Asche der jungen Kuh gesammelt hat, soll seine Kleider waschen und unrein sein bis zum Abend. Und dies soll eine ewige Ordnung sein für die Kinder Israels und für die Fremdlinge, die unter ihnen wohnen. Wer einen Toten anrührt, irgendeinen Leichnam eines Menschen, der bleibt sieben Tage lang unrein. Ein solcher soll sich mit diesem Reinigungswasser am dritten und am siebten Tag entsündigen, so wird er rein. Wenn er sich aber nicht am dritten und am siebten Tag entsündigt, so wird er nicht rein. Jeder, der einen Toten anrührt, die Leiche irgendeines Menschen, der gestorben ist, und sich nicht entsündigen will, der hat die Wohnung des Herrn verunreinigt. Ein solcher soll aus Israel ausgerottet werden, weil das Reinigungswasser nicht über ihn gesprengt worden ist, und er bleibt unrein, seine Unreinheit ist noch an ihm. Das ist das Gesetz, wenn ein Mensch im Zelt stirbt. Wer in das Zelt hineingeht, und jeder, der im Zelt ist, soll sieben Tage lang unrein sein. Und jedes offene Gefäß, auf dem nicht ein Deckel festgebunden ist, ist unrein. Auch wer auf freiem Feld einen mit dem Schwert Erschlagenen anrührt, oder sonst einen Toten oder das Gebein eines Menschen oder ein Grab, der ist sieben Tage lang unrein. So sollen sie nun für den Unreinen von der Asche des zur Entsündigung Verbrannten nehmen und lebendiges Wasser darüber gießen in ein Gefäß. Und ein reiner Mann soll Ysop nehmen und ihn ins Wasser tunken und das Zelt besprengen und alle Gefäße und alle Personen, die darin sind. So auch den, der ein Totengebein oder einen Erschlagenen oder einen Toten oder ein Grab angerührt hat. Und der Reine soll den Unreinen besprengen am dritten Tag und am siebten Tag und ihn so am siebten Tag entsündigen. Und er soll seine Kleider waschen und sich im Wasser baden, so wird er am Abend rein sein. Wenn aber jemand unrein ist und sich nicht entsündigen will, so soll er aus der Mitte der Gemeinde ausgerottet werden, denn er hat das Heiligtum des Herrn verunreinigt. Das Reinigungswasser ist nicht auf ihn gesprengt worden, darum ist er unrein. Und das soll ihnen eine ewige Ordnung sein. Derjenige aber, welcher mit dem Reinigungswasser besprengt hat, soll seine Kleider waschen. Und wer das Reinigungswasser anrührt, der soll unrein sein bis zum Abend. Auch alles, was der Unreine anrührt, wird unrein werden. Und wer ihn anrührt, der soll unrein sein bis zum Abend.
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1: Liebe Hörerinnen und Hörer, wir heißen Sie herzlich willkommen zu unserer Reihe Missionswerk Mitternachtsruf für Sie gelesen. Die kleine Apokalypse, so werden die Kapitel 24 bis 27 des Propheten Jesaja genannt, stellt Norbert Lied der großen Apokalypse im Buch der Offenbarung des Johannes gegenüber. Die Parallelen sind frappant. Sie unterstreichen in einzigartiger Weise die göttliche Inspiration der Bibel. Bei aller Tragik der apokalyptischen Gerichte, die über eine unbußfertige Welt hereinbrechen werden, behält der Autor den biblisch-seelsorgerlichen Aspekt im Auge. Eine Ermutigung fürs persönliche Glaubensleben. Hören Sie heute den dritten Teil dieser Broschüre. Wir wünschen Ihnen beim Hören dieser Sendung Gottes reichen Segen. Es liest für Sie Andreas Klinner.

Die Wege des Herrn. Der Pfad des Gerechten ist gerade, geradeaus bahnst du den Weg des Gerechten. Auch auf dem Weg deiner Gerichte, Herr, harrten wir auf dich. Auf deinen Namen und dein Gedenken war das Verlangen der Seele gerichtet. Meine Seele verlangte nach dir in der Nacht, ja, mein Geist in mir suchte dich. Denn sobald deine Gerichte die Erde treffen, lernen die Bewohner des Erdkreises Gerechtigkeit. Wird dem Gottlosen Gnade erwiesen, so lernt er nicht Gerechtigkeit. In dem Land, wo Ordnung herrscht, handelt er verkehrt und sieht nicht die Majestät des Herrn. Jesaja 26, die Verse 7 bis 10. Besteht da nicht ein Widerspruch, wenn es heißt, der Pfad des Gerechten ist gerade, geradeaus bahnst du den Weg des Gerechten, auch auf dem Weg deiner Gerichte, Vers 7? Bahnt Gott den Weg des Gerechten tatsächlich auch durch Gerichtswege? Beispiele aus dem Alten Testament zeigen, dass dem so ist. Der Weg Israels ins verheißene Land war voller Umwege, Prüfungen und Gerichte, und doch war er gerade. Israel kam ans Ziel. Das ist es, was zählt. Gerechte und Ungerechte gingen diesen Weg. Auch der gerechte Hiob ist ein Beispiel für scheinbar ungerechtfertigte Prüfungen und Nöte. Doch Gott bahnte dem Gerechten einen geraden Weg durch diese Gerichte. Die Botschaft Hiobs ist keine Hiobsbotschaft, sondern Hiobs Botschaft. Dieselbe Linie sehen wir auch im Neuen Testament. Im Gleichnis über den Weinstock sagt der Herr Jesus in Johannes 15, Vers 2, jede Rebe an mir, die keine Frucht bringt, nimmt er weg. Jede aber, die Frucht bringt, reinigt er, damit sie mehr Frucht bringt. Das ist vergleichbar mit einem Arzt, der seinem Patienten sagt, ich werde Ihnen vielleicht wehtun, aber ich werde Ihnen keinen Schaden zufügen. Gott bahnt Israel auch in der Zukunft den Weg des Heils durch Gerichte. Durch die Gerichte der großen Trübsal. In der Not wird Israel ihn anrufen und ihn erwarten. Jesaja 26, Vers 8 lautet in der unrevidierten Elberfelder Bibel, ja, wir haben dich, Herr, erwartet auf dem Pfade deiner Gerichte. In der jetzigen Phase seiner Existenz erkennt Israel die Majestät des Herrn noch nicht und fragt auch nicht danach. Doch das wird sich ändern. Denn sobald deine Gerichte die Erde treffen, lernen die Bewohner des Erdkreises Gerechtigkeit. Wird dem Gottlosen Gnade erwiesen, so lernt er nicht Gerechtigkeit. In dem Land, wo Ordnung herrscht, handelt er verkehrt und sieht nicht die Majestät des Herrn. Jesaja 26, die Verse 9 und 10. Dann aber, wenn Gottes Gerichte die Erde treffen, wird Israel wieder nach ihm verlangen und ihn suchen. Und es wird ihn dann nicht anklagend fragen, warum er all diese Gerichte zugelassen hat, sondern ihm danken, dass er alles so führte, weil es sonst nie zu ihm zurückgekommen wäre. An jenem Tag wird dieses Lied im Land Juda gesungen werden, Jesaja 26, Vers 1. Es handelt sich um ein Lied der Erkenntnis und Einsicht. Es ist ein Lied, in welchem der gläubig gewordene Teil Israels besingt, wie wunderbar Gott ihn durch die Trübsal hindurch gerettet hat. Gott kommt mit seinen Heilsabsichten immer zum Ziel, selbst über Umwege. Denken wir an Jakob. Er hatte die Verheißung, aber er wurde ein Betrüger, ein Hinterhältiger, der seine Heimat verlassen musste. In der Fremde wurde er dann selbst betrogen. Als er sich aufmachte, nach Hause zurückzukehren, fürchtete er sich davor, seinem Bruder Esau zu begegnen. In dieser Angst rang Gott mit ihm, bis die Morgenröte anbrach. 1. Mose 32, Vers 25 und die folgenden Verse. Am Ende seines Lebens segnete Jakob den ägyptischen Pharao. Bekanntlich segnet der Größere den Geringeren. Doch hier segnete das Stammesoberhaupt von 70 Personen den Weltherrscher über Millionen. 1. Mose 47, Vers 7 und Vers 10. Gott führte Jakob über manche Hindernisse zum Ziel, zum Segen für Ägypten. Gleicherweise wird dann das zum Glauben an seinen Messias gekommene Israel noch ein Segen werden. Die Gerichtswege gehörten und gehören zu den geraden Wegen der Rettung Israels
und erinnern uns an Hebräer 12, die Verse 5 und 6, was auch im Blick auf Israel prophetische Bedeutung hat. Und habt das Trostwort vergessen, das zu euch als zu Söhnen spricht: Mein Sohn, achte nicht gering die Züchtigung des Herrn und verzage nicht, wenn du von ihm zurechtgewiesen wirst. Denn wen der Herr lieb hat, den züchtigt er, und er schlägt jeden Sohn, den er annimmt. Wir empfinden Züchtigung nicht als Trost, doch aus Gottes Perspektive ist sie das. Seine Züchtigung zeigt, dass wir ihm nicht egal sind. Israel ist Gottes erstgeborener Sohn, sagt 2. Mose 4, Vers 22. Er wird es wieder annehmen. Doch zu dieser Rückgewinnung gehört der Weg der Züchtigung in der kommenden Drangsalzzeit. Dadurch wird das Volk erneut auf ihn aufmerksam, sich besinnen und den Messias erwarten. Der Pfad des Gerechten ist gerade. Geradeaus bahnst du den Weg des Gerechten, auch auf dem Weg deiner Gerichte. Jesaja 26, Vers 7 und 8. Auch der gerechte Überrest der Israeliten wird durch die Gerichte der Trübsal gehen müssen. Doch Gott bahnt ihnen den Weg. Desgleichen führt auch der Weg eines durch Jesus bereits gerecht gemachten Menschen manchmal über den Weg der Not und des Unglücks, obwohl die Gerichte nicht ihm persönlich gelten. Wir meinen immer, der gerade Weg des Herrn müsse angenehm zu begehen sein, wie auf einer Schaumgummimatte, ohne jegliche Hindernisse. Doch die Wege des Herrn sind ganz verschieden. Es ist doch so, das eine Mal erfährt man den Herrn so wunderbar, dass man es allen erzählt und die Zuhörer vor Neid fast erblassen. Und ein anderes Mal versteht man des Herrn Führung nicht und ist darüber so bekümmert, dass man sich am liebsten verkriechen würde.

Wie verschieden die geraden Wege des Herrn sein können, sehen wir zum Beispiel in Apostelgeschichte 12, wo Petrus Heiden die Tür zum Heil aufschließt. Welch eine Freude muss das für ihn gewesen sein! Doch dann wird er von Herodes gefangen genommen und soll am nächsten Tag hingerichtet werden. Tief im dunklen Kerker liegt er mit zwei Ketten an zwei Soldaten gekettet, vor ihm eine Gefängnistür und weitere Wachen. Doch da kommt ein Engel des Herrn, Licht erleuchtet die Gefängniszelle, die Ketten fallen ab und die Wächter schlafen weiter. Petrus steht auf, geht mit dem Engel an zwei weiteren Wachposten vorbei und ein großes eisernes Tor öffnet sich vor ihnen. Nachdem der Engel ihn verlassen hat, kommt Petrus zu einem Haus, in dem die Gläubigen versammelt sind und für ihn beten. Er klopft an, eine Bedienstete kommt zur Tür und Petrus meldet sich. Vor lauter Staunen ist die Frau ganz verwirrt und läuft, ohne die Tür zu öffnen, zu den anderen zurück. Und dann heißt es in Apostelgeschichte 12, Vers 16, Petrus aber fuhr fort zu klopfen, und als sie öffneten, sahen sie ihn und erstaunten sehr. Nach längerem kann er dann doch zu den Versammelten sprechen. Man stelle sich das plastisch vor, da öffnen sich eiserne Gefängnistüren, man kommt zum Hause lieber Freunde und diese wollen einen zuerst gar nicht in die Wohnung lassen. Ja, oft kommen uns unsere Wege überhaupt nicht gerade vor. Wir empfinden sie als kompliziert und schmerzhaft und fühlen uns nicht selten ausgebremst und unverstanden. Aber das liegt daran, dass wir die Wege des Herrn mit unseren natürlichen Augen und nicht mit geistlichen Augen sehen. Was in unseren Augen krumm zu sein scheint,

für uns war. Sein für uns schmerzhafter Erziehungsweg diente dem Zweck, dass wir ans herrliche Ziel kommen konnten. Deshalb sollten wir in Zeiten, in denen uns seine Wege krumm und sehr schwierig erscheinen, umso mehr auf ihn harren und unsere Seele auf ihn ausrichten. Ein älterer Christ hatte Magenkrebs und musste zweimal kurz hintereinander operiert werden. Wenig später musste ihm noch ein Bein amputiert werden und schließlich kam noch ein Schlaganfall hinzu. Kurz vor seinem Heimgang sagte er: "Ich bin dankbar dafür, dass der Herr mich für die Ewigkeit vorbereitet. Jeder neue Schlag bringt mich dem Himmel etwas näher." Mein Gott, ich rufe bei Tag und du antwortest nicht und auch bei Nacht. Psalm 22, Vers 3. Das war das seufzende Gebet Davids und das durchlitt unser Herr. Haben Sie das auch schon erlebt, dass der Herr nicht antwortete, als Sie ihn in Ihrer Not anriefen? Viele Gotteskinder beginnen dann zu zweifeln und schließlich vielleicht zu verzweifeln. Ihre Glaubenssäulen beginnen zu wanken. David reagierte ganz anders. So lesen wir in Psalm 2, die Verse 4 und 5: "Aber du bist heilig, der du wohnst unter den Lobgesängen Israels. Auf dich haben unsere Väter vertraut. Sie vertrauten und du hast sie errettet." David vertraute trotz allem. So wird es dann auch der gläubige Überrest Israels tun. Auch auf dem Weg deiner Gerichte, Herr, harrten wir auf dich. Auf deinen Namen und dein Gedenken war das Verlangen der Seele gerichtet. Meine Seele verlangte nach dir in der Nacht. Ja, mein Geist in mir suchte dich. Jesaja 26, Vers 8 und 9. Der russische Schriftsteller Leo Tolstoi wandte sich mit 18 Jahren vom Glauben ab. Er wurde erfolgreich und berühmt. Doch später ging er durch persönliche Krisen und sagte sich: "Ich bin berühmter als Puschkin und Shakespeare. Aber was habe ich davon?" Alles schien ihm sinnlos und er dachte ernsthaft daran, sich das Leben zu nehmen. Doch dann übergab er sein Leben Gott und später bezeugte er: "Mit dem Gedanken an Gott wurde alles mit Leben erfüllt. Alles hatte plötzlich einen Sinn. Ich musste nur Gott kennen und ich lebte. Ich musste ihn nur vergessen, nicht an ihn glauben und ich starb." Auch auf dem Weg deiner Gerichte, Herr, harrten wir auf dich. Jesaja 26, Vers 8. Der Mensch und letztendlich die ganze Welt muss merken, dass ohne Gott das Wesentlichste fehlt. Man redet und schreibt heute viel über Depressionen. Depressionen können auch ein tiefes Verlangen nach etwas sein, was man verloren hat und nun unbewusst und verzweifelt sucht. Diese unstillbare Sehnsucht macht viele tief traurig, weil sie selbst das Vakuum nicht ausfüllen können. In seinem Buch »Was in aller Welt geht hier vor« zitiert Dr. Ranald Schauers die Schriftstellerin Friederike Mayröcker mit dem Satz: »Depressionen sind ein sehr starkes Verlangen nach etwas, von dem man nicht weiß, was es ist«, und fügt dann hinzu: "Es kann einen Menschen tief traurig machen und stark beunruhigen, wenn er eine unstillbare Sehnsucht, ein seelisches Vakuum in sich feststellt. Irgendetwas müssen wir verloren haben und irgendetwas schreit in uns, es wiederzubekommen. Sobald deine Gerichte die Erde treffen, lernen die Bewohner des Erdkreises Gerechtigkeit. Wird dem Gottlosen Gnade erwiesen, so lernt er nicht Gerechtigkeit. In dem Land, wo Ordnung herrscht, handelt er verkehrt und sieht nicht die Majestät des Herrn." Jesaja 26, Vers 9 und 10. In diesen Versen finden wir eine Erklärung für die Situation in unserer Welt. Solange Gott noch zuwartet und alles duldet, wird die Welt nicht etwa besser, sondern immer schlechter. Darum wird die Apokalypse notwendig sein. Der Herr lässt der Menschheit bis zur Zeit der Offenbarung sehr viel Handlungsspielraum. Aber es geht immer nur bergab. Es wird moralisch, religiös und zwischenmenschlich immer schlimmer, ketzerischer und brutaler und es ist keine Besserung in Sicht. Peter Schollatour sagte in einem Interview zu seinem Buch »Die Welt aus den Fugen«: "Machen wir uns keine Illusionen. Europa wendet sich vom Christentum ab, wird agnostisch, aggressiv aufklärerisch, atheistisch.
Die Frömmigkeit wird

weiter nachlassen und die Verhöhnung der Religion weiter zunehmen. Darum wird der Tag des Herrn kommen. Darum wird es zur Apokalypse kommen. Das tut Gott nicht, um wahllos und wütend drauf loszuschlagen, sondern um die Menschen durch seinen gerechten und kontrollierten Zorn zum Besseren, zur Gerechtigkeit zu führen. Denn sobald deine Gerichte die Erde treffen, lernen die Bewohner des Erdkreises Gerechtigkeit.

0: Jeder Mensch braucht Erziehung, braucht Regeln und Gesetze. Wer seine Kinder nicht gut erzieht, bekommt das Resultat früher oder später zu spüren. Solange wir Kinder waren, empfanden wir die erzieherischen Maßnahmen unserer Eltern als schmerzhaft. Aber als wir erwachsen wurden, erkannten wir den Nutzen und sind, so sollte es zumindest sein, dankbar dafür. Wenn ein Staat alle Straßen und sonstigen Gesetze und die damit verbundenen Konsequenzen, die Strafen, aufheben würde, bekäme er dadurch keine behutsameren Autofahrer und kein besseres Volk. Im Gegenteil. Würden im Militär alle Befehle und Ordnungen abgeschafft, wäre das Resultat katastrophal. Oder stellen wir uns vor, was im Fußball liefe, wenn alle Regeln aufgehoben wären. Zwei Beispiele, die zeigen, welche Folgen es haben kann, wenn Gesetze und Regeln nicht beachtet werden. In Holland ging man längere Zeit nicht konsequent gegen die Rowdies eines bestimmten Vereins vor. Die Folge war, dass ein Linienrichter totgeschlagen wurde. In Indien ging man strafrechtlich nicht gegen Vergewaltiger vor. Dadurch nahm die Zahl der Vergewaltigungen und Misshandlungen in den vergangenen Jahren massiv zu. Es ist so, wie die Schrift sagt: Wird dem Gottlosen Gnade erwiesen, so lernt er nicht Gerechtigkeit und sieht nicht die Majestät des Herrn. Manchmal wendet Gott eigenartige Methoden an, um uns zu erziehen. Ich las von einem unbekannten Verfasser eine Geschichte mit dem Titel »Der Ziegelstein«, die dies treffend illustriert. Sie sei hier frei und kurz zusammengefasst wiedergegeben. Ein junger, erfolgreicher Manager fuhr mit seinem Jaguar zügig durch eine Vorstadtstraße. Als er von weitem Kinder am Straßenrand erblickte, reduzierte er sicherheitshalber die Geschwindigkeit. Doch als er zur betreffenden Stelle kam, sah er keine Kinder. Stattdessen krachte ein Ziegelstein in die Seitentür seines Jaguars. Zornig setzte er den Wagen zurück, sprang aus dem Wagen, schnappte sich das erste Kind, das er sah, und stellte es mit scharfen Worten zur Rede. Eingeschüchtert entschuldigte sich der Junge und zeigte auf seinen am Boden liegenden Bruder, der mit seinem Rollstuhl über einen Randstein gerollt und aus dem Rollstuhl herausgefallen war. Vergeblich hatte sich der Junge bemüht, ihn wieder aufzurichten. So versuchte er, Autofahrer anzuhalten, aber keiner hielt an, so dass er in seiner Not schließlich den Ziegelstein warf. Nachdem der Jaguarfahrer dem verunfallten Jungen geholfen und sich vergewissert hatte, dass er nicht ernstlich verletzt war, kehrte er sich langsam und gedankenversunken zum Auto zurück. Der Schaden war gut sichtbar, doch er ließ die verbeulte Seitentür nie reparieren. Sie sollte ihn fortan immer an die Botschaft erinnern, nicht so schnell durchs Leben zu eilen, dass jemand gezwungen sein könnte, einen Ziegelstein auf ihn zu werfen, um seine Aufmerksamkeit zu bekommen. Wenn wir keine Zeit haben, dem Herrn zuzuhören, muss er manchmal einen in Anführungsstrichen Ziegelstein benutzen. Haben Sie vielleicht bisher alle Mahnungen und Warnungen geflissentlich überhört, so dass er einen Ziegelstein brauchte, damit Sie innehalten und umkehren? Wollte er Ihnen vielleicht zurufen: »Hallo, Gotteskind, du denkst immer nur an dich selbst, hast nur deine Prioritäten vor Augen, du übergehst deine Mitmenschen, bist stur und gehst mit dem Kopf durch die Wand. Werde doch endlich wach. Siehst du jetzt die Not deines Nächsten? Mach dich auf, rede mit ihm, hilf ihm. Mensch, kehre um, der Weg, den du eingeschlagen hast, ist nicht gut, er führt dich ins Verderben. Freund, mach Pause, tritt kürzer, es gibt auch noch andere wichtige Dinge im Leben. Vielleicht ist dieses Wichtigere dein pubertierendes Kind, dein Ehepartner, die Gebetsstunde. Mein Kind, wie ist es um deine Nachfolge bestellt? Deine Prioritäten stimmen nicht mehr. Greif wieder zu meinem Wort, denn ich habe dir viel zu sagen. Komm zur Besinnung. Hören Sie auf die mahnende Stimme Ihres Herrn, damit er künftig keine Ziegelsteine mehr einsetzen muss. Bevor das Reich Gottes kommt, wird Gott diese Welt durch Gerichte führen. Er wird Israel und viele, viele andere wachrütteln. Und er hat uns auch heute etwas zu sagen.
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Lasst uns aufstehen und ich lese zu der heutigen Botschaft einige Verse aus Jeremia 32. Unser Thema heißt ja heute: Prüft mich, spricht der Herr Zebaoth. Und ich lese ab Vers 17. Ach Herr, Herr, siehe, du hast Himmel und Erde gemacht durch deine große Kraft und durch deinen ausgestreckten Arm, und ist kein Ding vor dir unmöglich, der du wohltust vielen Tausenden und vergiltst die Missetat der Väter, den Busen ihrer Kinder nach ihnen. Du großer und starker Gott, Herr Zebaoth ist dein Name, groß von Rat und mächtig von Tat. Und deine Augen stehen offen über alle Wege der Menschenkinder, dass du einem jeglichen gebest nach seinem Wandel und nach der Frucht seines Wesens.

Unser Thema heute, prüft mich, spricht der Herr Zebaoth. Es ist ein Satz aus dem Buch Malachi. Diese Predigt liegt dem Schriftwort aus Malachi 3 zugrunde, die Verse 7 bis 15. Ihr seid von eurer Väterzeit an immer da abgewichen von meinen Geboten und habt sie nicht gehalten. So bekehrt euch nun zu mir, oder andere Übersetzungen sagen, so kehrt euch nun zu mir. So will ich mich zu euch kehren, spricht Herr Zebaoth. Ihr aber sprecht, worin sollen wir uns bekehren? Ist es recht, dass ein Mensch Gott betrügt, wie ihr mich betrügt? Ihr sprecht, womit betrügen wir dich? Mit dem Zehnten und der Opfergabe. Darum seid ihr auch verflucht, denn ihr betrügt mich allesamt. Bringt aber die Zehnten in voller Höhe in mein Vorratshaus, auf das in meinem Hause Speise sei, und prüft mich hiermit, spricht der Herr Zebaoth, ob ich euch da nicht das Himmelsfenster auftun werde und Segen herabschütten die Fülle. Und ich will um euretwillen den Fresser bedrohen, dass er euch die Frucht auf dem Acker nicht verderben soll und der Weinstock auf dem Felde euch nicht unfruchtbar sei, spricht der Herr Zebaoth. Dann werden euch alle Heiden glücklich preisen, denn ihr sollt ein herrliches Land sein, spricht der Herr Zebaoth. Ihr redet hart gegen mich, spricht der Herr. Ihr sprecht, was reden wir gegen dich? Ihr sagt, es ist umsonst, dass man Gott dient. Und was nützt es, dass wir sein Gebot halten und im Buße einhergehen vor dem Herrn Zebaoth? Darum preisen wir die Verächter, denn die Gottlosen gedeihen und die Gottversuchen bleiben bewahrt. Bis soweit das Wort des Herrn. Das ist wiederum so ein Text, den man sich nicht aussucht, der einem einfach gegeben wird und über den wir auch nachdenken müssen. Ich möchte es kurz zusammenfassen, was wir jetzt gelesen haben, damit der Inhalt uns im Herzen ist. Gott, der Herr, fordert das Volk Israel auf, sich zu bekehren oder, wie andere Übersetzungen sagen, sich umzukehren, indem es endlich anfängt, treu zu werden im Geben vom Zehnten. Würden sie das tatsächlich tun, wäre dann die Folge großer Segen, den der Herr selber vom Himmel herabschütten würde. Aber Israel glaubte diesen Worten des Herrn nicht, vielmehr meinte es, es sei umsonst, dem Herrn zu dienen. Dafür seien ja die Gottlosen, die dem Herrn nicht dienten, ein klares Beispiel, denn es ginge ihnen ausgesprochen gut. Vor einiger Zeit habe ich in einer Gemeinde, nicht hier in der Zionshalle, aus dem Buch Malachi gepredigt. Es wurde angekündigt, ein Thema aus dem Buch Malachi. Und vor der Versammlung, da kam eine Schwester zum verantwortlichen Bruder und sagte zu ihm, der redet doch nicht etwa über den Zehnten. Und da habe ich mir gedacht, das ist so ein bisschen eine kritische Frage. Und irgendwie hat man da ein bisschen Angst verspürt. Hoffentlich redet er nicht über das Geld. Und da habe ich mir gedacht, dass es genauso ist wie damals, in der Zeit Malachis, dass auch heute Menschen da sind, Christen, die Probleme haben mit dem Zehnten. Jetzt müssen Sie nicht denken, ich werde jetzt eine Stunde lang über den Zehnten reden. Das ist nicht der Zweck der Botschaft. Aber weil es hier geschrieben steht, weil wir diesen Text vor uns haben, müssen wir einiges einfach uns einmal zu Gemüte führen. Was ich vorab sagen möchte, es gibt Christen, die glauben nicht, dass der Zehnte noch aktuell ist. Die sagen, das ist ein Überbleibsel aus dem alten Bund. Und deshalb glauben diese Menschen auch in keiner Weise, dass im treuen Geben des Zehnten ein großer Segen liegt. Und das möchte ich Ihnen aufzeigen. Wissen Sie, ich möchte jetzt nicht in erster Linie uns aufs Herz legen, gebt den Zehnten, sondern was die Frucht davon ist. Aber erst die Frage, was ist der Zehnte? Wir müssen das kurz betrachten, Altes Testament, Neues Testament, was ist der Zehnte? Ich möchte hier ganz kurz meinen Vater Vimalgo zitieren. Der hat einmal Folgendes geschrieben, als ihm die Frage gestellt wurde, muss man denn den Zehnten geben? Dann hat er geschrieben, man muss nicht, man darf. Wer den Zehnten gibt, wird vom Herrn gesegnet. Wer mehr gibt als den Zehnten, wird entsprechend mehr gesegnet. Der Herr bleibt niemandes Schuldner. Der Unglaube kann das zwar nicht fassen,
aber der Glaube rechnet mit dem Herrn, dem Brunnen aller Segnungen. Das ist mathematisch nicht zu erklären, aber aus eigenem Erleben kann ich bezeugen, der Herr erfüllt seine Zusagen wunderbar und überschwänglich herrlich. Wohin nun der Zehnte gehen soll, ist freigestellt. Dafür gibt es keine Vorschrift. Wenn der Herr aber sagt, bringt den Zehnten in voller Höhe in mein Vorratshaus, Malachi 3, Vers 10, haben wir gelesen, dann hat das in jedem Fall mit der Ausbreitung des Evangeliums zu tun, mit dem geistlichen Bau der Gemeinde Jesu. Bis soweit dieses Zitat aus dem schriftlichen Nachlass meines Vaters. Jetzt zuerst ganz allgemein, das biblische Zeugnis bezüglich des Zehnten ist vielleicht ein bisschen trocken, aber Sie müssen wissen, von wo kommt das? Wo finden wir das im Alten Testament? Ich möchte Ihnen das einfach sagen, bevor wir dann zu einigen persönlichen Anwendungen kommen, Dinge, die wir uns persönlich sagen lassen möchten aus diesem Thema. Der Zehnte im Alten Testament war eine einmalige Abgabe von der Kriegsbeute oder regelmäßige, meist jährliche Abgaben von Ernten und Einkünften an das Heiligtum oder an den König. Also im Alten Testament musste man auch dem König Zehnten zahlen. Der erste Geber des Zehnten war Abraham. Das war noch vor dem Gesetz. Er gab dem Zehnten seine Beute an Melchisedek. 1. Mose 14, Vers 18 bis 20. Aber Melchisedek, der König von Salem, trug Brot und Wein heraus. Und er war ein Priester Gottes des Höchsten und segnete ihn und sprach, gesegnet seist du, Abraham, vom höchsten Gott, der Himmel und Erde geschaffen hat, und gelobt sei der Höchste, der deine Feinde in deine Hand gegeben hat. Und Abraham gab ihm den Zehnten von allen. Der nächste war der Stammvater Jakob, der hat dem Herrn den Zehnten von seinem ganzen Erwerb versprochen, auch noch vor dem Gesetz. Das ist sehr wichtig, da war das schon, diese Zehnte, das war schon in den Menschen. 1. Mose 28, 22. Und dieser Stein, sagte Jakob zum Herrn, den ich aufgerichtet habe zu einem Steinmal, soll ein Gotteshaus werden. Und von allem, was du mir gibst, will ich dir den Zehnten geben. Also er wird wörtlich genannt. Das Gesetz schrieb nun vor, dass Israel dem Herrn den Zehnten vom Ertrag des Landes, von den Früchten der Bäume und von den Rindern und Schafen geben sollte. Können Sie nachlesen? Ich lese das jetzt nicht, der Zeit halber. 3. Mose 27, Vers 30 und 32. Der Viehzehnte, das ist interessant, deshalb erwähne ich es, wurde so bestimmt, dass man die Tiere der Herde einzeln unter dem Hirtenstab hindurchgehen ließ und jedes zehnte Tier war für den Herrn. So einfach war das. Da wurde in 5. Mose 12 und 5. Mose 14 wurden noch einige ergänzende Vorschriften über den Zehnten gegeben, lese ich Ihnen kurz vor. Wie alle Opfer, Gelübde, Erstgeburt und Erstlinge sollte der Zehnte stets zum Allerheiligsten gebracht werden. Wenn der Wohnort so weit entfernt war, durfte man den Zehnten verkaufen. Der Erlös diente dann am Ort des Heiligtums wieder zum Kauf von entsprechenden Nahrungsmitteln. Mit der Ablieferung des Zehnten war ein Freuden- und Opfermahl verbunden. In jedem dritten Jahr musste Israel keinen Zehnten zum Heiligtum bringen, sondern sie durften den Zehnten verteilen an die Leviten, an die Fremdlinge, Waisen und Witwen. Zusammenfassend kann man sagen über den Zehnten im Alten Testament, der Zehnte war, wie damals die Erstgeburt und die Erstlinge, dem Herrn heilig. Sehr wichtig. 3. Mose 27, 30 und 32, alle Zehnten im Lande, vom Ertrag des Landes, von den Früchten der Bäume gehören dem Herrn und sollen dem Herrn heilig sein. Und alle Zehnten von Rindern und Schafen, alles was unter dem Hirtenstab hindurchgeht, jedes Zehnte davon soll heilig sein dem Herrn. So, das ganz kurz. Zehnten im Alten Testament. Muss man sich einfach schnell wieder neu zu Gemüte führen. Dass es einfach den Zehnten gibt und dass er bereits vor dem Gesetz da war und dass es etwas ist, was dem Herrn heilig ist. Ja, jetzt zum Zehnten im Neuen Testament. Wie sah es da aus, damals, und wie muss es auch heute bei Christen aussehen? Auch das werde ich Ihnen einfach kurz sagen, ohne viel da herumzureden, und erst nachher wollen wir dann ganz persönlich einiges für uns mitnehmen. Also, erstens einmal, und das wird Sie vielleicht jetzt trösten, im Neuen Testament finden Sie den Ausdruck Zehnten nicht mehr. Und das ist der Grund, weshalb
Christen heute manchmal sagen, das ist vorbei. Das ganze Gesetz ist vorbei. All das, was durch Mose gegeben ist, das ist vorbei. In Jesus Christus ist das aufgelöst. Der Zehnte ist vorbei. Jesus hat gesagt, kein Gesetz ist aufgelöst. Er ist zwar die Erfüllung, aber wir haben das Gesetz uns gegeben als eine Richtschnur. Und so ist auch der Zehnte eine Richtschnur für neutestamentliche Gläubige. Der Zehnte wird nicht mehr erwähnt in der Bibel im Neuen Testament unter dem Wort Zehnten, aber er ist dennoch da. Und ich nenne ihn jetzt einfach weiterhin Zehnter, ja? Auch wenn wir jetzt im Neuen Testament verkehren. Wie sieht es nun aus im Neuen Testament? Erstens, im Gegensatz zum Gesetz, in dem das Geben als eine göttliche Forderung aufgelegt war, ist das Geben des Christen freiwillig. Das ist sehr wichtig. Deshalb sagen wir doch immer, wenn hier gesagt wird übers Opfer oder am Donnerstag oder auch an Tagungen, es wird immer gesagt, wir sammeln ein Opfer ein, aber es ist freiwillig. Ja? Es ist freiwillig, keine Pflicht. Das Geben im Neuen Testament ist ein Prüfstein der Aufrichtigkeit und Liebe gegenüber dem Herrn. 2. Korinther 8, Vers 7 und 8. Und hier spricht Paulus über Geben, über Opfer bringen, über Kollekten, wenn ich das Wort einmal nennen darf. Da heißt es, aber wie ihr in allen Stücken reich seid, an Glauben, am Wort, an Erkenntnis, an allem Eifer und der Liebe, die ihr zu uns habt, so möge auch dieses Liebeswerk, das Werk des Gebens, reichlich bei euch ausfallen. Nicht als Gebot sage ich das, sondern um durch den Eifer anderer auch die Echtheit eurer Liebe zu erproben. Also erstens freiwillig. Zweitens, das Geben im neuen Bund, da es keine Pflicht mehr ist, sollte als erstens Gnade angesehen werden und zweitens in Freude geschehen. Stellt euch vor, der alte Bund, du sollst dem Herrn den Zehnten geben. Gebot, Gesetz. Im neuen Bund ist dasselbe eine Gnade. Sehen Sie, es ist eine Gnade im neuen Bund, wenn ich das Gesetz nicht buchstäblich halte, sondern wenn ich es mir aneigne als Richtschnur, wenn ich es lese, wenn ich darin Jesus sehe, das ist eine Gnade. Sie müssen das immer so verstehen. Wir können das Gesetz nicht halten. Niemand konnte das. Im alten Bund war das Gebot da. Du sollst, du musst und so weiter. Im Neuen Testament ist das Gesetz Gnade geworden. In und durch Jesus Christus. Du darfst. Also, Gnade und Freude. Ich lese Ihnen das vor. 2. Korinther 8, 1 bis 3 und 2. Korinther 9, 6 bis 7.

gegeben in aller Einfalt. Denn nach Kräften, das bezeuge ich, sogar über ihre Kräfte haben sie gegeben. Ein jeder aber gibt, wie er es sich im Herzen vorgenommen hat, nicht mit Unwillen oder aus Zwang, denn einen fröhlichen Geber hat Gott lieb. Das Wort kennen Sie sicher. Drittens, der neutestamentliche Zehnte sollte regelmäßig gegeben werden. Möchte ich Ihnen auch lesen, auch aus dem 1. Korintherbrief, Kapitel 16, 1 bis 3. Der Paulus schreibt, was aber die Sammlung für die Heiligen angeht, Kollekte, ja, Opfer, Zehnte. Wie ich in den Gemeinden in Galatien angeordnet habe, so sollt auch ihr tun. Am ersten Tag der Woche, übrigens ist das heute, Sonntag, lege ein jeder von euch bei sich etwas zurück und sammle an, damit die Sammlung nicht erst dann geschieht, wenn ich komme. Wenn ich aber gekommen bin, will ich die, die ihr für bewährt haltet, mit Briefen senden, damit sie eure Gabe nach Jerusalem bringen. Und viertens, im Neuen Testament soll in Beziehung zur der Einnahme, was man empfängt, Zehnter gegeben werden. Also wir reden hier nicht mehr vom zehnten Teil. 1. Korinther 16, Vers 2 und 2. Korinther 8, Vers 12 bis 14. An jedem ersten Tag der Woche lege ein jeder von euch bei sich etwas zurück und sammle an, so viel ihm möglich ist. Das ist ihnen überlassen. Denn wenn der gute Wille da ist, so ist er willkommen nach dem, was einer hat, nicht nach dem, was einer nicht hat. Also aufgrund von der Einnahme. Nicht, dass die anderen gute Tage haben sollen und ihr Not leidet, sondern dass es zu einem Ausgleich kommt. Jetzt helfe euer Überfluss ihrem Mangel ab, damit danach auch ihr Überfluss eurem Mangel abhelfe und so ein Ausgleich geschehe. Also, noch einmal ganz kurz. Im Neuen Bund ist das Geben des Zehnten erstens freiwillig. Zweitens, es soll als Gnade gesehen werden, als Freude. Drittens, es sollte regelmäßig geschehen. Und viertens, wir reden nicht mehr über den zehnten Teil, sondern, wie Paulus es sagt, so viel ihm möglich ist. So, das war jetzt Neues Testament, einfach ganz nüchtern sachlich. Was sagt das Neue Testament über das Geben? Man könnte mehrere Verse hinzufügen, mache ich jetzt nicht. Ich habe immer ein bisschen Angst, wenn man da so Punkte hat, dass es ein bisschen langweilig wird. Aber Sie müssen sich dazu Kenntnis nehmen. Also Altes Testament, Neues Testament. Jetzt stellen wir uns eine wichtige Frage. Was ist der Rang, neutestamentlich gesehen, des Zehntengebens? Wie muss man das einstufen? Sehen Sie, hier müssen wir aufpassen. Ich kann jetzt nicht einfach Malachi nehmen und das vorlesen und dann eine Donnerpredigt halten und sagen, ihr müsst den Zehnten bringen. Und es ist auch nicht richtig, wenn ich jetzt eine ganze Predigt nur halte über den Zehnten, über das Geben von Geld. Das wäre falsch, neutestamentlich gesehen. Und deshalb jetzt diese Frage. Und jetzt erinnere ich Sie an die sieben Weheworte, die der Herr Jesus gesprochen hat über die Pharisäer. Und die Pharisäer und Schriftgelehrten. Ich lese Ihnen das vor. Unter anderem spricht er jetzt den Zehnten an, ja? Im Neuen Testament. Das Geben des Zehnten. Matthäus 23, Vers 23. Jesus sagt, weh euch, ihr Schriftgelehrten und Pharisäer, ihr Heuchler, die ihr den Zehnten gebt von Minze, Dill und Kümmel. Und lasst das Wichtigste im Gesetz beiseite, nämlich das Recht, die Barmherzigkeit und den Glauben. Doch dies sollte man tun und jenes nicht lassen. Jetzt bitte, wir denken einmal ganz kurz nach über dieses Wort. Was sagt der Herr Jesus hier? Die meisten, die das lesen, die verwerfen das jetzt voll und ganz. Sie sagen, Mensch, diese Schriftgelehrten, total daneben, was sie getan haben. Aber das stimmt nicht. Das sind zwei Seiten. Sehen Sie, der Herr Jesus sagt hier nicht zu Ihnen, dass das Geben des Zehnten, so wie Sie das tun, es war ja extrem überspitzt, ja? Aber er sagt nicht, dass das Geben des Zehnten der Schriftgelehrten und Pharisäer völlig verkehrt sei, sondern was sagt er? Er wirft Ihnen vor, dass Ihr Zehnten geben zu einer einseitigen, absolut lebenslosen Handlung geworden war. Sie hatten es zudem verkommen lassen. Ja, war nichts so von Leben da, buchstäblich. Und wissen Sie, die haben ja das Gesetz noch ergänzt, denn im Bestreben, das Gesetz genauestens zu erfüllen, was haben sie getan, die Pharisäer, die Schriftgelehrten?
Ja, das Gesetz sagt,

0: verzehnte das Getreide. Hätte ich Ihnen alles lesen können, aber ist einfach zu viel, ja? Also das Getreide musste man verzehnten, den Most musste man verzehnten, das Öl musste man verzehnten, die Tiere musste man verzehnten. Aber das Gesetz sagt nirgends, du sollst deine Küchengewürze verzehnten. Und das haben die getan. Sie haben die Verzehntung auf solche Gewächse ausgedehnt, die ohne jedes Zutun des Menschen wild wachsen und gar nicht zu nahren, sondern höchstens zu deren Würze dienen. Küchengewürze, Dill und wie heißt das alles? Minze, Kümmel. Davon redet das Gesetz nicht. Sie haben das ergänzt. Sie haben nicht nur das Getreide verzehntet, sondern alle diese fast unscheinbaren Küchengewürze haben sie verzehntet. Und damit handhabten die Pharisäer das Gesetz äußerst einseitig. Warum? Jesus sagt es. Er sagt, ihr Pharisäer und Schriftgelehrten, da gibt es andere Gebote. Und wenn ihr das Gesetz haltet, warum haltet ihr dieses Gebot so überspitzt? Tut Dinge, die euch gar nicht geboten sind. Und das andere, was inhaltlich viel wichtiger ist, Barmherzigkeit üben, Glaube üben und vieles andere, was schwerer zu erfüllen ist, das lasst ihr liegen zugunsten eurer Haarspaltereien. Also, der Herr Jesus wollte die Schriftgelehrten und Pharisäer nicht wegen ihrer Genauigkeit in der Beobachtung des Zeremonialgesetzes tadeln, sondern er tadelt die verkehrte Rangordnung, die er hier ganz klar an den Pranger stellt. Ich möchte Ihnen Folgendes sagen, und das muss ich jetzt einfach uns allen sagen. Der Christ von heute ist in der Lage, sich mit dem Geben des Zehnten von der eigentlichen Nachfolge zu entfernen. Und leider ist es so, wir müssen das kurz streifen, dass aus allen wichtigen christlichen Lehren, die zwar nebensächlich sind, wichtig, aber nebensächlich, dass aus allen, Sie können nennen, was Sie wollen, bis heute immer wieder neu Spezialgebiete, Speziallehren entwickelt wurden. Ganz schlimm ist das. An und für sich gute Sachen. Zehnte, eine gute Sache. Andere Dinge, gute Sachen. Man hat Spezialgebiete daraus entwickelt. Es gibt Spezialisten. Ich will Ihnen einige nennen als Beispiel. Es gibt heute, das haben wir schon einmal erwähnt, Taufspezialisten. Die reden immer über die Taufe, als ob durch sie das Heil käme. Mir hat einmal eine Schwester gesagt, wissen Sie, dieser Bruder dort, das ist ein Verkündiger. Und wissen Sie, der hat die Gabe bekommen, um die Menschen zur Taufe zu bringen. Dann habe ich gedacht, Mensch, wir müssen die Menschen zu Jesus bringen, doch nicht zur Taufe. Und das waren Taufspezialisten. Und das war wie ein Steckenpferd. Es gibt heute, darf ich das erwähnen, Beichtspezialisten. Ich rede jetzt nicht über die römisch-katholische Kirche. Es gibt heute auch in den evangelischen Kreisen gibt es Beichtspezialisten, die sagen den Gläubigen, du kannst nur Vergebung haben in Christus, wenn du alle deine Sünden Menschen bekannt hast. Das ist eine Lüge. Ich muss bekennen, wenn ich Menschen geschädigt habe. Ansonsten stehe ich vor dem Herrn. Es gibt heute Bußspezialisten. Sie lassen die Menschen immerfort Buße tun, sodass diese nicht zur herrlichen Freiheit der Kinder Gottes kommen. Immer wieder Buße tun, Buße tun. Calvinistische Kirche zum Beispiel, nicht nur in Holland, auch in anderen Ländern. Es wird immer die Bußpredigt gepredigt, nicht die Gnade. Es gibt heute, und das wissen wir alle, vielleicht aus eigener Erfahrung, Geistesgabenspezialisten. Sie stellen die Gaben des Geistes über den Geber selbst. Also der Geber, die Bibel lehrt ganz ausdrücklich, alles kommt von einem Geist. Der Geber steht unter den Gaben. Es gibt heute Absonderungsspezialisten. Sie lehren eine solch einschneidende Absonderung, wie diese nicht möglich ist. Da müsste man nämlich aus der Welt gehen, die Welt räumen, irgendeinen Planet besetzen. Das geht nicht. Jesus sagt, wir sind in dieser Welt als ein Salz, als ein Licht. Ja, wir müssen uns von der Sünde absondern, aber wir können nicht irgendwo in einem Schlupfwinkel uns verbergen und warten, bis Jesus kommt. Geht nicht. Da gibt es, Entschuldigung, dass ich das sage, Satan-Spezialisten, die reden so viel über den bösen Teufel, dass er schlussendlich geehrt ist. Also ich sage Ihnen, wir müssen natürlich der Wahrheit ins Gesicht sehen. Er ist da, er existiert, die Dämonenwelt existiert, aber wir müssen doch nicht darüber predigen und immer wieder sagen, dass es ihn gibt. Wir ehren ihn. Das sollten wir nicht tun. Und dann gibt es auch noch Engelspezialisten. Sie schreiben den Engel fähig Fähigkeiten zu, die nur der Heiland selbst hat. Habe letztens einen Brief bekommen mit einer ganzen Abhandlung. Und da schrieb jemand: Lieber Bruder, lesen Sie doch bitte diesen Artikel durch. Vielleicht kann der Mitternachtsruf daraus ein Traktat machen. Dann habe ich das gelesen. Ich sage Ihnen, es war eine Erscheinung von Engeln. Und er beschreibt das, was die Engel ihm alles gesagt haben. Und ich dachte, sind wir schon so weit heute. Also, das sind einige Beispiele, es gäbe auch mehr. Ich möchte nicht so viel Negatives jetzt erwähnen. Zurück zum Zehnten. Es gibt, ob sie es wahrhaben wollen oder nicht, es gibt Zehntenspezialisten. Das sind solche, die das Geben des Zehnten zu einem solchen Dogma entwickelt haben, dass man meinen könnte, das ewige Leben hinge davon ab. Diese Leute sind sehr besorgt um den Zehnten, oft mehr um den der anderen als um ihren eigenen. Und wissen Sie was? Jesus wird zweitrangig. Jesus wird zweitrangig. Das klingt vielleicht negativ. Ich bin ja froh, dass wir das hier nicht haben. Ich habe darüber nachgedacht. Wir haben das hier nicht. Wir wollen das hier nicht immer benachdrücken, Zehnten. Aber es gibt solche Christen. Und wissen Sie, wir müssen es ganz klar sagen. Diese Menschen, die das Zehnten geben, so aufbauschen, tun das nicht, weil sie eine Last dafür haben, sondern vielmehr ist es bei manchen so, dass ihr Gebaren rund um den Zehnten ihr mageres Leben mit Christus kompensieren soll. Und all diese Dinge, die ich aufgezählt habe, haben den gleichen Effekt. Spezialgebiete, wenn jemand kommt und ihnen ein Spezialgebiet verkündigt und zum Beispiel die Taufe predigt oder weiß nicht was, dann müssen sie konstatieren und feststellen, sie werden es feststellen können, da fehlt Jesus. Er ist nicht das Zentrum. Das ist immer, wenn jemand ein Spezialgebiet verkündigt. Zehnten geben, denken Sie hier an den Pharisäer aus dem Lukas-Evangelium, Lukas 8, 11 bis 12. Ich danke dir, Gott hatte gebetet, dass ich nicht bin wie die anderen Leute. Räuber, Betrüger, Ehebrecher oder auch wie diese Zöllner. Ich faste zweimal in der Woche und gebe den Zehnten von allem, was ich einnehme. Wie weit war dieser Mann von Gott entfernt, der von allem, was er einnahm, den Zehnten gab? Aus welchen Gründen auch jemand das Zehntengeben überbetont, eines möchte ich hier sagen, es gibt nur ein Thema. Ein Thema, über das wir immer wieder reden dürfen und müssen. Und das ist Jesus. Jesus Christus. Alles andere ist Nebensache. Müssen wir erwähnen. In unseren Botschaften müssen wir erwähnen. Müssen wir anführen. Müssen wir als biblische Lehre uns zu Gemüte führen. Aber es soll nie das Zentrum werden. All diese Dinge sind gut, aber sie dürfen nicht die Stelle von Jesus einnehmen. Dass Christus tatsächlich alles in allem ist, bezeugt er selbst. Matthäus 11, Vers 27, Johannes 3, Vers 35. Alles ist mir übergeben von meinem Vater. Der Vater hat den Sohn lieb und hat ihm alles in seine Hand gegeben. Alles ist ihm gegeben. Und Paulus schreibt dieselbe in Philipper 2, 9 bis 11. Darum hat ihn auch Gott erhöht und hat ihm den Namen gegeben, der über alle Namen ist, dass in den Namen Jesus sich beugen sollen aller derer Knie, die im Himmel und auf Erden und unter der Erde sind. Und alle Zungen bekennen sollen, dass Jesus Christus der Herr ist zur Ehre Gottes des Vaters. Also, lasst uns durch Hosea sagen, ich habe Lust an der Liebe und nicht am Opfer, an der Erkenntnis Gottes und nicht am Brandopfer. Hosea 6, Vers 6. Damit hat Gott damals das Opfer nicht abgeschafft, aber Prioritäten gesetzt. Eine nächste Frage: Was ist nun der Sinn des Zehntengebens? Warum tun wir es heute, wir Christen? Erstens einmal wird dadurch das Reich Gottes gebaut. Ich habe vorhin meinen Vater zitiert und er hat die folgende Aussage gemacht. Es ging um die Frage, wohin der Zehnte gehen soll. In jedem Fall hat der Zehnte mit der Ausbreitung des Evangeliums zu tun, mit dem geistlichen Bau der Gemeinde Jesu. Also es ist ganz klar, dass wir mit unseren Gaben, mit unserem Zehnten, dem Evangelium dienen, die Sache Gottes unterstützen. Das Volk Israel wurde im Alten Testament mehrmals aufgerufen, durch Zehnten, durch Abgaben, das Werk des Herrn zu unterstützen. Zum Beispiel der Bau der Stiftshütte in der Wüste, den Bau des ersten Tempels, die Restaurierung des Tempels unter König Joas. Dem König Joas stand damals der gottesfürchtige Priester Jojada zur Seite. Es scheint, dass dieser Mann, Jojada, den sogenannten Gotteskasten erfunden hat. Oder wir würden heute sagen, Kollektenbeutel. Ich lese Ihnen das kurz vor. 2. Könige 12, 10 bis 12. Da nahm der Priester Jojada eine Lade, und bohrte oben ein Loch hinein und stellte sie auf zur rechten Hand neben dem Altar, wo man in das Haus des Herrn geht. Und die Priester, die an der Schwelle wachten, taten alles Geld hinein, das zum Hause des Herrn gebracht wurde. Wenn sie dann sahen, dass viel Geld in der Lade war, kam der Schreiber des Königs mit dem Hohepriester herauf. Sie zählten das Geld, das sich in dem Hause des Herrn vorfand, und banden es zusammen, und man übergab das Geld den Werkmeistern, die bestellt waren für das Haus des Herrn, und so weiter und so weiter. Das einfach als Beispiel, die erste Kollektenkiste, könnte man sagen, für die Sache des Herrn. Das Zehntengeben hat natürlich noch einen ganz anderen Sinn, neutestamentlich gesehen. Und jetzt komme ich auf den wörtlichen Sinn unseres Themas zu sprechen. Wie lautet unser Thema? Prüft mich, spricht der Herr Zebaoth. Ich sage Ihnen, ich habe in vollster Absicht das Thema so genannt. Ich wollte in keinem Fall das Thema heute nennen, obwohl es auf der Hand liegt. Zum Beispiel der Christ und der Zehnte. Oder gebt den Zehnten in voller Höhe ab. Habe ich extra nicht gemacht. Ich dachte, dann kommen vielleicht einige nicht. Ich habe an diese Schwester gedacht in der Gemeinde, die gesagt hat, hoffentlich rede er nicht über den Zehnten. Also habe ich das Thema anders gewählt. Prüft mich, spricht der Herr Zebaoth. Ich habe es auch deshalb so erwähnt, um Ihnen etwas zu zeigen. Und jetzt komme ich zum Evangelium in dieser Botschaft. Wissen Sie, das muss man alles durchkauen, zur Kenntnis nehmen. Was hat das für eine Bewandtnis mit dem Zehnten und so weiter? Warum tun wir es? Und jetzt ein ganz wichtiger Grund, und möge das Ihnen ganz neu werden heute. Prüft mich, spricht der Herr Zebaoth. Das ist etwas Gewaltiges. Jetzt beachten Sie einmal, was diese Worte aussagen. Das muss Ihnen jetzt ins Herz gehen. Prüft mich, spricht der Herr Zebaoth, sagt Folgendes aus. Der Herr fordert Sie und mich auf, was ich jetzt sage, will ich in aller Ehrfurcht sagen, er fordert uns auf, ihn einem Test zu unterziehen. Bitte, diese Worte klingen vielleicht ein bisschen menschlich, aber ich sage es mit Ehrfurcht. Prüf mich, sagt er, spricht der Herr Zebaoth. Und damit wir ganz sicher sind, um was es sich hier handelt, die Worte habe ich nicht erfunden. Ja, ich wollte nicht ein schönes Thema machen, dass es vielleicht irgendwie Eindruck macht. Gott selbst hat das gesagt, und ich lese jetzt noch einmal diesen Text vor. Aus unserem Malachi-Text, Malachi 3, Vers 10. Bringt den Zehnten in voller Höhe in mein Vorratshaus, auf das in meinem Hause Speise sei, und prüft mich hiermit, spricht der Herr Zebaoth, ob ich euch dann nicht das Himmelsfenster auftun werde und Segen herabschütten die Fülle. Also, ich glaube, in der ganzen Bibel ist nicht so etwas in dieser Art geschrieben. Natürlich, es gibt andere solche Verse und Dinge, die uns in etwa dasselbe sagen. Aber das ist eine direkte Aufforderung von Gott, dem Herrn, um ihn auf die Probe zu stellen. Jetzt möchte ich Sie was fragen. Wer von Ihnen, sagen wir mal von uns, ja, mich eingeschlossen, hat nicht einmal tief im Herzen den Wunsch gehabt, hätte ich doch die Möglichkeit, einmal einen sichtbaren, greifbaren Beweis von der Allmacht des Herrn zu bekommen. Haben Sie das nicht schon einmal gedacht? Ach, könnte ich doch das mal sehen. Irgendetwas sehen, irgendetwas erleben. Ein Beweis. Ich glaube zwar an die Kraft des Herrn, aber könnte ich doch etwas sehen. Nicht wahr? Kaum haben Sie diesen Gedanken fertig gedacht, tun Sie wieder Buße. Weil ihr Gewissen sagt, du darfst kein Zeichen fordern. Das ist doch so. Dann sagen wir, Herr, vergib. Nein, ich glaube jetzt einfach so an dich. Ich habe dein Wort. Vergib, dass ich das wollte, ja? Also mir ist das schon oft gegangen. Da denkt man, Mensch, jetzt könnte ich mal eine Engelerscheinung brauchen. Das ist natürlich völlig daneben. Und dann tut man Buße. Jetzt sage ich Ihnen Folgendes heute. Und ich verkünde keine Irrlehre. Ich fordere Sie auf, einen Segensbeweis von Gott zu fordern. Ich fordere Sie auf, stellen Sie ihn auf die Probe. Ich fordere Sie auf, unterziehen Sie ihn einem Test. Unser Text sagt es. Jetzt sagen Sie vielleicht, Unsinn, steht hier zwar, nicht wahr, Malachi 3, Vers 10, derjenige, der den Zehnten gibt, der darf den Segenswillen des Herrn prüfen. Aber das war ja Altes Testament, alter Bund. Nicht wahr, Bruder, Sie haben vorhin gesagt, der Zehnte im Neuen Testament gibt es nicht mehr, das Wort gibt es nicht mehr, also das ist im Alten Testament, das können wir nicht einfach so für uns nehmen. Oh, meine Brüder und Schwestern, glauben Sie das? Also erstens einmal, wenn Sie so reden über das Alte Testament, zweifeln Sie an Gottes Wort. Das Alte Testament mit all seinen Verheißungen hat die gleiche Kraft, die gleiche Aussagekraft wie das ganze Neue Testament. Alle Worte des Alten Testamentes, alle Verheißungen und Drohungen, alles kommt von Gott und hat die gleiche, ich sag's nochmals, Aussagekraft wie ein Wort Jesu. Ich glaube das einfach. Ja, wir leben heute in der Zeit, da wird gesagt, ja, wir müssen das unterteilen. Da gibt es Texte, die sind nur noch für Israel. Da gibt es Dinge, die sind schon gewesen. Und da gibt es Dinge, die dürfen wir nehmen für uns. Ich glaube nicht daran. Gott hat dieses geoffenbarte Wort mir gegeben, damit ich mich danach richte, damit ich dieses Wort lese, damit mein Leben gesteuert wird von diesem Wort aus, vom Alten und Neuen Testament. Und wir können nicht Abstriche tun. Und wenn solche Dinge verkündigt wird, prüfen Sie das. Das ganze Wort von A bis Z ist für Sie. Damit Sie nun aber wirklich nicht zweifeln an diesem Wort des Malachi. Prüft mich, spricht der Herr Zebaoth. Ja? Gib den Zehnten, tu das. Prüfe mich, ob ich da nicht die Himmelsfenster öffne. Damit Sie an diesem Wort gar nicht zweifeln, will ich Ihnen jetzt das Gegenstück aus dem Neuen Testament vorlesen. Was dazu gehört. Ein Wort Jesu selbst. Also, wir lesen noch einmal diese Verheißung hier, Malachi 3, Vers 10. Bringt den Zehnten in voller Höhe in mein Vorratshaus, auf das in meinem Hause Speise sei, und prüft mich hiermit, spricht der Herr Zebaoth, ob ich euch dann nicht das Himmelsfenster auftun werde und Segen herabschütten die Fülle. Und jetzt das Gegenstück, Neues Testament. Ein Wort Jesu. Und Sie kennen es. Ist eines der berühmtesten Worte unseres Herrn. Matthäus 6, Vers 33. Trachtet zuerst nach dem Reich Gottes, nach seiner Gerechtigkeit, so wird euch all das zufallen. Frage, haben wir hier nicht denselben Sinn? Bestätigt diese neutestamentliche Aussage des Herrn Jesus nicht ganz klar unser Malachi-Text? Besagen beide Worte nicht, gib dem Herrn in erster Linie, was ihm gebührt, trachte zuerst und vor allen Dingen nach dem, was ihn angeht, und ein großer Segen wird auf dich zurückfallen. Das ist doch der Inhalt beider dieser Worte. Also lasst uns jetzt beginnen. Ich sage es wieder ganz klar, ganz deutlich, dass Sie sich nicht täuschen. Gott den Herrn auf die Probe zu stellen. Wie? Indem wir ganz aufs Neue unseren Zehnten in sein Vorratshaus bringen. Bedenkt, dass der Herr uns dazu auffordert. Er gibt uns diese Möglichkeit, ihn zu prüfen. Er legt uns das vor. Er will sich diesen Test unterziehen. Ich möchte Sie hier erinnern an eine Episode aus dem Leben des Königs Ahas. Jesaja 7, Vers 10 und 11. Gott spricht hier. Nehmen Sie das zur Kenntnis. Gott spricht hier zu Ahas. Was sagt er zu Ahas? Der Herr redete abermals zu Ahas und sprach: Fordere dir ein Zeichen vom Herrn, deinem Gott. Es sei drunten in der Tiefe oder droben in der Höhe. Welch ein Angebot! Gott fordert Ahas auf, von ihm ein Zeichen zu fordern, wie er uns heute auffordert, von ihm einen Beweis seines Segenswillens zu fordern. Was tut Ahas nun? Wie antwortet er? Ich lese Ihnen den nächsten Vers, Vers 7. Nein, Vers 12 von Jesaja 7. Ahas sprach: Ich will es nicht fordern, damit ich den Herrn nicht versuche. Ich habe gedacht, Ahas, warum gibst du dem Herrn eine solche Antwort, wo dich doch der Herr selber auffordert, von ihm ein Zeichen zu fordern? Und wissen Sie hier, Malachi 3, Vers 10, im Neuen Testament bestätigt, gibt Gott uns dieses Angebot, prüfe mich. Und was sagen viele Kinder Gottes? Das ist Unsinn, das geschieht nicht. Aber Gott sagt, prüfe mich jetzt, frag dieses Zeichen des Segens von mir. Zurück zu Ahas noch ganz kurz. Im Moment, als er das sagte, diese abschlägigen Worte, ich will es nicht fordern, da stand einer neben ihm, das war Jesaja. Also Gott hat ja zu Ahas gesprochen, fordere ein Zeichen. Jesaja stand daneben, der hat das ja alles aufgeschrieben später. Und der Jesaja, der hört das und es scheint, als ob er explodiert, der Jesaja. Denn unmittelbar nach dieser abschlägigen Antwort des Ahas lesen wir in den nächsten Versen, die Verse 13 und 14 von Jesaja 7, da sprach Jesaja, jetzt spricht Jesaja, also Gott hat ihm das angeboten, dem Ahas, fordere ein Zeichen. Er sagt, nein, mache ich nicht. Der Jesaja hört es. Da sprach Jesaja: Wohlan, so hört ihr vom Hause David. Ist es euch zu wenig, dass ihr Menschen müde macht, müsst ihr auch meinen Gott müde machen? Darum wird euch der Herr selbst ein Zeichen geben. Die alte Lutherbibel ist noch etwas kräftiger. Wohlan, so hört ihr vom Hause Davids. Ist es euch zu wenig, dass ihr die Leute beleidigt, müsst ihr auch meinen Gott beleidigen? Darum wird er euch selbst ein Zeichen geben. Also, ich möchte Ihnen Folgendes sagen. Klingt vielleicht ein bisschen merkwürdig, aber es ist biblische Lehre. Gott stellt sich heute vor uns allen. Er bietet uns an, von ihm ein Zeichen seines Segenswillens zu fordern. Heute dürfen Sie, Sie sündigen nicht. Er bietet an, ein sichtbarer Beweis von der Tatsache zu fordern, dass er bereit ist, des Himmels Fenster zu öffnen. Und jetzt müssen Sie eine Antwort geben. Wie reagieren Sie? Wir müssen jetzt einfach sagen, ja Herr, wir tun es. Okay? Wir sind bereit, diesen Worten ganz neu Folge zu leisten. Dich in dieser Art zu prüfen, wie es hier geschrieben steht. Und ganz praktisch gesehen bedeutet das, dass wir einfach die ganze Sache überdenken. Und vielleicht neu beginnen. Unseren Zehnten in sein Vorratshaus zu bringen, uns bereit erklären, dem Herrn das zu geben, was ihm zusteht. Und indem wir es tun, ich sage das mit Ehrfurcht, fasst Gott im Himmel dies als eine Prüfung auf, ein Test, eine Prüfung, der er sich stellt. Und das Ergebnis dieser Prüfung, dieses Testes wird dann sein, dass wir in einer nie dagewesenen Weise erfahren werden, wie herrlich Gott segnen kann. Wie gewaltig er ist in Gutes tun an seinen Kindern. Dies klingt vielleicht für Sie wie ein Märchen. Wissen Sie, ich habe mit Absicht am Anfang das kurze Stück gelesen von meinem Vater. Ein Mann Gottes, der 40 Jahre lang im Wort Gottes gearbeitet, gelebt hat. Ich habe gedacht, ich muss mal sehen, was sagt er über den Zehnten? Und in einigen Sätzen hat er das angeführt. Gib den Zehnten und der Herr segnet dich. Gib mehr und der Herr segnet dich mehr. Und da hat er sich ja bezogen auf dieses Malachi 3. Und wissen Sie, das hat mich ermutigt, diese Botschaft Ihnen heute zu sagen. Nein, sagen Sie, ein Zeichen fordern. Nein, ich nicht, ich versündige mich nicht. Gott sagt, prüft mich. Ich will diesen Test eingehen mit euch. Tut das von eurer Seite aus, was ihr vielleicht ganz neu tun müsst. Und dann seht, ob ich nicht die Fenster des Himmels öffne. Und jetzt lohnt es sich, auf die Wortwahl zu achten, wie der Herr den Segen beschreibt, den jene bekommen, die ihn im Glauben so auf die Probe stellen, durch das Bringen des Zehnten. Da heißt es zunächst mal, Malachi 3, Vers 10, dass der Herr dann des Himmels Fenster auftun werde und Segen herabschütten wird, die Fülle. Ich habe darüber nachgedacht. Ich finde da keine Worte. Dann habe ich die Elberfelder Bibel geöffnet. Die sagt das so. Prüf mich darin, spricht der Herr Scharen, ob ich euch nicht die Fenster des Himmels öffnen und euch Segen ausgießen werde bis zum Übermaß. Stellt euch vor, die Fenster des Himmels öffnen, Segen die Fülle, Segen bis zum Übermaß. Wissen Sie, was das bedeutet? Einen derartigen Überfluss, ja Überschuss an Segnungen, dass Sie im ersten Moment nicht wissen, wie damit umgehen. Und das hat Jesus bestätigt. Was sagt er? Trachtet zuerst was? Nach dem Reich Gottes. Und jetzt? Und alles andere wird euch was? Zufallen, über euch kommen, über euch fallen. Das ist der einzige Zufall in der Bibel. Und das hat Jesus bestätigt. Wenn wir das erfassen, das ist ein Schlüssel zu einem gesegneten Leben. Sie wissen ganz genau, wir in der Zionshalle predigen nicht das Wohlstandsevangelium. Ja? Vertraue dem Herrn und morgen steht ein Amerikaner vor deinem Haus. Oder noch etwas Besseres. Aber das kann ich Ihnen heute verkünden. Prüfen Sie Gott in dieser Art und Weise, Malachi 3, Vers 10, wie Jesus es bestätigt im Neuen Testament. Und es werden Dinge geschehen, von denen Sie jetzt keine Ahnung haben. Bitte, wenn es heißt, Segen die Fülle. Ja, können Sie das erklären? Oder Segen bis zum Übermaß. Oder wie Jesus es formuliert im Neuen Testament, alles andere wird euch zufallen. Also wissen Sie, wenn vieles so auf mich zufällt, auf mich zukommt, dann sind das Dinge, die ich nicht erwartet habe. Ja, und jetzt, an was darf ich dann jetzt denken? Segen die Fülle. Segen bis zum Übermaß. An alles, an alles. Ich sage Ihnen, ich verkünde kein Wohlstandsevangelium, aber ich sage Ihnen jetzt doch Folgendes. Denken Sie an geistliche Segnungen in erster Linie. Denken Sie aber auch an die täglichen Bedürfnisse Ihres Lebens. Denken Sie an Ihren Leib. Denken Sie an das Wohlergehen Ihrer Lieben. Denken Sie an das alles. Gott sagt es. Ich würde es nicht wagen, so etwas zu sagen. Psalm 37, Vers 25. Der Psalmist sagt, inspiriert durch den Geist Gottes. Ich bin jung gewesen und alt geworden und habe nie den Gerechten verlassen gesehen und seine Kinder um Brot betteln. Verstehen Sie? Den Gerechten. Wer ist das? Neutestamentlich. Der alles dem Herrn gibt. Der in allem treu ist. Ja, dann sagt der Herr noch weiter an diejenigen, die ihn durch das Geben des Zehnten auf die Probe stellen möchten, Malachi 3, Vers 11, und ich will um euretwillen den Fresser bedrohen, dass er euch die Frucht auf dem Acker nicht verderben soll und der Weinstock auf dem Felde euch nicht unfruchtbar sei, spricht der Herr Zebot. Ich stelle Ihnen eine Frage. Haben Sie sich schon einmal gefragt, weshalb manches in Ihrem Leben nicht gelingt? Haben Sie schon darüber nachgedacht, was der Grund sein könnte, dass vieles, was Sie planen, nie verwirklicht wird? Obwohl es gute Sachen sind. Hier haben Sie eine Antwort. Ich lese Ihnen vor. Bringt den Zehnten ganz in das Kornhaus. Und ich, jetzt kommt Gott, will für euch den Fresser schelten, dass er euch die Frucht der Erde nicht verderbe und dass euch der Weinstock auf dem Felde nicht fehlschlage, spricht der Herr der Heerscharen. Um es mit anderen Worten zu sagen, werde treu im Geben des Zehnten und dann wirst du erfahren, wie ich, der Herr, deine Pläne, deine Hände, Werk gelingen lassen werde, wenn wir das erfassen würden. Sprüche 16, Vers 3, befiehl dem Herrn deine Werke, so kommen deine Pläne zustande. Also, diese Worte, befiehl dem Herrn deine Werke, legen wir immer so aus, dass wir sagen, wir dürfen alles dem Herrn anbefehlen, ihm vertrauen in allen Dingen unseres Lebens. Und selbstverständlich ist das auch in erster Linie der Sinn dieses Textes. Aber jetzt, lasst uns einmal dieses Wort Werke tatsächlich als Werke sehen. Gute Werke. Dem Herrn wohlgefällige Werke, Werke aus Liebe zu ihm, wie zum Beispiel der Zehnte. Befiehl dem Herrn deine Werke, verrichte, um es anders zu sagen, ein gutes Werk aus Liebe zu ihm. Bring den ganzen Zehnten in sein Vorratshaus, so kommen deine Pläne zustande. Und zum Schluss noch die letzte Verheißung, die der Herr denen gibt, die ihm durch das Geben des Zehnten auf die Probe stellen möchten. Dann werden euch die Heiden glücklich preisen. Also der Herr sagt, dann, wenn ihr im Geben des Zehnten treu seid, werden euch die Heiden glücklich preisen, denn ihr sollt ein herrliches Land sein, spricht der Herr Zebaoth. Malachi 3, Vers 12. Wir ahnen nicht, welche Zusammenhänge im Geben des Zehnten liegt. Aber Tatsache ist, nehmen Sie es mir nicht übel, wenn ich es sage, dass Christen, die großzügig und überschwänglich geben, die also als fröhliche Geber durch diese Welt ziehen, dass die einen äußerst befreiten und glücklichen Eindruck erwecken. Und so etwas können Weltmenschen konstatieren. Sie werden merken, dass da keine knisternde, gepresste, bingelige Atmosphäre vorherrscht, wie diese manchen Geizkragen wie einen unsichtbaren Dunst umhüllt. Entschuldigung, aber das ist einfach so. Ich frage Sie, ob wir nicht den Test eingehen möchten mit dem Herrn. Eine Prüfung, die er sich selber ausgedacht hat. Er sagt es, prüft mich. Und ich versichere Ihnen, Jesus hat das bestätigt. Trachtet zuerst, prüft mich. Dann wird es zufallen. Wünsche werden wahr. Pläne werden gelingen. Das ist biblische Wahrheit. Ich hoffe, dass wir das verstehen und dass eine Änderung stattfindet in unserem Leben. Erlauben Sie mir noch eine Bemerkung. Zur Zeit Malachis warfen die Israeliten dem Herrn vor, es sei umsonst, ihm zu dienen. Und dann haben sie die Gottlosen als Beispiel genommen. Ich habe Ihnen das am Anfang gelesen, das mache ich jetzt nicht mehr. Aber sie haben gesagt, Herr, schau doch mal die Gottlosen an, denen geht es ja ausgesprochen gut, uns nicht. Malachi 3, 14, Vers 15. Ich möchte nur das noch sagen. Solche Worte sind immer das Armutszeugnis der Menschen, die sich gegenüber dem Herrn, ihrem Gott, knausrig verhalten. Denn wer durch Treue im Zehnten geben des Himmels Fensters geöffnet sieht, wer das erlebt, der wird nie mehr scheel auf das Eigentum des Nächsten blicken und denken, Mensch, denen geht's ja gut. Im Gegenteil, weil der Herr, weil sie, ja, diese Menschen, dem Herrn nicht schuldig sind, sie tun alles, was sie können. Paulus sagt nicht vom Zehnten, er sagt einfach nach Möglichkeit. Weil sie das tun, bleibt der Herr ihnen auch nicht schuldig. Nehmen Sie doch das bitte mit. Zwei Schriftworte noch. Sprüche 11, Vers 24. Einer teilt aus und wird immer was? Wissen Sie es? Reicher. Kennen Sie das Wort? Einer teilt aus, wird immer reicher. Und jetzt kommt es. Ein anderer spart mehr als recht ist und wird immer ärmer. Altes Testament, Sprüche 11, 24. Bestätigt im Neuen Testament. Wer kärglich sät, wird kärglich ernten. Wer im Segen sät, wird im Segen ernten. Also, mehr sage ich nicht zu diesem Thema. Ich bin froh, dass ich es hinter mir habe, weil es gibt nichts Schlimmeres, als über Geld zu reden. Aber ich hoffe, Sie haben jetzt verstanden, worum es geht. Sie machen sich selber einen großen Segen verlustig, wenn Sie hierin nicht treu sind. Prüft mich, spricht der Herr. Amen.
1: Sie hörten soeben eine Botschaft von Marcel Malgo mit dem Thema Prüft mich, spricht der Herr Zebaoth. Wir hoffen, dass Sie innerlich angesprochen wurden. Falls Sie noch Fragen haben oder seelsorgerliche Hilfe wünschen, möchten wir Sie von ganzem Herzen ermutigen, doch Kontakt mit uns aufzunehmen. Direkt im Anschluss an diese Sendung haben wir noch wichtige und interessante Informationen für Sie. Betreffend Verlagsinfos, Veranstaltungen des Missionswerkes Mitternachtsruf, vielleicht ganz in Ihrer Nähe, Kontakt- bzw. Bestellmöglichkeiten und anderes mehr. Deshalb bleiben Sie dran!

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Wir wünschen Ihnen viel Gnade unseres Herrn für diesen Tag und würden uns freuen, Sie bald wieder einmal hier bei Radio Neue Hoffnung begrüßen zu dürfen. Bis bald oder wie man bei uns in der Schweiz sagt, auf Wiederhören. 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
1: Liebe Zuhörer, seien Sie herzlich willkommen zu Der Stunde mit Roger Liby. Der Schweizer Dr. Roger Liby studierte Musik, Theologie und die Sprachen der biblischen Welt. Er arbeitete auch als Bibelübersetzer an verschiedenen Projekten mit, unter anderem an der Schlachter 2000 Bibel. Roger Liby ist als Bibellehrer und Referent in verschiedenen Ländern tätig. Aufgrund der Länge des Vortrags mussten wir diesen in drei Sendungen aufteilen. Hören Sie jetzt den zweiten Teil. Wir wünschen Ihnen des Herrn reichen Segen beim Hören dieser Sendung. Ihr Radio Neue Hoffnung.
2: Hören Sie den zweiten Teil des Themas Einführung in den ersten Timotheusbrief.
3: Ja, natürlich. Es gibt Menschen, die kämpfen unglaublich. Da kann man von Leuten lesen, die haben jetzt ein ganzes Jahr eingesetzt. Ihr einziges Ziel war die Medaille in China. Die haben alles zurückgesteckt. Die haben einen unglaublichen Kampf und Verzicht durchgezogen. Aber das Ziel ist sehr vergänglich, ja? Und Paulus sagt, der gute Kampf. Das ist der Kampf, der Folgen hat für die Ewigkeit. Wenn du den guten Kampf kämpfst, eben da all deine Kraft für den Herrn einsetzt, indem du den Glauben bewahrst und ein gutes Gewissen, wieder. Es ist also ganz wichtig, dass wir nicht Dinge in unser Leben hineinlassen, wo wir Kompromisse machen und dann bekommen wir ein schlechtes Gewissen. Man hat das immer wieder sehen können, wie Gläubige treu den Weg gehen und dann plötzlich haben sie irgendwo Kompromisse gemacht und plötzlich wurde ihr Dienst für den Herrn geschwächt. War nicht mehr die gleiche Kraft wie früher da. Irgendetwas hat sich eingeschlichen. Und da muss man so gut aufpassen, dass man dieses gute Gewissen bewahrt. Und wenn etwas hineinkommt, dass wir sofort eben nach 1. Johannes 1, Vers 9 unsere Sünden bekennen, die Dinge ordnen, damit wir so mit einem guten Gewissen ans Ziel gehen. Und es ist auch gefährlich, wenn man das nicht tut, Vers 19, indem du den Glauben bewahrst und ein gutes Gewissen, welches etliche von sich gestoßen und so, was den Glauben betrifft, Schiffbruch gelitten haben. Unter welchen Hymenäus und Ist und Alexander, die ich dem Satan überliefert habe, damit sie durch Zucht unterwiesen würden, nicht zu lästern. Also hier wird das Glaubensleben mit einer Schifffahrt verglichen. Und man kann Schiffbruch erleiden. Nur so als Andeutung für das weitere Studium. Wir haben ja im Neuen Testament interessante Schifffahrten, wo es richtig wild wird, ja? Zum Beispiel in Markus 5 am Schluss, die Schifffahrt, wo der Herr Jesus im Boot auf dem See Genezareth schläft und die Jünger denken, jetzt gehen wir unter. Aber der Herr wird geweckt und stillt den Sturm. Das zeigt uns, wir gehen zwar in unserem Glaubensleben nicht nur durch schöne Schifffahrten hindurch, sondern auch durch Stürme, aber der Herr ist bei uns. Der Jesus hat gesagt in Matthäus 28 am Schluss, und siehe, ich bin bei euch alle Tage bis zur Vollendung des Zeitalters. Er ist zwar als Mensch in den Himmel gegangen, aber weil er Gott ist, ist er allgegenwärtig und er ist immer bei uns. Natürlich hat man manchmal den Eindruck, aber der Herr greift ja nicht ein. Es ist für uns so, wie wenn der Herr schlafen würde. Aber er ist da und hat alles in der Hand. Seine Vollmacht ist da, um dem Sturm zu gebieten. Wir haben eine andere Schifffahrt in Matthäus 14. Der Herr geht auf den Berg, um zu beten und schickt die Jünger alleine mit dem Schiff über den See. Und es kommt wieder dieser Schakia, dieser gefürchtete Ostwind von den Golanhöhen runter, der in der Kürze den stillen, glatten See in einen Tumult verwandeln kann. Und die Jünger schreien und sie haben Angst, dass sie untergehen. Und dann plötzlich kommt der Herr zu ihnen. Wir sind auch jetzt im Glaubensleben in einer Schifffahrt, aber der Herr Jesus ist nicht mehr da. Er ist in den Himmel gefahren als Mensch. Apostelgeschichte 1. Und wir gehen durch Stürme hindurch und man kann sich fürchten, aber der Herr ist im Himmel und er betet für uns, sagt Hebräer 7. Als hoher Priester setzt er sich für uns ein, damit wir das Ziel erreichen, und plötzlich bei der Entrückung wird der Herr kommen und kommt uns entgegen und bringt das Schiff ans Ziel. Ja, und dann haben wir auch die Schiffsreise des Apostels Paulus auf dem Mittelmeer in Apostelgeschichte 28. Das ist der detaillierteste Schifffahrtsbericht aus der Antike, den es gibt. Der wimmelt von ganz präzisen Fachausdrücken. Und auch dort haben wir eine ganz wunderbare Beschreibung der Kirchengeschichte von Anfang bis zum Schluss in diesem Kapitel. Und wie der Herr eben die Macht hat, trotz den Stürmen einen ans Ziel zu bringen. Und so kommt Paulus am Schluss nach Melite. Ein Bild der himmlischen Herrlichkeit. Ja, und jetzt sehen wir aber auch, der einzelne Gläubige wird gesehen in einem Schiff. Und wenn er das gute Gewissen von sich stößt, kann er, was den Glauben betrifft, Schiffbruch erleiden. Paulus erwähnt zwei Beispiele, Hymenäus und Alexander. Und diese Männer haben begonnen zu lästern. Übel zu reden über Gott. Die gingen mal mit den Gläubigen und sie haben Schiffbruch erlitten und die lästern gegen den Glauben. Sie sind Feinde geworden. Und Paulus sagt, er hat sie dem Satan überliefert. Diesen Ausdruck finden wir noch in 1. Korinther 5. Dort geht es um einen ganz schweren Fall von Hurerei. Jemand, der die Frau seines Vaters nahm und mit der sexuelle Beziehung hatte. Und Paulus sagt, das ist eine so schlimme Art von Hurerei, die man selbst unter den Heiden eben nicht akzeptiert. Und da sagt er der Gemeinde, ihr müsst den ausschließen. Aber er sagt von sich als Apostel, ich habe beschlossen, den dem Satan zu überliefern, auch zum Verderben seines Fleisches, damit sein Geist errettet werde am Tag Jesu Christi. Das heißt also, nur ein Apostel hat diese Autorität, jemand dem Satan zu überliefern. Das können wir nicht, das kann eine Ortsgemeinde nicht. Eine Ortsgemeinde kann Gemeindezucht üben, aber das ist nicht dieses. Und wie sieht das aus? Nun, ähnlich wie bei Hiob, dort war es natürlich ein ganz anderer Grund, aber Gott hat Satan erlaubt, die Gesundheit von Hiob anzutasten, zum Verderben seines Fleisches. Dort war es ein ganz anderer Grund. Aber da geht es darum, dass also die in wirkliche Nöte hineinkommen, wo Satan erlaubt wird, sie anzutasten, damit sie eben durch diese Zucht unterwiesen würden, nicht zu lästern. Also sehr, sehr ernst. Ja, wir gehen weiter zu 1. Timotheus 2. Jetzt kommt dieser neue Teil. Gebet und Gott wohlgefälliges Verhalten. Ich ermahne nun vor allen Dingen, dass Flehen, Gebete, Fürbitten, Danksagungen getan werden für alle Menschen, für Könige und alle, die in Hoheit sind, damit wir ein ruhiges und stilles Leben führen mögen, in aller Gottseligkeit und würdigem Ernst. Denn dieses ist gut und angenehm vor unserem Heiland Gott, welcher will, dass alle Menschen errettet werden und zur Erkenntnis der Wahrheit kommen. Denn Gott ist einer und einer Mittler zwischen Gott und Menschen, der Mensch Christus Jesus. Also der Mensch, der Messias Jesus, der sich selbst gab zum Lösegeld für alle, wovon das Zeugnis zu seiner Zeit verkündigt werden sollte, wozu ich bestellt worden bin als Herold und Apostel. Ich sage die Wahrheit und lüge nicht, ein Lehrer der Nationen in Glauben und Wahrheit. Nun, hier sehen wir eine Ermahnung zu einem ganz wichtigen Punkt. Das ist nicht der wichtigste Punkt, den es überhaupt gibt. Aber jetzt in dem ganzen Zusammenhang mit dem, was gesagt worden ist, sagt Paulus, ich ermahne nun. Vor allen Dingen. Also eben wenn es darum geht, dass Gläubige Schiffbruch erleiden, dass wir aber andererseits das gute Gewissen bewahren, den guten Kampf des Glaubens kämpfen, da ist das Gebet absolut erstrangig. Das ist eine Stelle, die spricht über Prioritäten. Oder jemand, der viel macht und so, wird manchmal gefragt, ja, wie schaffst du das? Du machst das und das und dann hast du noch diese Verpflichtungen. Wie geht das? Es geht nur, indem man Prioritäten setzt. Indem man sagt, das ist zweitrangig, drittrangig, das mache ich überhaupt nicht. Das ist erstrangig. Man muss Prioritäten setzen. Aber die große Frage ist, welche Prioritäten? Ja, und es gibt eine ganze Reihe Stellen im Neuen Testament, die von solchen Prioritäten sprechen. Also hier wird von der Priorität des Gebets gesprochen. Ich gebe nur so als Tipp vor allen Dingen. Dann sagt der Herr Jesus in Matthäus 6, Vers 33, trachtet zuerst nach Gottes Reich und nach seiner Gerechtigkeit, so wird euch dies alles hinzugefügt werden. Also zuerst. Dieser Ausdruck gibt auch wieder eine Priorität. Zuerst Gottes Dinge anstreben. Und dann haben wir die Verheißung, dass Gott für andere Dinge hilft. Dass die auch gelingen. Dort geht es übrigens um Essen, um Kleidung und so weiter. Also diese Dinge sollen nicht Priorität haben, sondern das Reich Gottes. Und so muss man also, kann man nicht mit der Konkordanz einfach nachgehen und sagen, ich suche jetzt Prioritäten, dann muss ich einfach suchen nach vor allen Dingen. Das ist eine Möglichkeit. Aber man muss auch suchen zuerst. Oder, ich gebe noch etwas an, 2. Petrus 1, Vers 20, dort haben wir wieder zuerst wissend, dass keine Weissagung der Schrift von eigener Auslegung ist. Und dann haben wir nochmals 2. Petrus 3, Vers 3, zuerst. Es gibt also verschiedene Ausdrücke, die uns zeigen, was für Gott Priorität hat. Und jetzt wird hier gesagt, nicht nur einfach das Gebet ist so wichtig, sondern Flehen, Gebete, Fürbitten, Danksagungen für alle Menschen. Flehen ist ein ganz intensives Beten. Und wirklich ein Rufen zum Herrn in der Not. Gebet ist ganz allgemein, ja. Und dann Fürbitte ist also Beten ganz speziell für Menschen. Und Danksagung, das ist klar. Wir sollen also nicht nur bitten, sondern wir sollen auch immer wieder Gott danken. Auch für das, was er schon erhört hat. Und das alles im Blick auf alle Menschen. Also das zeigt, die Blickrichtung der Gläubigen ist die ganze Welt. Also wenn wirklich jemand nicht Rassist sein darf, dann sind es Christen. Weil sie alle Menschen sehen. Und weil sie auch sehen, einmal wird es so kommen, Offenbarung 5, im Himmel werden wir sehen, Menschen gerettet aus jeder Nation, aus jedem Volk, aus jedem Stamm und aus jeder Sprache. Es gibt über 6700 verschiedene Sprachen, ohne Dialekte. Ja, also für alle Menschen beten. Und dann aber speziell auch für Könige, also für solche, die an der Spitze sind von Staaten, und überhaupt für alle, die in Hoheit sind. Der griechische Ausdruck bezeichnet nicht nur solche, die ein Amt haben, ganz, ganz oben, sondern auch niedere Ämter. Also, da ist auch der normale Verkehrspolizist mit eingeschlossen. Und die brauchen das Gebet. Und nicht wahr, die Polizei hat ja nicht so öffentlich gesprochen, was man so erwartet mit der vergangenen Euro 08. Aber wenn man so ein bisschen Insider-Informationen bekommen hat, da haben wir gehört, dass viele Polizisten hatten Angst, dass die mit mehr als einem blauen Auge wegkommen. Und es hat Christen gegeben, die haben wirklich konkret auch gebetet für die Polizei und für ihre Aufgaben, die sie wahrnehmen müssen. Das ist absolut biblisch. Und hier klar geboten. Was ist das Ziel von dem Ganzen? Ja, natürlich, damit wir so vor dem Fernsehen im Lehnstuhl sitzen können, nicht wahr? Auf dass wir ein ruhiges und stilles Leben führen mögen. Nein, definitiv nicht. Und zwar sehen wir nämlich in Vers 3, denn dieses ist gut und angenehm vor unserem Retter Gott, welcher will, dass alle Menschen errettet werden. Es geht nicht darum, dass wir einfach so ein ruhiges, gemütliches, beschauliches Leben haben, sondern es geht darum, dass wir evangelisieren können und nicht durch Verfolgung und Unterdrückung der Regierung behindert werden. Damit die Weltmission vorankommen kann, darum sollen wir beten für die Regierung und eben für die Polizisten und alle möglichen Ämter, unten und oben. Und zwar sollen wir ein Leben führen können, ein stilles Leben, ein ruhiges und stilles Leben, das heißt ein Leben ohne Revolution, wo nicht alles durcheinander gerät.

Aber das Ziel ist das, ein Leben ohne Revolution und politische Unruhen in aller Gottseligkeit. Gottseligkeit, das griechische Wort bedeutet auch Frömmigkeit, ein Leben, das erfüllt ist von Gott und der Gemeinschaft mit dem Vater und mit dem Sohn und dem Heiligen Geist. In würdigem Ernst, ein interessanter Ausdruck, der kommt immer wieder vor. Besonders in den Timotheus- und Briefen und den Titusbrief. In diesen drei persönlichen Briefen von Paulus. Was ist das würdige Ernst? Immer wieder wird gesagt, wie wichtig das ist. Kann man nachlesen in Titus 2 zum Beispiel als Parallelstelle. Würdiger Ernst, gerade auch bei jungen Leuten wird das dort gesagt. Das Gegenteil ist oberflächlich herumblödeln. Also gegen das gibt es ein Bibelvers. Und übrigens nicht nur einen, eine ganze Serie. Ein würdiger Ernst. Das ist nicht ein trauriges Christsein, aber eben etwas Würdiges in der Ernsthaftigkeit des Glaubenslebens. Und das ist alles wichtig im Blick auf die Weltmission, damit wir auch überzeugend sind. Ja, als Lot da fliehen wollte aus Sodom, da haben seine Schwiegersöhne gedacht, der macht einen Witz. Die haben ihn nicht ernst genommen. Und so ist es auch, wenn man dauernd herumblödelt, dann wird man auch in anderen Beziehungen nicht ernst genommen. Also, unser Heiland Gott will, dass alle Menschen errettet werden und zur Erkenntnis der Wahrheit kommen. Hier wird klar gemacht, dass Gott das Heil für jeden Menschen will. Jetzt sagen natürlich die Alphasöhner, ja natürlich, das ist ja unsere Beweisstelle, dass Gott am Schluss alle Menschen rettet. Wenn Gott etwas will, wer kann Gottes Wille widerstehen? Nun habe ich aber auf dem Blatt hier, charakteristische Ausdrücke und Besonderheiten, Punkt 6, vermerkt, zwei verschiedene Wörter für wollen. Nicht mal in Vers 8 steht, ich will nun, dass die Männer an jedem Ort beten. Das ist auch wollen, ja? Aber auf Griechisch ist das ein anderes Wort. Wenn es heißt, Gott will, dass alle Menschen errettet werden, dann ist es telo. Was den Nebensinn hat, wollen, wünschen. Und in Vers 8 ist es bulomai. Das ist der Ausdruck des Willens, des festen Willens, der durchgezogen werden soll. Darum wird zum Beispiel, wenn in der Bibel gesprochen wird von dem Ratschluss Gottes, wird gesprochen von der Bulle Gottes. Bulle ist das, was Gott entschieden hat und in der Heilsgeschichte durchzieht. Also Gott möchte, dass alle Menschen errettet werden. Aber wir wissen aus der Bibel, dass nicht alle Menschen errettet werden. Aber es ist keiner ausgeschlossen. Und darum kann man sagen, die Prädestinationslehre von Calvin ist falsch. Denn Calvin hat gelehrt, alle Menschen sind verloren und sie sind böse und sie wollen auch nicht mit Gott etwas zu tun haben. Aber Gott ist souverän und er hat eine ganz bestimmte Zahl hat er ausgewählt, dass er sie herauszieht. Und er bringt sie zur Bekehrung. Und was ist mit den anderen? Calvin hat nicht gesagt, die hat Gott zuvor bestimmt zur Verdammnis, sondern er hat gesagt, die gehen verloren, weil sie auch nicht errettet werden wollen. Aber könnten sie errettet werden? Nein. Denn Gott hat nicht beschlossen, sie zu retten. Aber das ist ganz klar im Widerspruch zu dieser Stelle hier. Gott möchte, dass alle Menschen errettet werden. Das heißt, Gott gibt jedem Menschen die Möglichkeit zur Errettung. Und darum sagt auch Hiob 33, Vers 29, dass Gott mit jedem Menschen zwei- und dreimal spricht. Also ein ganz deutliches Reden. Zwei- und dreimal. Ja, natürlich kann es mehr sein. Beim Pharao in Ägypten war es sechsmal. Und jedes Mal hat der Pharao sein Herz verhärtet. Und beim siebten Mal hat Gott sein Herz verhärtet. Dann konnte er nicht mehr. Gott hat sechsmal zu ihm gesprochen. Und er hat es nicht wahrgenommen. Aber Gott möchte, wenn ein Mensch verloren geht, ist es nicht Gottes Schuld, sondern des Menschen Schuld. Und dann erklärt Paulus, Vers 5, Gott ist eine Partei, denn Gott ist einer. Und auf der anderen Seite

in die Menschen. Und es gibt einen, der zwischen Gott und Menschen vermitteln kann. Und das ist der Mensch Jesus Christus. Gottes Sohn, der Mensch werden musste, damit er eben sterben konnte. Als Gott hätte er nicht sterben können. Gott kann nicht sterben, Gott ist unsterblich, haben wir ja gelesen. Der Jesus wurde Mensch, damit er sein Leben als Lösegeld geben konnte. Ein Mittler. So kann man Katholiken helfen. Und fragen, wie viele Mittler gibt es? Ha, Hunderte von Heiligen. Und da ganz speziell Maria. Die Bibel sagt, ein Mittler zwischen Gott und Menschen. Und das ist Jesus Christus. Und wenn wir nur einen zweiten Mittler in Erwägung ziehen, dann greifen wir die Herrlichkeit des Sohnes Gottes an. Er hat sich gegeben als Lösegeld und das sollte eben als Zeugnis zu der von Gott festgelegten Zeit verkündigt werden und zu dieser Weltmission, die Gott jetzt neu so eingerichtet hat, ab der Auferstehung des Herrn Jesus. Der Jesus hat den Jüngern den Auftrag gegeben, in alle Welt zu gehen. Da musste dieses Zeugnis verbreitet werden. Und der Apostel Paulus sagt, ich bin da eingesetzt als Herold, als Verkündiger und als Apostel, als Lehrer der Nationen. In Glauben und Wahrheit. Ja, wir gehen weiter zu Vers 8. Ich will nun, dass die Männer an jedem Ort beten, indem sie heilige Hände aufheben, ohne Zorn und zweifelnde Überlegung. Das ist Budomai. Hier drückt also der Apostel Paulus seine apostolische Autorität aus, als Vertreter der Autorität des Herrn selbst. Ich will nun, dass die Männer an jedem Ort beten. Also die Männer sollen an jedem Ort beten, in dem Fall die Frauen nicht an jedem Ort. Ja, in 1. Korinther 14, 34 sagt der Apostel Paulus, in den Gemeindezusammenkünften sollen die Frauen schweigen. Aber Gemeindezusammenkünfte, das ist ja sehr beschränkt in der Woche, ja, auf ein paar wenige Stunden. Und wir sehen, wie Frauen in der Bibel eben weissagen und eben beten können außerhalb der offiziellen Gemeindezusammenkünften, aber die Männer, die sollen an jedem Ort. Es gibt aber viele Männer, die sind in der Gemeindezusammenkunft, so wie wenn das Gebot für sie gelten sollte. Ja? Und denen geht es hier an den Kragen. Ich will nun, dass die Männer an jedem Ort beten. Beten ist, da kann niemand sagen, ja, also ich habe nicht die Gabe des Gebets. Es gibt nirgends die Gabe des Gebets. Beten kann jeder Gläubige und jeder Mann und jede Frau. Aber da haben die Männer, also sind hier gefordert. Und dann sagt er, indem sie heilige Hände aufheben, ohne Zorn und zweifelnde Überlegung. Es gibt ja verschiedene Gebetshaltungen in der Bibel. Wir finden das Beten auf den Knien, wie der Herr Jesus im Garten Gethsemane. Wir finden das Gebet, wo jemand sitzt. Wir finden das Gebet, wo jemand steht. Zum Beispiel Salomo bei der Einweihung des Tempels, 1. Könige 8. Wir finden das Gebet, wie jemand liegt. David in der Not, in den Psalmen. Der kann nicht mal mehr stehen, der liegt wirklich flach. Übrigens, wenn man auf Hebräisch sagt, wie geht es dir, sagt man Maschlomcha. Wie geht es deinem Frieden? Und wenn man sagen will, es geht mir miserabel, dann sagt man Al-Hapanim auf dem Gesicht. Ja, dann liegt man flach. Ja, aber dann kann man noch beten, oder? Und so finden wir verschiedene Gebetshaltungen. Und eine Gebetshaltung ist auch das Erheben der Hände in der Bibel. Aber das ist eine Möglichkeit von verschiedenen. Es ist also hier nicht jetzt eine bestimmte Gebetshaltung, die gefordert wird, sondern die Betonung liegt an jedem Ort der Beten, indem sie heilige Hände aufheben. Also man kann nicht beten, wenn man mit diesen Händen Unrecht getan hat und Unrecht an den Händen ist. Das geht nicht. Und ohne Zorn, das ist möglicherweise bei den Männern ein größeres Problem als bei Frauen. Auch Frauen können zornig werden.
Aber bei Frauen ist das, bei Männern ist das Problem noch größer, ohne Zorn und ohne Zweifel. Wirklich im Vertrauen. Wir haben es zu tun mit einem Gott, der genannt wird Hörer des Gebets in den Psalmen. Und das ist also apostolische Forderung. Ich will nun, dass die Männer an jedem Ort beten. Übrigens wird hier nicht gesagt, ich will nun, dass die Brüder. Weil Brüder in der Bibel kann je nach Stelle die Schwestern einschließen. Es gibt auf Griechisch kein Wort Geschwister. Es gibt nur das Wort Brüder. Manchmal sind das nur die Männer. Und sehr oft sind das Männer und Frauen. Dann hat es den Sinn von eben Geschwister. Übrigens, das Wort Geschwister kommt ja von Schwester. Aber es meint auch die Brüder. Ja, aber wenn in der Bibel ganz klar gemacht werden soll, wie es gemeint ist, haben wir hier den Ausdruck Männer, Frauen. Darum heißt es eben in 1. Korinther 14, 34, dass die Frauen sollen in den Gemeindezusammenkünften schweigen. Dann wird hier wird präzisiert. Und so geht es also hier an die Männer. Und jetzt kommt Vers 9, desgleichen auch, dass die Frauen... Dieses Desgleichen ist abhängig von ich will nun. Also der Text im Griechischen ist völlig klar von der Grammatik her. Es ist ein ACI, diese Konstruktion Akkusativ mit Infinitiv. Akkusativum cum Infinitivum. Das kennen, wer Englisch kann, kennt das. Wenn man sagt, ich will, dass du das Fenster öffnest. Dann sagt man, I want you to open the window. Ich will dich zu öffnen, das Fenster, ja? Das ist ein Akkusativ, you, und dann der Infinitiv, to open. Das ist auch eine typisch griechische und auch lateinische Konstruktion. Und so ist es abhängig, ich will nun, und dann hängen davon eben solche Infinitivsätze ab. Also ich will nun, dass die Männer beten, indem sie ohne Zorn und so weiter. Desgleichen, das heißt also, ich will, dass die Frauen in bescheidenem Äußern mit Schamhaftigkeit und Sittsamkeit sich schmücken. Also das Verb ist, ich will nun, dass die Frauen sich schmücken. Das ist ein göttliches Gebot. Ja, davon mehr nach der Pause.

0: Wir waren weiter in 2. Timotheus 2. Wir haben das apostolische Gebot in Bezug auf die Männer, Vers 8, in Bezug auf die Frauen, in Vers 9. Und der Befehl für die Frauen ist: Ich will nun, dass die Frauen sich schmücken. Das ist ein göttlicher Befehl. Jetzt wird aber erklärt, dass der Apostel Paulus mit diesem Schmuck, der geboten ist, nicht meint Haarflechten, Gold, Perlen, kostbare Kleidung, sondern was Frauen geziemt, die sich zur Gottesfurcht bekennen, durch gute Werke. Also, es geht wie in 1. Petrus 3, 1 und folgende. Dort sagt Petrus: Nicht der äußere Schmuck von Gold und Silber und Kleidung soll der Schmuck ausmachen der gläubigen Frauen, sondern der verborgene Mensch des Herzens. Das Innere, die innere Beziehung zu Gott. Und das wird sichtbar nach außen. Also beide Stellen sind nicht ein absolutes Schmuckverbot. Aber sie sagen, es geht nicht darum. Der innere Schmuck, der soll es ausmachen. Und natürlich ist es immer eine Frage des Maßes. Je größer der äußere Schmuck wird, desto mehr wird dieser innere Schmuck überdeckt. Eben wenn das Äußere den Schmuck ausmacht einer Frau, dann wird das Innere dadurch eben zurückgedrängt. Und so sagt Paulus also, sie sollen sich schmücken. Und dann wird gesagt, in bescheidenem Äußeren mit Schamhaftigkeit und Sittsamkeit sich schmücken. Jetzt bescheidenes Äußere, das Wort im Griechischen ist kosmios, das heißt auch geschmückt, anständig. Also mit ordentlicher Kleidung. Das ist eine Stelle gegen unordentliche Kleidung. Und ganz ausdrücklich, Schamhaftigkeit und Sittsamkeit oder Keuschheit, das meint also, die Kleidung darf nicht sexuell aufreizend sein. Es gibt ein ganz klares Gebot, das ist in unserer Zeit ganz besonders wichtig, weil die 68er hier auch alles kaputt gemacht haben. Also diese ganze Schamhaftigkeit, das war ja in den 60er Jahren der Aufstand der Schamlosen, wo man all diese Schamhaftigkeit zugunsten der sexuellen Revolution beseitigen und niederreißen wollte. Und das hat die Christen eben nicht unberührt gelassen. Aber wir haben ein ganz klares göttliches Gebot, eben die Kleidung muss schamhaft und sittsam sein. Und das schmückt die Frau, denn wenn sie sich unsittsam kleidet, dann gibt sie sich preis. Und es gibt ja Leute, die denken, wenn jemand so gekleidet ist, dann ist es nicht so schlimm, wenn die vergewaltigt wird. Aber diese Frauen sind dann ganz entsetzt, weil sie denken, das hat gar nicht das bedeutet. Das ist ein Missverständnis. Ja, aber die interpretieren das so, weil sie das Gefühl haben, das bringt zum Ausdruck, jeder kann mich haben. Und wenn eine Frau sich eben sittsam kleidet, dann zeigt sie, dass sie eben nicht für jeden zu haben ist. Und das steigert den Wert, die Würde der Person. Und so wird also das hier als Gebot, als apostolisches Gebot hingestellt. Und dann in Vers 11 heißt es weiter: Eine Frau lerne in der Stille, in aller Unterwürfigkeit. Also es ist ja so, dass manchmal Leute denken, ja, in der Bibel, da sollen die Männer sollen die Bibel eifrig studieren, aber es ist nicht unbedingt die Sache der Frauen. Und nach der Bibel sollen sie ja in der Gemeinde nicht predigen. Ja, in der Gemeinde nicht. Das Wort weitergeben. Aber wir sehen zum Beispiel Apollos zu Besuch bei Aquila und Prisca in Apostelgeschichte 18. Und da steht, dass sie beide zusammen Apollos weitergeführt haben. Die Prisca, die wusste Bescheid und konnte mit ihrem Mann zusammen jemanden so in ihrem häuslichen Rahmen biblisch weiterführen. Und so ist es eben ganz wichtig, das Bibelstudium, dass das eine Sache ist von Männern und Frauen. Im Judentum damals hat man die Jungs stark gefördert, dass sie die Tora kennen und die Frauen nicht. Und nicht so. Und das wird im Neuen Testament ganz klar korrigiert. Eine Frau soll lernen. Und dann weiter, Vers 12. Ich erlaube aber einer Frau nicht zu lehren, noch über den Mann zu herrschen, sondern stille zu sein. Nun müssen wir definieren, was ist lehren? In 1. Korinther 11 wird zum Beispiel gesagt, jede Frau, die betet oder weissagt. Also da geht es darum, eine Frau kann beten und weissagen. Nicht an jedem Ort. Ja, haben wir gesehen. Die Männer sollen an jedem Ort beten. Nicht an jedem Ort, aber am richtigen Ort ist das eine ganz wichtige Sache. Was ist Weissagen? In 1. Korinther 14 wird das so definiert. Vers 3. Wer aber weissagt, redet den Menschen zur Erbauung und Ermahnung und Tröstung. Erbauung? Eine Frau kann also zur Erbauung anderer sprechen. Kann Hauskreis sein, Frauengruppe, Sonntagsschule sowieso und Kinderstunde und so weiter. Es gibt so viele Möglichkeiten. Aber wie kann man jetzt das unterscheiden? Zur Erbauung reden und hier steht lehren. Nun, lehren meint das Wort Gottes weitergeben mit einer Autorität, wo lehrmäßige Unklarheiten und Fragen autoritär mit Autorität hingestellt und gelöst werden. Also die Frau soll in diesem Bereich, wenn es geht um zweifelhafte Fragen zu entscheiden, soll das nicht ihre Aufgabe sein, zu sagen, so geht es. Und so muss man das verstehen vom Wort Gottes her. Gerade in der Gemeinde gibt es offene Fragen, wie soll das? Und es gibt halt Spannungen wegen solchen Lehrfragen. Dann müssen das Brüder tun. Und darum wird das hier in einem Atemzug gewissermaßen gesagt, eine Frau, ich erlaube aber einer Frau nicht zu lehren, noch über den Mann zu herrschen. Also dieses Lehren ist verbunden mit gleichzeitig mit männlicher Autorität. Das soll nicht geschehen. Und dann heißt es, sondern stille zu sein. Denn Adam wurde zuerst gebildet, danach Eva. Also, Paulus greift zurück auf die Schöpfungsordnung und er leitet davon ab, die Tatsache, dass Gott zuerst den Mann geschaffen hat und erst nachher die Frau, zeigt, dass er die Führung übernehmen soll. Und dann geht aber Paulus ein auf das Problem des Sündenfalles. Also ein zweites Argument im Zusammenhang mit dem Sündenfall. Und Adam wurde nicht betrogen, die Frau aber wurde betrogen und fiel in Übertretung. Das war ja der Trick Satans, dass er das Ehepaar aufgesplittet hat. Die Schlange kam nicht zu Adam und Eva, sondern das war schon in der Taktik von Anfang an enthalten, nur mit einer Person zu sprechen und die zur Entscheidung führen. Und Eva hat dann entschieden, ohne mit ihrem Mann zu sprechen, obwohl er ja zuerst erschaffen worden war und das Gebot von Gott bekommen hatte. Ja, also so hat der Satan, die Schlange, hat Eva betrogen und sie fiel in Übertretung. Und da begründet also Paulus, dass die Frau dort den Fehler gemacht hat, dass sie die führende Autorität in der Entscheidung übernommen hatte. Und das soll jetzt eben darum auch in der Gemeinde nicht so sein, dass die Frau die Entscheidung fasst. Und dann heißt es aber in Vers 15, sie wird aber errettet werden in Kindesnöten, wenn sie bleiben in Glauben und Liebe und Heiligkeit mit Sittsamkeit. Eine schwierige Stelle, oder? Was heißt das, sie wird gerettet werden in Kindesnöten? Übrigens, zuerst spricht Paulus im Zusammenhang mit der Frau von Eva. Und die Frau, wurde betrogen, fiel in Übertretung. Und dann spricht er ganz allgemein eben von der Frau. Sie wird errettet werden in Kindesnöten. Und im gleichen Satz wechselt er dann in die Mehrzahl über. Und will damit betonen, dass das gilt wirklich für jede Frau, was hier gesagt wird. Aber wie soll das gehen, dass die Frau errettet wird in Kindesnöten? Ja, das wurde auch schon so verstanden, dass Frauen so viele Kinder wie möglich haben sollten und dass das irgendwie mit dem Heil eine Rolle spielt. Also das kennt man so aus Rumänien, dass das mit ich möchte nicht verallgemeinern, aber dass das bei gewissen ein Argument war, um kinderreiche Familien zu haben. Nun, das muss man natürlich nicht mit dieser Stelle begründen. Das kann man mit der Schöpfungsordnung begründen. Gott sagt, seid fruchtbar und mehret euch. Also wenn man ein Kind hat, dann ist man schon fruchtbar, mit zwei auch und mit drei beginnt man sich sogar zu vermehren. Aber in der Bibel haben wir nirgends eine Anweisung, wie viele Kinder ein Ehepaar haben soll. Das sind wirklich Dinge, die vor dem Herrn im Gebet, und man muss auch die Situation sehen, man muss auch sehen, ist eine Frau, hat sie die Kraft? Denn das fordert ja alles. Also das sind Dinge, die gehören ganz in das persönliche Glaubensleben eines Ehepaars hinein. Aber was ist denn das? Sie wird gerettet werden in Kindesnöten. Ja, dann gibt es auch die Auslegung, die sagt, hier steht ja, durch die Geburt hindurch sollte man das verstehen. Also Gott rettet die gläubige Frau vor dem Sterben beim Geburtsvorgang. Und wie war das im 19. Jahrhundert, wo jede dritte Frau starb an Kindsbettfieber? Weil die Ärzte damals ihre Hände nicht wuschen, oder? Bis dann Semmelweis kam und sagte, meine Studenten, da ist es anders, aber der wurde ausgegrenzt und endete dann im Irrenhaus. Und erst später wurde das dann so allgemeine Norm in den Spitälern, dass man eben Hände waschen muss, wenn man aus dem Sezierzimmer der Leichen gekommen ist und einer Frau bei der Entbindung helfen musste. Ja, man kann das nicht als Verheißung für den Geburtsvorgang auffassen. Da sind viele treue Frauen auch betroffen gewesen. Das ist zweifelsohne so. Aber man muss den Zusammenhang sehen. Es geht doch hier um die Frage, um die Gefahr, dass die Frau den Platz des Mannes einnimmt und über den Mann herrscht und eben lehrt mit Autorität. Jetzt ist es so, sie wird aber gerettet werden in Kindesnöten, bedeutet dies. Retten, gerettet werden aus der Gefahr, die Stellung des Mannes einnehmen zu wollen. In dieser Gefahr steht die Frau seit dem Sündenfall. Eva hat es vorgemacht und dann ging es weiter. Es ist ganz wichtig, das Wort retten in der Bibel bedeutet nicht immer retten vor der ewigen Verdammnis. Da haben wir genügend Stellen, wo es in dem Sinn gebraucht wird. Zum Beispiel Epheser 2. Durch Glauben seid ihr, durch Gnade seid ihr errettet. Und das nicht aus euch, Gottes Gabe ist es. Nicht aus Werken, auf das niemand sich rühme. Epheser 2, Vers 8. Aber retten wird zum Beispiel auch gebraucht, Rettung aus einer bestimmten Gefahr. Und auch im Deutschen ist das so, wenn der Rettungswagen kommt, wird niemand vor der Hölle gerettet, sondern aus einer Todesgefahr zum Beispiel. Und in diesem Sinn braucht das Neue Testament, wenn man mit der Konkordanz mal durchgeht, über Rettung, retten, dieses Wort. Retten aus Gefahren. Zum Beispiel sagt Paulus in 1. Timotheus 4, Vers 16, habe Acht auf dich selbst und auf die Lehre. Beharre in diesen Dingen, denn wenn du dieses tust, so wirst du sowohl dich selbst erretten, als auch die, welche dich hören. Also wenn du die Lehre gesund weitergibst und auch schaust, dass du selber danach lebst, dann kannst du dich selber aus der Gefahr, auf falsche Wege zu kommen, kannst du dich bewahren. Und jetzt hier geht es darum, sie wird gerettet werden in Kindesnöten, das heißt vor dieser Gefahr, die Stellung des Mannes einzunehmen. Und es ist tatsächlich so, eine Frau, die Kinder aufzieht, das fordert ja die ganze Energie, die ganze Person. Und sie dann eben nicht auslagert in Krippen, oder? sondern diese Arbeit tut, das kann so erfüllend und bereichernd sein, dass man gar nicht das Bedürfnis hat, jetzt muss ich irgendwie noch das und das und das und das erreichen und mir dort irgendwie Anerkennung bei den Menschen verschaffen. Weil man sieht, wie bereichernd das ist und dadurch prägt man Menschen für die nächste Generation. Dann wird ja auch in den Königsbüchern immer wieder gesagt, ein König kam auf den Thron, der Name seiner Mutter war. Ja, weil die Mütter waren sehr entscheidend, wie das mit dem Königreich Israels und Judas herauskam, je nachdem, wie sie die Kinder auferzogen haben, welche Werte, welche Prioritäten haben sie den Kindern weitergegeben. Und so ist es wirklich so, dass die Mütter die Kinder mehr prägen als die Väter. Weil sie auch viel mehr Zeit mit ihnen verbringen. Aber es braucht beides. Es braucht das Element des Vaters, es braucht das Element der Mutter. Und die müssen einander nicht kopieren. Der Mann muss nicht eine Mutter werden. Am Freitag, Donnerstag und Freitag und dann, ja, das ist so Jobsharing, oder? Nein, die Kinder brauchen nicht zwei Mütter. Sie brauchen eine Mutter und einen Vater. Und dieser Unterschied, wie Väter an Kinder herangehen und wie Mütter an die Kinder herangehen, der ist ganz wichtig, dass Kinder beides, möglichst beides mitbekommen. Ja gut, also hier geht es darum, wenn eine Frau hier Erfüllung erlebt, dann rettet das sie überhaupt vor dieser Gefahr, ein Mann werden zu wollen oder etwas Mannähnliches zu werden. Aber es ist nicht eine bedingungslose Verheißung. Nicht automatisch, wenn man sich hingibt für die Kindererziehung, wird man davor gerettet. Es heißt nämlich, wenn sie bleiben in Glauben und Liebe und Heiligkeit und wieder mit Sittsamkeit. Also sexuelle Keuschheit in allen Bereichen, auch in der Kleidung. Also es ist an eine Bedingung geknüpft. Nicht automatisch, Kinder haben ist automatisch schon mal eine Hilfe, aber es braucht noch mehr. Es braucht wirklich den Willen, im Glauben zu bleiben, in der Liebe zu leben, in der Heiligkeit, verbunden mit Sittsamkeit.
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Herr Jesus Christus, Halleluja, dich loben wir, Gott, Jahwe, König, Messias, Erlöser. Danke, dass du dich uns offenbart hast. Danke, dass du uns erkauft hast um dein Blut. Danke, dass du zu uns sprichst und uns lehrst und leitest und führst. Bitte tu das heute durch die Predigt, Herr. Wir sind deine Knechte, wir sind in Abhängigkeit von dir. Wir haben es so nötig, dass du uns unseren Verstand, unsere Herzen auftust, dass wir hören und reagieren zu deiner Ehre allein, Herr Jesus Christus. Amen. An was denkst du, wenn du das Wort Engel hörst? Weihnachtsbaum, Figuren, die dort hängen, weiß, Babygesichter, dick, klein. Nun, heute haben wir gesungen von Engeln. Ein Engel lädt die Hirten ein. Oder wir haben gesungen, singt ihm Engelchöre. Aber denkst du an Engel? Ich meine, wie oft denkst du über Engel nach? Jeder zweite Deutsche immerhin glaubt, dass es Engel gibt. Einige haben sie in ihren Religionen, viele Menschen sind einfach an Spirituellem interessiert. Und Engel, nun, wenn jeder zweite daran glaubt, dann sind das wesentlich mehr als an Gott glauben. Eine traurige Wahrheit, wahrscheinlich weil sie Gott mehr fürchten würden als diese Vorstellung, die sie von Engeln haben. Engel sind präsent in vielen Serien, in Büchern, in Filmen. Aber was ist eigentlich die Wahrheit über Engel? Was glaubst du über Engel? Nun, wir haben begonnen, den Hebräerbrief zu studieren. Und dort sehen wir gleich, und das haben wir gleich im ersten Abschnitt gesehen, in Vers 4, Kapitel 1, Vers 4, dass von Engeln die Rede ist. Es heißt dort doch, dass Jesus um so viel erhabener geworden ist als die Engel, als der Name, den er geerbt hat, ihn aufzeichnet vor ihnen. Das heißt, Engel scheinen irgendwie wichtig zu sein. Wichtig genug für den Autor des Hebräerbriefs, gleich zu Beginn davon zu sprechen. Wer waren die Empfänger dieses Hebräerbriefs? Das haben wir uns etwas genauer angeschaut. Erinnert ihr euch noch? Das waren jüdische Christen mit jüdischem Hintergrund, die sich doch zu Jesus Christus bekannten, aber die in diesem Bekenntnis angefochten waren. Die sich fragten, ist Christus wirklich genug? Ist er genug, dass ich ihm mein Leben gebe? Und wir wissen, dass es für sie einiges kostete, sich zu Jesus zu bekennen. Und der Autor hat diese eine Botschaft, er ermahnt sie und sagt, lasst euch durch nichts von Christus abbringen. Er ist besser als alles, was ihr euch sonst vorstellen könnt, als alles, was euch sonst bisher kostbar war. Und das zeigt er ihnen dann in diesem ganzen Hebräerbrief durch einige Argumente. Und zwar durch Argumente, die für Juden von Bedeutung waren. Er spricht von Hohepriester, von Aaron, er spricht von Mose, er spricht von den Opfern, von der Stiftshütte. Aber sein Argument beginnt er mit dem ersten Thema, mit Engeln. Als erstes zeigt er uns in Kapitel 1 und 2, dass Jesus, der Sohn Gottes, besser ist als Engel. Warum beginnt er mit Engeln, fragen wir uns. Dafür gibt es im Wesentlichen zwei Gründe. Und zwar erstens, die Bibel hat was über Engel zu sagen. Einen ganz kurzen Überblick. Was lehrt die Bibel über Engel? Ich habe schon ein paar falsche Vorstellungen genannt. Wir wollen hören, was sagt die Bibel denn wirklich über Engel? Erstens, sie sind mächtige Geschöpfe. Sie sind schneller, klüger, stärker als du und ich, als wir Menschen. Und wenn jemand einem Engel begegnete, weißt du, was er dann nicht sagte? Ach, wie süß. Nein, er warf sich auf den Boden nieder. Häufig fürchteten sich die Leute so sehr vor einem Engel, wenn sie ihm begegneten, dass sie niederfielen. Manchmal versuchten sie sogar, die Engel anzubeten. Und was sagten die Engel dann? Tu das bloß nicht. Ich bin Geschöpf. Bete Gott allein an. Also Engel sind mächtige Geschöpfe. Zweitens, sie sind Geisteswesen. Sie können entweder sichtbar sein oder unsichtbar. Und ich würde mich freuen, wenn auch die
Gemeinde noch etwas sichtbarer würde. Vielen Dank. Also Engel können sichtbar sein oder unsichtbar. Dankeschön. Und sie können zwischen Himmel und Erde sich bewegen. Das sehen wir auch, dass Engel, die eigentlich bei Gott sind im Himmel, dass sie auf die Erde niederkommen können. Dann wissen wir über Engel, dass sie kein Geschlecht haben, sich nicht fortpflanzen. Sie altern nicht und sie sterben auch nicht. Engel sind Geisteswesen. Drittens, Engel sind Anbeter Gottes. Das ist ihr primärer Dienst, Gott Lob zu bringen. Sie versammeln sich um ihn und sie geben ihm die Ehre. Sie sind bei Gott, dort, wo er ist im Himmel. Viertens, Engel sind Diener Gottes. Nun, als Diener Gottes überbringen sie einerseits Botschaften. Und du denkst vielleicht an Daniel oder Maria, an die Hirten auf dem Feld, an Zacharias, an Johannes. Engel sind Boten. Aber noch viel mehr. Was haben Engel noch für Dienste? Sie erklären zum Beispiel Jesu Auferstehung und Himmelfahrt. Den zurückgebliebenen Jüngern erklären sie diese Dinge. Wir sehen, wie sie am Grab den Menschen begegnen. Und Engel führen sogar auch Gottes Dienste aus im Gericht. Davon lesen wir viel in der Offenbarung, wie sie Gottes Gerichte vollziehen. Und schließlich fünftens, eine wichtige Sache über sie, Engel sind auch Diener der Gläubigen. Diener von uns, Christen. Nun, was tun sie? Wir haben schon gesehen, sie sind einerseits Boten, überbringen Botschaften, aber noch viel mehr. Das heißt allgemein, dass sie dienstbare Geister sind für Gläubige. Und dann lesen wir auch, dass Engel für Bewahrung sorgen, dass Engel Gläubige schützen. Also so sind sie auch Diener der Gläubigen. Engel sind mächtige Geschöpfe, Geisteswesen, Anbeter Gottes, Diener der Gläubigen. Solch eine Vorstellung solltest du von Engeln haben, denn das sagt die Bibel. Und für die Juden war das sehr präsent. Das ist ihr Altes Testament, das lehrt viel über Engel. Also ein guter Grund, warum der Autor des Hebräerbriefs gleich mit Engeln beginnt. Und dann gibt er aber noch einen zweiten Grund. Oder es gibt einen zweiten Grund, auf dem er aufbaut. Es gab nämlich neben dem, was die Bibel über Engel lehrt, auch außerbiblische Vorstellungen von Engeln. Zum Beispiel durch apokryphe Schriften, die Spätschriften nach den Büchern des Alten Testaments. Und diese, die lehrten zum Beispiel, dass Engel mitgewirkt hätten bei der Schöpfung. Ein Missverständnis von lasst uns Menschen machen. Oder sie erfanden einfach neue Gruppen von Engeln und neue Namen von Engeln. Vielleicht hast du auch schon mal gehört von dem Raphael und dem Phanuel, von weiteren Engelnamen. Oder es gab auch Engel für Wetter oder angeblich Engel, die alles, was die Menschen taten, in Bücher aufzeichneten. Schutzengel für jeden einzelnen Menschen. Auch das sind Lehren, die hinzukamen. Und viele solcher Lehren, die erhöhten die Bedeutung von Engeln ohne biblische Grundlage. Und dann, wenn du an Kolosser 2 denkst, Vers 18, da sehen wir, dass sogar Engel angebetet wurden. Dass das streng verurteilt werden musste in der Schrift, dass davor gewarnt werden musste, Engel anzubeten. Aber es war schon eine gängige Praxis unter einigen, nicht nur Gott, sondern auch Engel anzubeten. Und so hatte der Autor des Hebräerbriefs zwei gute Gründe, darüber zu sprechen, welche Position haben eigentlich Engel und vor allem, welche Position hat der Sohn? Im Vergleich zu ihnen, wo steht er? Was ist die richtige Vorstellung? Und auch heute kennen wir das, dass Menschen sich fragen oder ihre Ideen haben, wie ist eigentlich Christus einzuordnen, der Sohn Gottes, im Verhältnis zu anderen Geschöpfen? War Jesus vielleicht auch ein Geschöpf, ein größtes Geschöpf aller Geschöpfe, vielleicht der größte unter den Engeln, aber doch eben ein gemachtes Wesen? So lehren es viele Religionen wie der Islam oder Sekten wie die Zeugen Jehovas. Sie lehren, Jesus ist ein Geschöpf. Nun, stell dir vor, du wärst der Autor des Hebräerbriefs. Immerhin fehlt uns immer noch ein Name für ihn. Er hat sich ja selbst entschieden, anonym zu bleiben und sich nicht auf seine Autorität zu stützen. Stell dir vor, du würdest an die Hebräer schreiben. Wie würdest du sie versuchen zu überzeugen, dass Jesus weit höher ist als die Engel, dass Jesus größer ist als alles. Wie gesagt, das ist nicht seine eigene Autorität. Er kommt nicht mit seinem Namen, mit apostolischer Autorität.
Auch wenn wir gute Gründe haben, anzunehmen, dass er nicht nur ein Apostel war, sondern gut möglich sogar, dass es Paulus war. Aber er kommt hier nicht mit Autorität, mit menschlicher Autorität. Womit würde er die Hebräer überzeugen? Worauf würden sie hören? Was würden sie anerkennen als maßgeblich, als Autorität? Nur die Schrift, oder? Die Bücher des Alten Testaments. Das, was sie anerkannten, was Gott gesprochen hat, was der alleinige Gott zu ihnen gesagt hat, zu den Menschen geredet hat, das würden sie anerkennen. Und genau damit argumentiert der Autor des Hebräerbriefs. Das macht er übrigens nicht nur hier, sondern durch den ganzen Brief. Immer wieder argumentiert er mit der Schrift, weil er so überzeugen kann mit Gottes Gedanken und nicht mit seinen eigenen Gedanken. Und so lasst uns den Predigttext heute lesen aus Hebräer Kapitel 1, die Verse 5 bis 14. Hebräer 1, Verse 5 bis 14. Denn zu welchem von den Engeln hat er jemals gesagt, du bist mein Sohn, heute habe ich dich gezeugt, und wiederum, ich werde sein Vater sein und er wird mein Sohn sein. Und wenn er den Erstgeborenen wiederum in die Welt einführt, spricht er, und alle Engel Gottes sollen ihn anbeten. Von den Engeln zwar sagt er, er macht seine Engel zu Winden und seine Diener zu Feuerflammen, aber von dem Sohn, dein Thron, o Gott, währt von Ewigkeit zu Ewigkeit. Das Zepter deines Reiches ist ein Zepter des Rechts. Du hast Gerechtigkeit geliebt und Gesetzlosigkeit gehasst. Darum hat dich, o Gott, dein Gott, gesalbt mit Freudenöl mehr als deine Gefährten. Und du, o Herr, hast im Anfang die Erde gegründet und die Himmel sind das Werk deiner Hände. Sie werden vergehen, du aber bleibst. Sie alle werden veralten wie ein Kleid und wie ein Mantel wirst du sie zusammenrollen und sie sollen ausgewechselt werden. Du aber bleibst derselbe und deine Jahre nehmen kein Ende. Zu welchem von den Engeln hat er denn jemals gesagt, setze dich zu meiner Rechten, bis ich deine Feinde hinlege als Schemel für deine Füße? Sind sie nicht alle dienstbare Geister ausgesandt zum Dienst um derer willen, welche das Heil erben sollen? Soweit unser Predigttext hier aus Hebräer 1. Und was du hier siehst, ist Rums, die geballte Kraft des Alten Testaments. Er zitiert einfach die Bibel, um zu zeigen, dass Jesus erhaben ist über Engel. Und diese nehmen Juden an und wir Christen ebenso. Wie viele Zitate siehst du hier auf engstem Raum in diesen Versen? Hast du mitgezählt? Sieben. Sieben Zitate. Die vollkommene Zahl, die vollkommene Menge, das vollkommene Argument. Und das sollte vollkommen überzeugen, dass Jesus wirklich erhaben ist, überlegen ist über alle Engel. Aber schau noch mal genauer hin. Wie geht er hier vor mit diesen Zitaten? Erklärt er viel? Nimmt er die Zitate und gibt dann immer eine lange Erklärung? Oder was macht er? Er lässt einfach die Schrift sprechen, oder? Er reiht fast die ganzen Zitate einfach nur aneinander und sagt, und wiederum, und außerdem. Ja, ist doch interessant. Das heißt doch, er hält es nicht für nötig, lange Erklärungen zu geben, sondern er ist der Überzeugung, dass die Schrift allein für sich überzeugend ist. Er denkt, wenn du nur die Schrift hörst und ich dir diese Zitate gebe, dann kannst du es verstehen. Du Zuhörer, du mit jüdischem Hintergrund, du Christ, du kannst diese Worte verstehen. Und deswegen zitiert er einfach nur die Kraft des Alten Testaments. Aber jetzt wird es noch interessant. Ich meine, lehrt die Bibel, dass Gott größer ist als die Engel? Ja, gewiss. Ich meine, völlig klar. Muss man das überhaupt beweisen? Müsste man das den Hebräern beweisen, dass Gott erhaben ist über Engel? Die Bibel ist voll davon, dass er Schöpfer ist und die Engel Geschöpfe sind und ihn anbeten und loben. Aber überlegt mal, dort sind diese Juden, diese Hebräer, die sich zu Jesus Christus bekennen. Und die wissen, an meinem Bekenntnis zu Jesus hängt mein ganzes Leben.
Man hat mich rausgeschmissen aus der Synagoge, meine Familie, meine Volksgemeinschaft, alles, was mir kostbar ist, habe ich verloren, weil ich mich zu Jesus bekenne. Man nimmt mir meinen Besitz, vielleicht sogar mein Leben eines Tages. Ich meine, Gott größer als die Engel, klar, glaube ich. Ein Gott haben wir Juden. Aber Jesus, ich meine, kann ich mir da wirklich sicher sein? Unsere Rabbiner, die lehren uns was anderes. Würde ich dafür mein ganzes Leben aufgeben? Für einen Jesus? Das musst du mir schon zeigen. Und da reicht es nicht zu zeigen, Gott ist größer als die Engel. Das glaube ich auch. Aber was ist mit seinem Sohn? Was ist mit Jesus? Versteht ihr? Das heißt, um diese Menschen zu überzeugen, was braucht es? Es braucht die Autorität der Schrift, das haben wir schon gesehen. Aber es braucht nicht nur Aussagen darüber, dass Gott größer ist als die Engel. Es braucht Klarheit, dass der Sohn

Also darum geht es hier. Und genau das hat der Autor getan. Und teilweise, ich meine, diese ganzen 7 Stellen, teilweise sind die nicht ganz so leicht zu verstehen. So ging es mir zumindest, ein paar mehr graue Haare bekommen im Studieren. Aber wunderbar ist dann zu sehen, dass die Schrift, wenn wir genauer hinschauen, wenn wir sie untersuchen, wenn wir sie auf den Prüfstand stellen, dass sie dann für sich selbst zeugt. Und dass am Ende unser Glaube viel mehr gefestigt ist, wenn wir sie auf den Prüfstand stellen und versuchen zu verstehen, was sind das für Argumente, die du bringst? Kann ich mich darauf verlassen? Und das ist wunderbar zu sehen. Der Autor zitiert Stellen, die zeigen, dass nicht nur Gott im Allgemeinen, sondern dass der Sohn Gottes hoch erhaben ist über die Engel. Das siehst du hier. Nun, so lade ich dich ein, so fordere ich dich auf, dass du gut diesem Argument hier folgst. Und dass du, nun, vielleicht sagst du, ja, ich bin nicht so der Mitschreibtyp, ich bin nicht so der Kapitel- und Vers-Typ, ich glaube einfach so, okay, aber ich will dich herausfordern. Sei ein Notiztyp, ein Mitschreibtyp, sei ein Kapitel- und Vers-Typ. Weißt du warum? Geht es dir nicht manchmal so, wenn du die Bibel liest, dass du sagst, oh, das verstehe ich jetzt nicht, das klingt irgendwie widersprüchlich. Sagt die Bibel nicht an einer anderen Stelle was anderes? Wie sind diese Worte zu verstehen? Die sind aber kompliziert. Oder du hörst vielleicht sogar Stimmen von Ungläubigen, von Kollegen, von vielleicht sogar von Leuten, die sagen, sie seien Christen, die irgendwelche Artikel und Bücher schreiben und vielleicht sogar gegen Jesus argumentieren, gegen irgendwie eine Eigenschaft, gegen vielleicht sogar gegen seine Gottheit, die irgendwie sagen, die Schrift widerspricht sich selbst, wir müssen das alles ein bisschen anders sehen, anders auslegen. Wirst du nicht konfrontiert mit solchen Gedanken oder solchen Kritiken? Deshalb glaube ich, du musst ein Kapitel- und Vers-Typ sein, du musst ein Mitschreibtyp sein, du musst gute Notizen haben, du musst selbst mitdenken, du musst nachvollziehen, ob du dieser Schrift vertrauen kannst und wie sie argumentiert und ob sie stimmig ist in sich. Lass uns das heute tun, wenn wir diesen Abschnitt anschauen, weil das Ziel ist es, dass du selbst überzeugt bist vom Herrn, von seinem Wort und dass dadurch dein Glaube feststeht. Dass dein Glaube feststeht auf dem Fundament des Wortes. Und das Wort zeugt von sich selbst. Wir sehen heute in diesem Abschnitt 3 Beweise aus dem Alten Testament für Jesu Erhabenheit über die Engel. 3 Beweise aus dem Alten Testament für Jesu Erhabenheit über die Engel. Und zwar, damit du diesem Jesus die Ehre gibst. Das ist das Ziel. Was sind die 3 Beweise? Erstens, Jesus ist Gottes Sohn. Zweitens, Jesus ist ewiger König. Und drittens, Jesus ist siegreicher Erlöser. Jesus ist erstens Gottes Sohn, Verse 5 und 6. Zweitens, er ist ewiger König, Verse 7 bis 12. Und drittens, er ist siegreicher Erlöser, Verse 13 und 14. Das sind die Beweise, die uns der Autor zeigt auf Basis der Schrift. Erster Beweis, Jesus ist Gottes Sohn. Und deshalb ist er hoch erhaben über die Engel. Vers 5. Beginnt mit dem Wort denn. Eine Begründung. Was haben wir in Vers 4 gesehen? Er sagt, Jesus ist um so viel erhabener geworden als die Engel. Warum? Denn. Hier ist der Beweis, der Grund. Denn zu welchem von den Engeln hat er jemals gesagt? Das nennt man eine rhetorische Frage. Zu niemandem, zu keinem Engel wurde jemals gesagt, was jetzt folgt, nämlich Zitat Nummer 1. Du bist mein Sohn, heute habe ich dich gezeugt. Wo steht dieses Zitat im Alten Testament? Psalm 2, Vers 7. Ein wunderbarer Psalm, wir haben ihn schon ausgelegt bekommen hier. Sehr bekannter Psalm, damals auch für die Juden, sehr bekannt gewesen, ein messianischer Psalm. Man hat anerkannt, dieser Psalm spricht über den Messias, keine Frage. Und das ist eine der wenigen Stellen im Alten Testament, wo schon vom Sohn Gottes die Rede ist. Nun, wir haben schon im Hebräerbrief hier in unserem ersten Text gesehen, dass dieser Jesus der Sohn ist, der Sohn Gottes. Und als Sohn Gottes hat er eine völlig andere Qualität als die Propheten des Alten Testaments oder als irgendein Mensch, irgendein Geschöpf. Der Sohn hat eine völlig andere Qualität. Er ist wesensgleich mit dem Vater, wie wir gesehen haben in Vers 3. Er ist der Ausdruck seines

0: Wesens, der Abdruck, das gleiche Abbild. Er ist genau wie der Vater. Und darum geht es auch mit diesem schwierigen Wort gezeugt. Nun, als Mensch, was denkst du da, wenn du gezeugt hörst? Da denkst du ja, er ist irgendwie ins Dasein gekommen. Seine Existenz hat einen Anfang genommen, wenn der Sohn gezeugt wurde, oder? So verwenden wir Menschen das Wort gezeugt. Aber hatte Jesus einen Anfang? Was sagt die Bibel von ihm? In unserem Text selbst sagt sie mehrfach, dass er ewig ist. Er hat keinen Anfang genommen. Es ist nur schwierig, von einem ewigen Gott zu sprechen und menschliche Worte zu verwenden und menschliche Konzepte, Dinge, die wir uns gar nicht vorstellen können. Aber wir wollen versuchen, das zu verstehen. Also die Bibel lehrt einerseits, der Sohn ist ewig, der Sohn ist sogar Schöpfer, wie wir noch sehen werden. Aber trotzdem nennt sie ihn, er ist gezeugt. Nun, bei Jesus bedeutet dieses gezeugt eben kein Anfang der Existenz, sondern es beschreibt vielmehr eine Beziehung. Nämlich gezeugt, das zeigt die Beziehung an zwischen dem Zeuger und dem Gezeugten, zwischen Vater und Sohn. Und genau darum geht es hier, es ist die Beziehung von einem Vater zu einem Sohn. Nun, wo wird dieser Psalm zitiert? Wo zeigt sich das im Neuen Testament? Wo verwendet Gott diesen Psalm durch seine menschlichen Autoren? Wir finden diesen Psalm nicht etwa bei der Menschwerdung. Dann könnten wir meinen, Jesus hat einen Anfang genommen. Er wurde hier gezeugt. So wie es heißt, dass das, was in dir ist, Maria, ist vom Heiligen Geist. Aber da wird nicht Psalm 2 zitiert, als heute habe ich dich gezeugt, sondern vielmehr in Apostelgeschichte 13. Apostelgeschichte 13, Vers 33 wird dieser Vers zitiert als ein Beweis für was? Für die Auferstehung. Heute habe ich dich gezeugt, wenn Jesus auferstanden ist? Ganz genau, weil es eben nicht darum geht, dass er entstanden ist, sondern vielmehr, dass mit dieser Aussage betont wird, er ist der Sohn des Vaters. Das ist ihre Beziehung, und zwar von Ewigkeit her. Er ist der ewige Sohn des Vaters. Und mit der Auferstehung wurde deutlich, er ist nicht ein normaler Mensch, der gestorben ist und im Tod bleibt, sondern es ist der Sohn, der ewige Sohn, der nicht sterben kann. Und deswegen wird da dieser Vers zitiert. Und er wird sogar nochmal im Hebräer 5 zitiert, auch wieder im Kontext. Er ist der hohe Priester, er ist erhöht. Oder auch in Römer 1 und Apostelgeschichte 4. Immer wieder wird dieser Vers zitiert, um zu zeigen, Jesus ist der auferstandene Sohn Gottes, der erhöhte Sohn Gottes, der ewig in Beziehung zum Vater ist als Sohn. Und nicht etwa ein Mensch, der bei Menschwerdung gezeugt wurde. Ja, es ist etwas über unsere Köpfe, aber doch ist die Schrift in sich stimmig, wenn sie den Sohn uns als ewigen Sohn zeigt und einfach betont, er steht in Beziehung zum Vater, wie eben ein Sohn zu einem Vater, in dieser liebevollen Beziehung, und zwar von Ewigkeit an. Zitat 2 folgt dann ebenso in diesem Vers, Hebräer 1, Vers 5, und da heißt es: Ich werde sein Vater sein und er wird mein Sohn sein. Woher kommt nun dieses Zitat? Das kennt ihr wahrscheinlich aus dem Bund Davids, oder? 2. Samuel 7, 1. Chronik 17. Es ist ein Versprechen, ein überwältigendes Versprechen, was Gott David gibt. Und zwar David für seine Nachkommen. Und doch kennt ihr die Nachkommen Davids, oder? Sein Sohn Salomo und alle weiteren Thronfolger, sie alle versagten an irgendeiner Stelle. Sie waren sündige Menschen. Sie brauchten selbst einen Retter. Und niemand von ihnen hatte diese Beziehung zu Gott, dem Vater, diese persönliche Beziehung, dass er sagte, ich bin Sohn Gottes. Es war keiner, für den diese Prophetie, diese Vorhersage erfüllt wurde, ich werde sein Vater sein und er wird mein Sohn sein. Erst im Neuen Testament begegnet uns so ein Nachkomme Davids. Und dieser Nachkomme sagt im Johannesevangelium gleich über 100 Mal, dass Gott sein Vater ist. Jesus Christus spricht von Gott als von seinem Vater, wie nie jemand zuvor, weil er der eine ist, auf den es zutrifft, der ewige Sohn. Und so spricht auch diese Stelle eben von ihm. Nun, Jesus ist darin nicht nur anders als alle Menschen, dass er dieser ewige Sohn ist, sondern er ist eben auch erhaben über die Engel. Das zeigt uns Zitat 3. Dort heißt es in Hebräer 1, Vers 6, alle Engel Gottes sollen ihn anbeten. Nun, das ist eine wirklich komplizierte Stelle und unsere Predigt ist nicht der Platz für eine ausführliche Diskussion. Warum kompliziert? Nun, ich will es euch zumindest sagen, dass ihr eben nicht verwirrt werdet, wenn ihr nachschlagt und versucht nachzuvollziehen. Also es steht hier, und alle Engel Gottes sollen ihn anbeten. Die meisten Gelehrten, Kommentatoren sagen, das ist ein Zitat aus 5. Mose 32, Vers 43. Problem, wenn du diese Stelle in deiner Bibel auflegst, findest du nichts dergleichen. Nicht mal Worte im Ansatz, die dort stehen. Es ist nämlich ein Zitat aus der griechischen Übersetzung des Alten Testaments und befindet sich auch nur in dieser, aber nicht in unserer deutschen Übersetzung des Alten Testaments. Da gibt es verschiedene Texte und ein paar Fragezeichen. Und ich kann nicht auf alle diese Details eingehen, aber es gibt ein paar Fragen daran. Nun, wir haben heute in der Schriftlesung Psalm 97 gelesen. Und ich denke, dass es ein Zitat ist aus Psalm 97, Vers 7. Und das denken auch einige weitere. Ich sehe es auch in der Schlachterfußnote. Dort steht etwas Ähnliches. Leider nur etwas Ähnliches. Vielleicht habt ihr es noch in eurem perfekten Gedächtnis. Ansonsten Psalm 97, Vers 7, als wir das heute gelesen haben, da lasen wir doch tatsächlich, vor ihm werfen sich alle Götter nieder. Nun, hier steht das hebräische Wort Elohim und das kann übersetzt werden mit dem einen wahren Gott oder Göttern oder Engeln. Ja, häufig steht Elohim auch für Engel. Wir müssen im Kontext verstehen, was ist jetzt hier gemeint. Und tatsächlich denke ich, dass es hier als Engel verstanden werden sollte. Und hier ist die griechische Übersetzung des Alten Testaments auf unserer Seite. Sie sagt nämlich, ja, sie übersetzt das hier als Engel. Und es ist gut möglich, dass der Autor des Hebräerbriefs eben genau deshalb Psalm 97, Vers 7 aus der griechischen Übersetzung zitiert hat. Und zwar, weil dieses Wort tatsächlich als Engel übersetzt werden kann und auch sehr verständlich ist, dass Engel ihn anbeten und eben nicht nichtige Götzen, sondern eben die Engel, Psalm 97. Nun, ich erkläre das eben nur kurz, dass ihr vielleicht versteht, wenn ihr mal die Stellen nachschlagt und eben nicht dahin kommt. Oder ihr hört Kritiken und dann wird gesagt, ja, soll ein Zitat daher sein, steht doch gar nicht in diesem Text. Oder wie ist das mit Psalm 97, da steht doch Götter. Okay, da steht das Wort Elohim, es kann als Engel übersetzt werden und ist wohl das beste Verständnis. Also, der Autor des Hebräerbriefs zitiert ganz bewusst diesen Psalm 97, weil er hier auf den Sohn verweisen will. Man hätte ja eine Menge Verse aus dem Alten Testament nehmen können, um zu zeigen, dass Engel Gott anbeten. Das haben wir schon gesagt. Aber er möchte aufzeigen, dass die Engel den Sohn Gottes anbeten. Und dafür haben wir Psalm 97 gemeinsam gelesen. Was zeigt dieser Psalm? Er zeigt Yahweh, Gott, als den kommenden König, der regiert und richtet hier auf Erden. Und Psalm 96 und Psalm 98, der ganze Kontext, machen genau diesen Punkt. Yahweh, der Gott selbst kommt auf die Erde und regiert als König. Und wir wissen, welche Person Gottes das ist, die das tut, oder? Es ist nämlich genau der Sohn. Und deswegen zitiert der Autor hier diesen Vers ganz bewusst. Und er leitet ihn ein mit den Worten hier in Hebräer 1, Vers 6, und wenn er den Erstgeborenen wiederum in die Welt einführt. Er sagt also, es bezieht sich auf den Sohn Gottes. Das ist nichts, was wir uns gerade ausdenken, sondern der Autor sagt das. Er spricht so von dem Erstgeborenen, der wiederum in die Welt eingeführt wird. Wiederum in die Welt einführen spricht ganz einfach von seiner Wiederkunft, weil beim ersten Kommen hat Jesus noch nicht regiert, sondern wir warten auf sein zweites Kommen, um das zu tun. Und dieser Titel Erstgeborener ist auch so einer, der ein bisschen tricky ist und der falsch verstanden werden kann. Aber hier geht es auch nicht darum, dass Jesus entstanden wäre oder der Sohn Gottes entstanden wäre, sondern vielmehr, dass er in seiner Position der Erstgeborene ist. Wir sehen das im Alten Testament, dass die Rolle als Erstgeborener eine war, die entscheidend war in der Position, wer ich bin, was meine Rolle ist, dass ich Oberhaupt, künftiges Oberhaupt der Familie bin, dass mir eine besondere Autorität und Würde zukommt als Erstgeborener. Also es geht hier auch nicht um geboren werden und irgendwie gezeugt werden vorher, sondern es geht vielmehr um die Würde des Erstgeborenen. Und deswegen bezeichnet der Autor den Herrn Jesus hier so. Nun, das ist der erste Beweis, Nicht alle sind so kompliziert mit den Stellen, aber ich habe euch ein bisschen vorgewarnt. Und am Ende ist es doch hilfreich, das nachzuvollziehen, was geht hier vor sich. Und dass er eben ganz gezielt Stellen zitiert, die auf den Sohn Gottes hinweisen. Und wir können so sehen, Jesus ist Gottes Sohn. Und deshalb ist er hoch erhaben über Engeln als Gottes Geschöpfe. Nun, betest du Jesus an? Betest du diesen Sohn Gottes an? Ist er es auch für dich wert, dass du alles für ihn verlässt? Dass du bereit bist, jegliche Nachteile in dieser Welt, jeglichen Spott, jegliche Verfolgung in Kauf zu nehmen, weil du alles auf diese eine Karte, Jesus Christus, setzt? Oh ja, er ist es wert. Er ist der Sohn Gottes, er ist Gott gleich. Er ist höher als alles andere. Wem sonst könntest du folgen? Wem sonst könntest du loyal sein als Gott selbst, seinem Sohn? Und Gott selbst bestätigt dich darin. In Johannes 12, Vers 26 lesen wir, wer Jesus dient, den wird der Vater ehren. Ja, Gott, der Vater, wird denjenigen ehren, der seinem Sohn die Würde gibt und den Lob, das Lob gibt, die Ehre gibt, die er verdient. Wir wollen einen zweiten Beweis sehen. Zweiter Beweis dafür, dass Jesus erhaben ist über die Engel. Und den finden wir in Versen 7 bis 12. Jesus ist ewiger König. Die Engel dagegen sind nur geschaffene Diener. Und das lesen wir im Zitat Nummer 4 in Vers 7. Von den Engeln zwar sagt er macht seine Engel zu Winden und seine Diener zu Feuerflammen. Dies ist ein Zitat aus Psalm 104, Vers 4. Das ist ein Lobpreispsalm über Gott, Gott als Schöpfer. Aber auch hier gibt es eine Frage, über die du stolpern könntest. Und zwar haben fast alle Übersetzungen in Psalm 104, wenn der hebräische Text übersetzt wird ins Deutsche, haben sie stehen, er macht Winde zu seinen Boten. Da steht nichts direkt von Engeln. Da heißt es einfach, Winde sind seine Boten. Nun, es ist möglich, das so zu verstehen und so zu übersetzen. Das Wort im Hebräischen Ruach, wie auch im Griechischen Pneuma oder Pneuma, das ist möglich zu übersetzen als Geist, als Wind, als Engel. Und so ist es möglich. Es sind einfach zwei direkte Objekte, Wind und Boten, die angesprochen werden. Und nun ist die Frage, ob Gott Winde zu seinen Boten macht oder die Boten wie Winde. Nun, die Boten, das sind die Engel. Und so könnte man es auch verstehen. Und so versteht es offensichtlich der Autor des Hebräerbriefs. Und deswegen, und auch hier wieder die... wenn wir... lesen in 1 Vers 7, sagt er macht seine Engel zu Winden. Eben nicht die Winde zu Boten, sondern die Engel zu Winden. Es werden einfach diese zwei Objekte entweder so oder so rum angeordnet. Nun, beides wäre wahr. Die Winde und das Feuer, die kann Gott als seine Werkzeuge einsetzen, seine Naturgewalt. Und er tut das. Er ist Schöpfer, er ist Erhalter aller Dinge. Es ist wahr. Aber es ist genauso wahr, dass die Engel beschrieben werden können wie Winde oder wie Feuerflammen, weil sie eben genauso schnell, genauso mächtig agieren, unsichtbar. Und das ist eben die Aussage, die der Autor des Hebräerbriefs verstand. Und immerhin ist er inspiriert. Und deswegen denke ich, wir tun gut, ihm darin zu folgen und zu sagen, das ist die Aussage hier. Engel dienen Gott. Und ich möchte einfach, dass ihr versteht, auch wenn ihr in Psalm 104 eine andere Übersetzung lesen solltet, es ist möglich, so zu übersetzen, aber es ist auch möglich, anders zu übersetzen. Beides ist wahr. Der Hebräerbrief versteht es so. Nun, für uns wichtig, um wieder den Blick auf den Sohn zu richten, hier wird jetzt ein Gegensatz aufgebaut. Nämlich, auf der einen Seite wird gesagt, die Engel sind wie Winde, wie Feuer, sind Gottes Werkzeuge. Und andererseits, was wird von dem Sohn gesagt? Vers 8. Aber von dem Sohn, und hier folgt Zitat Nummer 5. Dein Thron, o Gott, währt von Ewigkeit zu Ewigkeit. Das Zepter deines Reiches ist ein Zepter des Rechts. Du hast Gerechtigkeit geliebt und Gesetzlosigkeit gehasst. Darum hat dich, o Gott, dein Gott, gesalbt mit Freudenöl mehr als deine Gefährten. Dieses Zitat stammt aus wiederum einem Psalm. 6 von 7 sind hier aus Psalmen, und zwar aus Psalm 45, Vers 7 und 8. Und es ist das nächste alttestamentliche Zitat, was eindeutig von dem Messias sprechen muss. Warum? Erstens, er wird uns hier beschrieben als ein König. Ein König mit einem irdischen Reich. Aber ein König mit einem irdischen Reich, der Gott selbst ist. Siehst du, wie er angesprochen wird? Dein Thron, o Gott. Zweitens, sein Reich währt ewig, von Ewigkeit zu Ewigkeit. Drittens, seine Regierung ist gerecht. Kann man das von irgendeiner Regierung heute sagen, dass sie völlig gerecht ist? Wir sehen stattdessen überall viel Unmoral und Korruption, Gewalt. Aber diese Regierung wird gerecht sein. Er liebt Gerechtigkeit und er hasst Gesetzlosigkeit. Jesus ist so anders und genau das sehen wir schon bei seinem ersten Kommen, oder? Wie Jesus Gerechtigkeit liebt bei der Tempelreinigung, wie er mit Menschen umgeht und für Gerechtigkeit eintritt, ja, wie er sogar Gesetzlosigkeit hasst, als er versucht wird in der Wüste und es wirklich hart ist zu widerstehen, aber so sehr liebt er das, was recht ist und hasst das, was falsch ist. Und selbst in seinem Leiden heißt es von ihm, dass er kein Unrecht tat. Keine Lüge, kein Betrug auf seinem Mund. So einen gerechten König brauchen wir. Oder? Nach so einem Regenten sehnen wir uns. So einen gibt es nicht unter sterblichen Menschen. So einen gibt es nur im Sohn Gottes. Und dann gibt es noch einen interessanten Hinweis, wohlgemerkt im Alten Testament, und zwar auf den Plural Gottes. Gott ist mehr als eine Person. Hier heißt es doch tatsächlich, Gott salbt Gott. In Vers 9. Dieses Zitat aus Psalm 45. Gott salbt Gott. Der Vater salbt den Sohn. Wann hat er das getan? Nun, hier heißt es, dass er ihn mit Freudenöl salbt. Es geht also um eine Feierlichkeit. Und deswegen verstehen wir es am besten, ebenso wie schon vorher, als die Erhöhung Jesu Christi auf Basis seinem vollbrachten Werk, auf Basis seiner Auferstehung, dass er erhöht wurde, in den Himmel aufgenommen und dass das seine Salbung mit Freudenöl ist. In Hebräer 12, Vers 2 spricht Jesus selbst oder wird selbst davon gesprochen, dass Jesus um der vor ihm liegenden Freude willen tat, was er tat. Und ja, das ist hier wohl im Blick, dass er sein Werk vollbracht hat und erhöht wird zum Vater und gesalbt wird mit Freudenöl. Hier heißt es, mehr als deine Gefährten. Die Gefährten verstehen wir am besten als die Erlösten, als uns Gläubige. In Kapitel 2 lesen wir noch mehr davon, dass Jesus uns sogar, dieser Sohn Gottes, uns Erlöste sogar als seine Brüder bezeichnet, seine Geschwister. Und so werden wir hier schon als seine Gefährten bezeichnet. Jesus Christus ist der ewige König, größer, hoch erhaben über die Engel. Und Zitat 6 zeigt ebenfalls, dass er der ewige Schöpfer ist. Ab Vers 10 lesen wir Zitat Nummer 6. Und du, o Herr, hast im Anfang die Erde gegründet und die Himmel sind das Werk deiner Hände. Wiederum aus einem Psalm, nämlich dem Psalm 102 ab Vers 26. In diesem Psalm fleht der Psalmist zunächst um Gottes Hilfe. Es ist das Gebet des Elenden, der Gott um Eingreifen anfleht. Aber in diesem Psalm wird gezeigt, dass ihm eine Sache Hoffnung gibt. Und es ist dieselbe Sache, wie wir schon in Psalm 97 gesehen haben, nämlich das Kommen Gottes selbst, das Kommen des Königs auf die Erde, um aufzurichten sein gerechtes Reich. Darauf hofft er und deswegen können wir auch hier wieder verstehen, dass Psalm 102 wohl konkret von Jahwe als dem Messias spricht, dem Sohn Gottes. Das ist interessant, wie er hier Gottes Wort versteht und zitiert, um uns seinen Punkt so zu verdeutlichen. Dieser Sohn Gottes ist der Schöpfer. Und das haben wir schon gesehen in den ersten Versen im Hebräerbrief, Kapitel 1, Vers 2, dass er durch ihn auch die Welten geschaffen hat. Und dieses tat er im Anfang, ja, im Anfang, als nichts war, aber das Wort, das war schon. Im Anfang war das Wort und es hat geschaffen. Nichts ist ohne es entstanden, alles wurde durch dasselbe. Ja, so hat der Sohn von Ewigkeit her existiert und geschaffen. Aber der Sohn war nicht nur vor der Schöpfung und hat sie ins Leben gerufen, sondern der Sohn wird auch die Schöpfung überdauern. Und das sagt dieses Zitat weiter ab Vers 11, dass Himmel und Erde werden vergehen, du aber bleibst. Sie alle werden veralten wie ein Kleid. Das sehen wir heute schon, wenn wir die Schöpfung betrachten und von ihr hören. Die Schöpfung seufzt unter der Sünde. Die Schöpfung seufzt unter all den Naturkatastrophen, unter dem Mangel an Ressourcen, unter so viel Verschmutzung, Not. Aber das ist noch längst nicht alles. Wenn wir in der Offenbarung lesen, zum Beispiel in Kapitel 8, dann sehen wir, was für heftige Gerichte über unseren Planeten kommen. Da wird die Schöpfung noch mehr seufzen. Himmel und Erde vergehen. Und der Psalmist wählt hier ein Bild, das die Illustration von einem Kleid. Für die Frauen, die können sich das gut vorstellen, und die Ehemänner auch. Ein schönes neues Kleid, passt wie angegossen, bunt, schöner Stoff, sehr kostbar. Aber es bleibt nicht ewig so. Es wird getragen, dies und das passiert, es veraltet, vielleicht reißt sogar mal eine Naht. Auf alle Fälle wird dieses Kleid alt, es wird nicht ewig so schön sein. Und genauso ist die Schöpfung, herrlich gemacht vom Schöpfer, aber sie nutzt sich ab durch unsere Sünde. Und in Vers 12 fährt er fort, und wie einen Mantel wirst du sie zusammenrollen und sie sollen ausgewechselt werden. Stell dir vor, du nimmst deinen alten Wintermantel und rollst ihn zusammen und steckst ihn in eine Tüte, vielleicht für die Altkleider. Und das ist das, was hier als Bild vergleicht wird. Stell dir die Schöpfung vor, unsere riesige Schöpfung mit allen hohen Bergen, allem Gewaltigen, was wir sehen. Und Gott rollt es einfach zusammen, packt es in eine Tüte, tauscht es aus. Ja, das ist das Bild, was er hier bedient. Aber eine kleine Anmerkung, Gott schmeißt es nicht einfach weg und nimmt was völlig Neues, sondern das Wort, was hier mit ausgewechselt übersetzt wird, ist besser zu verstehen als verwandelt. Und so macht das zum Beispiel auch die Elberfelder. Es ist dasselbe Wort, wie auch in 1. Korinther 15 für unseren Auferstehungsleib verwendet wird. Verwandelt. Also aus dem Bestehenden, aus der bestehenden Schöpfung wird etwas Neues gemacht. Gott formt es um, er verwandelt es. Ja, das passiert mit unserer Schöpfung hier. Aber es gibt einen, der ist immun gegen alles Zusammenrollen und Austauschen, Auswechseln und Verwandeln. Es ist der Herr Jesus. Du aber bleibst. Bei Jesus gibt es kein Abnutzen und Altern und Abscheiden. Jesus bleibt derselbe. Und deine Jahre nehmen kein Ende. Hebräer 13, ganz am Ende des Briefes, lesen wir diese Aussage, die ihr gut kennt. Jesus Christus ist derselbe, gestern, heute und in Ewigkeit. Er bleibt. Alles vergeht. Aber der ewige Sohn Gottes bleibt. Und auch hier wieder so ein gewaltiger Kontrast zu zeigen, die Engel als Dienstbare, als Diener, als Geschöpfe, die Gottes Willen tun müssen und dann dieser ewige König und ewige Schöpfer. Bist du nicht dankbar, wenn du so von Jesus hörst? Ich meine, du lebst in einer Welt der Vergänglichkeit, aber Jesus bleibt. Er ist der Fels, er ist der Anker. Du lebst in einer Welt der Abhängigkeit, aber Jesus regiert. Er ist König. Du lebst in einer Welt der Ungerechtigkeit und Lüge und Bosheit, aber Jesus ist gerecht. Er liebt Gerechtigkeit und hasst Gesetzlosigkeit. Nun, hast du einen Grund, ihn zu verlassen? Gibt es irgendwas in der Welt, was wert wäre, ihn zu verlassen? Gibt es irgendwo einen besseren Herrn als Jesus? Gibt es irgendwo einen treueren Hirtenleiter für dich als Jesus? Gibt es irgendwo einen stärkeren König als Gottes Sohn? Nein, Jesus ist besser. Verlass ihn nicht. Das ist die Botschaft. Und so ist der dritte Beweis, dass Jesus erhaben ist über die Engel, der kurze Abschluss dieses Textes. Es ist der Beweis, dass Jesus der siegreiche Erlöser ist. Und unser Vers 13 beginnt genauso wie Vers 5. Zu welchem von den Engeln hat er denn jemals gesagt? Also es ist quasi der Rahmen um diesen Text. Genau in Vers 5 und Vers 13 umschließen diesen Text. Und die Antwort ist wiederum, zu keinem, natürlich nicht. Und genau wie in Vers 5 Psalm 2 zitiert wurde, als einer der größten messianischen Texte im Alten Testament, genauso wird in Vers 13 wieder einer der größten messianischen Texte im Alten Testament zitiert. Psalm 110, der meistzitierte Text im Neuen Testament aus dem Alten. Psalm 110, der Text, mit dem Jesus die jüdischen Führer endgültig zum Schweigen gebracht hat in Matthäus 22. Der Text, der auch im Hebräerbrief noch ganz oft zitiert wird, auch verschiedene Stellen aus diesem Psalm 110. Und es ist ein Psalm, wo wieder Gott der Vater zu Gott dem Sohn spricht. Die Trinität im Alten Testament. Und hier lädt Gott der Vater den Sohn ein auf den Platz der höchsten Autorität und Würde. Er sagt, setze dich zu meiner Rechten, bis ich deine Feinde hinlege als Schemel für deine Füße. Wir haben das letztes Mal schon gesehen. Der Vater lädt den Sohn ein, zu sitzen, Platz zu nehmen. Das ist von Bedeutung. Weil die Priester, die mussten immer weiter dienen. Und die Engel werden wir gleich noch sehen, die arbeiten die ganze Zeit. Das sind dienstbare Geister. Aber der Sohn, der nimmt Platz. Warum? Vers 3 haben wir das gesehen, Hebräer 1, Vers 3. Er setzt sich hin, nachdem er die Reinigung von unseren Sünden vollbracht hat. Jesus kann sich hinsetzen, weil sein Werk ist vollbracht. Es ist erledigt, ein für alle Mal. Er hat sein Werk getan. Und so ist dieser Punkt, dass der Sohn zum Vater kommt und zu seiner Rechten Platz nimmt, auf diesem Platz höchste Autorität und Würde, der ist von Bedeutung. Jesus hat seine Erlösung völlig vollbracht. Und trotzdem siehst du hier auch einen Biss. Es gibt einen Zeitpunkt, wo der Jesus wieder aufsteht, wo er wieder wirkt. Die Erlösung ist vollkommen vollbracht, aber er wird wiederkommen, um zu richten. Bis ich deine Feinde hinlege zum Schemel deiner Füße. Ja, dann wird Jesus seine Herrschaft antreten und Gericht üben. Und so sehen wir hier den dritten und letzten Gegensatz zwischen dem Sohn Gottes und den Engeln. Die Engel, die sitzen nicht, sie arbeiten. Und die Engel, die regieren auch nicht, sondern sie dienen. Und das sehen wir in Vers 14. Sind sie nicht alle dienstbare Geister ausgesandt zum Dienst, um derer willen, welche das Heil erben sollen? Die Bestimmung der Engel ist Diener sein. Wem dienen sie? Haben wir schon gesagt, Gott. Gott ist ihr Auftraggeber. Aber wem dienen sie noch? Wer sind die Empfänger ihres Dienstes? Steht hier, die Gläubigen, die das Heil erben sollen. Hier ist der Fokus auf die Zukunft gelegt, dass das Heil eben auch noch zukünftige Segnungen erlebt, wenn eben Jesus wiederkommt. Aber das Faszinierende ist hier, Gott lässt diese mächtigsten Geschöpfe in seinem Universum dir dienen. Wenn du Christ bist, wenn du gläubig bist an den Herrn Jesus, dann sendet er sie aus als dienstbare Geister um unseretwillen. Das ist ihre Aufgabe. In der Vergangenheit als Boten und in der Gegenwart wahrscheinlich vor allem als Beschützer. Wir sehen manche solcher Begebenheiten in der Bibel, zum Beispiel bei Elisa, wie sie beschützt wurden. Aber es gibt auch etliche Berichte, die doch ja, verblüffend sind, über was Christen erlebt haben, gerade Missionare in großen Gefahren. Wie damals zum Beispiel der Missionar John Payton im 19. Jahrhundert. Und John Payton wurde eines Nachts in der Missionsstation von vielen Eingeborenen die gewaltbereit waren, mit ihren Waffen umzingelt in der Missionsstation. Und sie waren bereit, ihn und seine Frau in der Missionsstation zu verbrennen. Und John und seine Frau konnten nichts anderes tun, als den Herrn zu bitten im Gebet. Und sie flehten die ganze Nacht hindurch. Und als der Morgen anbrach, hat sich die wütende Menge entfernt. Ein Jahr später berichtet John Payton, dass der Anführer, der Häuptling dieses Mobs, dass er zum Glauben gekommen ist, sich bekehrt hat. Und dann fragte John Payton ihn, was war in dieser Nacht los? Warum habt ihr uns eigentlich nicht umgebracht, verbrannt? Und der Häuptling stellte eine Gegenfrage. sagte, was war da los bei euch? Wer waren diese ganzen mächtigen, großen Männer in glänzenden Gewändern, mit gezückten Schwertern? Wen hattet ihr denn da auf eurer Seite? Deswegen haben wir nicht angreifen können. Ja, vieles ist uns nicht bewusst von dieser unsichtbaren Welt. Aber Gott sagt klar in seinem Wort, die Engel sind dienstbare Geister, um der Gläubigen willen. Und Gott hat volle Kontrolle, zu schützen, wann und wen immer er möchte, gemäß seines wunderbaren Plans. Und wir sollten verstehen, Engel sind real und Engel dienen Gottes Zwecken immer. Sie wirken für die Erlösten unter dem Kommando des Erlösers. Ist das nicht auch gut zu wissen für dich, in deinen Kämpfen, in deinen Nöten, in den Sorgen, mit denen du, ja, denen du begegnest, dass du weißt, Gott, der Erlöser, kämpft für dich und er hat mächtige Armeen? Wir haben heute drei Beweise gesehen, dass Jesus erhaben ist über die Engel. Jesus ist Gottes Sohn, Jesus ist ewiger König, Jesus ist siegreicher Erlöser. Und alle diese Beweise haben wir alleine aus der Schrift bekommen, vom Alten Testament. Die Bibel ist so ein Schatz. Das ist manchmal schwierig zu verstehen, ich gebe es zu, ich erlebe es selbst, aber sie ist ein Schatz. Und wenn wir eifrig lesen und studieren, dann können wir verstehen, dann können wir immer mehr davon schätzen lernen, was Gott uns gegeben hat, wie Gott spricht, wie Gott sich offenbart. Machst du das? Forschst du so in Gottes Wort? Mach das! Lass dich wieder neu ermutigen, dass du Vertrauen gewinnst in die Glaubwürdigkeit der Schrift, in diese wunderbaren Wahrheiten, die tausende Jahre vorher gesprochen wurden und sich so erfüllt haben und bestätigen, die stimmig sind von Mose bis Offenbarung. Aber wie sollst du heute auf diese Botschaft reagieren, dass Jesus größer ist als die Engel? Nun, die inspirierte Anwendung, dafür musst du nächste Woche wiederkommen, weil die steht im Kapitel 2, Verse 1 bis 4. Aber ich will dir schon jetzt eine Sache ans Herz legen. Wenn du siehst in diesem Text, dass Jesus größer ist als die Engel, dass er erhaben ist über alle Dinge, dann solltest du ihm die Ehre geben. Die Ehre, die er verdient als der Sohn Gottes. Manchmal denken wir, Anwendung ist immer nur, tu dies, tu das, bete mehr, lies mehr, dien mehr, gib mehr. Anwendung ist, und eine sehr grundlegende Anwendung ist, kenn deinen Gott und bete ihn an. Gib ihm die Ehre, die er verdient. Sei einfach überwältigt und dankbar, dass du diesen Gott kennst. Und wenn du sein Kind bist und ihn liebst, was für ein Geschenk, dass der Höchste aller Höchsten, der König aller Könige, dass er dein Herr ist, dass er dein Erlöser ist. Ist das nicht schön? Lass uns, wenn wir hier zusammenkommen, wenn wir Gottesdienst feiern, wenn wir ihm Lieder singen, lass uns das von Herzen tun und nicht von Lippen. Lass uns nicht um uns selbst drehen, sondern um Christi Ehre. Immer wieder neu darauf besinnen, dass er allein die Ehre verdient. Wenn wir gleich das Mahl feiern, lass es uns im Bewusstsein feiern, dass wir mit großer Not kommen und dass wir so dringend einen Erlöser brauchen. Einen Sohn Gottes, der Gott selbst ist, der nur deshalb uns erkaufen konnte mit seinem Blut. Ja, und lass uns diese Gesinnung jeden Tag in unserem Leben haben. Dass du Jesus als König anerkennst über dein Leben, über dein Herz, über deine Lippen, über deine Hände. Dass du ihn bekennst als deinen König. Dass du ihm die Ehre gibst mit jedem Atemzug, mit allen Dingen, die du tust. Dass du dir bewusst bist, er hält, was er angekündigt hat. Er hält, was er versprochen hat im Alten Testament schon und auch jetzt im Neuen Testament. Dass du weißt, er kommt wieder und er regiert. Er ist der Herr. Gib ihm die Ehre. Bete ihn an. Nun, vielleicht sitzt du auch hier und sagst, Jesus ist noch nicht mein Herr. Er ist noch nicht mein Retter. Ich habe jetzt einiges mehr über ihn gehört, aber ich lebe nicht für ihn. Ich kenne ihn gar nicht persönlich. Wir werden nämlich nicht als Christen geboren. Wir werden als Sünder geboren. Wir lieben uns selbst von Natur aus. Wir lieben nicht diesen Herrn Jesus Christus. Das trennt uns von Gott. Aber genau deshalb ist ja dieser Sohn Gottes gekommen. Deshalb ist er ja hier auf die Erde gekommen zu uns, um Mensch zu werden. Gott war ja schon immer, Anbetung hat er schon immer empfangen von den Engeln, aber er ist Mensch geworden, damit er sein Blut an unserer Stelle geben kann. Damit er für dich sterben kann. Damit er dich erkaufen kann mit seinem Leben. Sein Leben für dein Leben. Deshalb ist er gekommen. Und so ruft er dich. So ruft er dir zu, komm zu mir, glaube mir. Lass dich erretten von deiner Sünde. Das ist ein Ruf, der Ruf Jesu Christi heute an dich. Kennst du das Berliner Olympiastadion, du Berliner? 75.000 Leute ungefähr finden dort Platz. Stell dir vor, das Olympiastadion ist nicht mit Menschen gefüllt, sondern mit 75.000 Engeln, die lautstark loben und sprechen und rufen. Jetzt stell dir vor, diese gewaltigen Tribünen sind nicht nur so hoch, wie sie sind, sondern sind tausendmal höher, als sie sind. Stell dir ein solches Stadion vor. Und zwar jeder Platz besetzt mit Engeln. So viele Engel gibt es mindestens, wenn wir ein paar Angaben in der Schrift sehen. Wir wissen nicht genau die Zahl, aber es gibt etliche Millionen, vielleicht Billionen von Engeln. Stell dir dieses Stadion vor, diese mächtigen Wesen, wie sie alle rufen und jubeln. Aber worüber jubeln diese Engel? Über ein Tor? Nein, nicht über ein Tor. Höchstens über einen Toren, der erkennt, dass er ein Tor ist und sich bekehrt von seinen Wegen. Darüber jubeln die Engel. Hunderte Millionen von Engeln jubeln darüber, wenn ein Sünder Buße tut. Das sagt die Bibel. Lukas 15, Vers 10. Es ist Freude vor den Engeln Gottes über einen Sünder, der Buße tut. Nicht über einen Ball im Tor, sondern über einen Sünder, der seine Schuld erkennt und bekennt. Und er sagt, ich muss zur Auswechselbank. Mein altes Leben muss ausgewechselt werden gegen ein neues Leben, gegen das Leben Jesu Christi, das er für mich erkauft hat. Dann ist lautstarker Jubel da von allen Engeln. Wenn du dieser Sünder bist, der erkennt, ich brauche den Herrn Jesus Christ allein. So komm zu ihm, lass dich retten. Und wenn du sein Kind bist, dann freu dich über deinen Herrn. Amen. Jesus Christus, Lob und Preis sei dir. Danke, dass du dich offenbarst in deinem Wort. Wir staunen über dich, wir ehren dich. Bitte schenk das, dass denn jeder von uns dich so erkennt und bekennt und liebt, dass du jeden Sünder, der hier ist, rettest, dich erbarmst. Herr, du bist aller Ehre wert. Lass auch uns so leben von jetzt an für alle Ewigkeit. Amen.
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0: liebe Hörerinnen und Hörer, ich begrüße Sie zu einem nicht alltäglichen Vortrag. Bei dem Redner Professor Gitt kommen zwei Dinge zusammen, die es in dieser Kombination nur selten gibt. Er ist Wissenschaftler, er leitete 30 Jahre lang den Fachbereich Informationstechnologie einer Forschungsanstalt. Außerdem glaubt er der Bibel in all ihren Aussagen. Zum Hören des folgenden Beitrags mit dem Thema »Was uns die Schöpfung lehrt« wünschen wir Ihnen Gottes reichen Segen.
1: Es war an einer Universität, da stand davor ein großer Fahnenmast. Aber niemand wusste, wie hoch der Fahnenmast ist. Und so hat man überlegt, wie werden wir wohl die Höhe rauskriegen? Und da hat man überlegt, am besten gibt man diese Aufgabe einem Professor für Physik und gleichzeitig noch einem zweiten für Mathematik. Und dann sollen sie sich mit dieser schwierigen Frage beschäftigen. Und so taten sie es dann auch in einem sonnigen Vormittag, sind sie also draußen vor dem Fahnenmast und der Physiker hat alle möglichen Messinstrumente mitgebracht und der Mathematiker alle möglichen Formeln und alle möglichen Computer dort mitgebracht und da dachten sie, jetzt werden wir das heute rauskriegen. Und der Physiker sagt, ja, wir müssen die Schattenlänge messen und aus der Schattenlänge sagt dann der Mathematiker, da werden wir die Winkelbeziehung noch finden und irgendwie kriegen wir dann schon die Höhe raus. Und so waren sie jetzt schon den ganzen Vormittag damit beschäftigt und dann auf einmal kommt ein Professor für Englisch vorbei. Und er sagt, was macht ihr denn hier den ganzen Vormittag? Ja, sagten die, wir sollen hier die Höhe von diesem Fahnenmast ermitteln. Und dann geht er zu dem Fahnenmast hin, zieht den Bolzen raus, legt ihn hin, zieht ein Bandmaß aus der Tasche, geht einmal längs und sagt, 18,7 Meter. Und geht davon. Da sagt der Mathematiker zu dem Physiker, das ist so richtig typisch Englischlehrer. Wir sollen die Höhe ermitteln und was macht der? Der gibt uns die Länge an. An diesem Abend haben wir uns nicht vorgenommen, weiter mit Fahnenmasten zu beschäftigen, sondern mit viel größeren Dingen, längeren und all möglichen an Maßen. Es soll gehen um die Frage der Schöpfung. Und was können wir aus der Schöpfung alles entnehmen? Der Psalm 19 fängt hier an mit dem Satz, die Himmel erzählen die Ehre Gottes und die Feste verkündigt seiner Hände Werk. Dieser Text sagt uns aus, wenn wir den Himmel betrachten, also das Firmament und die Sterne uns ansehen, dann können wir darüber durch diesen Blick etwas erfahren über Gott. Da steht nicht, dass man die Bibel dazu lesen muss, sondern da steht, wenn wir die Sterne uns ansehen. Wenn wir das Firmament betrachten, dann erfahren wir etwas über die Größe und über die Herrlichkeit Gottes. Und dieser Text als Ausgangsbasis soll uns zeigen, was wir alles aus den Werken der Schöpfung ablesen können, wenn wir uns damit näher beschäftigen. Der amerikanische Professor für Biochemie, Michael Behe, hat ein sehr interessantes Buch geschrieben mit dem Titel Darwins Black Box. Ich will das mal frei übersetzen, Darwins schwarze Kiste, was ist da wohl drin? Und in diesem Buch schreibt er eine längere Passage, die ich einmal vollständig zitieren möchte, damit wir den Zusammenhang nicht verlieren. Aber es ist etwas sehr Bemerkenswertes, was er dort in diesem Buch aussagt. Und er sagt, während der vergangenen 4 Jahrzehnte hat die moderne Biochemie die Geheimnisse der Zelle aufgedeckt. Das Wissen, das wir vom Leben auf molekularer Ebene haben, wurde aus unzähligen Versuchen zusammengeflickt, in denen Proteine gereinigt, Gene geklont, elektronenmikroskopische Aufnahmen gemacht, Zellkulturen aufgebaut, Strukturen definiert, Reihenfolgen verglichen, Parameter variiert und Kontrollen durchgeführt worden. Artikel wurden veröffentlicht, Ergebnisse überprüft, Rezensionen geschrieben, Sackgassen wurden beschritten und neuen Anhaltspunkten wurde nachgegangen. Das Ergebnis dieser angehäuften Anstrengungen, die Zelle zu erforschen, das Leben auf Molekularebene zu untersuchen, ist ein lauter, deutlicher, durchdringender Schrei. Design, Plan. Das Ergebnis ist so unzweideutig und so bedeutsam, dass es als eine der größten Leistungen in der Geschichte der Wissenschaft eingestuft werden muss. Die Beobachtung, dass Leben einem intelligenten Plan folgt, ist von derselben Tragweite wie die Beobachtung, dass sich die Erde um die Sonne dreht oder dass Krankheiten durch Bakterien verursacht werden oder dass Strahlung gequantelt imitiert wird. Dieser große Sieg, so würde man erwarten, der mit dem hohen Preis jahrzehntelanger unermüdlicher Anstrengung erreicht wurde, sollte in den Labors und um die Erde die Sektkorken zum Knallen bringen. Dieser Triumph der Wissenschaft sollte Eureka-Schreie, also das, was Archimedes in der Badewanne ausrief, als er dort ein Naturgesetz entdeckte, ich habe es gefunden, also übersetzt, sollte Eureka-Schreie aus Zehntausenden von Kehlen hervorrufen, sollte Anlass zum Händeklatschen und Feiern sein und vielleicht sogar als Entschuldigung für einen freien Tag. Doch keine Flaschen wurden entkorkt, keine Hände klatschten, stattdessen umgibt ein eigenartiges, verlegenes Schweigen die pure Komplexität der Zelle. Wenn das Thema in der Öffentlichkeit aufkommt, beginnen die Füße zu scharren und der Atem geht ein wenig schwerer. Im privaten Kreis reagieren die Leute etwas entspannter. Manche geben das Offensichtliche offen zu, blicken dann zu Boden, schütteln den Kopf und belassen es dabei. Warum greift die Gemeinschaft der Wissenschaft ihre aufsehenerregendste Entdeckung nicht begierig auf? Warum wird die Beobachtung des Designs mit intellektuellen Handschuhen angefasst? Das Dilemma ist, wird die eine Seite des Elefanten mit dem Etikett intellektuelles Design versehen, so könnte die andere Seite wohl mit dem Etikett Gott versehen sein. Soweit das lange Zitat von Behe. Er sagt uns also hier ganz deutlich, die moderne Forschung, die wir an der Zelle durchgeführt haben, ist ein unmissverständlicher Schrei nach einem Planer, nach einem Designer, nach einem Hochintelligenten, der das gemacht hat. Wird das aber überall so gesehen? Sehen das viele Leute so? Und da kommen wir dann in ein Dilemma. Wir beobachten, dass in unserem Land die Massenmedien etwas ganz anderes uns berichten. Im Fokus und im Spiegel, diesen beiden Nachrichtenmagazinen, finden wir jedes Jahr zu Weihnachten immer einen Artikel. Und dieser Artikel befasst sich offenbar mit einem christlichen Thema. Aber wenn man genauer hinsieht, hat das nichts mit Christentum zu tun, sondern genau das Umgekehrte. Es wird die christliche Botschaft madig gemacht. Und so war in einem Fokus zu lesen, wäre die Existenz Gottes widerlegt, wenn etwa der britische Physiker Stephen Hawking Erfolg hätte mit seinem Versuch, auch den Urknall auf eine Formel zurückzuführen. Immerhin sind die Astrophysiker ihm schon ziemlich nahe gerückt. So bleiben Gott für die Schöpfung gerade noch 10 hoch minus 43 Sekunden übrig. Das wäre also eine 0, dann folgen 42 Nullen und dann eine 1 und das in Sekunden. Also wenn Gott jetzt nicht aufpasst nach Fokus und da seine Schöpfung macht, hat er keine Chance mehr. Und das lesen die Leute, Millionen von Menschen lesen das und werden dadurch beeinflusst. Das müssen wir auch sehen in unserer Zeit und darum ist es nötig, dass wir uns auseinandersetzen mit diesen Fragen. Wir beobachten weiterhin, dass die Theologie weithin das akzeptiert hat, was von der Evolution behauptet wird. Und da schreibt ein Schweizer Journalist Folgendes. Und da hat er richtig beobachtet. Er sagt, aber auch die Theologie selbst nahm den gerupften Gott, je länger, je flüchtiger war. Je mehr die christlichen Meinungsführer Gott in seinem einstigen Kompetenzbereich zurückgedrängt sahen, desto hilfloser fielen die Versuche aus, zu sagen, was Gott denn überhaupt noch ist. Das Ansinnen aus der Defensive heraus, Gott wissenschaftskompatibel zu machen, und insbesondere die Versuche, Gottes Existenz in einer wissenschaftlichen Form zu beweisen, demontierten und verwässerten ihn bis zur Unkenntlichkeit. Das passiert einem, wenn man Anleihe macht bei allen möglichen Philosophien, bei Evolutionsgedanken, dann kommt man dahin, dass man von der Bibel nichts mehr übrig hat. Das ist die Konsequenz und das müssen wir wissen. Wir haben von Gott zwei Dokumente. Das erste Dokument ist die Bibel. Und Jesus betet in Johannes 17, Vers 17 zum Vater, dein Wort ist die Wahrheit. Damit hat er die gesamte Bibel autorisiert. Es ist nicht wichtig, was Goethe, Schiller oder Nietzsche oder er sonst irgendwas zur Bibel sagen. Es ist wichtig, was uns der Sohn Gottes sagt, der es beurteilen kann, der es wirklich weiß. Und er sagt, dein Wort ist die Wahrheit und damit autorisiert er die ganze Bibel. Einschließlich natürlich auch des Schöpfungsberichtes der Bibel. Und Paulus sagt, ich glaube allem, was geschrieben steht. Eine wunderbare Haltung und dieser Haltung wollen wir uns anschließen. Aber wir wollen zunächst ein Stück weit mitdenken, damit wir es auch wirklich mit gutem Gewissen tun können. Aber Gott hat uns noch ein zweites Dokument gegeben und das ist die Schöpfung. Dieses zweite Dokument ist von völlig anderer Art als das Wort Gottes. Hier ist nicht eine Zeile geschrieben, nicht ein Wort gesagt, gar nichts dergleichen, sondern hier haben wir Messwerte, hier haben wir Beobachtungen, die wir vornehmen können mit Teleskopen, mit Mikroskopen, wir können Messungen ausführen und haben auf diese Weise auch eine Fülle von Informationen und aus dieser Information können wir dann Schlussfolgerungen ziehen. Im Neuen Testament, im Römerbrief Kapitel 1, finden wir eine bemerkenswerte Passage, die uns eine Einführung gibt zum Thema Schöpfung. Und wenn wir diesen Text einmal hören, dann merken wir, das ist eine Wirklichkeitsbeschreibung unserer Zeit, in der wir leben. Hören wir einmal da genau auf diesen Text hin. Die Menschen führen ein gottloses Wesen voller Ungerechtigkeit und unterdrücken dadurch die Wahrheit. Dabei wissen sie ganz genau, dass es Gott gibt. Er selbst hat ihnen dieses Wissen gegeben. Gott ist zwar unsichtbar, doch an seinen Werken der Schöpfung haben die Menschen seit jeher seine göttliche Macht und Größe sehen und erfahren können. Deshalb kann sich niemand damit entschuldigen, dass er von Gott nichts gewusst hat. Obwohl die Menschen Gott schon immer kannten, wollten sie ihn nicht anerkennen und ihm nicht danken. Stattdessen beschäftigten sie sich mit belanglosen Dingen und konnten schließlich in ihrer Unvernunft Gottes Willen nicht mehr erkennen. Sie meinten besonders klug zu sein und waren in Wirklichkeit die größten Narren. Statt den ewigen Gott zu ehren, begeisterten sie sich für vergängliche Idole. Abgöttisch verehrten sie sterbliche Menschen, ja sogar alle möglichen Tiere. Soweit dieser Text, der uns anzeigt, dass alle Menschen, die je auf dieser Erde gelebt haben, aus den Werken der Schöpfung erkannten, dass es einen Gott geben muss. Nicht, es könnte sein oder sonst was, sondern hier steht, sie wussten es alle. Wenn man manchmal irgendwo im Kreise von Theologen oder auch von Wissenschaftlern das Wort Gottesbeweis in den Mund nimmt und davon spricht, dann wird man mit Pünktlichkeit hören, seit Kant sind alle Gottesbeweise zerschmettert. Sowas gibt es nicht. Es gibt keine Gottesbeweise. Nun, Kant hat vor 200 Jahren gelebt. Positiv möchte ich mal sagen, zu ihm ist zu sagen, dass er ein Landsmann von mir ist. Er kommt auch aus Ostpreußen. Nur Kant hat Ostpreußen nie in seinem Leben verlassen. Also das ist schon mal ein kleiner Minuspunkt, würde ich sagen. Aber weiterhin möchte ich sagen, Kant hat vor 200 Jahren gelebt und er hat nicht einen Bruchteil jener wissenschaftlichen Erkenntnisse zur Verfügung gehabt, die wir heute haben. Und darum, wenn wir sagen, Kant habe alle Gottesbeweise zerschmettert, dann müssen wir heute ganz neu über diese Frage nachdenken. Und das wollen wir auch tun. Und das wollen wir an diesem Tage tun. Gibt es Gottesbeweise oder gibt es sie nicht? Diese Frage werde ich im Laufe des Vortrags noch beantworten. Warum ist die Frage der Schöpfung so außergewöhnlich wichtig, dass wir darüber nachdenken und uns damit beschäftigen? Ich möchte sagen, aus drei Gründen. Es gibt Kritiker der Bibel, die sagen, dieses Buch ist uralt, irgendwann mal geschrieben, das kann ich nicht glauben. Und sie tun es ab. Und solche Argumente habe ich sehr häufig gehört. Aber solche Leute, die so kritisch sind gegenüber der Bibel, können sich der Schöpfung nicht verschließen. Denn da haben wir Fakten, da haben wir Dinge, die wir ihnen vorlegen können. Und dann müssen sie das zur Kenntnis nehmen. Und ich habe schon so oft erlebt, dass auf diese Weise manch einer ins Nachdenken gekommen ist. Ich hatte vor einiger Zeit im Dienst mit einem Physiker zu tun. Wir hatten über ganz andere Dinge zu sprechen. Und da sagte mir dieser Mann, auch sagte er, wissen Sie, ich weiß ja, dass Sie Christ sind, aber wissen Sie, ich bin Atheist, ich habe da nichts mit zu tun. Und ich sagte, das können Sie doch gar nicht lange durchhalten. Ich sage, wir haben hier im Institut, wir haben 2000 Rechner miteinander vernetzt, mit einem sehr komplizierten Netzwerk. Mit Lichtwellenleitern und allem Möglichen und Software, alles, was wir da nun gemacht haben. Und nach langer Zeit läuft das so. Und sind froh, dass das auch anhaltend läuft. Und ich sage, in unserem Gehirn, ich sage, Sie wissen, wie viel Arbeit dazu nötig war. Und in unserem Gehirn haben wir 100 Milliarden Computer miteinander vernetzt. Denn jedes einzelne Neuron ist praktisch ein Computer, der noch sogar viel mehr kann als ein PC, weil nämlich das Gehirn Bedeutung verarbeiten kann. Ich sage, und da wollen Sie glauben, 100 Milliarden Rechner, die verschalten sich ganz alleine, ohne Gott, ohne alles. In 3 Minuten, noch gar nicht mal so lange, hat er zugegeben, dass er, da haben Sie auch recht, das stimmt. Wir sehen also, die Fakten der Schöpfung sind so unmissverständlich, dass wir jeden damit konfrontieren können. Den schärfsten Atheisten, gar keine Frage. Denn hier muss er mitdenken und hier ist darum die Frage der Schöpfung von ganz großer Wichtigkeit. Ich werde oft gefragt, was ist eigentlich mit den Leuten, die nie das Evangelium gehört haben, wo nie eine Bibel hingekommen ist und nie ein Missionar? Nun, da sagt uns dieser Text, den wir gehört haben aus Römer 1, sie wussten, dass ein Gott ist. Das haben sie gewusst, auch ohne Bibel, aufgrund der Betrachtung der Schöpfung. Nur leider steht ein trauriger Schlusssatz am Ende dieses Absatzes in Römer 1, da heißt es, obwohl sie ihn kannten, haben sie ihm nicht gedankt. Sie haben sich also falsch verhalten, obwohl sie das Wissen hatten. Das kann uns aber auch genauso gehen. Wir können das Evangelium hören und können uns dennoch falsch verhalten. Dann wäre das auch tragisch. Und das wäre sehr, sehr traurig. Und eine dritte Gruppe, für die das sehr wichtig ist, das sind diejenigen, die der Bibel in allem glauben. Und wenn die dann erfahren, dass die Dinge der Schöpfung zusammenpassen zu dem, was wir in der Bibel nachlesen können, dann stärkt das den Glauben. Egal, zu welcher Gruppe wir heute Abend gehören, wir sehen, die Frage der Schöpfung ist für uns alle wichtig, ohne Ausnahmen. Und darum wollen wir darüber ein Stück weit nachdenken. Wenn wir die Werke

Zeppelin ist verknüpft mit dem Namen des Grafen Zeppelin. Da wird niemand sagen, das war Herr Mayer oder Herr Schulze. Das bleibt für alle Zeiten der Graf Zeppelin. Oder wenn wir an den Dieselmotor denken, der ist verknüpft mit dem Erfinder Rudolf Diesel. Er hat den erfunden und darum ist Werk und Urheber in dieser Weise verknüpft. Das finden wir auch in der Dichtung. In Goethes Faust wird niemand verwechseln mit Bert Brechts Mutter Courage. Und Schillers Glocke wird auch niemand verwechseln mit Wolfgang Borchers Bühnenstück Draußen vor der Tür. Das ist alles so spezifisch, so speziell gemacht, geschrieben, dass man das deutlich auseinanderhalten kann. Ähnlich ist es in der Musik, wenn jemand ein paar Takte von Mozart hört, dann werden Musikkenner sofort das zuordnen können und sie werden das nicht verwechseln mit der 12-Ton-Musik von Hindemith. Das ist auch so eindeutig und so klar, dass also Werk und Urheber in einem festen Zusammenhang stehen. Dann haben wir vorhin gehört von Behe, was er uns sagt über die Zelle. Und auch hier gibt es einen festen Zusammenhang zwischen dem, was wir sehen von dem Werk und dem Urheber. Und er sagt uns hier ganz klar, dass das deutlich hinzeigt auf einen Designer, auf einen Planer. Und in der Tat, eine lebendige Zelle ist so unvorstellbar kompliziert, dass noch niemand bei aller Forschung eine Zelle vollständig verstehen kann. In einer einzigen Zelle finden Tausende von geregelten Prozessen ab. Ich habe früher einmal eine Doktorarbeit geschrieben in Regelungstechnik und ich weiß, wovon ich rede. Schon einige Regelkreise, wenn man sie miteinander koppelt und die Differentialgleichung hinschreibt, sind sie schon nicht mehr geschlossen lösbar. Man kann das nur noch numerisch machen auf einem Rechner. Aber das gilt schon bei 2 oder 3 Regelkreisen. Wie viel komplizierter ist es, wenn Tausende von Regelkreisen gekoppelt sind, deren Differentialgleichung wir überhaupt nicht kennen und deswegen auch gar nicht auf Computern lösen können. So sehen wir, eine Zelle ist unvorstellbar kompliziert und genial gebaut, sodass nur noch eine einzige Schlussfolgerung übrig bleibt, dass hier ein genialer Schöpfer am Werke war, der das gemacht hat. Das ist so zweideutig und so eindeutig und so klar, dass wir wissen, hier haben wir es mit dem lebendigen Gott zu tun, der das geschaffen hat. Und darum hat Behe recht, wenn er sagt, das ist überhaupt eine der größten Errungenschaften der Wissenschaft des 21. Jahrhunderts. Dass wir so viel Information schon rausbekommen haben, wie eine Zelle funktioniert, obwohl noch viele Fragen offen sind. Aber die Schlussfolgerung, die ist klar und eindeutig. Demgegenüber steht die Evolutionslehre, ich sage ganz bewusst nicht Theorie, sondern das ist eine Lehre. Es wird gelehrt, dass die Evolution das gemacht haben soll. Dabei muss man wissen, die Evolution ist nicht eine Folgerung von wissenschaftlichen Daten und Fakten, die man gefunden hat, sondern manche Evolutionstheoretiker sind so ehrlich, dass sie im Vorwort ihres Buches schreiben, dass sie sagen, wir setzen die prinzipielle Gültigkeit der Evolution voraus. Und dann wird diese Käseglocke über alle Fakten drüber hinweggelegt und versucht, das in einen Zusammenhang zu bringen. Es ist also nicht so, das müssen wir einfach wissen, dass die Evolution folgt aus irgendwelchen Fakten, die wir ablesen können. Die Evolution versagt auch bei allen Dingen, die wir uns in der Schöpfung ansehen. Stellen wir uns einmal vor, der Pottwal, der kann 3000 Meter tief tauchen. Ich habe es heute Morgen mit dem Frühstück einfacher gehabt. Ich habe mich nur bei meinen Gastgebern an den Tisch gesetzt und dann habe ich ein gutes Frühstück gehabt. Der Pottwal, der muss auf 3000 Meter Tauchstationen gehen, weil da diese riesigen Kraken sind, die er da zum Frühstück braucht. Nun ist der Pottwal ein Säugetier, also ein Lungenatmer. Und er muss also für eine Dreiviertelstunde muss er also genug Luft mitnehmen, damit er dort unten dann so lange sein kann. Und er schwimmt mit einer großen Geschwindigkeit in die Tiefe hinab und geht auch mit einer unvorstellbaren Geschwindigkeit wieder hoch. Nun wissen wir, wenn wir Menschen schon nur 20, 30 Meter tief tauchen und wenn wir schnell auftauchen würden, dann würden wir die Taucherkrankheit bekommen. Und die ist tödlich. Woran liegt das? Unser Blut speichert den Stickstoff der Luft. Und wenn der Druck schnell nachlässt, dann perlt der Stickstoff aus. Und dieses Ausperlen des Stickstoffs ist tödlich. Und das nennen wir die Taucherkrankheit. Aber Pottwal, wie machst du das denn? War das so in der Evolution, wenn man einmal diesen Gedanken einen Moment mal folgt, dass der erste Pottwal nur mal 10 Meter getaucht hat, aber da gab es keine Kraken, der wäre verhungert. Und dass man sagt, die nächste Generation übt noch mal weiter und kommt dann irgendwann auf 50 Meter. Aber das ist leider nicht erblich, was sich einer antrainiert. Der erste Pottwal muss also bereits diese Tauchtiefe erreicht haben. Sonst funktioniert das nicht. Und der erste Pottwal hat auch keine Taucherkrankheit bekommen. Weil der Schöpfer ihn so ausgerüstet hat, dass das auf Anhieb funktioniert.
Und so sind alle

0: Dinge der Schöpfung, die wir uns ansehen in den Lebewesen, sie sind äußerst genial konzipiert und sie sind von Anfang an fertig. Stellen wir uns vor, wir hätten ein Herz, das nur zu 0,2% funktioniert. Das ist der absolute Tod. Aber so müsste es ja sein nach Evolution. Das fängt langsam an mit einem Herzen. Und dann irgendwann 5%, 10%, auch mit einem Herzen, das nur zu 20% funktioniert, das ist absolut tödlich. Und so ist das bei allen Organen. Alle Organe müssen von Anfang an fertig sein. Und genau das lehrt uns auch die Bibel, dass da ein Schöpfer ist, der das so gemacht hat, dass von Anfang an alles fertig geschaffen ist. Das ist die einzige vernünftige Lehre, die einzige vernünftige Idee, um diese Welt verstehen zu können. In Südamerika gibt es Blütenpflanzen, die haben Kelche von 25 Zentimetern Tiefe. Und die werden bestäubt von einem Insekt. Und dieses Insekt hat einen Rüssel von wie lang? Na, 25 Zentimeter. 24 hilft nichts. Das wäre der Tod dieses Insekts und auch der Tod der Pflanze. Also muss das zusammenpassen. Die sind ganz unabhängig voneinander. Und das kann man nur erklären, dass sie gemeinsam geschaffen worden sind von einem Schöpfer, der sich das genau überlegt hat, wie das gehen soll. Und darum funktioniert das. Wir sehen überall, wo wir hinschauen, dass das sehr genial gemacht, dass wir nur darüber staunen können. Wir sind jetzt gerade dabei, unser Abendessen zu verdauen. Und dabei helfen uns die Kolibakterien. Und davon haben wir Milliarden und Abermilliarden in unserem Darmtrakt. Und das sind sehr geniale Tierchen, die müssen wir uns mal ansehen. Diese Kolibakterien, was sind das eigentlich für Viecher? Nun, ein Kolibakterium wiegt 2 Billionstel Gramm. Das müssen wir uns mal auf der Zunge zergehen lassen. Ein Billionstel ist der millionste Teil eines Millionstel Gramms. Ein Millionstel von einem Millionstel. Und ein solches Kolibakterium wiegt 2 Billionstel Gramm. Aber was ist da alles eingebaut? In einem Kolibakterium sind 6 Elektromotoren eingebaut. Das ist auch nötig, weil da das Flagellum dranhängt und dann fährt das Kolibakterium in unserem Darmtrakt dorthin, wo die höchste Nährstoffkonzentration ist. Das heißt, die brauchen auch chemische Sensoren, um festzustellen, welche Nährstoffe wo sind. Aber wo kommt der Strom her? Naja, wir haben in unserem Darmtrakt überall Steckdosen, wo man den Strom holt. Nein, ist nicht so. Sondern so ist in dem Kolibakterium ein Kraftwerk eingebaut, wo der Strom erzeugt wird. Und das ist alles auf 2 Billionstel Gramm drin. So ein Kolibakterium kann sich in 20 Minuten vermehren durch Teilung. Das heißt, die gesamte Information wird weitergegeben und dazu ist ein Computersystem erforderlich. Also muss auch noch auf diesem kleinsten Raum ein Computersystem installiert werden. Aber nicht genug davon, da sind 1800 verschiedene Proteine, die hergestellt werden. Das heißt, es müssen auch noch 1800 chemische Fabriken eingebaut werden, die alle diese Prozesse zur Verfügung haben, um die verschiedenen Proteine in der richtigen Menge und in der richtigen chemischen Zusammensetzung herzustellen. Alleine so ein Kolibakterium gibt uns so viel Denkstoff zum Staunen, dass wir merken, es ist unvorstellbar genial gebaut, was wir dort alles sehen. Ich war im vergangenen Monat in Namibia gewesen und dort findet man auch wunderbare Dinge, die der Schöpfer gemacht hat, wo wir merken, wie viel Genialität da im Einzelnen dahinter steckt. Ich will also als Beispiel einmal eine Pflanze nennen und dann auch einen Käfer. Da gibt es eine Pflanze, die heißt Nara. Und diese Pflanze, da kommt man aus dem Staunen nicht raus, die wächst oben auf einer hohen Düne, wo es also nur Sand gibt, weiter nichts. Trockener, trockener und absolut trockener Sand. Und oben auf dem Gipfel der Düne ein riesiges Buschwerk, eine gewaltige grüne Pflanze mit dicken gelben Früchten daran. Zum Teil blühen die, zum Teil die dicken Früchte kann man aufmachen, nicht wahr? Hat man so etwas wie Kürbisfleisch und die Früchte werden dort gerne geerntet. Wie macht die Pflanze das, dass die das Wasser kriegt? Wasser ist ja absolut nötig. Es ist sehr genial vom Schöpfer konzipiert. Diese Pflanze hat eine Wurzel, die geht 40 Meter in die Tiefe. So weit in die Tiefe, bis irgendwo eine Wasserader ist. Und da holt sie sich das Wasser her. Und diese Pflanze hat eine ganz merkwürdige Wurzel. Die Wurzel besteht aus einem einzigen Stamm und der Stamm hat einen Durchmesser von 30 Zentimetern. Und er geht durch die Düne runter bis unten zur Wasserquelle, bis zur Wasserader. Und wenn jetzt eines Jahres der Wasserspiegel nachlässt und auch dort in der Wasserader kein Wasser ist, gar keine Frage. Diese Pflanze speichert in dem Wurzelstamm so viel Wasser, dass es für mehrere Jahre reicht, um oben auf der Düne überleben zu können und ständig grünes Blattwerk zu haben. Genial gemacht. Unvorstellbar. 40 Meter müssen wir uns mal vorstellen, eine Wurzel. Bei der Olympiade gibt es die 10-Meter-Bretter, wo die Schwimmer oder die Springer runterspringen und ihre Saltos schlagen. Das sind 10 Meter. Aber hier noch viermal höher. So tief geht die Wurzel runter. Das ist auch genial konzipiert. Das muss funktionieren. Und dann schauen wir uns nochmal einen Käfer an, der auch so konzipiert ist, dass er dort in der Wüste überleben kann. Das ist ein Käfer mit einem kugelförmigen Panzer. Er gehört zu der Gruppe der Tenebrioniden. Und das ist hochinteressant bei diesem Käfer. Der hat längere Hinterbeine als Vorderbeine. Der kann sich also mal so richtig auf die Hinterbeine stellen. Müssen wir manchmal auch tun vielleicht, nicht? Und so, dieser Käfer morgens, wenn die Luft noch etwas feucht ist, vom Atlantik kommt manchmal etwas feuchte Luft drüber, oder ein Nebel, ein sanfter Nebel, dann stellt der sich dort auf, in der Wüste, auf die Hinterbeine, und auf seinem Panzer kondensiert etwas Feuchtigkeit. Und das läuft dann zusammen als ein kleines Tröpfchen, und das läuft runter bis zum Mund. Dann verschluckt er dieses Wasser, und er sammelt an diesem Morgen so viel Wasser, dass es ein Drittel seines Körpergewichtes ausmacht. Manchmal die Frage stellt, wer wiegt hier genau 75 Kilo? Mal Hand hoch bitte. Solche brauche ich jetzt. 75 Kilo. Ja, hier haben wir einen. Wunderbar. 75 Kilo. Wenn er jetzt 2,5 Eimer Wasser trinken würde, das ist ungefähr das Verhältnis. So müssen wir uns das vorstellen. Also 50 Kilo, eigentlich müsste ich sagen, jemand mit 50 Kilo, und der müsste jetzt noch 25 Kilo Wasser trinken, also 2,5 Eimer voll, dann kommt er gerade auf 75 Kilo. Und so ist das bei diesem Käfer. Und dann hat er genug Wasser, um einen Tag lang in der größten Hitze einfach dort zu überleben. Wir sehen, sowas kann man einfach, das muss von Anfang an fertig sein. Das ist gewaltig, was man dort sieht. Überall, wenn wir uns die Werke der Schöpfung ansehen, kommen wir aus dem Staunen nicht heraus. Ich möchte einmal einen Vergleich anstellen zwischen den Werken, die Menschen machen, und zwischen den Werken, die der Schöpfer gemacht hat. Da gibt es einen ganz prinzipiellen, großen Unterschied. Nämlich alles, was wir Menschen machen, das kann noch so kompliziert sein, das können andere Menschen, wenn sie es untersuchen, auch verstehen. Während des letzten Krieges war von deutscher Seite eine Chiffriermaschine im Einsatz mit dem Namen Enigma. Und da waren 4 Verstellräder, die man bei der Marine hatte. Beim Heer gab es nur 3 Räder, aber man war sich so sicher, das ist so kompliziert und die Verschlüsselung gibt so viele Möglichkeiten her, dass das niemand erkennen kann, wie das funktioniert. Aber nun fiel ein U-Boot in die Hände der Engländer und damit auch die Enigma. Und was machten sie? Sie haben sie aufgemacht und haben gesehen, ja, sehr kompliziert. Und dann haben sie einige Leute herangesetzt, die sich damit beschäftigt haben und es dauerte nicht allzu lange. Dann haben sie verstanden, wie die Enigma funktioniert. Und von da an wurde jeder Funkspruch, der da gesendet wurde, konnte aufgefangen werden und konnte entschlüsselt werden. Also was Menschen tun, ist mir dann deutlich geworden, das können andere Menschen immer auch erkennen, wie es funktioniert. Nur nicht bei den Werken des Schöpfers. Die sind so kompliziert, dass wir nur Details wissen. Die meisten Dinge verstehen wir nicht, weil sie unvorstellbar genial sind und unvorstellbar kompliziert auch sind. Wenn wir Dieselmotoren bauen, dann muss jeder einzelne Dieselmotor wiederhergestellt werden. Jedes Lager, jede Welle, alles neu. Wenn der Schöpfer Dieselmotoren bauen würde, wie würde er das machen? Er würde einen Dieselmotor in seine Schöpfung hineinlegen und dieser Dieselmotor würde Eier legen. Und dann würden diese Eier ausgebrütet werden. Und dann auf alle Größen, nicht wahr, würde das gemacht. So würde es der Schöpfer machen. Dann muss das nicht immer wieder neu hergestellt werden. Das geschieht dann mit solchen Programmen. Wir sehen, das tut der Schöpfer bei allen Lebewesen. Solche Konzeptionen finden wir dort vor. Das ist unvorstellbar genial. Wir können darüber nur staunen. Ich habe hier mal eine Stecknadel mitgebracht. Und dieser Stecknadel hat einen Kopf von 2 mm Durchmesser. Wie der Schöpfer das macht, wie die Information weitergegeben wird, geschieht mit Hilfe der sogenannten DNS-Moleküle, die wir in jeder Zelle haben. Und in jeder Zelle unseres Körpers steht drin, wie ein Auge konstruiert wird, wie ein Herz konstruiert wird, wie alle diese Dinge gemacht werden. Und nach einem genialen Programm werden alle diese Dinge ausgeblendet, die an der Stelle nicht gebraucht werden und an anderer Stelle gebraucht werden. Aber alle Informationen steht da drin. Jetzt meine Frage, wenn wir solche Taschenbücher nehmen und wollten die nach der Methode in einem Stecknadelkopf einspeichern, sodass wir dieses Codesystem dort einsetzen. Dann ist meine Frage, wie viele solcher Taschenbücher könnten wir wohl speichern in dem Volumen eines Stecknadelkopfes, wenn es ausschließlich aus DNS-Material bestehen würde? Wer will mir mal durch Zuruf sagen, wie hoch der Stapel sein könnte, dieser Bücherstapel?
1: 10 Kilometer.
0: 10 Kilometer, wunderbar. Zum Ersten. Zum Zweiten, wer bietet mehr?
1: 1 Million Kilometer.
0: 1 Million Kilometer, das ist hier, er hat einen Vogel abgeschossen. Die Entfernung von der Erde bis zum Mond, das sind 384.000 Kilometer. Der Bücherstapel kann noch 500 Mal höher sein. Also wir haben verloren, das war zu wenig. Entschuldigung. Ich will damit nur mal deutlich machen, dass wir einmal staunen über diese Werke der Schöpfung, wie das alles genial gemacht ist und alles, wo wir hinschauen, das sind in den meisten Fällen Superlative. Da kommt kein Rechner mit, den wir Menschen gebaut haben. Aus diesen DNS-Molekülen, wenn wir darüber nachdenken, da fehlt mir heute Abend die Zeit, das kann man nachlesen in dem Buch, am Anfang war die Information, kann man durch Schlussfolgerung zeigen, dass dieser Sender, dieser Urheber dieser Information nicht nur sehr intelligent sein muss, sondern sogar unendlich intelligent. Und man kann auch zeigen, durch Schlussfolgerung, dass dieser Schöpfer ewig sein muss, so wie wir es gelesen haben im Römerbrief Kapitel 1. Das ist daraus zu erkennen aus seinen Werken. Wer das näher wissen will, der kann das dort einmal nachschauen. Wir haben viele Naturgesetze, die der Schöpfer gemacht hat. Und da möchte ich auch einmal uns ein wenig zum Staunen anregen. Die Atome bestehen aus Protonen und Neutronen und auch nach anderen Bauelementen. Aber interessant ist, die Protonenmasse, also ein Bauteilchen eines Atoms, beträgt 1,672 mal 10 hoch minus 24 Gramm. Ganz, ganz wenig ist das. Und ein Neutron ist ein ganz klein bisschen schwerer, nämlich 1,674 mal 10 hoch minus 24 Gramm. Der Unterschied beträgt gerade 0,1%. Wenn dieser Unterschied ein klein wenig anders wäre oder nur umgekehrt, dann säßen wir heute nicht hier. Und daran sehen wir, wie genau die Schöpfung konstruiert ist, selbst mit all den Naturkonstanten, die wir dort vorfinden. Das ist alles bis ins Letzte durchkonstruiert, sodass wir darüber nur staunen können. Noch ein anderes Beispiel, das Verhältnis von Kraftkonstanten beim Elektromagnetismus und der Gravitation, die sind so fein abgestimmt, dass wir sagen können, das ist auf 1 zu 10 hoch 40 abgestimmt. 10 hoch 40 ist eine unvorstellbar große Zahl, aber 1 zu 10 hoch 40 ist natürlich umgerechnet 10 hoch minus 40. Ich mute uns mal so ein paar Zahlen zu, aber das können wir uns eigentlich gar nicht vorstellen, was das bedeutet. Das ist eine unvorstellbar genaue Abstimmung dieser Werte. Wir sprechen heute in der Wissenschaft vom anthropischen Prinzip, so genau ist das alles aufeinander abgestimmt. Ich will diese Präzision der Abstimmung der Naturkonstanten uns einmal deutlich machen an einem sehr genauen Gewehr. Dann können wir uns etwa vorstellen, was das bedeutet. Stellen wir uns vor, wir stellen irgendwo eine Euromünze hin und wollen mit einem Gewehr die Euromünze treffen. Nun, wann werden wir sie umso besser treffen? Je näher sie ist. Bei 3 Metern schaffen wir das noch. Bei 10 Metern wird es schwierig. Bei 100 Metern ist das schon fraglich, ob wir sie überhaupt noch treffen. Wir sehen also die Genauigkeit eines Gewehres. Oder je weiter der Gegenstand, den wir treffen wollen, entfernt ist, umso genauer muss das Gewehr sein. So, und jetzt will ich diesen Vergleich einmal bringen. Wenn wir uns vorstellen, die Euromünze wäre am Ende des Universums aufgestellt, also in zig Millionen Lichtjahren Entfernung. Und wenn wir die treffen wollten mit einem Gewehr, dann müsste das unvorstellbar genau sein. Und wenn man das zahlenmäßig einmal umrechnet, dann wäre das die Genauigkeit, die ich eben genannt habe, 1 zu 10 hoch 40. Jetzt haben wir eine Vorstellung, mit welch einer Genauigkeit diese Naturkonstanten eingestellt sind. Das kann nur ein Schöpfer gemacht haben. Eine andere Idee gibt es dazu nicht. Das ist so eindeutig und so klar. Jetzt komme ich zurück auf die Frage des Gottesbeweises. Gibt es Gottesbeweise oder gibt es sie nicht? Eindeutige Antwort, ja. Die Werke der Schöpfung schreien so laut nach einem Schöpfer, nach einem Gott, sogar nach einem unendlich intelligenten Gott, also einem, der alles weiß, sodass wir von einem Gottesbeweis reden können. Vor Gericht wird jemand verurteilt, wenn 2 oder 3 Indizien genannt werden, die dafür sprechen. Für den Schöpfer sprechen Tausende, ja Millionen von Indizien in den Werken der Schöpfung, schreien laut nach einem Schöpfer, sodass wir ganz eindeutig von einem Gottesbeweis reden können. Und zwar sogar die Art des Beweises können wir angeben. Es ist ein Indizienbeweis mit Millionen von Indizien. Die Mathematiker unter uns, denen kann ich es auch anders sagen, es ist ein Beweis durch vollständige Induktion. Ich will da nicht näher darauf eingehen. Das ist in dem Buch dort auch beschrieben, das ich erwähnt habe. Jetzt kommen wir zu einer ganz wichtigen Frage. Wer ist denn eigentlich dieser Schöpfer? Wer hat sich das alles ausgedacht? Diese komplexen Dinge, wo wir jetzt schon sehr viel gehört haben. Wer ist eigentlich der Autor aller dieser Dinge? Und jetzt müssen wir die Informationsquelle wechseln. Das können wir in der Schöpfung nicht ablesen. Dazu brauchen wir jetzt die Bibel. Und die Bibel gibt uns darauf die Antwort. Im Kolosserbrief, Kapitel 1, Vers 15 bis 17, da lesen wir, Jesus Christus ist das Ebenbild des unsichtbaren Gottes, der Erstgeborene vor aller Kreatur. Denn in ihm ist alles geschaffen, was im Himmel und auf Erden ist, das Sichtbare und das Unsichtbare. Es seien Throne oder Herrschaften oder Mächte oder Gewalten, es ist alles durch ihn und zu ihm geschaffen. Und er ist vor allem und es besteht alles in ihm. Hier sehen wir, in diesen wenigen Versen wird uns deutlich erklärt, wer der Urheber aller Dinge ist. Es ist Jesus Christus. Wir können es auch so formulieren, Gott, der Vater, hat seinen Sohn Jesus Christus eingesetzt, um das alles sich zu überlegen. Wenn wir die Nara-Pflanze dort in der Wüste von Namibia sehen, die Idee dazu hatte der Jesus. Wenn wir das DNS-Molekül uns ansehen, der Jesus hatte diese Idee dazu und er hat sie konstruiert und er hat auch die Ausführung gemacht. Und er hat die Zelle erfunden und er hat auch uns erfunden und er hat uns so erfunden, wie wir heute hier sind. Es war seine Idee. Wir sind seine Idee. Und es kommt hinzu, er liebt uns. Dieser Gott, dieser Jesus Christus, der Sohn Gottes, hat uns grenzenlos lieb. Aber die Bibel sagt uns auch, und das können wir auch nicht an den Werken der Schöpfung ablesen, das können wir nur aus der Bibel erfahren, es gab einen Sündenfall und wir Menschen haben uns von ihm entfernt. Und Sünde trennt von Gott, sagt die Bibel, Sünde trennt so sehr von Gott, dass wir ewig von Gott abgeschieden sind. Das ist die Folge der Sünde. Und zwar deswegen, weil Gott nicht eine einzige Sünde in seinen Himmel hineinlassen kann. Denn wenn Gott eine Sünde in seinen Himmel hineinließe, dann wäre der Himmel auch bald kaputt. Genauso wie die Erde kaputt gegangen ist, mit allem. Und darum war das Kreuz von Golgatha aufgerichtet vor den Toren Jerusalems. Und Paulus schreibt in 1. Korinther 1, Vers 18, denn das Wort vom Kreuz ist eine Torheit denen, die verloren werden, uns aber, die wir selig werden, ist es eine Gotteskraft. Hier sehen wir diese deutliche Zweiteilung, die in diesem Vers zum Ausdruck kommt. Entweder gehen wir verloren oder wir sind gerettet. Und das ist eine Gotteskraft, die uns da rettet. Und Paulus sagt in 1. Korinther 2, Vers 2, denn ich hielt nicht dafür, dass ich etwas wüsste unter euch, als allein Jesus Christus, den Gekreuzigten. Und jetzt sehen wir etwas, was hier zusammenkommt. Der Mann vom Kreuz, der vor den Toren Jerusalems verachtet wurde und dort einen bitteren Kreuzestod starb, das war der Schöpfer des Universums, das war der Schöpfer dieser Welt. Das war derjenige, der durch sein Allmachtswort ein Universum geschaffen hat von einer solchen Größe, dass wir das mit keinem Teleskop der Welt ausloten können. Das hat er durch sein Allmachtswort geschaffen. Und dieser Jesus geht jetzt hier an das Kreuz um unsretwillen. Weil er sieht, niemand kann uns erretten, kein Engel, kein Mensch, niemand. Er ist der Einzige gewesen, der dazu in der Lage war, uns zu erretten. Und darum war er gehorsam bis zum Kreuz, sagt die Bibel. Er hat diese Tat vollbracht, damit wir wieder Heimat finden können, damit wir ewig nach Hause können, in den Himmel. Das ist das Ziel des Kreuzes. Sonst haben wir das Kreuz nicht verstanden. Das Kreuz ist unsere Errettung vor der Hölle. Ich hielt irgendwo einen Vortrag in einer Schule, da kommt ein Mädchen auf mich zu hinterher, ich hatte gar nicht über Himmel und Hölle gesprochen, da hat sie gefragt, gibt es eine Hölle? Ich sage, wie kommt die auf die Frage jetzt? Ich sage, ja, Sie können es ablesen. Ach so, sie fragte noch, können Sie mir wissenschaftlich beweisen, dass es eine Hölle gibt? Ich sage, wissenschaftlich überhaupt nicht, das ist nicht Gegenstand der Wissenschaft. Aber ich sage, es gibt eine Stelle, wo Sie es ablesen können und das ist an dem Kreuz. Am Kreuz können Sie ablesen, dass es eine Hölle gibt und am Kreuz können Sie ablesen, dass es den Himmel gibt. Es gibt beides. Und das haben wir auch nicht zu verschweigen. weil das Kreuz und beides deutlich macht. Und das Kreuz ist die Rettung vor diesem ewigen Verlorengehen. Und darum müssen wir das so genau kennen. Weil das dem Schöpfer so unvorstellbar wichtig ist, dass wir die Tat des Kreuzes wissen und auch darauf handeln, hat er das Kreuz in seine Schöpfung einprogrammiert. Und zwar schon zu einem Zeitpunkt, als der Mensch noch gar nicht geschaffen war. Denn am vierten Schöpfungstag hat der Herr die Gestirne gemacht. Und hier sehen wir, auf einem Bild können wir uns das mal anschauen, wie der Schöpfer selbst das Kreuz eingebaut hat in seine Schöpfung. Wenn man zur südlichen Halbkugel geht, da fällt ein Sternbild in ganz besonderer Weise auf. Und das ist das Kreuz des Südens. Es gibt 88 Sternbilder an der Sphäre, in der nördlichen und südlichen Hemisphäre. Aber wenn man auf der südlichen Halbkugel ist, dann ist dieses Kreuz auffällig. Das kann jeder sehen, ob man etwas von Astronomie versteht oder nicht. Da sieht man dieses Kreuz, das dort am Himmel in der Nacht wandert. Und dort unten, wenn man in Namibia auf einer Farm ist, wo es absolut dunkel ist, in dunkler Nacht, wo es keine Laternen gibt oder Industrielicht oder sonst etwas, da kann man das in wunderbarer Weise sehen. Und dann leuchtet dieses Kreuz am Himmel. Und dieses Kreuz, sehen wir, ist ein Hinweis auf das Kreuz von Golgatha. Auch noch aus einem anderen Grunde können wir etwas Wichtiges ablesen dort am Himmel. Das hat der Schöpfer in seiner Weisheit schon voraus am Himmel gezeichnet. Wir sehen dort zwei besondere Dinge, zwei Besonderheiten, die astronomisch hervorzuheben sind. Das ist das Schatzkästchen und der Kohlensack. So heißen die wirklich auch in der Astronomie. Der Astronom Herschel hat nämlich festgestellt, es gibt eine Gruppe von Sternen, die befinden sich unterhalb des Kreuzesbalkens. Wenn man dort mit einem Teleskop hinschaut, sieht man Sterne, die sind blau und gelb und rot in allen möglichen Farben. Nirgendwo sonst im Universum hat man eine Sternengruppe gefunden, die so in unterschiedlichen Farben leuchten. Und er hat das darum das Schatzkästchen genannt. Und dann gibt es eine andere Situation dort unter dem Kreuz, das ist der Kohlensack. Und das heißt, da gibt es dort unter dem Kreuz eine große Dunkelwolke, die so wie ein Kohlensack ist, so dunkel, als wenn man den Kopf in einen Kohlensack steckt. Das heißt, alles Licht von den Sternen, die dahinter sind, kann man nicht mehr sehen. Eine solche Dunkelwolke. Und jetzt können wir schon ahnen, was das bedeutet. Hier hat der Schöpfer uns bildhaft am Himmel gezeichnet, zeichenhaft am Himmel gezeichnet, ein Symbol für den Himmel und ein Symbol für die Hölle. Die Hölle ist ein Ort der Finsternis, der absoluten Finsternis und der Gottverlassenheit. Und dieses Schatzkästchen ist ein Symbol für den Himmel. Und wir sehen hier, was hier so schön dargestellt ist am Himmel. Und darum steht das ja auch schon im Schöpfungsbericht, dass die Gestirne gegeben sind, um auch als Zeichen für uns zu sein. Da sehen wir, die Entscheidung für Himmel und Hölle fällt wo? Unter dem Kreuz. Unter dem Kreuz Jesu fällt die Entscheidung, wo wir einmal ewig verbleiben werden. Der Jesus ist der Mann vom Kreuz, der Schmerzensmann, der in Jesaja 53 genannt wird. Fürwahr, er trug unsere Krankheit und lud auf sich unsere Schmerzen. Und das Aufladen dieser Schmerzen wird symbolisiert durch die Träne. Und jetzt etwas bemerkenswert, wenn man eine Träne unter ein Mikroskop legt und sie auskristallisieren lässt, so wie das alle Salze tun. Jedes Salz hat eine bestimmte Form, wie es auskristallisiert. Aber eine Träne kristallisiert so aus, dass dabei ein Kreuz entsteht. Haben wir das gewusst? Im Mikrokosmos und im Makrokosmos hat der Schöpfer das Kreuz einprogrammiert. Nicht nur in der Bibel, sondern auch in seine Schöpfung ist das eingezeichnet. Und daran sollen wir wissen, dass dieses Kreuz für uns schicksalhaft ist. So wie wir zu Jesus Christus stehen und zu seinem Kreuz, so ist damit die Ewigkeit für uns gebucht. Der Jesus sagte Matthäus 5, Vers 30, wenn dich deine rechte Hand zum Abfall verführt, so hau sie ab und wirf sie von dir. Es ist besser für dich, dass eines deiner Glieder verderbe und nicht der ganze Leib in die Hölle fahre. Der Jesus warnt uns davor, dass wir ja nicht an diesen schrecklichen Ort kommen. Und die Bibel zeigt uns ganz deutlich die Zweiteilung, die sein wird nach unserem Tode, wo wir alle hinkommen. Diesen Zeitpunkt werden wir alle erleben. Und der Jesus sagte Matthäus 25, Vers 34, kommt her, ihr Gesegneten meines Vaters, ererbt das Reich, das euch bereitet ist von Anbeginn der Welt. Ein sehr schöner Satz, der Jesus sagt uns hier, was er uns zurufen wird, wenn wir in diesem Leben eine klare Entscheidung für ihn getroffen haben. Wenn wir unsere Sünde abgeladen haben unter dem Kreuz von Golgatha, dann wird er uns wortwörtlich das zurufen, was wir jetzt schon wissen, da staune ich darüber, er sagt uns jetzt schon, was er uns sagen wird. Kommt her, ihr seid gesegnet, Gesegneter meines Vaters, er erbt das ewige Reich, er erbt den Himmel. Und das ist euch schon bereitet von Anbeginn der Welt. Und er sagt einer anderen Gruppe, und im selben Kapitel steht das, geht weg von mir, ihr Verfluchten, in das ewige Feuer, das bereitet ist dem Teufel und seinen Engeln. Er wird also nur diese beiden Gruppen unterscheiden. Die eine Gruppe kommt her und die andere geht weg. Und diese Entscheidung, die geschieht unter dem Kreuz Jesu. Diese Entscheidung geschieht allein an der Person von Jesus Christus und wie wir zu ihm stehen. Und Vers 46, Matthäus 25, da steht, und sie werden hingehen, diese zur ewigen Strafe, aber die Gerechten in das ewige Leben. Und gibt es Leute, die haben dieses Wort, das manch einem nicht gefällt, und dass man auch ewig verloren gehen kann, haben sie abgemildert und haben gesagt, naja, es gilt so ungefähr das, was auch im Karneval gesungen wird, wir kommen alle in den Himmel. Irgendwann mal, nicht wahr, zwar gehen wir noch durch Gerichte durch, aber irgendwann kommen wir alle in den Himmel. Und das ist ein Irrtum. Hier steht, beides ist ewig. Der Himmel ist ewig und die Hölle ist auch ewig. Das ist sehr wichtig zu wissen. Wir waren vor einiger Zeit zu einer Evangelisation in Polen gewesen, und bei dieser Gelegenheit, das war ganz in der Nähe, im Süden von Polen, da liegt Auschwitz. Und da hat man uns diese Stätte gezeigt, wo viele, viele Juden während des Dritten Reiches vergast wurden. Heute kann man das besichtigen und eine freundliche polnische Führerin zeigte uns eine Gaskammer. Und wir gingen da durch. Und da wird es einem ganz schummerig, wenn man da drin sitzt, wenn man da durchgeht. Und da hat sie gesagt, bei jeder Charge wurden 600 Menschen hier vergast. Und dann wurden sie rausgeholt und dann kam eine nächste Charge rein. Also mir wurde es ganz übel, als man, wenn man sich das vorstellt, was da sich abgespielt hat. In der Literatur ist Auschwitz eingegangen als die Bezeichnung die Hölle von Auschwitz. Und ich habe mich dann daran erinnert, als ich jetzt mit dieser Gruppe dort in dieser Gaskammer stand. Und habe ich überlegt, war das wirklich die Hölle? Und dann wurde mir klar, nein, das war nicht die Hölle. Denn die Hölle ist ewig in Betrieb, aber Auschwitz war nur eine gewisse Zeit in Betrieb. Die Hölle kann niemals besichtigt werden, niemals, weil sie ewig in Betrieb ist, das müssen wir wissen. Und das wurde mir in Auschwitz klar. Jetzt kann man da durchgehen, eine freundliche Führerin erklärt das alles und dann geht man raus, völlig unbehelligt, nichts passiert einem. Und das ist wichtig zu wissen, dass wir wissen, beide Orte, der Himmel und auch die Hölle, beide sind ewig. Und der Jesus sagt, seht zu, dass ihr ja nicht an jenen Ort kommt. Seht zu, dass ihr in den Himmel kommt. Denn ich war am Kreuz für euch gewesen, ich habe gelitten, ich habe die Sünde bezahlt, dass jeder in den Himmel kommen kann. Aber nur dann, wenn wir eine wirkliche Entscheidung für ihn treffen. Das ist wichtig. Diese Entscheidung ist wichtig, dass wir sie annehmen. Wir waren in Minsk gewesen und auch in Pinsk. Und in Kobrin und in Brest, in Weißrussland und haben dort Vorträge gehalten. Und ich werde es nie vergessen, das war ein Freitagabend, da kommt ein Mann hinterher zum Gespräch und er sagt, wissen Sie, ich will Ihnen eine Geschichte erzählen während des Zweiten Weltkrieges hier. 71 Jahre alt war dieser Mann und er sagte, während des Krieges war ich als kleiner Junge im Waisenhaus und da kam immer ein deutscher Soldat hin. Und der Soldat hatte einen großen, langen Mantel an. Und in diesem Mantel hatte er 4 Taschen eingenäht. Und in den Taschen hatte er Brot. Und dann kam er und hat uns dieses Brot gegeben. Und da haben wir uns immer riesig gefreut, wenn der kam, dann wussten wir, jetzt lässt der Hunger nach, jetzt bekommen wir Brot. Und dieser Mann hat immer, nachdem er das Brot verteilt hat, von Jesus gesprochen. Und hat uns Kindern von Jesus erzählt. Das erzählte dieser Mann so, als wäre das gerade gestern passiert gewesen. So eindrucksvoll sagt er das. Nun war es so, am Sonntag hatten wir dann noch einen Gottesdienst in derselben Gemeinde, wo diese eine Veranstaltung stattfand. Und ich dachte, es wäre ein Mann, der im Glauben steht. Und dann am Sonntag nach der Predigt habe ich aufgerufen, diejenigen, die eine Entscheidung für Jesus Christus treffen wollen und die einmal im Himmel sein wollen, mögen bitte nach vorne kommen. Und da waren einige junge Leute gekommen, die hatten in der ersten Reihe Platz genommen. Und auf einmal sehe ich, dann kommt dieser 71-Jährige und setzt sich in die zweite Reihe. Was war passiert? Dieser Mann hatte das Evangelium als Kind gehört. Er hatte den Samen bei sich getragen, viele, viele Jahre. Und jetzt auf einmal hört er den Ruf und er entscheidet sich und sagt Ja zu Jesus. Und er hat sich an diesem Sonntagmorgen bekehrt. Den werden wir im Himmel wiedersehen, weil er eine klare Entscheidung getroffen hat. Wir sehen also, und das können wir nochmal überlegen daran, von welchem Augenblick an war dieser Mann gerettet? Von dem Augenblick, wo er die Geschichten von Jesus gehört hat? Oder irgendwann dazwischen, in den folgenden Jahren? Oder an dem Morgen, als er sich bekehrt hat zu Jesus? Nun ganz eindeutig, bekehrt war er an jenem Sonntagmorgen, als Gott ihn rief. Und seitdem ist er gerettet. Gut, dass er zwischendurch nicht gestorben ist. Gott hat ihm Gnade gegeben. Und so gilt das auch für uns, wenn wir das Evangelium hören, dann kommt es darauf an, dass wir das ganz persönlich annehmen und uns entscheiden und auf den Weg machen. Dass wir von nun an, von dem Augenblick wissen, dass wir ewiges Leben haben. Da war ein Missionar unterwegs und dieser Mann hat den Eingeborenen immer wieder das Evangelium gepredigt. Und der Missionar bemerkte, dass ein Eingeborener jeden Sonntag und bei jeder Predigt war er dabei. Nun kannte er den schon. Und irgendwann denkt er, jetzt muss er doch so viel Information angesammelt haben, jetzt kann der sich doch endlich mal bekehren. Und dann hat er ihn angesprochen und sagt, wie ist das eigentlich, willst du dich nicht mal bekehren? Und da sagt er, ja, in einem Jahr. Na ja, denkt er, der Mensch ist frei, der Wille, niemand kann gezwungen werden. Und dann kommt er wieder, alle möglichen Predigten hört er. Und dann geht er wieder auf ihn zu und sagt, wann willst du dich mal bekehren? Dann sagt er wieder, in einem Jahr. Nun wusste er schon, so antwortet er immer. Mit anderen Worten, er wollte sich nie bekehren. Denn immer gilt für jeden neuen Zeitpunkt in einem Jahr. Aber jetzt passierte Folgendes, dieser Mann wurde schwer krank. Er wurde todeskrank und dann erinnerte er sich, der Missionar ist auch einer, der sich in Medizin auskennt. Und er brachte ihm dann und sagte, ließ ihn rufen, Missionar, kannst du nicht mal eine Medizin für mich bringen? Ich bin ja am Sterben. Und der Missionar kam. Und er brachte eine Medizin mit und da stand drauf, in einem Jahr einnehmen. Da sagt der Eingeborene, dann bin ich lange tot. Das hilft mir nicht. Ich brauche eine Medizin, die man heute einnehmen muss. Hast du nicht eine Medizin für heute, die mir wirklich hilft? Und in dem Augenblick verstand er, was der Missionar ihm damit sagen wollte. Diese Medizin, du bist todkrank und du brauchst eine Medizin, die du einnehmen kannst, dass du gerettet wirst. Und so geht es auch uns im Geistlichen. Wir brauchen eine Medizin, die wir heute einnehmen. Und diese Medizin hat Gott uns verordnet. Die Medizin, die uns hilft, eine Ewigkeit bei Gott zu sein. Die Medizin, die gegen die Sünde ist. Und diese Medizin, das ist Jesus Christus selbst. Jesus Christus ist die Medizin, um es mal bildhaft zu sagen, die wir heute einnehmen müssen, damit wir ewiges Leben haben. Und das können wir heute tun. Wir können uns heute entscheiden, wir können uns heute auf den Weg machen und kommen zu Jesus und sagen, Herr, du kennst mich, du kennst mein Leben mit allen Sünden, die sich angesammelt haben von meiner Jugend an. Bitte vergib mir, nimm mich an, so wie ich bin. Ich will mich heute für dich entscheiden, ich bekehre mich zu dir hin und will von nun an mit dir gehen. Das ist der Ruf, der heute an uns ergeht und diesen Ruf können wir beantworten mit einem klaren Ja und einer klaren Ausrichtung auf den Weg in diese Spur hinein mit Jesus. Dazu möchte ich einladen, wir wollen ihm dafür danken, dass er uns diese Möglichkeit an diesem Abend bietet. Ich möchte darum mit uns beten, dass er uns diese Medizin heute geben will. Lieber Vater, in dem Himmel, im Jesu Namen danke ich dir, dass wir über deine Schöpfung nachdenken konnten, auch über das Kreuz, das uns rettet. Herr Jesus, du warst in dieser Welt und bist an einem Kreuz gewesen, hast dein Blut vergossen, damit Sünde bezahlt wird. Und damit ist der Weg zum Himmel frei. Herr Jesus, hilf uns, dass wir das annehmen und daran nicht vorübergehen. Denn du liebst uns wirklich. Und du liebst uns so sehr, dass du uns freigekauft hast von dem Verlorensein. Dass wir nicht dorthin kommen an jenen schrecklichen Ort. Herr Jesus, hilf, dass wir uns auf den Weg machen und diese wichtige Sache nicht verschieben. weil du weißt, wie dringend dieser Ruf ist und wie wichtig diese Entscheidung ist. Ich möchte dir dafür danken, dass das heute möglich ist, dass wir das heute festmachen können, wenn wir nicht ganz gewiss sind, dass wir dir von ganzem Herzen gehören. Herr, hilf uns an diesem Abend, dass wir es festmachen. Amen. Amen.
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3: Herr Jesus Christus, ich möchte dir von ganzem Herzen danken für diesen Abend, für das Vorrecht, dass wir miteinander zusammenkommen dürfen in so großer Freiheit und dass wir dein Wort haben und du mögest doch einfach Gnade geben zum Hören, zum Austeilen deines Wortes. Du mögest es brauchen zur Ehre deines Namens, zur Verherrlichung deines Namens und dass es doch auch ein Segen sein darf für jede Einzelne, den du hierher gebracht hast und dass wir doch nachher auch gemeinsam auch die Anliegen vor deinen Thron bringen und du, Herr, die Ehre bekommst über diesem Abend, du dem Schmerzensmann von Golgatha, dem allein alle Ehre gebührt. Danke, Herr Jesus, dass du jetzt hier bist. Amen. Welch ein wunderbares Zeugnis, wenn wir doch singen können, ich bin entschieden zu folgen Jesus. Und dann, wie es dann in der letzten Strophe heißt, nachgedoppelt quasi, die Welt liegt hinter mir, das Kreuz steht vor mir. Ein gewaltiges Zeugnis. Das war auch das Anliegen von Jakobus. Das hat er sich auch gewünscht. Jakobus, der Halbbruder des Herrn Jesus Christus, dieser Leiter der ersten Gemeinde in Jerusalem, und zwar mit seinen Ausführungen im vierten Kapitel seines wunderbaren und so praktischen Briefes. Denn wahrer Glaube erweist sich gerade in der Abkehr von der Welt, von der Weltliebe. Hier im Jakobusbrief, das habe ich hier schon einige Male sagen dürfen, steht unser Glaube, dein Glaube, mein Glaube auf dem Prüfstand. Wir werden getestet. Jedermann soll sich prüfen, wie es um uns steht. Und Jakobus fordert uns hier auf sehr direkte Art und Weise heraus. Wahrer, echter Glaube erweist sich als erstes in den Anfechtungen, Kapitel 1, dann Kapitel 1 am Schluss in unserem Umgang mit dem Wort Gottes, dann Kapitel 2 in unparteiischer Liebe ohne Ansehen der Person, dann Ende Kapitel 2 in unseren Werken, was für Frucht bringt unser Glaube, dann in Kapitel 3, wie reden wir und was ist unsere Weisheit, wie verhalten wir uns als sechstes und siebtens, wie schon bereits erwähnt, in unserer Liebe bzw. Abkehr zur Liebe dieser Welt. Wenn ihr eine Bibel dabei habt, und das hoffe ich sehr, dann öffne bitte Jakobus Kapitel 4, Vers 1 bis 6. Jakobus Kapitel 4, Vers 1 bis 6. Dort geht es um die Weltliebe beziehungsweise eben über die Freundschaft zur Welt und wohin sie führt. Und das haben wir das letzte Mal ausführlich behandelt. Als erstes zum Konflikt mit anderen. Vers 1. Woher kommen die Kämpfe und die Streitigkeiten unter euch? Jakobus definiert dann sogleich die Quelle. Kommen sie nicht von den Lüsten, die in euren Gliedern streiten? Als zweites führt dann diese Liebe zur Welt zum Konflikt mit sich selbst. Vers 2, ihr seid begehrlich und habt es nicht, ihr mordet und neidet und könnt es doch nicht erlangen, ihr streitet und kämpft, doch ihr habt es nicht, weil ihr nicht bittet, ihr bittet und bekommt es nicht, weil ihr in böser Absicht bittet, um es in euren Lüsten zu vergeuden. Das haben wir das letzte Mal auch ausführlich behandelt. Diese Selbstsucht, ich, Selbstverwirklichung, Selbstbestätigung, Selbstbehauptung. Diese Selbstsucht, zeigt der Text aber, führt in die Frustration und in die Enttäuschung, weil wir nie das erreichen können, was wir so gerne hätten. Sie bringt Gebetslosigkeit mit sich, hat üble Folgen, weil eben nicht subito das eintrifft, was wir so gerne hätten. Und wir müssen so sorgfältig sein, dass wir nicht den Stil dieser Welt eben auch zu unserem Stil machen. Ich brauche dieses Handy, ich hol mir dieses Handy, ich will dieses Auto, ich hol mir dieses Auto. Und auf vielen anderen Gebieten auch diese Subito-Mentalität. Liebe Freunde, niemand kann begierig den eigenen Lüsten, Begierden und Versuchungen, Vergnügungen dieser Welt nachjagen, ohne sich mit dieser Welt zu verstricken. Nun, nach dem Konflikt mit anderen, nach dem Konflikt mit sich selbst, beschreibt Jakobus schließlich in den Versen 4 bis 6 die dritte Auswirkung von Weltliebe. Sie führt direkt in den Konflikt mit Gott. Das möchten wir heute Abend betrachten. Dieser Konflikt mit Gott beinhaltet zuerst einmal Verachtung von Gott, dann Verachtung von Gottes Wort und schließlich Verachtung von Gottes Gnade. All das sehen wir in diesen Versen. Und weil dieses Thema so zentral ist, und dem Jakobus so sehr auf dem Herzen liegt, Unterscheidung zu bringen zwischen echt und falsch, formuliert er es hier ab Vers 4 zu einem der schärfsten Aufrufe zur Umkehr im ganzen Neuen Testament, beziehungsweise in den Lehrbriefen des Neuen Testaments. Der erste Punkt, also Verachtung von Gott. Jakobus beginnt ohne seine sonst übliche, so freundliche Anrede. Ich denke, 15 Mal kommt in diesem Brief das Wort Brüder vor. Meine Brüder, geliebte Brüder. Und hier, unverblümt, ihr Ehebrecher und Ehebrecherinnen. Ein harter Ausdruck, der in unserer ach so toleranten und kultivierten und aufgeschlossenen Zeit schon fast inakzeptabel ist, überhaupt ausgesprochen zu werden. Nun ist es allerdings so, dass in den ältesten griechischen Handschriften das Wort Ehebrecher fehlt. Werden hier also nur die Ehebrecherinnen angesprochen? Ehefrauen, welche die gleichzeitige Liebe zu zwei Männern suchen? Das wird ja immer extremer. Oh nein, liebe Geschwister, hier geht es nicht um die Übertretung des sechsten Gebotes, sondern um des ersten Gebotes. 2. Mose 20,3: Du sollst keine anderen Götter neben mir haben. Darum geht es. Und es ist so wichtig, dass wir diesen Kontext im Auge behalten. An wen schreibt Jakobus? Jakobus schreibt, das wissen wir aus Kapitel 1,1, an die 12 Stämme, die in der Zerstreuung sind. Also an Juden. Vermutlich zu einem so frühen Zeitpunkt, Arnold Fruchtenbaum weist darauf hin, als es noch überhaupt keine Christen aus den Heiden gab. Das ist wichtig für ein gutes biblisches Verständnis dieses Briefes. Und diesen Juden, denen dieser Brief zuerst einmal galt, war das Bild vom Volk Israel als der Ehefrau des lebendigen Gottes bestens bekannt. So ein bestens bekannt, weil nur sie als Volk solch eine wunderbare Bundesbeziehung hatten. Und immer wieder hören wir die Propheten ja klagen über diese geistliche Untreue Israels zu ihrem Gott, der doch so wunderbar für sie sorgt. Zum Beispiel Ezekiel 23, 37. Denn sie haben Ehebruch getrieben und Blut ist an ihren Händen. Ja, mit ihren Götzen haben sie Ehebruch getrieben. Es geht also um den Abfall vom Glauben und nicht um den Abfall von der Sittlichkeit. Weil Jakobus sie hier auf diese Bundesbeziehung ansprach, der offensichtlich einige untreu waren, über die sie aber alle Bescheid wussten als Juden, konnte er sagen, wie es hier heißt, wisst ihr denn nicht? Er erinnert sie also an etwas, das sie bereits wissen. Wisst ihr denn nicht, dass die Feindschaft mit der Welt Feindschaft gegen Gott ist? Und die Konsequenz daraus, wer also ein Freund der Welt sein will, der macht sich zum Feind Gottes. Oder wie es der Herr Jesus in Matthäus 6, 24 so knapp auf den Punkt bringt. Niemand kann zwei Herren dienen. Niemand. Wer also Freund dieser Welt sein will, macht sich zum Feind Gottes. Es gibt nur dieses Entweder-Oder, diese beiden Varianten. Aber da ein wirklich wiedergeborener Mensch niemals ein Feind Gottes sein kann, unterscheidet hier Jakobus also zwischen gerettet und verloren. Und es ist wohl etwas vom Unfassbarsten, wenn Menschen in Gemeinde und Gemeinschaft sich vormachen, gläubig zu sein, obwohl sie es gar nicht sind, äußerlich fromm, vielleicht gläubig, aber innerlich weltlich. Verstehen wir, warum dann eben Jakobus in diesem Zusammenhang unmöglich die Anrede Brüder verwenden konnte, wenn es um solches Verhalten geht? Deshalb diese scharfe Anrede. Nun, warum sind diese beiden Standpunkte, Freund der Welt und Freund mit Gott, unvereinbar? Dazu ist es nun nötig, dass wir uns Klarheit verschaffen, was Jakobus mit den Begriffen Welt und Freundschaft tatsächlich meint. William MacDonald erklärt das so, das habe ich das letzte Mal auch schon zitiert, aber es bringt das so schön auf den Punkt. Welt bedeutet hier weder unseren Planeten Erde, auf dem wir leben, noch die materielle Welt an sich. Welt ist das System, dass der Mensch sich selbst aufgebaut hat, um die Lust der Augen, die Lust des Fleisches und den Hochmut des Lebens zu befriedigen. In diesem System ist weder für Gott noch für seinen Sohn Platz. Es kann sich hier um die Welt der Kunst, der Kultur, der Bildung, der Wissenschaft oder sogar der Religion halten. Aber immer ist ein Bereich gemeint, in dem der Name Christi unerwünscht oder sogar verboten ist, es sei denn, er wird als leere Formel missbraucht. Kurz gesagt, es handelt sich um die menschliche Welt, die sich außerhalb der wahren Gemeinde befindet. Bis soweit MacDonald. Das Wort Freundschaft, griechisch Philia, kommt in der Bibel nur an diesem einen Ort vor, hier in Jakobus. Und es meint in der damaligen griechischen Kultur ein bevorzugtes, liebevolles Verhältnis, in dem man alles miteinander teilt, sowohl geistlich als auch körperlich. Also nicht zu verwechseln mit dem saloppen Ausdruck Freundschaft, den man heute verwendet. Freundschaft mit der Welt. Weltliebe ist also ein Prüfstein für jedermann. So will es Jakobus. Inspiriert durch den Heiligen Geist, ob jemand Gott liebt oder Gott verachtet, ob er ein Feind oder ein Freund Gottes ist, ein Mittelweg ist total ausgeschlossen. Denn mit der Freundschaft bzw. Liebe zur Welt wird Gott verachtet, weil diese Welt den Herrn der Herrlichkeit gekreuzigt hat. Und weil man sich mit der Liebe zur Welt, dem Fürsten dieser Welt, so wie es Johannes 12, 31 sagt, dem Teufel unterwirft. Wer also ein Freund der Welt sein will, sagt Jakobus, der macht sich zum Feind Gottes. Zum Feind Gottes. Man liest das so schnell. Aber was das bedeutet? Der Hebräerbrief tönt das nur so an, Hebräer 10, 31. Es ist schrecklich, in die Hände des lebendigen Gottes zu fallen. Schrecklich ist's. Oh, wie wunderbar, dass wir als Gläubige durch den stellvertretenden Tod des Herrn Jesus Christus diesem Gericht, das auf diese Welt, auf jeden Einzelnen zukommt, entronnen sind, dass wir in himmlische Örter versetzt sind, dass unser Wandel im Himmel ist, dass unser Heil ewig sicher ist, ewig sicher. Ihr seid wiedergeboren aus dem lebendigen Samen des Wortes Gottes, das ewig bleibt, sagt 1. Petrus. Umso betrüblicher ist es, wenn Kinder Gottes fleischlich nach dieser Art der Welt wandeln, weil sie dann ihren herrlichen Status einbüßen ein wenig und in die Niederungen runtergehen. Und deshalb sollen wir alle diese Ermahnung aus 1. Johannes 2, 15 bis 17 so ernst nehmen. Habt nicht lieb die Welt, noch was in der Welt ist. Wenn jemand die Welt lieb hat, so ist die Liebe des Vaters nicht in ihm. Denn alles, was in der Welt ist, die Fleischeslust, die Augenlust und der Hochmut des Lebens, ist nicht von dem Vater, sondern von der Welt. Und die Welt vergeht mit ihrer Lust. Wer aber den Willen Gottes tut, der bleibt in Ewigkeit. Gottes Wort ernst nehmen. Und das führt uns zum zweiten Punkt, nämlich Verachtung des Wortes Gottes. Das ist damals geschehen. Die damaligen Empfänger kannten das Wort Gottes, aber sie nahmen es offensichtlich nicht ernst. Nehmen wir Gottes Wort ernst, so wie es da steht? Wie sieht's bei uns aus? Vers 5. Meint ihr, die Schrift rede umsonst? Leute, ihr wisst, was geschrieben steht. Meint ihr, die Schrift rede umsonst? Ein eifersüchtiges Verlangen hat der Geist, der in uns wohnt. Nun, diese Stelle ist eine Knacknuss. Es gibt Ausleger, die diese Stelle als eine der schwierigsten Stellen des Neuen Testaments sehen. Die eine Schwierigkeit liegt in der Frage, auf welchen Vers spielt denn Jakobus an, wenn er sagt, meint ihr die Schriftrede umsonst? Also ein Zitat nachher, ein

gemeint. Ich habe in dieser Sache etliche Kommentare konsultiert und denke, dass es vermutlich das Beste ist, anzunehmen, um die erste Schwierigkeit anzusprechen, dass Jakobus eben nicht auf dieses Zitat hinweisen will, sondern auf den Schluss von Vers 6. Den Schluss von Vers 6 ist nämlich ein Zitat aus Sprüche Kapitel 3, Vers 34. Und dann geht das auf einmal auf. Und dieses Prinzip, das angesprochen wird, auf das wir dann gleich noch zu sprechen kommen, wird eben auch an anderen Stellen im Alten Testament wiederholt. Die zweite Schwierigkeit, welcher Geist denn gemeint ist, betrifft eben den Geist, der in uns wohnt. Ist es der menschliche Geist oder der Heilige Geist oder ein anderer Geist? Es ist unwahrscheinlich, dass hier der Heilige Geist gemeint ist, heißt es doch in Vers 6, umso reicher aber ist die Gnade, die er gibt. Gott gibt dem Heiligen Geist doch nicht reichere Gnade, weil der Heilige Geist ja selber Geist der Gnade genannt wird, Hebräer 10, 29. Vermutlich wird hier ein Bezug auf den Odem des Lebens in 1. Mose 2, 7 genommen oder 1. Mose 4, 7, wo es auch um den menschlichen Geist geht und seinen Kampf gegen die innewohnende Sünde. Wenn du aber nicht Gutes tust, so lauert die Sünde vor der Tür und ihr Verlangen ist auf dich gerichtet. Du aber sollst über sie herrschen, dieses Verlangen. Das ist ja genau das, was Jakobus hier auch anspricht. Dazu würde eben dieses eifersüchtige Verlangen aus unserem Text ja fast am besten passen. Und ist es nicht genau das, was ungläubige Menschen charakterisiert? Die Elberfelder Studienbibel nämlich beschreibt das griechische Wort für eifersüchtiges Verlangen phthonos mit Neid, Missgunst, Eifersucht. Es bezeichnet den Stich oder den Hass, der tief im Innern beim Anblick von Überlegenheit oder Glück gefühlt wird. Und der dies einem anderen einfach nicht gönnt. Phthonos kann niemals in eine positive Richtung gehen, sondern ist immer mit einer negativen Bedeutung gebraucht. Nun könnte man eigentlich fast verzweifeln. Aber eben, gerade in diesem fast verzweifelten, aussichtslosen Kampf, den ein Unerlöster mit der Welt hat, mit weltlos begierden Lüsten des Fleisches und den in gewisser Weise Paulus in Römer Kapitel 7 beschreibt. In diese Situation hinein stellt Gott ein unendlich größeres und absolut wirksames Heilmittel zur Verfügung. Seine Gnade. Seine Gnade. Nach all den schweren Ermahnungen, endlich Ermutigung. Ein Ausweg aus dem Dilemma. Aber damals wie heute wird dieses Mittel zum Teil verachtet. Das ist der dritte und letzte Punkt, die Verachtung von Gottes Gnade. Jakobus 4, Vers 6. Umso reicher aber ist die Gnade, die er gibt. Darum spricht er, Gott widersteht den Hochmütigen, den Demütigen aber gibt er Gnade. Ein hochmütiger Mensch ist stolz. Er ist angeberisch, er will mehr aus sich machen, als er tatsächlich ist, indem er sich eben über die Mitmenschen erhebt. Dadurch ehrt er sich selbst und er glaubt nicht, dass er Gnade nötig hat. Er verachtet diese Gnade, die doch zur Verfügung steht. Auf keinen Fall akzeptiert er eine Autorität über sich. Wir wollen nicht, dass dieser Herr über uns ist. Deshalb widersteht Gott solche einem Hochmütigen. Demut bedeutet wörtlich sich in allem seiner Niedrigkeit bewusst sein. Ein demütiger Mensch hält sich eben nicht besser als den anderen und erachtet seinen Nächsten höher als sich selbst. Vor allem aber ist der Demütige einer, der seine Unterordnung und Abhängigkeit von seinem unendlich Heiligen und gerechten
und liebevollem Gott und Schöpfer einsieht. Diesem Gott, der mir, elendem, gefallenen Geschöpf, entgegenkommt und mir

0: überreich Gnade darreicht. Und der einzige Ort, wo Gott gnädig ist, das ist in Jesus Christus, das ist am Kreuz. Hier ist Gnade, überreiche, überfließende Gnade da. Gnade ist unverdiente Gunst oder, wie es jemand mal gesagt hat, handelnde Liebe. Die Liebe, die handelnde Liebe eines herrlichen Gottes, der ja selbst Gott aller Gnade genannt wird. Und diese gibt er umso reicher. Die einzige Bedingung ist Umkehr von Hochmut zu Demut. Und liebe Geschwister, die einzig passende Behausung bzw. das einzig passende Gefäß für überfließende Gnade ist ein demütiges Herz. Umso aktiver bekämpft Gott den Hochmütigen, der Freundschaft mit der Welt pflegt. Darum spricht er, heißt es in unserem Text, Gott widersteht den Hochmütigen, den Demütigen aber gibt er Gnade. Nur so nebenbei, das ist ein Zitat, eben wie schon vorher gesagt, von Salomo, Aussprüche 3, Vers 34. In unserem Jakobustext ist aber Gott der Sprechende. Daraus entnehmen wir so einen kleinen, wunderbaren Beweis, dass eben auch das Buch der Sprüche inspiriertes Wort Gottes ist. Nun, die Lösung für Neid, Begierde, für Streitereien, Kämpfe und Konflikte, zeigt uns hier Jakobus, sind ein demutsvoller Geist, der durch Gottes unverdiente Gnade sogar noch belohnt wird. Und obwohl die damaligen Empfänger ja um diese Stelle aus Sprüche 3, Vers 34 wussten, verachteten sie diese Gnade. Und so mussten sie das erfahren, Gott widersteht den Hochmütigen. So mussten sie es sich sagen lassen von Jakobus. Und mit dem Wort widerstehen verwendet Jakobus einen Ausdruck aus der damaligen Militärsprache. Es bezeichnet das Aufstellen von Truppen in der Schlacht, um aktiv gegen den Feind zu kämpfen. Und der einzige Weg, dem zu entgehen, ist eben, sich zu demütigen. Das ewige Leben und die dargebotene Hand des Herrn Jesus Christus zu ergreifen, umzukehren. Aber es ist wie mit der Medizin. Alle Medizin dieser Welt hilft dir in deiner Krankheit nicht, wenn du sie nicht einnimmst. Sie muss eingenommen werden. Und wie das dann konkret geht, das lesen wir ab Vers 7 in 10 praktischen Ermahnungen zu ganz konkretem, entschiedenem Handeln. Aber das müssen wir dann ein anderes Mal miteinander durchnehmen. Ich fasse zusammen: Verachtung von Gott, Verachtung von Gottes Wort und Verachtung von Gottes Gnade macht den Menschen zum Feind Gottes. Umso reicher aber ist die Gnade, die er gibt, um der Welt und allen Versuchungen zu widerstehen. William Barclay hat mal gesagt, entweder können wir Gebrauch von der Welt machen oder aber die Welt gebraucht uns. Von der Welt Gebrauch machen heißt, um Gott und den Menschen zu dienen. Es heißt, ein Freund Gottes zu sein, denn dazu hat Gott die Welt bestimmt. Die Welt zum Diktator unseres Lebens zu machen, heißt, ein Feind Gottes zu sein. Denn dazu hat Gott die Welt nicht geschaffen. Freundschaft mit der Welt bindet uns an ihre blinde, böse und hochmütige Art. Und Freundschaft mit Gott gibt uns unendlich mehr, überreiche Gnade in allem und für allem, was wir wirklich benötigen. Und deshalb schließe ich mit der freundlichen Frage von Paulus in Römer Kapitel 2, Vers 4. Oder verachtest du den Reichtum seiner Güte, Geduld und Langmut und erkennst nicht, dass dich Gottes Güte zur Buße leitet? Amen.
1: 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Auf Wiederhören.

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Das vierte Buch Mose, Numeri, Kapitel 15. Und der Herr redete zu Mose und sprach: Rede mit den Kindern Israels und sprich zu ihnen: Wenn ihr in das Land kommt, das ich euch zum Wohnsitz geben will, und ihr dem Herrn ein Feueropfer bringen wollt, es sei ein Brandopfer oder Schlachtopfer, um ein besonderes Gelübde zu erfüllen, oder ein freiwilliges Opfer oder eure Festopfer, die ihr dem Herrn zum lieblichen Geruch darbringt von Rindern oder von Schafen, so soll der, welcher dem Herrn sein Opfer darbringen will, zugleich als Speisopfer ein Zehntel Feinmehl darbringen, gemengt mit einem Viertel Hin Öl, und als Trankopfer sollst du ein Viertel Hin Wein opfern, zum Brandopfer oder zum Schlachtopfer, bei jedem geopferten Schaf. Wenn aber ein Widder geopfert wird, sollst du das Speisopfer bereiten mit zwei Zehnteln Feinmehl, gemengt mit einem Drittel Hin Öl, und zum Trankopfer ein Drittel Hin Wein, das sollst du dem Herrn opfern zum lieblichen Geruch. Willst du aber einen Stier als Brandopfer oder als Schlachtopfer darbringen, um ein Gelübde zu erfüllen oder als Friedensopfer für den Herrn, so sollst du zu dem Stier das Speisopfer darbringen, drei Zehntel Feinmehl gemengt mit einem halben Hin Öl, und du sollst als Trankopfer ein halbes Hin Wein darbringen. Das ist ein Feueropfer für den Herrn zum lieblichen Geruch. So soll man verfahren mit jedem Stier, mit jedem Widder, mit jedem Schaf oder mit jeder Ziege. Entsprechend der Zahl dieser Opfer soll auch die Zahl der Speisopfer und Trankopfer sein. Jeder Einheimische soll es genauso machen, wenn er dem Herrn ein Feueropfer zum lieblichen Geruch darbringt. Und wenn ein Fremdling bei euch wohnt oder wer sonst unter euch sein wird bei euren künftigen Geschlechtern und dem Herrn ein Feueropfer darbringen will zum lieblichen Geruch, der soll es genauso machen, wie ihr es macht. In der ganzen Gemeinde soll ein und dieselbe Satzung gelten, für euch und für den Fremdling. Eine ewige Satzung soll das sein für eure künftigen Geschlechter. Wie ihr, so soll auch der Fremdling sein vor dem Herrn. Ein Gesetz und ein Recht gilt für euch und für den Fremdling, der sich bei euch aufhält. Und der Herr redete zu Mose und sprach: Rede mit den Kindern Israels und sprich zu ihnen: Wenn ihr in das Land kommt, in das ich euch bringen werde, und ihr vom Brot des Landes esst, so sollt ihr für den Herrn ein Hebopfer erheben. Vom Erstling eures Schrotmehls sollt ihr einen Kuchen als Hebopfer erheben. Wie das Hebopfer von der Tenne sollt ihr es erheben. Ihr sollt dem Herrn von den Erstlingen eures Schrotmehls ein Hebopfer geben in euren künftigen Geschlechtern. Und wenn ihr aus Versehen eines dieser Gebote nicht haltet, die der Herr zu Mose geredet hat, von allem, was der Herr euch durch Mose geboten hat, von dem Tag an, als der Herr anfing zu gebieten, und weiterhin für eure künftigen Geschlechter, wenn es vor den Augen der Gemeinde verborgen, aus Versehen geschehen ist, so soll die ganze Gemeinde einen Jungstier als Brandopfer darbringen, zum lieblichen Geruch für den Herrn, samt seinem Speisopfer und Trankopfer, wie es verordnet ist, und einen Ziegenbock als Sündopfer. Und der Priester soll so für die ganze Gemeinde der Kinder Israels Sühnung erwirken, und es wird ihnen vergeben werden, denn es war ein Versehen, und sie haben ihre Gaben dargebracht als Feueropfer für den Herrn, dazu ihr Sündopfer vor dem Herrn, für ihr Versehen. So wird der ganzen Gemeinde der Kinder Israels vergeben werden, dazu auch dem Fremdling, der unter euch wohnt, denn das ganze Volk hat es aus Versehen getan. Wenn aber eine einzelne Seele aus Versehen sündigt, so soll diese eine einjährige Ziege als Sündopfer darbringen. Und der Priester soll für diese Seele, die ohne Vorsatz aus Versehen gesündigt hat, Sühnung erwirken vor dem Herrn. Indem er für sie Sühnung erwirkt, wird ihr vergeben werden. Es soll ein und dasselbe Gesetz gelten, wenn jemand aus Versehen etwas tut, sowohl für den Einheimischen unter den Kindern Israels als auch für den Fremdling, der in eurer Mitte wohnt. Wenn aber eine Seele vorsätzlich handelt, es sei ein Einheimischer oder ein Fremdling, so lästert sie den Herrn. Eine solche Seele soll ausgerottet werden mitten aus ihrem Volk, denn sie hat das Wort des Herrn verachtet und sein Gebot gebrochen. Eine solche Seele soll unbedingt ausgerottet werden, ihre Schuld ist auf ihr. Und als die Kinder Israels in der Wüste waren, fanden sie einen Mann, der am Sabbat Holz sammelte.
Da brachten ihn die, welche ihn beim Holzsammeln ertappt hatten, zu Mose und Aaron und vor die ganze Gemeinde, und sie legten ihn in Gewahrsam, denn es war nicht genau bestimmt, was mit ihm geschehen sollte. Der Herr aber sprach zu Mose, der Mann muss unbedingt getötet werden, die ganze Gemeinde soll ihn außerhalb des Lagers steinigen. Da führte ihn die ganze Gemeinde vor das Lager hinaus, und sie steinigten ihn, dass er starb, wie der Herr es Mose geboten hatte. Und der Herr redete zu Mose und sprach, rede zu den Kindern Israels und sage ihnen, dass sie sich eine Quaste an die Zipfel ihrer Obergewänder machen, in ihren künftigen Geschlechtern, und eine Schnur von blauem Purpur an der Quaste des Zipfels befestigen. Und die Quaste soll euch dazu dienen, dass ihr bei ihrem Anblick an alle Gebote des Herrn denkt und sie befolgt, dass ihr nicht den Trieben eures Herzens nachgeht und euren Augen, denen ihr nachhurt, sondern dass ihr an alle meine Gebote gedenkt und sie tut und eurem Gott heilig seid. Ich, der Herr, bin euer Gott, der ich euch aus dem Land Ägypten geführt habe, um euer Gott zu sein. Ich, der Herr, euer Gott. Kapitel 16. Und Korah, der Sohn Jitzhars, des Sohnes Kahats, des Sohnes Levis, nahm mit sich Datan und Abiram, die Söhne Eliabs, und On, der Sohn Pelets, Söhne Rubens, und sie empörten sich gegen Mose, samt 250 Männern aus den Kindern Israels, Vorstehern der Gemeinde, Berufenen der Versammlung, angesehenen Männern. Und sie versammelten sich gegen Mose und gegen Aaron und sprachen zu ihnen, ihr beansprucht zu viel, denn die ganze Gemeinde, sie alle sind heilig und der Herr ist in ihrer Mitte. Warum erhebt ihr euch über die Gemeinde des Herrn? Als Mose dies hörte, warf er sich auf sein Angesicht. Und er sprach zu Korah und zu seiner ganzen Rotte so, morgen wird der Herr wissen lassen, wer ihm angehört und wer heilig ist, so dass er ihn zu sich nahen lässt. Wen er erwählt, den wird er zu sich nahen lassen. So tut nun dies Korah und seine ganze Rotte. Nehmt für euch Räucherpfannen und tut morgen Feuer hinein und legt Räucherwerk darauf vor dem Herrn, und der Mann, den der Herr dann erwählt, der ist heilig. Ihr beansprucht zu viel, ihr Söhne Levis. Und Mose sprach zu Korah, hört doch, ihr Söhne Levis. Ist es euch zu wenig, dass euch der Gott Israels aus der Gemeinde Israels ausgesondert hat, um euch zu sich nahen zu lassen, damit ihr den Dienst an der Wohnung des Herrn verseht und vor der Gemeinde steht, um ihr zu dienen? Er hat dich und alle deine Brüder, die Söhne Levis, samt dir zu ihm nahen lassen, und ihr begehrt nun auch das Priestertum? Fürwahr, du und deine ganze Rotte, ihr rottet euch gegen den Herrn zusammen. Und Aaron, wer ist er, dass ihr gegen ihn murrt? Und Mose schickte hin und ließ Datan und Abiram, die Söhne Eliabs, rufen. Sie aber sprachen, wir kommen nicht hinauf. Ist es nicht genug, dass du uns aus einem Land herausgeführt hast, in dem Milch und Honig fließt, um uns in der Wüste zu töten? Willst du dich auch noch zum Herrscher über uns aufwerfen? Hast du uns wirklich in ein Land gebracht, in dem Milch und Honig fließt, und hast uns Äcker und Weinberge zum Erbteil gegeben? Willst du diesen Leuten auch die Augen ausstechen? Wir kommen nicht hinauf. Da ergrimmte Mose sehr und sprach zu dem Herrn, wende dich nicht zu ihrer Opfergabe. Ich habe nicht einen Esel von ihnen genommen und habe keinem jemals ein Leid getan. Und Mose sprach zu Korah, du und deine ganze Rotte kommt morgen vor den Herrn, du und sie und Aaron. Und jeder nehme seine Räucherpfanne und lege Räucherwerk darauf, und dann bringe jeder seine Räucherpfanne vor den Herrn. Das sind 250 Räucherpfannen, auch du und Aaron nehmt jeder seine Räucherpfanne mit. Da nahm jeder seine Räucherpfanne und tat Feuer hinein und legte Räucherwerk darauf, und sie standen vor dem Eingang der Stiftshütte, auch Mose und Aaron. Und Korah versammelte gegen sie die ganze Gemeinde vor dem Eingang der Stiftshütte. Da erschien die Herrlichkeit des Herrn vor der ganzen Gemeinde, und der Herr redete zu Mose und Aaron und sprach, sondert euch ab von dieser Gemeinde, dass ich sie in einem Augenblick vertilge.
Da fielen sie auf ihr Angesicht und sprachen, »O Gott, du Gott, der allem Fleisch den Lebensodem gibt, ein Mann hat gesündigt und du willst über die ganze Gemeinde zürnen?« Da redete der Herr zu Mose und sprach, »Rede zu der Gemeinde und sprich, entfernt euch ringsum von der Wohnung Koras, Datans und Abirams.« Da stand Mose auf und ging zu Datan und Abiram, und die Ältesten Israels folgten ihm. Und er redete zu der Gemeinde und sprach, »Weicht doch von den Zelten dieser gottlosen Menschen und rührt nichts an von allem, was ihnen gehört, damit ihr nicht weggerafft werdet wegen aller ihrer Sünden.« Da entfernten sie sich ringsum von der Wohnung Koras, Datans und Abirams. Datan aber und Abiram kamen heraus und traten an den Eingang ihrer Zelte mit ihren Frauen und Söhnen und Kindern. Und Mose sprach, »Daran sollt ihr erkennen, dass der Herr mich gesandt hat, alle diese Werke zu tun, und dass ich nicht aus meinem eigenen Herzen gehandelt habe. Wenn diese sterben werden, wie alle Menschen sterben, und gestraft werden mit einer Strafe, wie sie alle Menschen trifft, so hat der Herr mich nicht gesandt. Wenn aber der Herr etwas Neues schaffen wird, so dass der Erdboden seinen Mund auftut und sie verschlingt mit allem, was sie haben, dass sie lebendig hinunterfahren ins Totenreich, so werdet ihr erkennen, dass diese Leute den Herrn gelästert haben.« Und es geschah, als er alle diese Worte ausgeredet hatte, da zerriss der Erdboden unter ihnen, und die Erde tat ihren Mund auf und verschlang sie samt ihren Familien und alle Menschen, die Kora anhingen, und all ihre Habe. Und sie fuhren lebendig hinunter ins Totenreich mit allem, was sie hatten, und die Erde deckte sie zu. So wurden sie mitten aus der Gemeinde vertilgt. Ganz Israel aber, das rings um sie her war, floh bei ihrem Geschrei, denn sie sprachen, dass uns die Erde nicht auch verschlingt. Und Feuer ging aus von dem Herrn und verzehrte die 250 Männer, die das Räucherwerk darbrachten. Kapitel 17. Und der Herr redete zu Mose und sprach, »Sage zu Eleasar, dem Sohn Aarons, des Priesters, dass er die Räucherpfannen aus dem Brand aufheben soll und streue das Feuer hinweg, denn sie sind heilig, die Räucherpfannen derer, die um den Preis ihrer Seelen gesündigt haben. Man soll sie zu breiten Blechen schlagen und den Altar damit überziehen, denn sie haben sie vor den Herrn gebracht und dadurch geheiligt. Sie sollen ein Zeichen sein für die Kinder Israels.« So nahm Eleasar, der Priester, die ehernen Räucherpfannen, welche die Verbrannten herzugebracht hatten, und man schlug sie zu Blechen, um den Altar damit zu überziehen, zum Gedenken für die Kinder Israels, damit kein Fremder, der nicht aus dem Samen Aarons ist, sich naht, um vor dem Herrn Räucherwerk zu opfern, damit es ihm nicht ergeht wie Kora und seiner Rotte, so wie der Herr durch Mose zu ihm geredet hatte. Am folgenden Morgen aber murrte die ganze Gemeinde der Kinder Israels gegen Mose und gegen Aaron und sprach, »Ihr habt das Volk des Herrn getötet!« Und es geschah, als sich die Gemeinde gegen Mose und gegen Aaron versammelt hatte, wandten sie sich der Stiftshütte zu, und siehe, da bedeckte sie die Wolke, und die Herrlichkeit des Herrn erschien. Und Mose und Aaron gingen vor die Stiftshütte, und der Herr redete zu Mose und sprach, »Entfernt euch aus der Mitte dieser Gemeinde, so will ich sie in einem Augenblick vertilgen.« Sie aber fielen auf ihr Angesicht. Und Mose sprach zu Aaron, »Nimm die Räucherpfanne und tue Feuer vom Altar hinein und lege Räucherwerk darauf und geh schnell zu der Gemeinde und erwirke Sühnung für sie, denn der Zorn ist vom Herrn ausgegangen, die Plage hat begonnen.« Da nahm Aaron die Räucherpfanne, wie Mose gesagt hatte, und lief mitten unter die Gemeinde. Und siehe, die Plage hatte unter dem Volk angefangen, und er legte das Räucherwerk darauf und erwirkte Sühnung für das Volk. Und er stand zwischen den Toten und den Lebendigen. Da wurde der Plage gewehrt. Und die Zahl der an der Plage Gestorbenen belief sich auf 14.700, außer denen, die wegen der Sache Koras umgekommen waren. Und Aaron kam wieder zu Mose vor den Eingang der Stiftshütte, nachdem der Plage gewehrt worden war. Und der Herr redete zu Mose und sprach,
Rede zu den Kindern Israels und nimm von ihnen je einen Stab für ein Vaterhaus, von allen Fürsten nach ihren Vaterhäusern, 12 Stäbe, und schreibe den Namen eines jeden auf seinen Stab. Aber Aarons Namen sollst du auf den Stab Levis schreiben, denn für jedes Oberhaupt ihrer Vaterhäuser soll ein Stab sein. Und lege sie in die Stiftshütte vor das Zeugnis, wo ich mit euch zusammenzukommen pflege. Und der Stab des Mannes, den ich erwählen werde, der wird sprossen. So werde ich das Murren der Kinder Israels, womit sie gegen euch gemurrt haben, vor mir zum Schweigen bringen. Und Mose redete zu den Kindern Israels, da gaben ihm alle ihre Fürsten 12 Stäbe, jeder Fürst einen Stab, nach ihren Vaterhäusern. Auch Aarons Stab war unter ihren Stäben. Und Mose legte die Stäbe vor den Herrn in das Zelt des Zeugnisses. Und es geschah am nächsten Morgen, als Mose in das Zelt des Zeugnisses trat, siehe, da sproßte der Stab Aarons des Hauses Levis. Er hatte ausgeschlagen und Blüten getrieben und trug reife Mandeln. Und Mose trug alle Stäbe von dem Herrn hinaus zu allen Kindern Israels, und sie sahen sie, und jeder nahm seinen Stab. Der Herr aber sprach zu Mose, trage den Stab Aarons wieder vor das Zeugnis, dass er aufbewahrt wird als ein Zeichen für die Widerspenstigen, damit ihr Murren vor mir aufhört und sie nicht sterben müssen. Und Mose machte es so, wie der Herr es ihm geboten hatte, so machte er es. Und die Kinder Israels sprachen zu Mose, siehe, wir sterben dahin, wir kommen um, wir kommen alle um. Jeder, der sich der Wohnung des Herrn naht, der stirbt. Sollen wir denn ganz und gar untergehen?

Kapitel 18. Und der Herr sprach zu Aaron: Du und deine Söhne und das Haus deines Vaters mit dir sollen die Versündigung am Heiligtum tragen, und du und deine Söhne mit dir sollen die Sünde eures Priesterdienstes tragen. Lass auch deine Brüder, den Stamm Levi, den Stamm deines Vaters, mit dir nahen. Sie sollen sich dir anschließen und dir dienen. Du aber und deine Söhne mit dir, ihr sollt vor dem Zelt des Zeugnisses dienen. Und jene sollen deine Anordnungen und den Dienst der ganzen Stiftshütte ausführen, doch zu den Geräten des Heiligtums und zum Altar sollen sie sich nicht nahen, damit sie nicht sterben, sie und ihr dazu, sondern sie sollen sich dir anschließen, dass sie den Dienst an der Stiftshütte verrichten, entsprechend der ganzen Arbeit an der Stiftshütte, aber kein Fremder soll sich euch nahen. So verrichtet ihr nun den Dienst am Heiligtum und den Dienst am Altar, damit künftig kein Zorngericht mehr über die Kinder Israels kommt. Und siehe, ich habe die Leviten, eure Brüder, aus der Mitte der Kinder Israels herausgenommen, als eine Gabe für euch, als dem Herrn gegebene, damit sie den Dienst an der Stiftshütte verrichten. Du aber und deine Söhne mit dir, ihr sollt euren Priesterdienst ausüben in allem, was am Altar zu tun ist, und innerhalb des Vorhangs und so den Dienst tun, denn als Gabe gebe ich euch den Dienst eures Priestertums. Wenn aber ein Fremder herzunaht, so muß er getötet werden. Und der Herr sprach zu Aaron: Siehe, ich habe dir meine Hebopfer zu verwahren gegeben, von allem, was die Kinder Israels heiligen, habe ich sie dir und deinen Söhnen als Salbungsteil gegeben, als eine ewige Ordnung. Das sollst du haben vom Hochheiligen, von den Feueropfern des Altars. Alle ihre Opfergaben nach allen ihren Speisopfern und Sündopfern und Schuldopfern, die sie mir darbringen, sollen dir und deinen Söhnen als Hochheiliges gehören. An einem hochheiligen Ort sollst du es essen, alles, was männlich ist, darf davon essen, denn es soll dir heilig sein. Und dies soll dir auch gehören, das Hebopfer ihrer Gaben von allen Webopfern der Kinder Israels. Ich habe sie dir und deinen Söhnen und deinen Töchtern mit dir als eine ewige Ordnung gegeben. Jeder, der in deinem Haus rein ist, soll davon essen. Alles Beste vom Öl und alles Beste vom Most und Korn, ihre Erstlinge, die sie dem Herrn opfern, habe ich dir gegeben. Die ersten Früchte alles dessen, was in ihrem Land wächst, die sie dem Herrn bringen, sollen dir gehören. Jeder, der in deinem Haus rein ist, soll davon essen. Alles Gebannte in Israel soll dir gehören. Alle Erstgeburt unter allem Fleisch, die sie dem Herrn darbringen, es sei vom Menschen oder vom Vieh, soll dir gehören. Doch sollst du die Erstgeburt eines Menschen unbedingt auslösen, und auch die Erstgeburt eines unreinen Viehs sollst du auslösen lassen. Wenn sie einen Monat alt sind, sollst du diejenigen, die auszulösen sind, nach deiner Schätzung um 5 Schekel

Ziege sollst du nicht auslösen, denn sie sind heilig. Ihr Blut sollst du an den Altar sprengen, und ihr Fett sollst du als Feueropfer in Rauch aufgehen lassen, zum lieblichen Geruch für den Herrn. Ihr Fleisch aber soll dir gehören, wie die Brust des Webopfers und die rechte Keule soll es dir gehören. Alle Hebopfer von den heiligen Gaben, welche die Kinder Israels für den Herrn erheben, habe ich dir und deinen Söhnen und deinen Töchtern mit dir gegeben als eine ewige Ordnung. Das soll ein ewiger Salzbund sein vor dem Herrn für dich und deinen Samen mit dir. Und der Herr sprach zu Aaron: In ihrem Land sollst du nichts erben, auch kein Teil unter ihnen haben, denn ich bin dein Teil und dein Erbe inmitten der Kinder Israels. Und siehe, so habe ich den Söhnen Levis alle Zehnten in Israel zum Erbteil gegeben für ihren Dienst, den sie tun, den Dienst an der Stiftshütte. Darum sollen künftig die Kinder Israels nicht zu der Stiftshütte nahen, damit sie nicht Sünde auf sich laden und sterben, sondern die Leviten sollen den Dienst an der Stiftshütte verrichten, und sie sollen ihre Schuld tragen. Das soll eine ewige Ordnung für eure Nachkommen sein, aber sie sollen kein Erbteil besitzen unter den Kindern Israels. Denn den Zehnten der Kinder Israels, den sie dem Herrn als Hebopfer entrichten, habe ich den Leviten als Erbteil gegeben. Darum habe ich zu ihnen gesagt, dass sie kein Erbteil unter den Kindern Israels besitzen sollen. Und der Herr redete zu Mose und sprach: Rede auch zu den Leviten und sage ihnen: Wenn ihr von den Kindern Israels den Zehnten nehmt, den ich euch von ihnen als Erbteil gegeben habe, so sollt ihr davon dem Herrn ein Hebopfer abheben, den Zehnten vom Zehnten. Dieses euer Hebopfer soll euch angerechnet werden wie Korn von der Tenne und Most aus der Kelter. So sollt auch ihr dem Herrn ein Hebopfer geben von allen euren Zehnten, die ihr von den Kindern Israels nehmt, und sollt davon dem Priester Aaron ein Hebopfer für den Herrn geben. Von allem, was euch gegeben wird, sollt ihr dem Herrn ein Hebopfer abgeben, von allem Besten den geheiligten Teil. Und spricht zu ihnen: Wenn ihr so das Allerbeste davon abhebt, so soll es den Leviten angerechnet werden wie der Ertrag der Tenne und wie der Ertrag der Kelter. Und ihr dürft es essen an allen Orten, ihr und euer Haus, denn es ist euer Lohn für euren Dienst an der Stiftshütte. Und ihr werdet deswegen keine Sünde auf euch laden, wenn ihr das Beste davon abhebt. Ihr werdet weder das Geheiligte der Kinder Israels entweihen, noch sterben.

Kapitel 19. Und der Herr redete zu Mose und Aaron und sprach: Dies ist eine Gesetzesbestimmung, die der Herr geboten hat, indem er sprach: Sage den Kindern Israels, dass sie zu dir eine rote junge Kuh bringen, die makellos ist und kein Gebrechen an sich hat und auf die noch kein Joch gekommen ist. Und ihr sollt sie dem Priester Eleasar geben, und er soll sie vor das Lager hinausführen, und man soll sie dort vor seinen Augen schächten. Danach soll Eleasar, der Priester, mit seinem Finger von ihrem Blut nehmen und von ihrem Blut siebenmal gegen die Vorderseite der Stiftshütte sprengen, und die junge Kuh soll er vor seinen Augen verbrennen lassen. Ihre Haut und ihr Fleisch, dazu ihr Blut samt ihrem Mist, soll man verbrennen. Und der Priester soll Zedernholz und Ysop und Karmesin nehmen und es mitten in das Feuer werfen, in dem die junge Kuh verbrannt wird. Und der Priester soll seine Kleider waschen und seinen Leib im Wasser baden und danach ins Lager gehen, und der Priester soll unrein sein bis zum Abend. Ebenso soll der, welcher sie verbrannt hat, seine Kleider mit Wasser waschen und seinen Leib mit Wasser baden, und er soll unrein sein bis zum Abend. Und ein reiner Mann soll die Asche der jungen Kuh sammeln und außerhalb des Lagers an einen reinen Ort schütten, damit sie dort für die Gemeinde der Kinder Israels aufbewahrt wird für das Reinigungswasser, denn es dient zur Entsündigung. Und der, welcher die Asche der jungen Kuh gesammelt hat, soll seine Kleider waschen und unrein sein bis zum Abend. Und dies soll eine ewige Ordnung sein für die Kinder Israels und für die Fremdlinge, die unter ihnen wohnen. Wer einen Toten anrührt, irgendeinen Leichnam eines Menschen, der bleibt sieben Tage lang unrein.

0: ein solcher soll sich mit diesem Reinigungswasser am dritten und am siebten Tag entsündigen, so wird er rein. Wenn er sich aber nicht am dritten und am siebten Tag entsündigt, so wird er nicht rein. Jeder, der einen Toten anrührt, die Leiche irgendeines Menschen, der gestorben ist, und sich nicht entsündigen will, der hat die Wohnung des Herrn verunreinigt. Ein solcher soll aus Israel ausgerottet werden, weil das Reinigungswasser nicht über ihn gesprengt worden ist, und er bleibt unrein, seine Unreinheit ist noch an ihm. Das ist das Gesetz, wenn ein Mensch im Zelt stirbt. Wer in das Zelt hineingeht, und jeder, der im Zelt ist, soll sieben Tage lang unrein sein. Und jedes offene Gefäß, auf dem nicht ein Deckel festgebunden ist, ist unrein. Auch wer auf freiem Feld einen mit dem Schwert Erschlagenen anrührt, oder sonst einen Toten oder das Gebein eines Menschen oder ein Grab, der ist sieben Tage lang unrein. So sollen sie nun für den Unreinen von der Asche des zur Entsündigung Verbrannten nehmen und lebendiges Wasser darüber gießen in ein Gefäß. Und ein reiner Mann soll Ysop nehmen und ihn ins Wasser tunken und das Zelt besprengen und alle Gefäße und alle Personen, die darin sind. So auch den, der ein Totengebein oder einen Erschlagenen oder einen Toten oder ein Grab angerührt hat. Und der Reine soll den Unreinen besprengen am dritten Tag und am siebten Tag und ihn so am siebten Tag entsündigen. Und er soll seine Kleider waschen und sich im Wasser baden, so wird er am Abend rein sein. Wenn aber jemand unrein ist und sich nicht entsündigen will, so soll er aus der Mitte der Gemeinde ausgerottet werden, denn er hat das Heiligtum des Herrn verunreinigt. Das Reinigungswasser ist nicht auf ihn gesprengt worden, darum ist er unrein. Und das soll ihnen eine ewige Ordnung sein. Derjenige aber, welcher mit dem Reinigungswasser besprengt hat, soll seine Kleider waschen. Und wer das Reinigungswasser anrührt, der soll unrein sein bis zum Abend. Auch alles, was der Unreine anrührt, wird unrein werden. Und wer ihn anrührt, der soll unrein sein bis zum Abend.
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1: Liebe Hörerinnen und Hörer, wir heißen Sie herzlich willkommen zu unserer Reihe Missionswerk Mitternachtsruf für Sie gelesen. Die kleine Apokalypse, so werden die Kapitel 24 bis 27 des Propheten Jesaja genannt, stellt Norbert Lied der großen Apokalypse im Buch der Offenbarung des Johannes gegenüber. Die Parallelen sind frappant. Sie unterstreichen in einzigartiger Weise die göttliche Inspiration der Bibel. Bei aller Tragik der apokalyptischen Gerichte, die über eine unbußfertige Welt hereinbrechen werden, behält der Autor den biblisch-seelsorgerlichen Aspekt im Auge. Eine Ermutigung fürs persönliche Glaubensleben. Hören Sie heute den dritten Teil dieser Broschüre. Wir wünschen Ihnen beim Hören dieser Sendung Gottes reichen Segen. Es liest für Sie Andreas Klinner.

Die Wege des Herrn. Der Pfad des Gerechten ist gerade, geradeaus bahnst du den Weg des Gerechten. Auch auf dem Weg deiner Gerichte, Herr, harrten wir auf dich. Auf deinen Namen und dein Gedenken war das Verlangen der Seele gerichtet. Meine Seele verlangte nach dir in der Nacht. Ja, mein Geist in mir suchte dich. Denn sobald deine Gerichte die Erde treffen, lernen die Bewohner des Erdkreises Gerechtigkeit. Wird dem Gottlosen Gnade erwiesen, so lernt er nicht Gerechtigkeit. In dem Land, wo Ordnung herrscht, handelt er verkehrt und sieht nicht die Majestät des Herrn. Jesaja 26, die Verse 7 bis 10. Besteht da nicht ein Widerspruch, wenn es heißt, der Pfad des Gerechten ist gerade, geradeaus bahnst du den Weg des Gerechten, auch auf dem Weg deiner Gerichte, Vers 7? Bahnt Gott den Weg des Gerechten tatsächlich auch durch Gerichtswege? Beispiele aus dem Alten Testament zeigen, dass dem so ist. Der Weg Israels ins verheißene Land war voller Umwege, Prüfungen und Gerichte, und doch war er gerade. Israel kam ans Ziel. Das ist es, was zählt. Gerechte und Ungerechte gingen diesen Weg. Auch der gerechte Hiob ist ein Beispiel für scheinbar ungerechtfertigte Prüfungen und Nöte. Doch Gott bahnte dem Gerechten einen geraden Weg durch diese Gerichte. Die Botschaft Hiobs ist keine Hiobsbotschaft, sondern Hiobs Botschaft. Dieselbe Linie sehen wir auch im Neuen Testament. Im Gleichnis über den Weinstock sagt der Herr Jesus in Johannes 15, Vers 2, jede Rebe an mir, die keine Frucht bringt, nimmt er weg. Jede aber, die Frucht bringt, reinigt er, damit sie mehr Frucht bringt. Das ist vergleichbar mit einem Arzt, der seinem Patienten sagt, ich werde Ihnen vielleicht wehtun, aber ich werde Ihnen keinen Schaden zufügen. Gott bahnt Israel auch in der Zukunft den Weg des Heils durch Gerichte. Durch die Gerichte der großen Trübsal. In der Not wird Israel ihn anrufen und ihn erwarten. Jesaja 26, Vers 8 lautet in der unrevidierten Elberfelder Bibel, ja, wir haben dich, Herr, erwartet auf dem Pfade deiner Gerichte. In der jetzigen Phase seiner Existenz erkennt Israel die Majestät des Herrn noch nicht und fragt auch nicht danach. Doch das wird sich ändern. Denn sobald deine Gerichte die Erde treffen, lernen die Bewohner des Erdkreises Gerechtigkeit. Wird dem Gottlosen Gnade erwiesen, so lernt er nicht Gerechtigkeit. In dem Land, wo Ordnung herrscht, handelt er verkehrt und sieht nicht die Majestät des Herrn. Jesaja 26, die Verse 9 und 10. Dann aber, wenn Gottes Gerichte die Erde treffen, wird Israel wieder nach ihm verlangen und ihn suchen. Und es wird ihn dann nicht anklagend fragen, warum er all diese Gerichte zugelassen hat, sondern ihm danken, dass er alles so führte, weil es sonst nie zu ihm zurückgekommen wäre. An jenem Tag wird dieses Lied im Land Juda gesungen werden, Jesaja 26, Vers 1. Es handelt sich um ein Lied der Erkenntnis und Einsicht. Es ist ein Lied, in welchem der gläubig gewordene Teil Israels besingt, wie wunderbar Gott ihn durch die Trübsal hindurch gerettet hat. Gott kommt mit seinen Heilsabsichten immer zum Ziel, selbst über Umwege. Denken wir an Jakob. Er hatte die Verheißung, aber er wurde ein Betrüger, ein Hinterhältiger, der seine Heimat verlassen musste. In der Fremde wurde er dann selbst betrogen. Als er sich aufmachte, nach Hause zurückzukehren, fürchtete er sich davor, seinem Bruder Esau zu begegnen. In dieser Angst rang Gott mit ihm, bis die Morgenröte anbrach. 1. Mose 32, Vers 25 und die folgenden Verse. Am Ende seines Lebens segnete Jakob den ägyptischen Pharao. Bekanntlich segnet der Größere den Geringeren. Doch hier segnete das Stammesoberhaupt von 70 Personen den Weltherrscher über Millionen. 1. Mose 47, Vers 7 und Vers 10. Gott führte Jakob über manche Hindernisse zum Ziel, zum Segen für Ägypten. Gleicherweise wird dann das zum Glauben an seinen Messias gekommene Israel noch ein Segen werden. Die Gerichtswege gehörten und gehören zu den geraden Wegen der Rettung Israels
und erinnern uns an Hebräer 12, die Verse 5 und 6, was auch im Blick auf Israel prophetische Bedeutung hat. Und habt das Trostwort vergessen, das zu euch als zu Söhnen spricht: Mein Sohn, achte nicht gering die Züchtigung des Herrn und verzage nicht, wenn du von ihm zurechtgewiesen wirst. Denn wen der Herr lieb hat, den züchtigt er, und er schlägt jeden Sohn, den er annimmt. Wir empfinden Züchtigung nicht als Trost, doch aus Gottes Perspektive ist sie das. Seine Züchtigung zeigt, dass wir ihm nicht egal sind. Israel ist Gottes erstgeborener Sohn, sagt 2. Mose 4, Vers 22. Er wird es wieder annehmen. Doch zu dieser Rückgewinnung gehört der Weg der Züchtigung in der kommenden Drangsalzzeit. Dadurch wird das Volk erneut auf ihn aufmerksam, sich besinnen und den Messias erwarten. Der Pfad des Gerechten ist gerade. Geradeaus bahnst du den Weg des Gerechten, auch auf dem Weg deiner Gerichte. Jesaja 26, Vers 7 und 8. Auch der gerechte Überrest der Israeliten wird durch die Gerichte der Trübsal gehen müssen. Doch Gott bahnt ihnen den Weg. Desgleichen führt auch der Weg eines durch Jesus bereits gerecht gemachten Menschen manchmal über den Weg der Not und des Unglücks, obwohl die Gerichte nicht ihm persönlich gelten. Wir meinen immer, der gerade Weg des Herrn müsse angenehm zu begehen sein, wie auf einer Schaumgummimatte, ohne jegliche Hindernisse. Doch die Wege des Herrn sind ganz verschieden. Es ist doch so, das eine Mal erfährt man den Herrn so wunderbar, dass man es allen erzählt und die Zuhörer vor Neid fast erblassen. Und ein anderes Mal versteht man des Herrn Führung nicht und ist darüber so bekümmert, dass man sich am liebsten verkriechen würde.

Wie verschieden die geraden Wege des Herrn sein können, sehen wir zum Beispiel in Apostelgeschichte 12, wo Petrus Heiden die Tür zum Heil aufschließt. Welch eine Freude muss das für ihn gewesen sein! Doch dann wird er von Herodes gefangen genommen und soll am nächsten Tag hingerichtet werden. Tief im dunklen Kerker liegt er mit zwei Ketten an zwei Soldaten gekettet, vor ihm eine Gefängnistür und weitere Wachen. Doch da kommt ein Engel des Herrn, Licht erleuchtet die Gefängniszelle, die Ketten fallen ab und die Wächter schlafen weiter. Petrus steht auf, geht mit dem Engel an zwei weiteren Wachposten vorbei und ein großes eisernes Tor öffnet sich vor ihnen. Nachdem der Engel ihn verlassen hat, kommt Petrus zu einem Haus, in dem die Gläubigen versammelt sind und für ihn beten. Er klopft an, eine Bedienstete kommt zur Tür und Petrus meldet sich. Vor lauter Staunen ist die Frau ganz verwirrt und läuft, ohne die Tür zu öffnen, zu den anderen zurück. Und dann heißt es in Apostelgeschichte 12, Vers 16, Petrus aber fuhr fort zu klopfen, und als sie öffneten, sahen sie ihn und erstaunten sehr. Nach längerem kann er dann doch zu den Versammelten sprechen. Man stelle sich das plastisch vor, da öffnen sich eiserne Gefängnistüren, man kommt zum Hause lieber Freunde und diese wollen einen zuerst gar nicht in die Wohnung lassen. Ja, oft kommen uns unsere Wege überhaupt nicht gerade vor. Wir empfinden sie als kompliziert und schmerzhaft und fühlen uns nicht selten ausgebremst und unverstanden. Aber das liegt daran, dass wir die Wege des Herrn mit unseren natürlichen Augen und nicht mit geistlichen Augen sehen. Was in unseren Augen krumm zu sein scheint, ist bei Gott gerade. Es ist der Weg, der zum Himmel führt. Dort angekommen werden wir rückblickend erkennen, dass das, was uns krumm erschien, Gottes gerader Weg für uns war. Sein für uns schmerzhafter Erziehungsweg diente dem Zweck, dass wir ans herrliche Ziel kommen konnten. Deshalb sollten wir in Zeiten, in denen uns seine Wege krumm und sehr schwierig erscheinen, umso mehr auf ihn harren und unsere Seele auf ihn ausrichten. Ein älterer Christ hatte Magenkrebs und musste zweimal kurz hintereinander operiert werden. Wenig später musste ihm noch ein Bein amputiert werden und schließlich kam noch ein Schlaganfall hinzu. Kurz vor seinem Heimgang sagte er: Ich bin dankbar dafür, dass der Herr mich für die Ewigkeit vorbereitet. Jeder neue Schlag bringt mich dem Himmel etwas näher. Mein Gott, ich rufe bei Tag und du antwortest nicht und auch bei Nacht. Psalm 22, Vers 3. Das war das seufzende Gebet Davids und das durchlitt unser Herr. Haben Sie das auch schon erlebt, dass der Herr nicht antwortete, als Sie ihn in Ihrer Not anriefen? Viele Gotteskinder beginnen dann zu zweifeln und schließlich vielleicht zu verzweifeln. Ihre Glaubenssäulen beginnen zu wanken. David reagierte ganz anders. So lesen wir in Psalm 2, die Verse 4 und 5. Aber du bist heilig, der du wohnst unter den Lobgesängen Israels. Auf dich haben unsere Väter vertraut. Sie vertrauten und du hast sie errettet. David vertraute trotz allem. So wird es dann auch der gläubige Überrest Israels tun. Auch auf dem Weg deiner Gerichte, Herr, harrten wir auf dich. Auf deinen Namen und dein Gedenken war das Verlangen der Seele gerichtet. Meine Seele verlangte nach dir in der Nacht. Ja, mein Geist in mir suchte dich. Jesaja 26, Vers 8 und 9. Der russische Schriftsteller Leo Tolstoi wandte sich mit 18 Jahren vom Glauben ab. Er wurde erfolgreich und berühmt. Doch später ging er durch persönliche Krisen und sagte sich: Ich bin berühmter als Puschkin und Shakespeare, aber was habe ich davon? Alles schien ihm sinnlos und er dachte ernsthaft daran, sich das Leben zu nehmen. Doch dann übergab er sein Leben Gott und später bezeugte er: Mit dem Gedanken an Gott wurde alles mit Leben erfüllt. Alles hatte plötzlich einen Sinn. Ich musste nur Gott kennen und ich lebte. Ich musste ihn nur vergessen, nicht an ihn glauben und ich starb. Auch auf dem Weg deiner Gerichte, Herr, harrten wir auf dich. Jesaja 26, Vers 8. Der Mensch und letztendlich die ganze Welt
muss merken, dass ohne Gott das Wesentlichste fehlt. Man redet und schreibt heute viel über Depressionen. Depressionen können auch ein tiefes Verlangen nach etwas sein, was man verloren hat und nun unbewusst und verzweifelt sucht. Diese unstillbare Sehnsucht macht viele tief traurig, weil sie selbst das Vakuum nicht ausfüllen können. In seinem Buch »Was in aller Welt geht hier vor« zitiert Dr. Ranald Schauers die Schriftstellerin Friederike Mayröcker mit dem Satz: »Depressionen sind ein sehr starkes Verlangen nach etwas, von dem man nicht weiß, was es ist«, und fügt dann hinzu: »Es kann einen Menschen tief traurig machen und stark beunruhigen, wenn er eine unstillbare Sehnsucht, ein seelisches Vakuum in sich feststellt. Irgendetwas müssen wir verloren haben und irgendetwas schreit in uns, es wiederzubekommen. Sobald deine Gerichte die Erde treffen, lernen die Bewohner des Erdkreises Gerechtigkeit. Wird dem Gottlosen Gnade erwiesen, so lernt er nicht Gerechtigkeit. In dem Land, wo Ordnung herrscht, handelt er verkehrt und sieht nicht die Majestät des Herrn.« Jesaja 26, Vers 9 und 10. In diesen Versen finden wir eine Erklärung für die Situation in unserer Welt. Solange Gott noch zuwartet und alles duldet, wird die Welt nicht etwa besser, sondern immer schlechter. Darum wird die Apokalypse notwendig sein. Der Herr lässt der Menschheit bis zur Zeit der Offenbarung sehr viel Handlungsspielraum. Aber es geht immer nur bergab. Es wird moralisch, religiös und zwischenmenschlich immer schlimmer, ketzerischer und brutaler, und es ist keine Besserung in Sicht. Peter Scholler-Thur sagte in einem Interview zu seinem Buch »Die Welt aus den Fugen«: »Machen wir uns keine Illusionen. Europa wendet sich vom Christentum ab, wird agnostisch, aggressiv aufklärerisch, atheistisch. Die Frömmigkeit wird weiter nachlassen und die Verhöhnung der Religion weiter zunehmen. Darum wird der Tag des Herrn kommen. Darum wird es zur Apokalypse kommen. Das tut Gott nicht, um wahllos und wütend drauf loszuschlagen, sondern um die Menschen durch seinen gerechten und kontrollierten Zorn zum Besseren, zur Gerechtigkeit zu führen. Denn sobald deine Gerichte die Erde treffen, lernen die Bewohner des Erdkreises Gerechtigkeit.«

Jeder Mensch braucht Erziehung, braucht Regeln und Gesetze. Wer seine Kinder nicht gut erzieht, bekommt das Resultat früher oder später zu spüren. Solange wir Kinder waren, empfanden wir die erzieherischen Maßnahmen unserer Eltern als schmerzhaft. Aber als wir erwachsen wurden, erkannten wir den Nutzen und sind, so sollte es zumindest sein, dankbar dafür. Wenn ein Staat alle Straßen und sonstigen Gesetze und die damit verbundenen Konsequenzen, die Strafen, aufheben würde, bekäme er dadurch keine behutsameren Autofahrer und kein besseres Volk. Im Gegenteil. Würden im Militär alle Befehle und Ordnungen abgeschafft, wäre das Resultat katastrophal. Oder stellen wir uns vor, was im Fußball liefe, wenn alle Regeln aufgehoben wären. Zwei Beispiele, die zeigen, welche Folgen es haben kann, wenn Gesetze und Regeln nicht beachtet werden. In Holland ging man längere Zeit nicht konsequent gegen die Rowdies eines bestimmten Vereins vor. Die Folge war, dass ein Linienrichter totgeschlagen wurde. In Indien ging man strafrechtlich nicht gegen Vergewaltiger vor. Dadurch nahm die Zahl der Vergewaltigungen und Misshandlungen in den vergangenen Jahren massiv zu. Es ist so, wie die Schrift sagt: Wird dem Gottlosen Gnade erwiesen, so lernt er nicht Gerechtigkeit und sieht nicht die Majestät des Herrn. Manchmal wendet Gott eigenartige Methoden an, um uns zu erziehen. Ich las von einem unbekannten Verfasser eine Geschichte mit dem Titel »Der Ziegelstein«, die dies treffend illustriert. Sie sei hier frei und kurz zusammengefasst wiedergegeben. Ein junger, erfolgreicher Manager fuhr mit seinem Jaguar zügig durch eine Vorstadtstraße. Als er von weitem Kinder am Straßenrand erblickte, reduzierte er sicherheitshalber die Geschwindigkeit. Doch als er zur betreffenden Stelle kam, sah er keine Kinder. Stattdessen krachte ein Ziegelstein in die Seitentür seines Jaguars. Zornig setzte er den Wagen zurück, sprang aus dem Wagen, schnappte sich das erste Kind, das er sah, und stellte es mit scharfen Worten zur Rede. Eingeschüchtert entschuldigte sich der Junge und zeigte auf seinen am Boden liegenden Bruder, der mit seinem Rollstuhl über einen Randstein gerollt und aus dem Rollstuhl herausgefallen war. Vergeblich hatte sich der Junge bemüht, ihn wieder aufzurichten. So versuchte er, Autofahrer anzuhalten, aber keiner hielt an, so dass er in seiner Not schließlich den Ziegelstein warf. Nachdem der Jaguarfahrer dem verunfallten Jungen geholfen und sich vergewissert hatte, dass er nicht ernstlich verletzt war, kehrte er sich langsam und gedankenversunken zum Auto zurück. Der Schaden war gut sichtbar, doch er ließ die verbeulte Seitentür nie reparieren. Sie sollte ihn fortan immer an die Botschaft erinnern, nicht so schnell durchs Leben zu eilen, dass jemand gezwungen sein könnte, einen Ziegelstein auf ihn zu werfen, um seine Aufmerksamkeit zu bekommen. Wenn wir keine Zeit haben, dem Herrn zuzuhören, muss er manchmal einen in Anführungsstrichen Ziegelstein benutzen. Haben Sie vielleicht bisher alle Mahnungen und Warnungen geflissentlich überhört, so dass er einen Ziegelstein brauchte, damit Sie innehalten und umkehren? Wollte er Ihnen vielleicht zurufen: »Hallo, Gotteskind, du denkst immer nur an dich selbst, hast nur deine Prioritäten vor Augen, du übergehst deine Mitmenschen«, bist stur und gehst mit dem Kopf durch die Wand. Werde doch endlich wach. Siehst du jetzt die Not deines Nächsten? Mach dich auf, rede mit ihm, hilf ihm.

0: Mensch, kehre um, der Weg, den du eingeschlagen hast, ist nicht gut, er führt dich ins Verderben. Freund, mach Pause, tritt kürzer, es gibt auch noch andere wichtige Dinge im Leben. Vielleicht ist dieses Wichtigere dein pubertierendes Kind, dein Ehepartner, die Gebetsstunde. Mein Kind, wie ist es um deine Nachfolge bestellt? Deine Prioritäten stimmen nicht mehr. Greif wieder zu meinem Wort, denn ich habe dir viel zu sagen. Komm zur Besinnung. Hören Sie auf die mahnende Stimme Ihres Herrn, damit er künftig keine Ziegelsteine mehr einsetzen muss. Bevor das Reich Gottes kommt, wird Gott diese Welt durch Gerichte führen. Er wird Israel und viele, viele andere wachrütteln. Und er hat uns auch heute etwas zu sagen.
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Lasst uns aufstehen und ich lese zu der heutigen Botschaft einige Verse aus Jeremia 32. Unser Thema heißt ja heute: Prüft mich, spricht der Herr Zebaoth. Und ich lese ab Vers 17. Ach Herr, Herr, siehe, du hast Himmel und Erde gemacht durch deine große Kraft und durch deinen ausgestreckten Arm, und ist kein Ding vor dir unmöglich, der du wohltust vielen Tausenden und vergiltst die Missetat der Väter, den Busen ihrer Kinder nach ihnen. Du großer und starker Gott, Herr Zebaoth ist dein Name, groß von Rat und mächtig von Tat, und deine Augen stehen offen über alle Wege der Menschenkinder, dass du einem jeglichen gebest nach seinem Wandel und nach der Frucht seines Wesens.

Unser Thema heute, prüft mich, spricht der Herr Zebaoth. Es ist ein Satz aus dem Buch Malachi. Diese Predigt liegt dem Schriftwort aus Malachi 3 zugrunde, die Verse 7 bis 15. Ihr seid von eurer Väterzeit an immer da abgewichen von meinen Geboten und habt sie nicht gehalten. So bekehrt euch nun zu mir, oder andere Übersetzungen sagen, so kehrt euch nun zu mir. So werde ich mich zu euch kehren, spricht Herr Zebaoth. Ihr aber sprecht, worin sollen wir uns bekehren? Ist es recht, dass ein Mensch Gott betrügt, wie ihr mich betrügt? Ihr sprecht, womit betrügen wir dich? Mit dem Zehnten und der Opfergabe. Darum seid ihr auch verflucht, denn ihr betrügt mich allesamt. Bringt aber die Zehnten in voller Höhe in mein Vorratshaus, auf das in meinem Hause Speise sei, und prüft mich hiermit, spricht der Herr Zebaoth, ob ich euch da nicht das Himmelsfenster auftun werde und Segen herabschütten die Fülle. Und ich will um euretwillen den Fresser bedrohen, dass er euch die Frucht auf dem Acker nicht verderben soll und der Weinstock auf dem Felde euch nicht unfruchtbar sei, spricht der Herr Zebaoth. Dann werden euch alle Heiden glücklich preisen, denn ihr sollt ein herrliches Land sein, spricht der Herr Zebaoth. Ihr redet hart gegen mich, spricht der Herr. Ihr sprecht, was reden wir gegen dich? Ihr sagt, es ist umsonst, dass man Gott dient. Und was nützt es, dass wir sein Gebot halten und im Buße einhergehen vor dem Herrn Zebaoth? Darum preisen wir die Verächter, denn die Gottlosen gedeihen und die Gottversuchen bleiben bewahrt. Bis soweit das Wort des Herrn. Das ist wiederum so ein Text, den man sich nicht aussucht, der einem einfach gegeben wird und über den wir auch nachdenken müssen. Ich möchte es kurz zusammenfassen, was wir jetzt gelesen haben, damit der Inhalt uns im Herzen ist. Gott, der Herr, fordert das Volk Israel auf, sich zu bekehren oder, wie andere Übersetzungen sagen, sich umzukehren, indem es endlich anfängt, treu zu werden im Geben vom Zehnten. Würden sie das tatsächlich tun, wäre dann die Folge großer Segen, den der Herr selber vom Himmel herabschütten würde. Aber Israel glaubte diesen Worten des Herrn nicht, vielmehr meinte es, es sei umsonst, dem Herrn zu dienen. Dafür seien ja die Gottlosen, die dem Herrn nicht dienten, ein klares Beispiel, denn es ginge ihnen ausgesprochen gut. Vor einiger Zeit habe ich in einer Gemeinde, nicht hier in der Zionshalle, aus dem Buch Malachi gepredigt. Es wurde angekündigt, ein Thema aus dem Buch Malachi. Und vor der Versammlung, da kam eine Schwester zum verantwortlichen Bruder und sagte zu ihm, der redet doch nicht etwa über den Zehnten. Und da habe ich mir gedacht, das ist so ein bisschen eine kritische Frage. Und irgendwie hat man da ein bisschen Angst verspürt. Hoffentlich redet er nicht über das Geld. Und da habe ich mir gedacht, dass es genauso ist wie damals, in der Zeit Malachis, dass auch heute Menschen da sind, Christen, die Probleme haben mit dem Zehnten. Jetzt müssen Sie nicht denken, ich werde jetzt eine Stunde lang über den Zehnten reden. Das ist nicht der Zweck der Botschaft. Aber weil es hier geschrieben steht, weil wir diesen Text vor uns haben, müssen wir einiges einfach uns einmal zu Gemüte führen. Was ich vorab sagen möchte, es gibt Christen, die glauben nicht, dass der Zehnte noch aktuell ist. Die sagen, das ist ein Überbleibsel aus dem alten Bund. Und deshalb glauben diese Menschen auch in keiner Weise, dass im treuen Geben des Zehnten ein großer Segen liegt. Und das möchte ich Ihnen aufzeigen. Wissen Sie, ich möchte jetzt nicht in erster Linie uns aufs Herz legen, gebt den Zehnten, sondern was die Frucht davon ist. Aber erst die Frage, was ist der Zehnte? Wir müssen das kurz betrachten, Altes Testament, Neues Testament. Was ist der Zehnte? Ich möchte hier ganz kurz meinen Vater Vimalgo zitieren. Der hat einmal Folgendes geschrieben, als ihm die Frage gestellt wurde, muss man denn den Zehnten geben? Dann hat er geschrieben, man muss nicht, man darf. Wer den Zehnten gibt, wird vom Herrn gesegnet. Wer mehr gibt als den Zehnten, wird entsprechend mehr gesegnet. Der Herr bleibt niemandes Schuldner. Der Unglaube kann das zwar nicht fassen.
aber der Glaube rechnet mit dem Herrn den Brunnen aller Segnungen. Das ist mathematisch nicht zu erklären, aber aus eigenem Erleben kann ich bezeugen, der Herr erfüllt seine Zusagen wunderbar und überschwänglich herrlich. Wohin nun der Zehnte gehen soll, ist freigestellt. Dafür gibt es keine Vorschrift. Wenn der Herr aber sagt, bringt den Zehnten in voller Höhe in mein Vorratshaus, Malachi 3, Vers 10, haben wir gelesen, dann hat das in jedem Fall mit der Ausbreitung des Evangeliums zu tun, mit dem geistlichen Bau der Gemeinde Jesu. Bis soweit dieses Zitat aus dem schriftlichen Nachlass meines Vaters. Jetzt zuerst ganz allgemein, das biblische Zeugnis bezüglich des Zehnten ist vielleicht ein bisschen trocken, aber Sie müssen wissen, von wo kommt das? Wo finden wir das im Alten Testament? Ich möchte Ihnen das einfach sagen, bevor wir dann zu einigen persönlichen Anwendungen kommen, Dinge, die wir uns persönlich sagen lassen möchten aus diesem Thema. Der Zehnte im Alten Testament war eine einmalige Abgabe von der Kriegsbeute oder regelmäßige, meist jährliche Abgaben von Ernten und Einkünften an das Heiligtum oder an den König. Also im Alten Testament musste man auch dem König Zehnten zahlen. Der erste Geber des Zehnten war Abraham. Das war noch vor dem Gesetz. Er gab dem Zehnten seine Beute an Melchisedek. 1. Mose 14, Vers 18 bis 20. Aber Melchisedek, der König von Salem, trug Brot und Wein heraus. Und er war ein Priester Gottes des Höchsten und segnete ihn und sprach, gesegnet seist du Abraham, vom höchsten Gott, der Himmel und Erde geschaffen hat. Und gelobt sei der Höchste, der deine Feinde in deine Hand gegeben hat. Und Abraham gab ihm den Zehnten von allen. Der nächste war der Stammvater Jakob, der hat dem Herrn den Zehnten von seinem ganzen Erwerb versprochen. Auch noch vor dem Gesetz. Das ist sehr wichtig. Da war das schon, diese Zehnte. Das war schon in den Menschen. 1. Mose 28, 22. Und dieser Stein, sagte Jakob zum Herrn, den ich aufgerichtet habe zu einem Steinmal, soll ein Gotteshaus werden. Und von allem, was du mir gibst, will ich dir den Zehnten geben. Also er wird wörtlich genannt. Das Gesetz schrieb nun vor, dass Israel dem Herrn den Zehnten vom Ertrag des Landes, von den Früchten der Bäume und von den Rindern und Schafen geben sollte. Können Sie nachlesen? Ich lese das jetzt nicht, der Zeit halber. 3. Mose 27, Vers 30 und 32. Der Viehzehnte, das ist interessant, deshalb erwähne ich es, wurde so bestimmt, dass man die Tiere der Herde einzeln unter dem Hirtenstab hindurchgehen ließ und jedes zehnte Tier war für den Herrn. So einfach war das. Da wurde in 5. Mose 12 und 5. Mose 14 wurden noch einige ergänzende Vorschriften über den Zehnten gegeben, lese ich Ihnen kurz vor. Wie alle Opfer, Gelübde, Erstgeburt und Erstlinge sollte der Zehnte stets zum Allerheiligsten gebracht werden. Wenn der Wohnort so weit entfernt war, durfte man den Zehnten verkaufen. Der Erlös diente dann am Ort des Heiligtums wieder zum Kauf von entsprechenden Nahrungsmitteln. Mit der Ablieferung des Zehnten war ein Freuden- und Opfermahl verbunden. In jedem dritten Jahr musste Israel keinen Zehnten zum Heiligtum bringen, sondern sie durften den Zehnten verteilen an die Leviten, an die Fremdlinge, Waisen und Witwen. Zusammenfassend kann man sagen über den Zehnten im Alten Testament, der Zehnte war, wie damals die Erstgeburt und die Erstlinge, dem Herrn heilig, sehr wichtig. 3. Mose 27, 30 und 32, alle Zehnten im Lande, vom Ertrag des Landes, von den Früchten der Bäume gehören dem Herrn und sollen dem Herrn heilig sein. Und alle Zehnten von Rindern und Schafen, alles was unter dem Hirtenstab hindurchgeht, jedes Zehnte davon soll heilig sein dem Herrn. So, das ganz kurz, Zehnten im Alten Testament, muss man sich einfach schnell wieder neu zu Gemüte führen. Dass es einfach den Zehnten gibt und dass er bereits vor dem Gesetz da war und dass es etwas ist, was dem Herrn heilig ist. Ja, jetzt zum Zehnten im Neuen Testament. Wie sah es da aus, damals, und wie muss es auch heute bei Christen aussehen? Auch das werde ich Ihnen einfach kurz sagen, ohne viel da herumzureden. Und erst nachher wollen wir dann ganz persönlich einiges für uns mitnehmen. Also, erstens einmal, und das wird Sie vielleicht jetzt trösten, im Neuen Testament finden Sie den Ausdruck Zehnten nicht mehr. Und das ist der Grund, weshalb
Christen heute manchmal sagen, das ist vorbei. Das ganze Gesetz ist vorbei. All das, was durch Mose gegeben ist, das ist vorbei. In Jesus Christus ist das aufgelöst. Der Zehnte ist vorbei. Jesus hat gesagt, kein Gesetz ist aufgelöst. Er ist zwar die Erfüllung, aber wir haben das Gesetz uns gegeben als eine Richtschnur. Und so ist auch der Zehnte eine Richtschnur für neutestamentliche Gläubige. Der Zehnte wird nicht mehr erwähnt in der Bibel im Neuen Testament unter dem Wort Zehnten, aber er ist dennoch da. Und ich nenne ihn jetzt einfach weiterhin Zehnter, ja? Auch wenn wir jetzt im Neuen Testament verkehren. Wie sieht es nun aus im Neuen Testament? Erstens, im Gegensatz zum Gesetz, in dem das Geben als eine göttliche Forderung aufgelegt war, ist das Geben des Christen freiwillig. Das ist sehr wichtig. Deshalb sagen wir doch immer, wenn hier gesagt wird übers Opfer oder am Donnerstag oder auch in Tagungen, es wird immer gesagt, wir sammeln ein Opfer ein, aber es ist freiwillig. Ja? Es ist freiwillig, keine Pflicht. Das Geben im Neuen Testament ist ein Prüfstein der Aufrichtigkeit und Liebe gegenüber dem Herrn. 2. Korinther 8, Vers 7 und 8. Und hier spricht Paulus über Geben, über Opfer bringen, über Kollekten, wenn ich das Wort einmal nennen darf. Da heißt es, aber wie ihr in allen Stücken reich seid, an Glauben, am Wort, an Erkenntnis, an allem Eifer und der Liebe, die ihr zu uns habt, so möge auch dieses Liebeswerk, das Werk des Gebens, reichlich bei euch ausfallen. Nicht als Gebot sage ich das, sondern um durch den Eifer anderer auch die Echtheit eurer Liebe zu erproben. Also erstens freiwillig. Zweitens, das Geben im neuen Bund, da es keine Pflicht mehr ist, sollte als erstens Gnade angesehen werden und zweitens in Freude geschehen. Stellt euch vor, der alte Bund, du sollst dem Herrn den Zehnten geben. Gebot, Gesetz. Im neuen Bund ist dasselbe eine Gnade. Sehen Sie, es ist eine Gnade im neuen Bund, wenn ich das Gesetz nicht buchstäblich halte, sondern wenn ich es mir aneigne als Richtschnur, wenn ich es lese. Wenn ich darin Jesus sehe, das ist eine Gnade, Sie müssen das immer so verstehen. Wir können das Gesetz nicht halten. Niemand konnte das. Im alten Bund war das Gebot da. Du sollst, du musst und so weiter. Im Neuen Testament ist das Gesetz Gnade geworden. In und durch Jesus Christus. Du darfst. Also, Gnade und Freude. Ich lese Ihnen das vor. 2. Korinther 8, 1 bis 3 und 2. Korinther 9, 6 bis 7. Wir tun euch kund, liebe Brüder, die Gnade Gottes. Er redet hier über den Zehnten, die in den Gemeinden Mazedoniens gegeben ist. Denn, obwohl sie sehr arm sind, haben sie doch reichlich gegeben in aller Einfalt. Denn nach Kräften, das bezeuge ich, sogar über ihre Kräfte haben sie gegeben. Ein jeder aber gibt, wie er es sich im Herzen vorgenommen hat, nicht mit Unwillen oder aus Zwang, denn einen fröhlichen Geber hat Gott lieb. Das Wort kennen Sie sicher. Drittens, der neutestamentliche Zehnte sollte regelmäßig gegeben werden. Möchte ich Ihnen auch lesen, auch aus dem 1. Korintherbrief, Kapitel 16, 1 bis 3. Der Paulus schreibt, was aber die Sammlung für die Heiligen angeht, Kollekte, ja, Opfer, Zehnte. Wie ich in den Gemeinden in Galatien angeordnet habe, so sollt auch ihr tun. Am ersten Tag der Woche, übrigens ist das heute, Sonntag, lege ein jeder von euch bei sich etwas zurück und sammle an, damit die Sammlung nicht erst dann geschieht, wenn ich komme. Wenn ich aber gekommen bin, will ich die, die ihr für bewährt haltet, mit Briefen senden, damit sie eure Gabe nach Jerusalem bringen. Und viertens, im Neuen Testament soll in Beziehung zur der Einnahme, was man empfängt, Zehnter gegeben werden. Also wir reden hier nicht mehr vom zehnten Teil. 1. Korinther 16, Vers 2 und 2. Korinther 8, Vers 12 bis 14. An jedem ersten Tag der Woche lege ein jeder von euch bei sich etwas zurück und sammle an, so viel ihm möglich ist. Das ist Ihnen überlassen. Denn wenn der gute Wille da ist, so ist er willkommen nach dem, was einer hat, nicht nach dem, was einer nicht hat, also aufgrund von der Einnahme. Nicht, dass die anderen gute Tage haben sollen und ihr Not leidet, sondern dass es zu einem Ausgleich kommt. Jetzt helfe euer Überfluss ihrem Mangel ab, damit danach auch ihr Überfluss
eurem Mangel abhelfe und so ein Ausgleich geschehe. Also, noch einmal ganz kurz. Im neuen Bund ist das Geben des Zehnten erstens freiwillig. Zweitens, es soll als Gnade gesehen werden, als Freude. Drittens, es sollte regelmäßig geschehen. Und viertens, wir reden nicht mehr über den zehnten Teil, sondern, wie Paulus es sagt, so viel ihm möglich ist. So, das war jetzt Neues Testament, einfach ganz nüchtern sachlich. Was sagt das Neue Testament über das Geben? Man könnte mehrere Verse hinzufügen, mache ich jetzt nicht. Ich habe immer ein bisschen Angst, wenn man da so Punkte hat, dass es ein bisschen langweilig wird. Aber Sie müssen sich dazu Kenntnis nehmen. Also Altes Testament, Neues Testament. Jetzt stellen wir uns eine wichtige Frage. Was ist der Rang, neutestamentlich gesehen, des Zehntengebens? Wie muss man das einstufen? Sehen Sie, hier müssen wir aufpassen. Ich kann jetzt nicht einfach Malachi nehmen und das vorlesen und dann eine Donnerpredigt halten und sagen, ihr müsst den Zehnten bringen. Und es ist auch nicht richtig, wenn ich jetzt eine ganze Predigt nur halte über den Zehnten, über das Geben von Geld. Das wäre falsch, neutestamentlich gesehen. Und deshalb jetzt diese Frage. Und jetzt erinnere ich Sie an die 7 Wehe-Worte, die der Herr Jesus gesprochen hat über die Pharisäer. Und die Pharisäer und Schriftgelehrten. Ich lese Ihnen das vor. Unter anderem spricht er jetzt den Zehnten an, ja? Im Neuen Testament. Das Geben des Zehnten. Matthäus 23, Vers 23. Jesus sagt, weh euch, ihr Schriftgelehrten und Pharisäer, ihr Heuchler, die ihr den Zehnten gebt von Minze, Dill und Kümmel. Und lasst das Wichtigste im Gesetz beiseite, nämlich das Recht, die Barmherzigkeit und den Glauben. Doch dies sollte man tun und jenes nicht lassen. Jetzt bitte, wir denken einmal ganz kurz nach über dieses Wort. Was sagt der Herr Jesus hier? Die meisten, die das lesen, die verwerfen das jetzt voll und ganz. Sie sagen, Mensch, diese Schriftgelehrten, total daneben, was sie getan haben. Aber das stimmt nicht. Das sind zwei Seiten. Sehen Sie, der Herr Jesus sagt hier nicht zu Ihnen, dass das Geben des Zehnten, so wie Sie das tun, es war ja extrem überspitzt, ja? Aber er sagt nicht, dass das Geben des Zehnten der Schriftgelehrten und Pharisäer völlig verkehrt sei, sondern was sagt er? Er wirft Ihnen vor, dass Ihr Zehnten geben zu einer einseitigen, absolut lebenslosen Handlung geworden war. Sie hatten es zudem verkommen lassen. Ja? War nichts von Leben da, buchstäblich. Und wissen Sie, die haben ja das Gesetz noch ergänzt, denn im Bestreben, das Gesetz genauestens zu erfüllen, was haben sie getan, die Pharisäer, die Schriftgelehrten? Ja, das Gesetz sagt, verzehnte das Getreide. Hätte ich Ihnen alles lesen können, aber ist einfach zu viel, ja? Also das Getreide musste man verzehnten, den Most musste man verzehnten, das Öl musste man verzehnten, die Tiere musste man verzehnten. Aber das Gesetz sagt nirgends, du sollst deine Küchengewürze verzehnten. Und das haben die getan. Sie haben die Verzehntung auf solche Gewächse ausgedehnt, die ohne jedes Zutun des Menschen wild wachsen und gar nicht zu Nahrung, sondern höchstens zu deren Würze dienen. Küchengewürze, Dill und wie heißt das alles? Minze, Kümmel. Davon redet das Gesetz nicht. Sie haben das ergänzt. Sie haben nicht nur das Getreide verzehntet, sondern alle diese fast unscheinbaren Küchengewürze haben sie verzehntet. Und damit handhabten die Pharisäer das Gesetz äußerst einseitig. Warum? Jesus sagt es. Er sagt, ihr Pharisäer und Schriftgelehrten, da gibt es andere Gebote. Und wenn ihr das Gesetz haltet, warum haltet ihr dieses Gebot so überspitzt? Tut Dinge, die euch gar nicht geboten sind. Und das andere, was inhaltlich viel wichtiger ist, Barmherzigkeit üben, Glaube üben und vieles andere, was zwar schwerer zu erfüllen ist, das lasst ihr liegen zugunsten eurer Haarspaltereien. Also, der Herr Jesus wollte die Schriftgelehrten und Pharisäer nicht wegen ihrer Genauigkeit in der Beobachtung des Zeremonialgesetzes tadeln, sondern er tadelt die verkehrte Rangordnung, die er hier ganz klar an den Pranger stellt. Ich möchte Ihnen Folgendes sagen, und

Streifen, dass aus allen wichtigen christlichen Lehren, die zwar nebensächlich sind, wichtig, aber nebensächlich, dass aus allen, sie können nennen, was sie wollen, bis heute immer wieder neu Spezialgebiete, Speziallehren entwickelt wurden. Ganz schlimm ist das. Alles für sich gute Sachen. Zehnte, eine gute Sache. Andere Dinge, gute Sachen. Man hat Spezialgebiete daraus entwickelt. Es gibt Spezialisten. Ich will Ihnen einige nennen als Beispiel. Es gibt heute, das haben wir schon einmal erwähnt, Taufspezialisten. Die reden immer über die Taufe, als ob durch sie das Heil käme. Mir hat einmal eine Schwester gesagt, wissen Sie, dieser Bruder dort, das ist ein Verkündiger. Und wissen Sie, der hat die Gabe bekommen, um die Menschen zur Taufe zu bringen. Dann habe ich gedacht, Mensch, wir müssen die Menschen zu Jesus bringen, doch nicht zur Taufe. Und das waren Taufspezialisten. Und das war wie ein Steckenpferd. Es gibt heute, darf ich das erwähnen, Beichtspezialisten. Ich rede jetzt nicht über die römisch-katholische Kirche. Es gibt heute auch in den evangelischen Kreisen gibt es Beichtspezialisten, die sagen den Gläubigen, du kannst nur Vergebung haben in Christus, wenn du alle deine Sünden Menschen bekannt hast. Das ist eine Lüge. Ich muss bekennen, wenn ich Menschen geschädigt habe. Ansonsten stehe ich vor dem Herrn. Es gibt heute Bußspezialisten. Sie lassen die Menschen immerfort Buße tun, sodass diese nicht zur herrlichen Freiheit der Kinder Gottes kommen. Immer wieder Buße tun, Buße tun. Calvinistische Kirche zum Beispiel, nicht nur in Holland, auch in anderen Ländern. Es wird immer die Bußpredigt gepredigt, nicht die Gnade. Es gibt heute, und das wissen wir alle, vielleicht aus eigener Erfahrung, Geistesgabenspezialisten, sie stellen die Gaben des Geistes über den Geber selbst. Also der Geber, die Bibel lehrt ganz ausdrücklich, alles kommt von einem Geist. Der Geber steht unter den Gaben. Es gibt heute Absonderungsspezialisten. Sie lehren eine solch einschneidende Absonderung, wie diese nicht möglich ist. Da müsste man nämlich aus der Welt gehen, die Welt räumen, irgendeinen Planet besetzen. Das geht nicht. Jesus sagt, wir sind in dieser Welt als ein Salz, als ein Licht. Ja, wir müssen uns von der Sünde absondern, aber wir können nicht irgendwo in einem Schlupfwinkel uns verbergen und warten, bis Jesus kommt. Geht nicht. Da gibt es, Entschuldigung, dass ich das sage, Satan-Spezialisten, die reden so viel über den bösen Teufel, dass er schlussendlich geehrt ist. Also ich sage Ihnen, wir müssen natürlich der Wahrheit ins Gesicht sehen. Er ist da, er existiert, die Dämonenwelt existiert, aber wir müssen doch nicht darüber predigen und immer wieder sagen, dass es ihn gibt. Wir ehren ihn. Das sollten wir nicht tun. Und dann gibt es auch noch Engelspezialisten. Sie schreiben den Engelfähigkeiten zu, die nur der Heiland selbst hat. Habe letztens einen Brief bekommen mit einer ganzen Abhandlung. Und da schrieb jemand, lieber Bruder, lesen Sie doch bitte diesen Artikel durch. Vielleicht kann der Mitternachtsruf daraus ein Traktat machen. Dann habe ich das gelesen. Ich sage Ihnen, es war eine Erscheinung von Engeln. Und er beschreibt das, was die Engel ihm alles gesagt haben. Und ich dachte, sind wir schon so weit heute. Also, das sind einige Beispiele, es gäbe auch mehr. Ich möchte nicht so viel Negatives jetzt erwähnen. Zurück zum Zehnten. Es gibt, ob Sie es wahrhaben wollen oder nicht, es gibt Zehntenspezialisten. Das sind solche, die das Geben des Zehnten zu einem solchen Dogma entwickelt haben, dass man meinen könnte, das ewige Leben hinge davon ab. Diese Leute sind sehr besorgt um den Zehnten. Oft mehr um den der anderen, als um ihren eigenen. Und wissen Sie was? Jesus wird zweitrangig. Jesus wird zweitrangig. Das klingt vielleicht negativ. Ich bin ja froh, dass wir das hier nicht haben. Ich habe darüber nachgedacht. Wir haben das hier nicht. Wir wollen das hier nicht immer benachdrücken, Zehnten. Aber es gibt solche Christen. Und wissen Sie, wir müssen es ganz klar sagen. Diese Menschen, die das Zehnten geben, so aufbauschen, tun das nicht, weil sie eine Last dafür haben, sondern vielmehr ist es bei manchen so, dass ihr Gebaren rund um den Zehnten ihr mageres Leben mit Christus kompensieren soll. Und all diese Dinge, die ich aufgezählt habe, haben den gleichen Effekt. Spezialgebiete, wenn jemand kommt und ihnen ein Spezialgebiet verkündigt und zum Beispiel die Taufe predigt oder weiß nicht was, dann müssen sie konstatieren und feststellen, sie werden es feststellen können, da fehlt Jesus. Er ist nicht das Zentrum. Das ist immer, wenn jemand ein Spezialgebiet verkündigt. Zehnten geben, denken Sie,

0: Hier an den Pharisäer aus dem Lukas-Evangelium, Lukas 8, 11 bis 12. Ich danke dir, Gott hatte gebetet, dass ich nicht bin wie die anderen Leute. Räuber, Betrüger, Ehebrecher oder auch wie diese Zöllner. Ich faste zweimal in der Woche und gebe den Zehnten von allem, was ich einnehme. Wie weit war dieser Mann von Gott entfernt, der von allem, was er einnahm, den Zehnten gab? Aus welchen Gründen auch jemand das Zehntengeben überbetont, eines möchte ich hier sagen, es gibt nur ein Thema. Ein Thema, über das wir immer wieder reden dürfen und müssen. Und das ist Jesus. Jesus Christus. Alles andere ist Nebensache. Müssen wir erwähnen. In unseren Botschaften müssen wir erwähnen. Müssen wir anführen. Müssen wir als biblische Lehre uns zu Gemüte führen. Aber es soll nie das Zentrum werden. All diese Dinge sind gut, aber sie dürfen nicht die Stelle von Jesus einnehmen. Dass Christus tatsächlich alles in allem ist, bezeugt er selbst. Matthäus 11, Vers 27, Johannes 3, Vers 35. Alles ist mir übergeben von meinem Vater. Der Vater hat den Sohn lieb und hat ihm alles in seine Hand gegeben. Alles ist ihm gegeben. Und Paulus schreibt dieselbe in Philipper 2, 9 bis 11. Darum hat ihn auch Gott erhöht und hat ihm den Namen gegeben, der über alle Namen ist, dass in den Namen Jesus sich beugen sollen aller derer Knie, die im Himmel und auf Erden und unter der Erde sind. Und alle Zungen bekennen sollen, dass Jesus Christus der Herr ist zur Ehre Gottes des Vaters. Also, lasst uns durch Hosea sagen, ich habe Lust an der Liebe und nicht am Opfer, an der Erkenntnis Gottes und nicht am Brandopfer. Hosea 6, Vers 6. Damit hat Gott damals das Opfer nicht abgeschafft, aber Prioritäten gesetzt. Eine nächste Frage, was ist nun der Sinn des Zehntengebens? Warum tun wir es heute, wir Christen? Erstens einmal wird dadurch das Reich Gottes gebaut. Ich habe vorhin meinen Vater zitiert und er hat die folgende Aussage gemacht. Es ging um die Frage, wohin der Zehnte gehen soll. In jedem Fall hat der Zehnte mit der Ausbreitung des Evangeliums zu tun, mit dem geistlichen Bau der Gemeinde Jesu. Also es ist ganz klar, dass wir mit unseren Gaben, mit unserem Zehnten dem Evangelium dienen, die Sache Gottes unterstützen. Das Volk Israel wurde im Alten Testament mehrmals aufgerufen, durch Zehnten, durch Abgaben, das Werk des Herrn zu unterstützen. Zum Beispiel der Bau der Stiftshütte in der Wüste, den Bau des ersten Tempels, die Restaurierung des Tempels unter König Joas. Dem König Joas stand damals der gottesfürchtige Priester Jojada zur Seite. Es scheint, dass dieser Mann, Jojada, den sogenannten Gotteskasten erfunden hat. Oder wir würden heute sagen, Kollektenbeutel. Ich lese Ihnen das kurz vor. 2. Könige 12, 10 bis 12. Da nahm der Priester Jojada eine Lade und bohrte oben ein Loch hinein und stellte sie auf zur rechten Hand neben dem Altar, wo man in das Haus des Herrn geht. Und die Priester, die an der Schwelle wachten, taten alles Geld hinein, das zum Hause des Herrn gebracht wurde. Wenn sie dann sahen, dass viel Geld in der Lade war, kam der Schreiber des Königs mit dem Hohepriester herauf. Sie zählten das Geld, das sich in dem Hause des Herrn vorfand, und banden es zusammen. Und man übergab das Geld den Werkmeistern, die bestellt waren für das Haus des Herrn. Und so weiter und so weiter. Das einfach als Beispiel. Die erste Kollektenkiste, könnte man sagen, für die Sache des Herrn. Das Zehntengeben hat natürlich noch einen ganz anderen Sinn, neutestamentlich gesehen. Und jetzt komme ich auf den wörtlichen Sinn unseres Themas zu sprechen. Wie lautet unser Thema? Prüft mich, spricht der Herr Zebaoth. Ich sage Ihnen, ich habe in vollster Absicht das Thema so genannt. Ich wollte in keinem Fall das Thema heute nennen, obwohl es auf der Hand liegt. Zum Beispiel der Christ und der Zehnte. Oder gebt den Zehnten in voller Höhe ab. Habe ich extra nicht gemacht. Ich dachte, dann kommen vielleicht einige nicht. Ich habe an diese Schwester gedacht in der Gemeinde, die gesagt hat, hoffentlich redet er nicht über den Zehnten. Also habe ich das Thema anders gewählt. Prüft mich, spricht der Herr Zebaoth. Ich habe es auch deshalb so erwähnt, um Ihnen etwas zu zeigen. Und jetzt komme ich zum Evangelium in dieser Botschaft. Wissen Sie, das muss man alles durchkauen, zur Kenntnis nehmen, was hat das für eine Bewandtnis mit dem Zehnten und so weiter, warum tun wir es? Und jetzt ein ganz wichtiger Grund, und möge das Ihnen ganz neu werden heute. Prüft mich, spricht der Herr Zebaoth, das ist etwas Gewaltiges. Jetzt beachten Sie einmal, was diese Worte aussagen. Das muss Ihnen jetzt ins Herz gehen. Prüft mich, spricht Herr Zebaoth, sagt Folgendes aus. Der Herr fordert Sie und mich auf, was ich jetzt sage, will ich in aller Ehrfurcht sagen, er fordert uns auf, ihn einem Test zu unterziehen. Bitte, diese Worte klingen vielleicht ein bisschen menschlich, aber ich sage es mit Ehrfurcht. Prüf mich, sagt er, spricht der Herr Zebaoth. Und damit wir ganz sicher sind, um was es sich hier handelt, die Worte habe ich nicht erfunden. Ja, ich wollte nicht ein schönes Thema machen, dass es vielleicht irgendwie Eindruck macht. Gott selbst hat das gesagt und ich lese jetzt noch einmal diesen Text vor. Aus unserem Malachi-Text, Malachi 3, Vers 10. Bringt den Zehnten in voller Höhe in mein Vorratshaus, auf das in meinem Hause Speise sei, und prüft mich hiermit, spricht der Herr Zebaoth, ob ich euch dann nicht das Himmelsfenster auftun werde und Segen herabschütten die Fülle. Also, ich glaube, in der ganzen Bibel ist nicht so etwas in dieser Art geschrieben. Natürlich, es gibt andere solche Verse und Dinge, die uns in etwa dasselbe sagen. Aber das ist eine direkte Aufforderung von Gott, dem Herrn, um ihn auf die Probe zu stellen. Jetzt möchte ich Sie was fragen. Wer von Ihnen, sagen wir mal von uns, ja, mich eingeschlossen, hat nicht einmal tief im Herzen den Wunsch gehabt, hätte ich doch die Möglichkeit, einmal einen sichtbaren, greifbaren Beweis von der Allmacht des Herrn zu bekommen. Haben Sie das nicht schon einmal gedacht? Ach, könnte ich doch das mal sehen. Irgendetwas sehen, irgendetwas erleben. Ein Beweis. Ich glaube zwar an die Kraft des Herrn, aber könnte ich doch etwas sehen. Nicht wahr? Kaum haben Sie diesen Gedanken fertig gedacht, tun Sie wieder Buße. Weil ihr Gewissen sagt, du darfst kein Zeichen fordern. Das ist doch so. Dann sagen wir, Herr, vergib. Nein, ich glaube jetzt einfach so an dich. Ich habe dein Wort. Vergib, dass ich das wollte, ja? Also mir ist das schon oft gegangen. Da denkt man, Mensch, jetzt könnte ich mal eine Engelerscheinung brauchen. Das ist natürlich völlig daneben. Und dann tut man Buße. Jetzt sage ich Ihnen Folgendes heute. Und ich verkünde keine Irrlehre. Ich fordere Sie auf, einen Segensbeweis von Gott zu fordern. Ich fordere Sie auf, stellen Sie ihn auf die Probe. Ich fordere Sie auf, unterziehen Sie ihn einem Test. Unser Text sagt es. Jetzt sagen Sie vielleicht, Unsinn, steht hier zwar, nicht wahr, Malachi 3, Vers 10, derjenige, der den Zehnten gibt, der darf den Segenswillen des Herrn prüfen. Aber das war ja Altes Testament, alter Bund. Nicht wahr, Bruder, Sie haben vorhin gesagt, der Zehnte im Neuen Testament gibt es nicht mehr, das Wort gibt es nicht mehr, also das ist im Alten Testament, das können wir nicht einfach so für uns nehmen. Oh, meine Brüder und Schwestern, glauben Sie das? Also erstens einmal, wenn Sie so reden über das Alte Testament, zweifeln Sie an Gottes Wort, das Alte Testament mit all seinen Verheißungen hat die gleiche Kraft, die gleiche Aussagekraft wie das ganze Neue Testament. Alle Worte des Alten Testamentes, alle Verheißungen und Drohungen, alles kommt von Gott und hat die gleiche, ich sag's nochmals, Aussagekraft wie ein Wort Jesu. Ich glaube das einfach. Ja, wir leben heute in der Zeit, da wird gesagt, ja, wir müssen das unterteilen. Da gibt es Texte, die sind nur noch für Israel. Da gibt es Dinge, die sind schon gewesen. Und da gibt es Dinge, die dürfen wir nehmen für uns. Ich glaube nicht daran. Gott hat dieses geoffenbarte Wort mir gegeben, damit ich mich danach richte, damit ich dieses Wort lese, damit mein Leben gesteuert wird von diesem Wort aus, vom Alten und Neuen Testament. Und wir können nicht Abstriche tun. Und wenn solche Dinge verkündigt wird, prüfen Sie das. Das ganze Wort von A bis Z ist für Sie. Damit Sie nun aber wirklich nicht zweifeln an diesem Wort des Malachi, prüft mich, spricht der Herr Zebaoth, ja, gib den Zehnten, tu das, prüfe mich, ob ich da nicht die Himmelsfenster öffne. Damit Sie an diesem Wort gar nicht zweifeln, will ich Ihnen jetzt das Gegenstück aus dem Neuen Testament vorlesen, was dazu gehört. Ein Wort Jesu selbst. Also, wir lesen noch einmal diese Verheißung hier, Malachi 3, Vers 10. Bringt den Zehnten in voller Höhe in mein Vorratshaus, auf das in meinem Hause Speise sei, und prüft mich hiermit, spricht der Herr Zebaoth, ob ich euch dann nicht das Himmelsfenster auftun werde und Segen herabschütten die Fülle. Und jetzt das Gegenstück, Neues Testament. Ein Wort Jesu. Und Sie kennen es. Ist eines der berühmtesten Worte unseres Herrn. Matthäus 6, Vers 33. Trachtet zuerst nach dem Reich Gottes, nach seiner Gerechtigkeit, so wird euch all das zufallen. Frage, haben wir hier nicht denselben Sinn? Bestätigt diese neutestamentliche Aussage des Herrn Jesus nicht ganz klar unser Malachi-Text? Besagen beide Worte nicht, gib dem Herrn in erster Linie, was ihm gebührt, trachte zuerst und vor allen Dingen nach dem, was ihn angeht, und ein großer Segen wird auf dich zurückfallen? Das ist doch der Inhalt beider dieser Worte. Also lasst uns jetzt beginnen. Ich sag's wieder ganz klar, ganz deutlich, dass Sie sich nicht täuschen, Gott den Herrn auf die Probe zu stellen. Wie? Indem wir ganz aufs Neue unseren Zehnten in sein Vorratshaus bringen. Bedenkt, dass der Herr uns dazu auffordert. Er gibt uns diese Möglichkeit, ihn zu prüfen. Er legt uns das vor. Er will sich diesen Test unterziehen. Ich möchte Sie hier erinnern an eine Episode aus dem Leben des Königs Ahas. Jesaja 7, Vers 10 und 11. Gott spricht hier. Nehmen Sie das zur Kenntnis. Gott spricht hier zu Ahas. Was sagt er zu Ahas? Der Herr redete abermals zu Ahas und sprach: Fordere dir ein Zeichen vom Herrn, deinem Gott. Es sei drunten in der Tiefe oder droben in der Höhe. Welch ein Angebot! Gott fordert Ahas auf, von ihm ein Zeichen zu fordern. Wie er uns heute auffordert, von ihm einen Beweis seines Segenswillens zu fordern. Was tut Ahas nun? Wie antwortet er? Ich lese Ihnen den nächsten Vers, Vers 7. Nein, Vers 12 von Jesaja 7. Ahas sprach: Ich will es nicht fordern, damit ich den Herrn nicht versuche. Ich habe gedacht, Ahas, warum gibst du dem Herrn eine solche Antwort, wo dich doch der Herr selber auffordert, von ihm ein Zeichen zu fordern? Und wissen Sie hier, Malachi 3, Vers 10, im Neuen Testament bestätigt, gibt Gott uns dieses Angebot, prüfe mich. Und was sagen viele Kinder Gottes? Das ist Unsinn, das geschieht nicht. Aber Gott sagt, prüfe mich jetzt, frag dieses Zeichen des Segens von mir. Zurück zu Ahas noch ganz kurz. Im Moment, als er das sagte, diese abschlägigen Worte, ich will es nicht fordern, da stand einer neben ihm, das war Jesaja. Also Gott hat ja zu Ahas gesprochen, fordere ein Zeichen. Jesaja stand daneben, der hat das ja alles aufgeschrieben später. Und der Jesaja, der hört das und es scheint, als ob er explodiert, der Jesaja. Denn unmittelbar nach dieser abschlägigen Antwort des Ahas lesen wir in den nächsten Versen, die Verse 13 und 14 von Jesaja 7, da sprach Jesaja, jetzt spricht Jesaja. Also Gott hat ihm das angeboten, dem Ahas, fordere ein Zeichen. Er sagt, nein, mache ich nicht. Der Jesaja hört es. Da sprach Jesaja, wohlan, so hört ihr vom Hause David. Ist es euch zu wenig, dass ihr Menschen müde macht, müsst ihr auch meinen Gott müde machen. Darum wird euch der Herr selbst ein Zeichen geben. Die alte Lutherbibel ist noch etwas kräftiger. Wohlan, so hört ihr vom Hause Davids. Ist es euch zu wenig, dass ihr die Leute beleidigt, müsst ihr auch meinen Gott beleidigen. Darum wird er euch selbst ein Zeichen geben. Also, ich möchte Ihnen Folgendes sagen. Klingt vielleicht ein bisschen merkwürdig, aber es ist biblische Lehre. Gott stellt sich heute vor uns allen. Er bietet uns an, von ihm ein Zeichen seines Segenswillens zu fordern. Heute dürfen Sie, Sie sündigen nicht. Er bietet an, ein sichtbarer Beweis von der Tatsache zu fordern, dass er bereit ist, des Himmels Fenster zu öffnen. Und jetzt müssen Sie eine Antwort geben. Wie reagieren Sie? Wir müssen jetzt einfach sagen, ja Herr, wir tun es. Okay? Wir sind bereit, diesen Worten ganz neu Folge zu leisten. Dich in dieser Art zu prüfen, wie es hier geschrieben steht. Und ganz praktisch gesehen bedeutet das, dass wir einfach die ganze Sache überdenken. Und vielleicht neu beginnen. Unseren Zehnten in sein Vorratshaus zu bringen, uns bereit erklären, dem Herrn das zu geben, was ihm zusteht. Und indem wir es tun, ich sage das mit Ehrfurcht, fasst Gott im Himmel dies als eine Prüfung auf, ein Test, eine Prüfung, der er sich stellt. Und das Ergebnis dieser Prüfung, dieses Testes wird dann sein, dass wir in einer nie dagewesenen Weise erfahren werden, wie herrlich Gott segnen kann, wie gewaltig er ist in Gutes tun an seinen Kindern. Dies klingt vielleicht für Sie wie ein Märchen. Wissen Sie, ich habe mit Absicht am Anfang das kurze Stück gelesen von meinem Vater. Ein Mann Gottes, der 40 Jahre lang im Wort Gottes gearbeitet, gelebt hat. Ich habe gedacht, ich muss mal sehen, was sagt er über den Zehnten? Und in einigen Sätzen hat er das angeführt. Gib den Zehnten und der Herr segnet dich. Gib mehr und der Herr segnet dich mehr. Und da hat er sich ja bezogen auf dieses Malachi 3. Und wissen Sie, das hat mich ermutigt, diese Botschaft Ihnen heute zu sagen. Nein, sagen Sie, ein Zeichen vor, nein, ich nicht, ich versündige mich nicht. Gott sagt, prüft mich, ich will diesen Test eingehen mit euch. Tut das von eurer Seite aus, was ihr vielleicht ganz neu tun müsst. Und dann seht, ob ich nicht die Fenster des Himmels öffne. Und jetzt lohnt es sich, auf die Wortwahl zu achten, wie der Herr den Segen beschreibt, den jene bekommen, die ihn im Glauben so auf die Probe stellen, durch das Bringen des Zehnten. Da heißt es zunächst mal, Malachi 3, Vers 10, dass der Herr dann des Himmels Fenster auftun werde und Segen herabschütten wird, die Fülle. Ich habe darüber nachgedacht. Ich finde da keine Worte. Dann habe ich die Elberfelder Bibel geöffnet. Die sagt das so. Prüft mich darin, spricht der Herr, der Herrscharen, ob ich euch nicht die Fenster des Himmels öffnen und euch Segen ausgießen werde bis zum Übermaß. Stellt euch vor. Die Fenster des Himmels öffnen, Segen die Fülle, Segen bis zum Übermaß. Wissen Sie, was das bedeutet? Einen derartigen Überfluss, ja Überschuss an Segnungen, dass Sie im ersten Moment nicht wissen, wie damit umgehen. Und das hat Jesus bestätigt. Was sagt er? Trachtet zuerst was? Nach dem Reich Gottes. Und jetzt? Und alles andere wird euch was? Zufallen, über euch kommen, über euch fallen. Das ist der einzige Zufall in der Bibel. Und das hat Jesus bestätigt. Wenn wir das erfassen, das ist ein Schlüssel zu einem gesegneten Leben. Sie wissen ganz genau, wir in der Zionshalle predigen nicht das Wohlstandsevangelium. Ja? Vertraue dem Herrn und morgen steht ein Amerikaner vor deinem Haus. Oder noch etwas Besseres. Aber das kann ich Ihnen heute verkünden. Prüfen Sie Gott in dieser Art und Weise, Malachi 3, Vers 10, wie Jesus es bestätigt im Neuen Testament. Und es werden Dinge geschehen, von denen Sie jetzt keine Ahnung haben. Bitte, wenn es heißt, Segen die Fülle. Ja, können Sie das erklären? Oder Segen bis zum Übermaß. Oder wie Jesus es formuliert im Neuen Testament. Alles andere wird euch zufallen. Also wissen Sie, wenn vieles so auf mich zufällt, auf mich zukommt, dann sind das Dinge, die ich nicht erwartet habe. Ja, und jetzt, an was darf ich dann jetzt denken? Segen die Fülle. Segen bis zum Übermaß. An alles, an alles. Ich sage Ihnen, ich verkünde kein Wohlstandsevangelium, aber ich sage Ihnen jetzt doch Folgendes. Denken Sie an geistliche Segnungen in erster Linie. Denken Sie aber auch an die täglichen Bedürfnisse Ihres Lebens. Denken Sie an Ihren Leib. Denken Sie an das Wohlergehen Ihr Leben. Denken Sie an das alles. Gott sagt es. Ich würde es nicht wagen, so etwas zu sagen. Psalm 37, Vers 25. Der Psalmist sagt, inspiriert durch den Geist Gottes. Ich bin jung gewesen und alt geworden und habe nie den Gerechten verlassen gesehen und seine Kinder um Brot betteln. Verstehen Sie? Den Gerechten. Wer ist das? Neutestamentlich, der alles dem Herrn gibt, der in allem treu ist. Ja, dann sagt der Herr noch weiter an diejenigen, die ihn durch das Geben des Zehnten auf die Probe stellen möchten, Malachi 3, Vers 11, und ich will um euretwillen den Fresser bedrohen, dass er euch die Frucht auf dem Acker nicht verderben soll und der Weinstock auf dem Felde euch nicht unfruchtbar sei, spricht der Herr Zebaoth. Ich stelle Ihnen eine Frage. Haben Sie sich schon einmal gefragt, weshalb manches in Ihrem Leben nicht gelingt? Haben Sie schon darüber nachgedacht, was der Grund sein könnte, dass vieles, was Sie planen, nie verwirklicht wird, obwohl es gute Sachen sind? Hier haben Sie eine Antwort. Ich lese Ihnen vor. bringt den Zehnten ganz in das Kornhaus. Und ich, jetzt kommt Gott, will für euch den Fresser schelten, dass er euch die Frucht der Erde nicht verderbe und dass euch der Weinstock auf dem Felde nicht fehlschlage, spricht der Herr der Heerscharen. Um es mit anderen Worten zu sagen, werde treu im Geben des Zehnten und dann wirst du erfahren, wie ich, der Herr, deine Pläne, deine Hände, Werk gelingen lassen werde, wenn wir das erfassen würden. Sprüche 16, Vers 3, befiehl dem Herrn deine Werke, so kommen deine Pläne zustande. Also, diese Worte, befiehl dem Herrn deine Werke, legen wir immer so aus, dass wir sagen, wir dürfen alles dem Herrn anbefehlen, ihm vertrauen in allen Dingen unseres Lebens. Und selbstverständlich ist das auch in erster Linie der Sinn dieses Textes. Aber jetzt, lasst uns einmal dieses Wort Werke tatsächlich als Werke sehen. Gute Werke. Dem Herrn wohlgefällige Werke, Werke aus Liebe zu ihm, wie zum Beispiel der Zehnte. Befiehl dem Herrn deine Werke, verrichte, um es anders zu sagen, ein gutes Werk aus Liebe zu ihm. Bring den ganzen Zehnten in sein Vorratshaus, so kommen deine Pläne zustande. Und zum Schluss noch die letzte Verheißung, die der Herr denen gibt, die ihm durch das Geben des Zehnten auf die Probe stellen möchten. Dann werden euch die Heiden glücklich preisen. Also der Herr sagt, dann, wenn ihr im Geben des Zehnten treu seid, werden euch die Heiden glücklich preisen, denn ihr sollt ein herrliches Land sein, spricht der Herr Zebaoth. Malachi 3, Vers 12. Wir ahnen nicht, welche Zusammenhänge im Geben des Zehnten liegt. Aber Tatsache ist, nehmen Sie es mir nicht übel, wenn ich es sage, dass Christen, die großzügig und überschwänglich geben, die also als fröhliche Geber durch diese Welt ziehen, dass die einen äußerst befreiten und glücklichen Eindruck erwecken. Und so etwas können Weltmenschen konstatieren. Sie werden merken, dass da keine knisternde, gepresste, bingelige Atmosphäre vorherrscht, wie diese manchen Geizkragen wie einen unsichtbaren Dunst umhüllt. Entschuldigung, aber das ist einfach so. Ich frage Sie, ob wir nicht den Test eingehen möchten mit dem Herrn. Eine Prüfung, die er sich selber ausgedacht hat. Er sagt es, prüft mich. Und ich versichere Ihnen, Jesus hat das bestätigt. Trachtet zuerst, prüft mich. Dann wird es zufallen. Wünsche werden wahr. Pläne werden gelingen. Das ist biblische Wahrheit. Ich hoffe, dass wir das verstehen und dass eine Änderung stattfindet in unserem Leben. Erlauben Sie mir noch eine Bemerkung. Zur Zeit Malachis warfen die Israeliten dem Herrn vor, es sei umsonst, ihm zu dienen. Und dann haben sie die Gottlosen als Beispiel genommen. Ich habe Ihnen das am Anfang gelesen, das mache ich jetzt nicht mehr. Aber sie haben gesagt, Herr, schau doch mal die Gottlosen an, denen geht es ja ausgesprochen gut, uns nicht. Malachi 3, 14, Vers 15. Ich möchte nur das noch sagen. Solche Worte sind immer das Armutszeugnis der Menschen, die sich gegenüber dem Herrn, ihrem Gott, knausrig verhalten. Denn wer durch Treue im Zehnten geben des Himmels Fensters geöffnet sieht, wer das erlebt, der wird nie mehr scheel auf das Eigentum des Nächsten blicken und denken, Mensch, denen geht's ja gut. Im Gegenteil, weil der Herr, weil sie, ja, diese Menschen, dem Herrn nicht schuldig sind. Sie tun alles, was sie können. Paulus sagt nicht vom Zehnten, er sagt einfach nach Möglichkeit. Weil sie das tun, bleibt der Herr ihnen auch nicht schuldig. Nehmen Sie doch das bitte mit. Zwei Schriftworte noch. Sprüche 11, Vers 24. Einer teilt aus und wird immer was? Wissen Sie es? Reicher. Kennen Sie das Wort? Einer teilt aus, wird immer reicher. Und jetzt kommt es, ein anderer spart mehr als recht ist und wird immer ärmer. Altes Testament, Sprüche 11, 24. Bestätigt im Neuen Testament, wer kärglich sät, wird kärglich ernten. Wer im Segen sät, wird im Segen ernten. Also, mehr sage ich nicht zu diesem Thema. Ich bin froh, dass ich es hinter mir habe. Weil es gibt nichts Schlimmeres, als über Geld zu reden. Aber ich hoffe, Sie haben jetzt verstanden, worum es geht. Sie machen sich selber einen großen Segen verlustig, wenn Sie hierin nicht treu sind. Prüft mich, spricht der Herr. Amen.
1: Sie hörten soeben eine Botschaft von Marcel Malgo mit dem Thema Prüft mich, spricht der Herr Zebaoth. Wir hoffen, dass Sie innerlich angesprochen wurden. Falls Sie noch Fragen haben oder seelsorgerliche Hilfe wünschen, möchten wir Sie von ganzem Herzen ermutigen, doch Kontakt mit uns aufzunehmen. Direkt im Anschluss an diese Sendung haben wir noch wichtige und interessante Informationen für Sie. Betreffend Verlagsinfos, Veranstaltungen des Missionswerkes Mitternachtsruf, vielleicht ganz in Ihrer Nähe, Kontakt- bzw. Bestellmöglichkeiten und anderes mehr. Deshalb bleiben Sie dran!

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Wir wünschen Ihnen viel Gnade unseres Herrn für diesen Tag und würden uns freuen, Sie bald wieder einmal hier bei Radio Neue Hoffnung begrüßen zu dürfen. Bis bald oder wie man bei uns in der Schweiz sagt, auf Wiederhören. 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
1: Liebe Zuhörer, seien Sie herzlich willkommen zu Der Stunde mit Roger Liby. Der Schweizer Dr. Roger Liby studierte Musik, Theologie und die Sprachen der biblischen Welt. Er arbeitete auch als Bibelübersetzer an verschiedenen Projekten mit, unter anderem an der Schlachter 2000 Bibel. Roger Liby ist als Bibellehrer und Referent in verschiedenen Ländern tätig. Aufgrund der Länge des Vortrags mussten wir diesen in drei Sendungen aufteilen. Hören Sie jetzt den zweiten Teil. Wir wünschen Ihnen des Herrn reichen Segen beim Hören dieser Sendung. Ihr Radio Neue Hoffnung.
2: Hören Sie den zweiten Teil des Themas Einführung in den ersten Timotheusbrief.
3: Ja, natürlich. Es gibt Menschen, die kämpfen unglaublich. Oder kann man von Leuten lesen, die haben jetzt ein ganzes Jahr eingesetzt. Ihr einziges Ziel war die Medaille in China. Die hat alles zurückgesteckt. Die haben einen unglaublichen Kampf und Verzicht durchgezogen. Aber das Ziel ist sehr vergänglich, ja? Und Paulus sagt, der gute Kampf. Das ist der Kampf, der Folgen hat für die Ewigkeit. Wenn du den guten Kampf kämpfst, eben da all deine Kraft für den Herrn einsetzt, indem du den Glauben bewahrst und ein gutes Gewissen wieder. Es ist also ganz wichtig, dass wir nicht Dinge in unser Leben hineinlassen, wo wir Kompromisse machen und dann bekommen wir ein schlechtes Gewissen. Man hat das immer wieder sehen können, wie Gläubige treu den Weg gehen und dann plötzlich haben sie irgendwo Kompromisse gemacht und plötzlich wurde ihr Dienst für den Herrn geschwächt. War nicht mehr die gleiche Kraft wie früher da. Irgendetwas hat sich eingeschlichen. Und da muss man so gut aufpassen, dass man dieses gute Gewissen bewahrt. Und wenn etwas hineinkommt, dass wir sofort eben nach 1. Johannes 1, Vers 9 unsere Sünden bekennen, die Dinge ordnen, damit wir so mit einem guten Gewissen ans Ziel gehen. Und es ist auch gefährlich, wenn man das nicht tut, Vers 19, indem du den Glauben bewahrst und ein gutes Gewissen, welches etliche von sich gestoßen und so, was den Glauben betrifft, Schiffbruch gelitten haben. Unter welchen Hymenäus und Ist und Alexander, die ich dem Satan überliefert habe, damit sie durch Zucht unterwiesen würden, nicht zu lästern. Also hier wird das Glaubensleben mit einer Schifffahrt verglichen. Und man kann Schiffbruch erleiden. Nur so als Andeutung für das weitere Studium. Wir haben ja im Neuen Testament interessante Schifffahrten, wo es richtig wild wird, ja? Zum Beispiel in Markus 5 am Schluss, die Schifffahrt, wo der Herr Jesus im Boot auf dem See Genezareth schläft. Und die Jünger denken, jetzt gehen wir unter. Aber der Herr wird geweckt und stillt den Sturm. Das zeigt uns, wir gehen zwar in unserem Glaubensleben nicht nur durch schöne Schifffahrten hindurch, sondern auch durch Stürme, aber der Herr ist bei uns. Der Jesus hat gesagt in Matthäus 28 am Schluss, und siehe, ich bin bei euch alle Tage bis zur Vollendung des Zeitalters. Er ist zwar als Mensch in den Himmel gegangen, aber weil er Gott ist, ist er allgegenwärtig und er ist immer bei uns. Natürlich hat man manchmal den Eindruck, aber der Herr greift ja nicht ein. Es ist für uns so, wie wenn der Herr schlafen würde. Aber er ist da und hat alles in der Hand. Seine Vollmacht ist da, um dem Sturm zu gebieten. Wir haben eine andere Schifffahrt in Matthäus 14. Der Herr geht auf den Berg, um zu beten und schickt die Jünger alleine mit dem Schiff über den See. Und es kommt wieder dieser Schakia, dieser gefürchtete Ostwind von den Golanhöhen runter, der in der Kürze den stillen, glatten See in einen Tumult verwandeln kann. Und die Jünger schreien und sie haben Angst, dass sie untergehen. Und dann plötzlich kommt der Herr zu ihnen. Wir sind auch jetzt im Glaubensleben in einer Schifffahrt, aber der Herr Jesus ist nicht mehr da. Er ist in den Himmel gefahren als Mensch. Apostelgeschichte 1. Und wir gehen durch Stürme hindurch und man kann sich fürchten, aber der Herr ist im Himmel und er betet für uns, sagt Hebräer 7. Als hoher Priester setzt er sich für uns ein, damit wir das Ziel erreichen, und plötzlich bei der Entrückung wird der Herr kommen und kommt uns entgegen und bringt das Schiff ans Ziel. Ja, und dann haben wir auch die Schiffsreise des Apostels Paulus auf dem Mittelmeer in Apostelgeschichte 28. Das ist der detaillierteste Schifffahrtsbericht aus der Antike, den es gibt. Der wimmelt von ganz präzisen Fachausdrücken. Und auch dort haben wir eine ganz wunderbare Beschreibung der Kirchengeschichte von Anfang bis zum Schluss in diesem Kapitel. Und wie der Herr eben die Macht hat, trotz den Stürmen einen ans Ziel zu bringen. Und so kommt Paulus am Schluss nach Melite. Ein Bild der himmlischen Herrlichkeit. Ja, und jetzt sehen wir aber auch, der einzelne Gläubige wird gesehen in einem Schiff. Und wenn er das gute Gewissen von sich stößt, kann er, was den Glauben betrifft, Schiffbruch erleiden. Paulus erwähnt zwei Beispiele, Hymenäus und Alexander. Und diese Männer haben begonnen zu lästern. Übel zu reden über Gott. Die gingen mal mit den Gläubigen und sie haben Schiffbruch erlitten und die lästern gegen den Glauben. Sie sind Feinde geworden. Und Paulus sagt, er hat sie dem Satan überliefert. Diesen Ausdruck finden wir noch in 1. Korinther 5. Dort geht es um einen ganz schweren Fall von Hurerei. Jemand, der die Frau seines Vaters nahm und mit der sexuelle Beziehung hatte. Und Paulus sagt, das ist eine so schlimme Art von Hurerei, die man selbst unter den Heiden eben nicht akzeptiert. Und da sagt er der Gemeinde, ihr müsst den ausschließen. Aber er sagt von sich als Apostel, ich habe beschlossen, den dem Satan zu überliefern, auch zum Verderben seines Fleisches, damit sein Geist errettet werde am Tag Jesu Christi. Das heißt also, nur ein Apostel hat diese Autorität, jemand dem Satan zu überliefern. Das können wir nicht, das kann eine Ortsgemeinde nicht. Eine Ortsgemeinde kann Gemeindezucht üben, aber das ist nicht dieses. Und wie sieht das aus? Nun, ähnlich wie bei Hiob, dort war es natürlich ein ganz anderer Grund, aber Gott hat Satan erlaubt, die Gesundheit von Hiob anzutasten, zum Verderben seines Fleisches. Dort war es ein ganz anderer Grund. Aber da geht es darum, dass also die in wirkliche Nöte hineinkommen, wo Satan erlaubt wird, sie anzutasten, damit sie eben durch diese Zucht unterwiesen würden, nicht zu lästern. Also sehr, sehr ernst. Ja, wir gehen weiter zu 1. Timotheus 2. Jetzt kommt dieser neue Teil. Gebet und Gott wohlgefälliges Verhalten. Ich ermahne nun vor allen Dingen, dass Flehen, Gebete, Fürbitten, Danksagungen getan werden für alle Menschen, für Könige und alle, die in Hoheit sind, damit wir ein ruhiges und stilles Leben führen mögen, in aller Gottseligkeit und würdigem Ernst. Denn dieses ist gut und angenehm vor unserem Heiland Gott, welcher will, dass alle Menschen errettet werden und zur Erkenntnis der Wahrheit kommen. Denn Gott ist einer und einer Mittler zwischen Gott und Menschen, der Mensch Christus Jesus. Also der Mensch, der Messias Jesus, der sich selbst gab zum Lösegeld für alle, wovon das Zeugnis zu seiner Zeit verkündigt werden sollte, wozu ich bestellt worden bin als Herold und Apostel. Ich sage die Wahrheit und lüge nicht, ein Lehrer der Nationen in Glauben und Wahrheit. Nun, hier sehen wir eine Ermahnung zu einem ganz wichtigen Punkt. Es ist nicht der wichtigste Punkt, den es überhaupt gibt, aber jetzt in dem ganzen Zusammenhang mit dem, was gesagt worden ist, sagt Paulus, ich ermahne nun vor allen Dingen. Also eben wenn es darum geht, dass Gläubige Schiffbruch erleiden, dass wir aber andererseits das gute Gewissen bewahren, den guten Kampf des Glaubens kämpfen, da ist das Gebet absolut erstrangig. Das ist eine Stelle, die spricht über Prioritäten. Oder jemand, der viel macht und so, wird manchmal gefragt, ja, wie schaffst du das? Du machst das und das und dann hast du noch diese Verpflichtungen. Wie geht das? Es geht nur, indem man Prioritäten setzt. Indem man sagt, das ist zweitrangig, drittrangig, das mache ich überhaupt nicht. Das ist erstrangig. Man muss Prioritäten setzen. Aber die große Frage ist, welche Prioritäten? Ja, und es gibt eine ganze Reihe Stellen im Neuen Testament, die von solchen Prioritäten sprechen. Also hier wird von der Priorität des Gebets gesprochen. Ich gebe nur so als Tipp vor allen Dingen. Dann sagt der Herr Jesus in Matthäus 6, Vers 33, trachtet zuerst nach Gottes Reich und nach seiner Gerechtigkeit, so wird euch dies alles hinzugefügt werden. Also zuerst. Dieser Ausdruck gibt auch wieder eine Priorität. Zuerst Gottes Dinge anstreben. Und dann haben wir die Verheißung, dass Gott für andere Dinge hilft. Dass die auch gelingen. Dort geht es übrigens um Essen, um Kleidung und so weiter. Also diese Dinge sollen nicht Priorität haben, sondern das Reich Gottes. Und so muss man also, kann man nicht mit der Konkordanz einfach nachgehen und sagen, ich suche jetzt Prioritäten, dann muss ich einfach suchen nach vor allen Dingen. Das ist eine Möglichkeit. Aber man muss auch suchen zuerst. Oder, ich gebe noch etwas an, 2. Petrus 1, Vers 20, dort haben wir wieder zuerst wissend, dass keine Weissagung der Schrift von eigener Auslegung ist. Und dann haben wir nochmals 2. Petrus 3, Vers 3, zuerst. Es gibt also verschiedene Ausdrücke, die uns zeigen, was für Gott Priorität hat. Und jetzt wird hier gesagt, nicht nur einfach das Gebet ist so wichtig, sondern Flehen, Gebete, Fürbitten, Danksagungen für alle Menschen. Flehen ist ein ganz intensives Beten. Und wirklich ein Rufen zum Herrn in der Not. Gebet ist ganz allgemein, ja. Und dann Fürbitte ist also Beten ganz speziell für Menschen. Und Danksagung, das ist klar. Wir sollen also nicht nur bitten, sondern wir sollen auch immer wieder Gott danken. Auch für das, was er schon erhört hat. Und das alles im Blick auf alle Menschen. Also das zeigt, die Blickrichtung der Gläubigen ist die ganze Welt. Also wenn wirklich jemand nicht Rassist sein darf, dann sind es Christen. Weil sie alle Menschen sehen. Und weil sie auch sehen, einmal wird es so kommen, Offenbarung 5, im Himmel werden wir sehen, Menschen gerettet aus jeder Nation, aus jedem Volk, aus jedem Stamm und aus jeder Sprache. Es gibt über 6700 verschiedene Sprachen, ohne Dialekte. Ja, also für alle Menschen beten. Und dann aber speziell auch für Könige, also für solche, die an der Spitze sind von Staaten, und überhaupt für alle, die in Hoheit sind. Der griechische Ausdruck bezeichnet nicht nur solche, die ein Amt haben, ganz, ganz oben, sondern auch niedere Ämter. Also, da ist auch der normale Verkehrspolizist mit eingeschlossen. Und die brauchen das Gebet. Und nicht wahr, die Polizei hat ja nicht so öffentlich gesprochen, was man so erwartet mit der vergangenen Euro 08. Aber wenn man so ein bisschen Insider-Informationen bekommen hat, da haben wir gehört, dass viele Polizisten hatten Angst, dass die mit mehr als einem blauen Auge wegkommen. Und es hat Christen gegeben, die haben wirklich konkret auch gebetet für die Polizei und für ihre Aufgaben, die sie wahrnehmen müssen. Das ist absolut biblisch. Und hier klar geboten. Was ist das Ziel von dem Ganzen? Ja, natürlich, damit wir so vor dem Fernsehen im Lehnstuhl sitzen können, nicht wahr? Auf das wir ein ruhiges und stilles Leben führen mögen. Nein, definitiv nicht. Und zwar sehen wir nämlich in Vers 3, denn dieses ist gut und angenehm vor unserem Retter Gott, welcher will, dass alle Menschen errettet werden. Es geht nicht darum, dass wir einfach so ein ruhiges, gemütliches, beschauliches Leben haben, sondern es geht darum, dass wir evangelisieren können und nicht durch Verfolgung und Unterdrückung der Regierung behindert werden. Damit die Weltmission vorankommen kann, darum sollen wir beten für die Regierung und eben für die Polizisten und alle möglichen Ämter, unten und oben. Und zwar sollen wir ein Leben führen können, ein stilles Leben, ein ruhiges und stilles Leben, das heißt ein Leben ohne Revolution. Wo nicht alles durcheinander gerät im Staat. Damit wir besser eben evangelisieren können. Nur das Traurige ist, dass wir Christen oft einschlafen dann, wenn es so ruhig ist. Oder? Und wenn es plötzlich schlecht geht und Krieg ist, dann plötzlich sieht man wieder, was eigentlich wichtig wäre. Aber das Ziel ist das, ein Leben ohne Revolution und politische Unruhen in aller Gottseligkeit. Gottseligkeit, das griechische Wort bedeutet auch Frömmigkeit, ein Leben, das erfüllt ist von Gott und der Gemeinschaft mit dem Vater und mit dem Sohn und dem Heiligen Geist. In würdigem Ernst, ein interessanter Ausdruck, der kommt immer wieder vor. Besonders in den Timotheusbriefen und den Titusbrief. In diesen drei persönlichen Briefen von Paulus. Was ist das würdiger Ernst? Immer wieder wird gesagt, wie wichtig das ist. Kann man nachlesen in Titus 2 zum Beispiel als Parallelstelle. Würdiger Ernst, gerade auch bei jungen Leuten wird das dort gesagt. Das Gegenteil ist oberflächlich herumblödeln. Also gegen das gibt's einen Bibelvers. Und übrigens nicht nur einen, eine ganze Serie. Ein würdiger Ernst. Das ist nicht ein trauriges Christsein, aber eben etwas Würdiges in der Ernsthaftigkeit des Glaubenslebens. Und das ist alles wichtig im Blick auf die Weltmission, damit wir auch überzeugend sind. Ja, als Lot da fliehen wollte aus Sodom, da haben seine Schwiegersöhne angedacht, der macht einen Witz. Die haben ihn nicht ernst genommen. Und so ist es auch, wenn man dauernd herumblödelt, dann wird man auch in anderen Beziehungen nicht ernst genommen. Also, unser Heiland Gott will, dass alle Menschen errettet werden und zur Erkenntnis der Wahrheit kommen. Hier wird klar gemacht, dass Gott das Heil für jeden Menschen will. Jetzt sagen natürlich die Alphasöhner, ja natürlich, das ist ja unsere Beweisstelle, dass Gott am Schluss alle Menschen rettet. Wenn Gott etwas will, wer kann Gottes Wille widerstehen? Nun habe ich aber auf dem Blatt hier, charakteristische Ausdrücke und Besonderheiten, Punkt 6, vermerkt, zwei verschiedene Wörter für wollen. Nicht wahr, in Vers 8 steht, ich will nun, dass die Männer an jedem Ort beten. Das ist auch wollen, ja? Aber auf Griechisch ist das ein anderes Wort. Wenn es heißt, Gott will, dass alle Menschen errettet werden, dann ist es telo. Was den Nebensinn hat, wollen, wünschen. Und in Vers 8 ist es bulomai. Das ist der Ausdruck des Willens, des festen Willens, der durchgezogen werden soll. Darum wird zum Beispiel, wenn in der Bibel gesprochen wird von dem Ratschluss Gottes, wird gesprochen von der Boulé Gottes. Boulé ist das, was Gott entschieden hat und in der Heilsgeschichte durchzieht. Also Gott möchte, dass alle Menschen errettet werden. Aber wir wissen aus der Bibel, dass nicht alle Menschen errettet werden. Aber es ist keiner ausgeschlossen. Und darum kann man sagen, die Prädestinationslehre von Calvin ist falsch. Denn Calvin hat gelehrt, alle Menschen sind verloren und sie sind böse und sie wollen auch nicht mit Gott etwas zu tun haben. Aber Gott ist souverän und er hat eine ganz bestimmte Zahl hat er ausgewählt, dass er sie herauszieht. Und er bringt sie zur Bekehrung. Und was ist mit den anderen? Calvin hat nicht gesagt, die hat Gott zuvor bestimmt zur Verdammnis. Sondern er hat gesagt, die gehen verloren, weil sie auch nicht errettet werden wollen. Aber könnten sie errettet werden? Nein. Denn Gott hat nicht beschlossen, sie zu retten. Aber das ist ganz klar im Widerspruch zu dieser Stelle hier. Gott möchte, dass alle Menschen errettet werden. Das heißt, Gott gibt jedem Menschen die Möglichkeit zur Errettung. Und darum sagt auch Hiob 33, Vers 29, dass Gott mit jedem Menschen zwei- und dreimal spricht. Also ein ganz deutliches Reden. Zwei- und dreimal. Natürlich kann es mehr sein. Beim Pharao in Ägypten war es sechsmal. Und jedes Mal hat der Pharao sein Herz verhärtet. Und beim siebten Mal hat Gott sein Herz verhärtet. Dann kommt er nicht mehr. Gott hat sechsmal zu ihm gesprochen und er hat es nicht wahrgenommen. Aber Gott möchte, wenn ein Mensch verloren geht, ist es nicht Gottes Schuld, sondern des Menschen Schuld. Und dann erklärt Paulus, Vers 5, Gott ist eine Partei, denn Gott ist einer, und auf der anderen Seite sind die Menschen. Und es gibt einen, der zwischen Gott und Menschen vermitteln kann. Und das ist der Mensch Jesus Christus. Gottes Sohn, der Mensch werden musste, damit er eben sterben konnte. Als Gott hätte er nicht sterben können. Gott kann nicht sterben, Gott ist unsterblich, haben wir ja gelesen. Der Jesus wurde Mensch, damit er sein Leben als Lösegeld geben konnte. Ein Mittler. So kann man Katholiken helfen. Und fragen, wie viele Mittler gibt es? Hunderte von Heiligen. Und dann ganz speziell Maria. Die Bibel sagt, ein Mittler zwischen Gott und Menschen. Und das ist Jesus Christus. Und wenn wir nur einen zweiten Mittler in Erwägung ziehen, dann greifen wir die Herrlichkeit des Sohnes Gottes an. Er hat sich gegeben als Lösegeld. Und das sollte eben als Zeugnis zu der von Gott festgelegten Zeit verkündigt werden und zu dieser Weltmission, die Gott jetzt neu so eingerichtet hat, ab der Auferstehung des Herrn Jesus. Der Jesus hat den Jüngern den Auftrag gegeben, in alle Welt zu gehen. Da musste dieses Zeugnis verbreitet werden. Und der Apostel Paulus sagt, ich bin da eingesetzt als Herold, als Verkündiger und als Apostel, als Lehrer der Nationen, in Glauben und Wahrheit. Ja, wir gehen weiter zu Vers 8. Ich will nun, dass

Hier drückt also der Apostel Paulus seine apostolische Autorität aus, als Vertreter der Autorität des Herrn selbst. Ich will nun, dass die Männer an jedem Ort beten. Also die Männer sollen an jedem Ort beten, in dem Fall die Frauen nicht an jedem Ort. Ja, in 1. Korinther 14, 34 sagt der Apostel Paulus, in den Gemeindezusammenkünften sollen die Frauen schweigen. Aber Gemeindezusammenkünfte, das ist ja sehr beschränkt in der Woche, ja, auf ein paar wenige Stunden. Und wir sehen, wie Frauen in der Bibel eben weissagen und eben beten können, außerhalb der offiziellen Gemeindezusammenkünften. Aber die Männer, die sollen an jedem Ort. Es gibt aber viele Männer, die sind in der Gemeindezusammenkunft, so wie wenn das Gebot für sie gelten sollte. Ja? Und denen geht es hier an den Kragen. Ich will nun, dass die Männer an jedem Ort beten. Beten ist, da kann niemand sagen, ja, also ich habe nicht die Gabe des Gebets. Es gibt nirgends die Gabe des Gebets. Beten kann jeder Gläubige und jeder Mann und jede Frau. Aber da haben die Männer also sind hier gefordert, und dann sagt er, indem sie heilige Hände aufheben, ohne Zorn und zweifelnde Überlegung. Es gibt ja verschiedene Gebetshaltungen in der Bibel. Wir finden das Beten auf den Knien, wie der Herr Jesus im Garten Gethsemane. Wir finden das Gebet, wo jemand sitzt. Wir finden das Gebet, wo jemand steht. Zum Beispiel Salomo bei der Einweihung des Tempels, 1. Könige 8. Wir finden das Gebet, wie jemand liegt. David in der Not, in den Psalmen. Da kann nicht mal mehr stehen. Der liegt wirklich flach. Übrigens, wenn man auf Hebräisch sagt, wie geht es dir, sagt man, Maschlumcha, wie geht es deinem Frieden? Und wenn man sagen will, es geht mir miserabel, dann sagt man, Al-Hapanim, auf dem Gesicht. Ja, dann liegt man flach. Ja, aber dann kann man noch beten, oder? Und so finden wir verschiedene Gebetshaltungen, und eine Gebetshaltung ist auch das Erheben der Hände in der Bibel. Aber das ist eine Möglichkeit von verschiedenen. Es ist also hier nicht jetzt eine bestimmte Gebetshaltung, die gefordert wird, sondern die Betonung liegt an jedem Ort der Beten, indem sie heilige Hände aufheben. Also man kann nicht beten, wenn man mit diesen Händen Unrecht getan hat und Unrecht an den Händen ist. Das geht nicht. Und ohne Zorn, das ist möglicherweise bei den Männern ein größeres Problem als bei Frauen. Auch Frauen können zornig werden, aber bei Männern ist das Problem noch größer. Ohne Zorn und ohne Zweifel. Wirklich im Vertrauen. Wir haben es zu tun mit einem Gott, der genannt wird Hörer des Gebets in den Psalmen. Und das ist also apostolische Forderung. Ich will nun, dass die Männer an jedem Ort beten. Übrigens wird hier nicht gesagt, ich will nun, dass die Brüder. Weil Brüder in der Bibel kann je nach Stelle die Schwestern einschließen. Es gibt auf Griechisch kein Wort Geschwister. Es gibt nur das Wort Brüder. Manchmal sind das nur die Männer. Und sehr oft sind das Männer und Frauen. Dann hat es den Sinn von eben Geschwister. Übrigens, das Wort Geschwister kommt ja von Schwester. Aber es meint auch die Brüder. Ja, aber wenn in der Bibel ganz klar gemacht werden soll, wie es gemeint ist, haben wir hier den Ausdruck Männer, Frauen. Darum heißt es eben in 1. Korinther 14, 34, dass die Frauen sollen in den Gemeindezusammenkünften schweigen. Dann wird hier wird präzisiert. Und so geht es also hier an die Männer. Und jetzt kommt Vers 9, desgleichen auch, dass die Frauen... Dieses Desgleichen ist abhängig von Ich will nun. Also der Text im Griechischen ist völlig klar von der Grammatik her. Es ist ein ACI, diese Konstruktion Akkusativ mit Infinitiv. Akkusativ und Infinitivum. Das kennen, wer Englisch kann, kennt das. Wenn man sagt, ich will, dass du das Fenster öffnest. Dann sagt man, I want you to open the window.

Ich will dich zu öffnen, das Fenster, ja? Das ist ein Akkusativ, you, und dann der Infinitiv, to open. Das ist auch eine typisch griechische und auch lateinische Konstruktion. Und so ist es abhängig, ich will nun, und dann hängen davon eben solche Infinitivsätze ab. Also ich will nun, dass die Männer beten, indem sie ohne Zorn und so weiter. Desgleichen, das heißt also, ich will, dass die Frauen in bescheidenem Äußern mit Schamhaftigkeit und Sittsamkeit sich schmücken. Also das Verb ist, ich will nun, dass die Frauen sich schmücken. Das ist ein göttliches Gebot. Ja, davon mehr nach der Pause.

0: Wir waren weiter in 2. Timotheus 2. Wir haben das apostolische Gebot in Bezug auf die Männer, Vers 8, in Bezug auf die Frauen, in Vers 9. Und der Befehl für die Frauen ist: Ich will nun, dass die Frauen sich schmücken. Das ist ein göttlicher Befehl. Jetzt wird aber erklärt, dass der Apostel Paulus mit diesem Schmuck, der geboten ist, nicht meint Haarflechten, Gold, Perlen, kostbare Kleidung, sondern was Frauen geziemt, die sich zur Gottesfurcht bekennen, durch gute Werke. Also, es geht wie in 1. Petrus 3, 1 und folgende. Dort sagt Petrus: Nicht der äußere Schmuck von Gold und Silber und Kleidung soll der Schmuck ausmachen der gläubigen Frauen, sondern der verborgene Mensch des Herzens. Das Innere, die innere Beziehung zu Gott. Und das wird sichtbar nach außen. Also beide Stellen sind nicht ein absolutes Schmuckverbot. Aber sie sagen, es geht nicht darum. Der innere Schmuck, der soll es ausmachen. Und natürlich ist es immer eine Frage des Maßes. Je größer der äußere Schmuck wird, desto mehr wird dieser innere Schmuck überdeckt. Eben wenn das Äußere den Schmuck ausmacht einer Frau, dann wird das Innere dadurch eben zurückgedrängt. Und so sagt Paulus also, sie sollen sich schmücken. Und dann wird gesagt, in bescheidenem Äußeren mit Schamhaftigkeit und Sittsamkeit sich schmücken. Jetzt bescheidenes Äußere, das Wort im Griechischen ist kosmios, das heißt auch geschmückt, anständig. Also mit ordentlicher Kleidung. Das ist eine Stelle gegen unordentliche Kleidung. Und ganz ausdrücklich Schamhaftigkeit und Sittsamkeit oder Keuschheit. Das meint also, die Kleidung darf nicht sexuell aufreizend sein. Es gibt ein ganz klares Gebot. Das ist in unserer Zeit ganz besonders wichtig, weil die 68er hier auch alles kaputt gemacht haben. Also diese ganze Schamhaftigkeit, das war ja in den 60er Jahren der Aufstand der Schamlosen, wo man all diese Schamhaftigkeit zugunsten der sexuellen Revolution beseitigen und niederreißen wollte. Und das hat die Christen eben nicht unberührt gelassen. Aber wir haben ein ganz klares göttliches Gebot, eben die Kleidung muss schamhaft und sittsam sein. Und das schmückt die Frau, denn wenn sie sich unsittsam kleidet, dann gibt sie sich preis. Und es gibt ja Leute, die denken, wenn jemand so gekleidet ist, dann ist es nicht so schlimm, wenn die vergewaltigt wird. Aber diese Frauen sind dann ganz entsetzt, weil sie denken, das hat gar nicht das bedeutet. Das ist ein Missverständnis. Ja, aber die interpretieren das so, weil sie das Gefühl haben, das bringt zum Ausdruck, jeder kann mich haben. Und wenn eine Frau sich eben sittsam kleidet, dann zeigt sie, dass sie eben nicht für jeden zu haben ist. Und das steigert den Wert, die Würde der Person. Und so wird also das hier als Gebot, als apostolisches Gebot hingestellt. Und dann in Vers 11 heißt es weiter: Eine Frau lerne in der Stille, in aller Unterwürfigkeit. Also es ist ja so, dass manchmal Leute denken, ja, in der Bibel, da sollen die Männer sollen die Bibel eifrig studieren, aber es ist nicht unbedingt die Sache der Frauen. Und nach der Bibel sollen sie ja in der Gemeinde nicht predigen. Ja, in der Gemeinde nicht. Das Wort weitergeben. Aber wir sehen zum Beispiel Apollos zu Besuch bei Aquila und Prisca in Apostelgeschichte 18. Und da steht, dass sie beide zusammen Apollos weitergeführt haben. Die Prisca, die wusste Bescheid und konnte mit ihrem Mann zusammen jemanden so in ihrem häuslichen Rahmen biblisch weiterführen. Und so ist es eben ganz wichtig, das Bibelstudium, dass das eine Sache ist von Männern und Frauen. Im Judentum damals hat man die Jungs stark gefördert, dass sie die Tora kennen und die Frauen nicht und nicht so. Und das wird im Neuen Testament ganz klar korrigiert. Eine Frau soll lernen. Und dann weiter, Vers 12. Ich erlaube aber einer Frau nicht zu lehren, noch über den Mann zu herrschen, sondern stille zu sein. Nun müssen wir definieren, was ist lehren? In 1. Korinther 11 wird zum Beispiel gesagt, jede Frau, die betet oder weissagt. Also da geht es darum, eine Frau kann beten und weissagen. Nicht an jedem Ort. Ja, haben wir gesehen. Die Männer sollen an jedem Ort beten. Nicht an jedem Ort, aber am richtigen Ort ist das eine ganz wichtige Sache. Was ist Weissagen? In 1. Korinther 14 wird das so definiert. Vers 3. Wer aber weissagt, redet den Menschen zur Erbauung und Ermahnung und Tröstung. Erbauung? Eine Frau kann also zur Erbauung anderer sprechen. Es kann Hauskreis sein, Frauengruppe, Sonntagsschule sowieso, und Kinderstunde und so weiter. Es gibt so viele Möglichkeiten. Aber wie kann man jetzt das unterscheiden? Zur Erbauung reden und hier steht lehren. Nun, lehren meint das Wort Gottes weitergeben mit einer Autorität, wo lehrmäßige Unklarheiten und Fragen mit Autorität hingestellt und gelöst werden. Also die Frau soll in diesem Bereich, wenn es geht um zweifelhafte Fragen zu entscheiden, soll das nicht ihre Aufgabe sein, zu sagen, so geht es. Und so muss man das verstehen vom Wort Gottes her. Gerade in der Gemeinde gibt es offene Fragen, wie soll das? Und es gibt halt Spannungen wegen solchen Lehrfragen. Dann müssen das Brüder tun. Und darum wird das hier in einem Atemzug gewissermaßen gesagt. Eine Frau, ich erlaube aber einer Frau nicht zu lehren, noch über den Mann zu herrschen. Also dieses Lehren ist verbunden mit gleichzeitig mit männlicher Autorität. Das soll nicht geschehen. Und dann heißt es, sondern stille zu sein. Denn Adam wurde zuerst gebildet, danach Eva. Also, Paulus greift zurück auf die Schöpfungsordnung. Und er leitet davon ab, die Tatsache, dass Gott zuerst den Mann geschaffen hat und erst nachher die Frau, zeigt, dass er die Führung übernehmen soll. Und dann geht aber Paulus ein auf das Problem des Sündenfalles. Also ein zweites Argument im Zusammenhang mit dem Sündenfall. Und Adam wurde nicht betrogen, die Frau aber wurde betrogen und fiel in Übertretung. Das war ja der Trick Satans, dass er das Ehepaar aufgesplittet hat. Die Schlange kam nicht zu Adam und Eva, sondern das war schon in der Taktik von Anfang an enthalten, nur mit einer Person zu sprechen und die zur Entscheidung führen. Und Eva hat dann entschieden, ohne mit ihrem Mann zu sprechen, obwohl er ja zuerst erschaffen worden war und das Gebot von Gott bekommen hatte. Ja, also so hat der Satan, die Schlange, hat Eva betrogen und sie fiel in Übertretung. Und da begründet also Paulus, dass die Frau dort den Fehler gemacht hat, dass sie die führende Autorität in der Entscheidung übernommen hatte. Und das soll jetzt eben darum auch in der Gemeinde nicht so sein, dass die Frau die Entscheidung fasst. Und dann heißt es aber in Vers 15, sie wird aber errettet werden in Kindesnöten, wenn sie bleiben in Glauben und Liebe und Heiligkeit mit Sittsamkeit. Eine schwierige Stelle, oder? Was heißt das, sie wird gerettet werden in Kindesnöten? Übrigens, zuerst spricht Paulus im Zusammenhang mit der Frau von Eva. Und die Frau, wurde betrogen, fiel in Übertretung. Und dann spricht er ganz allgemein eben von der Frau. Sie wird errettet werden in Kindesnöten. Und im gleichen Satz wechselt er dann in die Mehrzahl über. Und will damit betonen, dass das gilt wirklich für jede Frau, was hier gesagt wird. Aber wie soll das gehen, dass die Frau errettet wird in Kindesnöten? Ja, das wurde auch schon so verstanden, dass Frauen so viele Kinder wie möglich haben sollten und dass das irgendwie mit dem Heil eine Rolle spielt. Also das kennt man so aus Rumänien, dass das mit eine, ich möchte nicht verallgemeinern, aber dass das bei gewissen ein Argument war, um kinderreiche Familien zu haben. Nun, das muss man natürlich nicht mit dieser Stelle begründen. Das kann man mit der Schöpfungsordnung begründen. Gott sagt, seid fruchtbar und mehret euch. Also wenn man ein Kind hat, dann ist man schon fruchtbar, mit zwei auch und mit drei beginnt man sich sogar zu vermehren. Aber in der Bibel haben wir nirgends eine Anweisung, wie viele Kinder ein Ehepaar haben soll. Das sind wirklich Dinge, die vor dem Herrn im Gebet, und man muss auch die Situation sehen, man muss auch sehen, ist eine Frau, hat sie die Kraft? Denn das fordert ja alles. Also das sind Dinge, die gehören ganz in das persönliche Glaubensleben eines Ehepaars hinein. Aber was ist denn das? Sie wird gerettet werden in Kindesnöten. Ja, dann gibt es auch die Auslegung, die sagt, hier steht ja, durch die Geburt hindurch sollte man das verstehen. Also Gott rettet die gläubige Frau vor dem Sterben beim Geburtsvorgang. Und wie war das im 19. Jahrhundert, wo jede dritte Frau starb an Kindsbettfieber, weil die Ärzte damals ihre Hände nicht wuschen, oder? Bis dann Semmelweis kam und sagte, meine Studenten, da ist es anders, aber der wurde ausgegrenzt und endete dann im Irrenhaus. Und erst später wurde das dann so allgemeine Norm in den Spitälern, dass man eben Hände waschen muss, wenn man aus dem Sezierzimmer der Leichen gekommen ist und einer Frau bei der Entbindung helfen musste. Ja, man kann das nicht als Verheißung für den Geburtsvorgang auffassen. Da sind viele treue Frauen auch betroffen gewesen. Das ist zweifelsohne so. Aber man muss den Zusammenhang sehen. Es geht doch hier um die Frage, um die Gefahr, dass die Frau den Platz des Mannes einnimmt und über den Mann herrscht und eben lehrt mit Autorität. Jetzt ist es so, sie wird aber gerettet werden in Kindesnöten, bedeutet dies. Retten, gerettet werden aus der Gefahr, die Stellung des Mannes einnehmen zu wollen. In dieser Gefahr steht die Frau seit dem Sündenfall. Eva hat es vorgemacht und dann ging es weiter. Es ist ganz wichtig, das Wort retten in der Bibel bedeutet nicht immer retten vor der ewigen Verdammnis. Da haben wir genügend Stellen, wo es in dem Sinn gebraucht wird. Zum Beispiel Epheser 2. Durch Glauben seid ihr, durch Gnade seid ihr errettet. Und das nicht aus euch, Gottes Gabe ist es. Nicht aus Werken, auf das niemand sich rühme. Epheser 2, Vers 8. Aber retten wird zum Beispiel auch gebraucht, Rettung aus einer bestimmten Gefahr. Und auch im Deutschen ist das so. Wenn der Rettungswagen kommt, wird niemand vor der Hölle gerettet, sondern aus einer Todesgefahr zum Beispiel. Und in diesem Sinn braucht das Neue Testament, wenn man mit der Konkordanz mal durchgeht, über Rettung, retten, dieses Wort. Retten aus Gefahren. Zum Beispiel sagt Paulus in 1. Timotheus 4, Vers 16, habe Acht auf dich selbst und auf die Lehre. Beharre in diesen Dingen, denn wenn du dieses tust, so wirst du sowohl dich selbst erretten, als auch die, welche dich hören. Also wenn du die Lehre gesund weitergibst und auch schaust, dass du selber danach lebst, dann kannst du dich selber aus der Gefahr, auf falsche Wege zu kommen, kannst du dich bewahren. Und jetzt hier geht es darum, sie wird gerettet werden in Kindesnöten, das heißt vor dieser Gefahr, die Stellung des Mannes einzunehmen. Und es ist tatsächlich so, eine Frau, die Kinder aufzieht, das fordert ja die ganze Energie, die ganze Person. Und sie dann eben nicht auslagert in Krippen, oder? sondern diese Arbeit tut, das kann so erfüllend und bereichernd sein, dass man gar nicht das Bedürfnis hat, jetzt muss ich irgendwie noch das und das und das und das erreichen und mir dort irgendwie Anerkennung bei den Menschen verschaffen. Weil man sieht, wie bereichernd das ist, und dadurch prägt man Menschen für die nächste Generation. Dann wird ja auch in den Königsbüchern immer wieder gesagt, ein König kam auf den Thron, der Name seiner Mutter war. Ja, weil die Mütter waren sehr entscheidend, wie das mit dem Königreich Israels und Judas herauskam, je nachdem, wie sie die Kinder auferzogen haben, welche Werte, welche Prioritäten haben sie den Kindern weitergegeben. Und so ist es wirklich so, dass die Mütter die Kinder mehr prägen als die Väter, weil sie auch viel mehr Zeit mit ihnen verbringen. Aber es braucht beides. Es braucht das Element des Vaters, es braucht das Element der Mutter. Und die müssen einander nicht kopieren. Der Mann muss nicht eine Mutter werden. Am Freitag, Donnerstag und Freitag und dann, ja, das ist so Jobsharing, oder? Nein, die Kinder brauchen nicht zwei Mütter. Sie brauchen eine Mutter und einen Vater. Und dieser Unterschied, wie Väter an Kinder herangehen und wie Mütter an die Kinder herangehen, der ist ganz wichtig, dass Kinder beides, möglichst beides mitbekommen. Ja gut, also hier geht es darum, wenn eine Frau hier Erfüllung erlebt, dann rettet das sie überhaupt vor dieser Gefahr, ein Mann werden zu wollen oder das Mann-Ähnliches zu werden. Aber es ist nicht eine bedingungslose Verheißung. Nicht automatisch, wenn man sich hingibt für die Kindererziehung, wird man davor gerettet. Es heißt nämlich, wenn sie bleiben in Glauben und Liebe und Heiligkeit und wieder mit Sittsamkeit. Also sexuelle Keuschheit in allen Bereichen, auch in der Kleidung. Also es ist an eine Bedingung geknüpft. Nicht automatisch, Kinder haben ist automatisch schon mal eine Hilfe, aber es braucht noch mehr. Es braucht wirklich den Willen, im Glauben zu bleiben, in der Liebe zu leben, in der Heiligkeit, verbunden mit Sittsamkeit.
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Herr Jesus Christus, Halleluja, dich loben wir, Gott, Jahwe, König, Messias, Erlöser. Danke, dass du dich uns offenbart hast. Danke, dass du uns erkauft hast um dein Blut. Danke, dass du zu uns sprichst und uns lehrst und leitest und führst. Bitte tu das heute durch die Predigt, Herr. Wir sind deine Knechte, wir sind in Abhängigkeit von dir. Wir haben es so nötig, dass du uns unseren Verstand, unsere Herzen auftust, dass wir hören und reagieren zu deiner Ehre allein, Herr Jesus Christus. Amen. An was denkst du, wenn du das Wort Engel hörst? Weihnachtsbaum, Figuren, die dort hängen, weiß, Babygesichter, dick, klein. Nun, heute haben wir gesungen von Engeln. Ein Engel lädt die Hirten ein. Oder wir haben gesungen, singt ihm Engelchöre. Aber denkst du an Engel? Ich meine, wie oft denkst du über Engel nach? Jeder zweite Deutsche immerhin glaubt, dass es Engel gibt. Einige haben sie in ihren Religionen, viele Menschen sind einfach an Spirituellem interessiert. Und Engel, nun, wenn jeder zweite daran glaubt, dann sind das wesentlich mehr als an Gott glauben. Eine traurige Wahrheit, wahrscheinlich weil sie Gott mehr fürchten würden, als diese Vorstellung, die sie von Engeln haben. Engel sind präsent in vielen Serien, in Büchern, in Filmen. Aber was ist eigentlich die Wahrheit über Engel? Was glaubst du über Engel? Nun, wir haben begonnen, den Hebräerbrief zu studieren. Und dort sehen wir gleich, und das haben wir gleich im ersten Abschnitt gesehen, in Vers 4, Kapitel 1, Vers 4, dass von Engeln die Rede ist. Es heißt dort doch, dass Jesus um so viel erhabener geworden ist als die Engel, als der Name, den er geerbt hat, ihn aufzeichnet vor ihnen. Das heißt, Engel scheinen irgendwie wichtig zu sein. Wichtig genug für den Autor des Hebräerbriefs, gleich zu Beginn davon zu sprechen. Wer waren die Empfänger dieses Hebräerbriefs? Das haben wir uns etwas genauer angeschaut. Erinnert ihr euch noch? Das waren jüdische Christen mit jüdischem Hintergrund, die sich doch zu Jesus Christus bekannten, aber die in diesem Bekenntnis angefochten waren. Die sich fragten, ist Christus wirklich genug? Ist er genug, dass ich ihm mein Leben gebe? Und wir wissen, dass es für sie einiges kostete, sich zu Jesus zu bekennen. Und der Autor hat diese eine Botschaft, er ermahnt sie und sagt, lasst euch durch nichts von Christus abbringen. Er ist besser als alles, was ihr euch sonst vorstellen könnt, als alles, was euch sonst bisher kostbar war. Und das zeigt er ihnen dann in diesem ganzen Hebräerbrief durch einige Argumente. Und zwar durch Argumente, die für Juden von Bedeutung waren. Er spricht von Hohepriester, von Aaron, er spricht von Mose, er spricht von den Opfern, von der Stiftshütte. Aber sein Argument beginnt er mit dem ersten Thema, mit Engeln. Als erstes zeigt er uns in Kapitel 1 und 2, dass Jesus, der Sohn Gottes, besser ist als Engel. Warum beginnt er mit Engeln, fragen wir uns. Dafür gibt es im Wesentlichen zwei Gründe. Und zwar erstens, die Bibel hat was über Engel zu sagen. Einen ganz kurzen Überblick. Was lehrt die Bibel über Engel? Ich habe schon ein paar falsche Vorstellungen genannt. Wir wollen hören, was sagt die Bibel denn wirklich über Engel? Erstens, sie sind mächtige Geschöpfe. Sie sind schneller, klüger, stärker als du und ich, als wir Menschen. Und wenn jemand einem Engel begegnete, weißt du, was er dann nicht sagte? Ach, wie süß. Nein, er warf sich auf den Boden nieder. Häufig fürchteten sich die Leute so sehr vor einem Engel, wenn sie ihm begegneten, dass sie niederfielen. Manchmal versuchten sie sogar, die Engel anzubeten. Und was sagten die Engel dann? Tu das bloß nicht. Ich bin Geschöpf. Bete Gott allein an. Also Engel sind mächtige Geschöpfe. Zweitens, sie sind Geisteswesen. Sie können entweder sichtbar sein oder unsichtbar. Und ich würde mich freuen, wenn auch die
Gemeinde noch etwas sichtbarer würde. Vielen Dank. Also Engel können sichtbar sein oder unsichtbar. Dankeschön. Und sie können zwischen Himmel und Erde sich bewegen. Das sehen wir auch, dass Engel, die eigentlich bei Gott sind im Himmel, dass sie auf die Erde niederkommen können. Dann wissen wir über Engel, dass sie kein Geschlecht haben, sich nicht fortpflanzen. Sie altern nicht und sie sterben auch nicht. Engel sind Geisteswesen. Drittens, Engel sind Anbeter Gottes. Das ist ihr primärer Dienst, Gott Lob zu bringen. Sie versammeln sich um ihn und sie geben ihm die Ehre. Sie sind bei Gott, dort, wo er ist im Himmel. Viertens, Engel sind Diener Gottes. Nun, als Diener Gottes überbringen sie einerseits Botschaften. Und du denkst vielleicht an Daniel oder Maria, an die Hirten auf dem Feld, an Zacharias, an Johannes. Engel sind Boten. Aber noch viel mehr. Was haben Engel noch für Dienste? Sie erklären zum Beispiel Jesu Auferstehung und Himmelfahrt. Den zurückgebliebenen Jüngern erklären sie diese Dinge. Wir sehen, wie sie am Grab den Menschen begegnen. Und Engel führen sogar auch Gottes Dienste aus im Gericht. Davon lesen wir viel in der Offenbarung, wie sie Gottes Gerichte vollziehen. Und schließlich fünftens, eine wichtige Sache über sie, Engel sind auch Diener der Gläubigen. Diener von uns, Christen. Nun, was tun sie? Wir haben schon gesehen, sie sind einerseits Boten, überbringen Botschaften, aber noch viel mehr. Das heißt allgemein, dass sie dienstbare Geister sind für Gläubige. Und dann lesen wir auch, dass Engel für Bewahrung sorgen, dass Engel Gläubige schützen. Also so sind sie auch Diener der Gläubigen. Engel sind mächtige Geschöpfe, Geisteswesen, Anbeter Gottes, Diener der Gläubigen. Solch eine Vorstellung solltest du von Engeln haben, denn das sagt die Bibel. Und für die Juden war das sehr präsent. Das ist ihr Altes Testament, das lehrt viel über Engel. Also ein guter Grund, warum der Autor des Hebräerbriefs gleich mit Engeln beginnt. Und dann gibt er aber noch einen zweiten Grund. Oder es gibt einen zweiten Grund, auf dem er aufbaut. Es gab nämlich neben dem, was die Bibel über Engel lehrt, auch außerbiblische Vorstellungen von Engeln. Zum Beispiel durch apokryphe Schriften, die Spätschriften nach den Büchern des Alten Testaments. Und diese, die lehrten zum Beispiel, dass Engel mitgewirkt hätten bei der Schöpfung. Ein Missverständnis von "Lasst uns Menschen machen". Oder sie erfanden einfach neue Gruppen von Engeln und neue Namen von Engeln. Vielleicht hast du auch schon mal gehört von dem Raphael und dem Phanuel, von weiteren Engelnamen. Oder es gab auch Engel für Wetter oder angeblich Engel, die alles, was die Menschen taten, in Bücher aufzeichneten. Schutzengel für jeden einzelnen Menschen. Auch das sind Lehren, die hinzukamen. Und viele solcher Lehren, die erhöhten die Bedeutung von Engeln ohne biblische Grundlage. Und dann, wenn du an Kolosser 2 denkst, Vers 18, da sehen wir, dass sogar Engel angebetet wurden. Dass das streng verurteilt werden musste in der Schrift, dass davor gewarnt werden musste, Engel anzubeten. Aber es war schon eine gängige Praxis unter einigen, nicht nur Gott, sondern auch Engel anzubeten. Und so hatte der Autor des Hebräerbriefs zwei gute Gründe, darüber zu sprechen, welche Position haben eigentlich Engel und vor allem, welche Position hat der Sohn? Im Vergleich zu ihnen, wo steht er? Was ist die richtige Vorstellung? Und auch heute kennen wir das, dass Menschen sich fragen oder ihre Ideen haben, wie ist eigentlich Christus einzuordnen, der Sohn Gottes, im Verhältnis zu anderen Geschöpfen? War Jesus vielleicht auch ein Geschöpf, ein größtes Geschöpf aller Geschöpfe, vielleicht der größte unter den Engeln, aber doch eben ein gemachtes Wesen? So lehren es viele Religionen wie der Islam oder Sekten wie die Zeugen Jehovas. Sie lehren, Jesus ist ein Geschöpf. Nun, stell dir vor, du wärst der Autor des Hebräerbriefs. Immerhin fehlt uns immer noch ein Name für ihn. Er hat sich ja selbst entschieden, anonym zu bleiben und sich nicht auf seine Autorität zu stützen. Stell dir vor, du würdest an die Hebräer schreiben. Wie würdest du sie versuchen zu überzeugen, dass Jesus weit höher ist als die Engel, dass Jesus größer ist als alles? Wie gesagt, das ist nicht seine eigene Autorität. Er kommt nicht mit seinem Namen, mit apostolischer Autorität.
Auch wenn wir gute Gründe haben, anzunehmen, dass er nicht nur ein Apostel war, sondern gut möglich sogar, dass es Paulus war. Aber er kommt hier nicht mit Autorität, mit menschlicher Autorität. Womit würde er die Hebräer überzeugen? Worauf würden sie hören? Was würden sie anerkennen als maßgeblich, als Autorität? Nur die Schrift, oder? Die Bücher des Alten Testaments. Das, was sie anerkannten, was Gott gesprochen hat, was der alleinige Gott zu ihnen gesagt hat, zu den Menschen geredet hat, das würden sie anerkennen. Und genau damit argumentiert der Autor des Hebräerbriefs. Das macht er übrigens nicht nur hier, sondern durch den ganzen Brief. Immer wieder argumentiert er mit der Schrift, weil er so überzeugen kann mit Gottes Gedanken und nicht mit seinen eigenen Gedanken. Und so lasst uns den Predigttext heute lesen, aus Hebräer Kapitel 1, die Verse 5 bis 14. Hebräer 1, Verse 5 bis 14. Denn zu welchem von den Engeln hat er jemals gesagt, du bist mein Sohn, heute habe ich dich gezeugt, und wiederum, ich werde sein Vater sein und er wird mein Sohn sein. Und wenn er den Erstgeborenen wiederum in die Welt einführt, spricht er, und alle Engel Gottes sollen ihn anbeten. Von den Engeln zwar sagt er, er macht seine Engel zu Winden und seine Diener zu Feuerflammen, aber von dem Sohn, dein Thron, o Gott, währt von Ewigkeit zu Ewigkeit. Das Zepter deines Reiches ist ein Zepter des Rechts. Du hast Gerechtigkeit geliebt und Gesetzlosigkeit gehasst. Darum hat dich, o Gott, dein Gott, gesalbt mit Freudenöl mehr als deine Gefährten. Und du, o Herr, hast im Anfang die Erde gegründet und die Himmel sind das Werk deiner Hände. Sie werden vergehen, du aber bleibst. Sie alle werden veralten wie ein Kleid und wie ein Mantel wirst du sie zusammenrollen und sie sollen ausgewechselt werden. Du aber bleibst derselbe und deine Jahre nehmen kein Ende. Zu welchem von den Engeln hat er denn jemals gesagt, setze dich zu meiner Rechten, bis ich deine Feinde hinlege als Schemel für deine Füße? Sind sie nicht alle dienstbare Geister ausgesandt zum Dienst um derer willen, welche das Heil erben sollen? Soweit unser Predigttext hier aus Hebräer 1. Und was du hier siehst, ist Rums, die geballte Kraft des Alten Testaments. Er zitiert einfach die Bibel, um zu zeigen, dass Jesus erhaben ist über Engel. Und diese nehmen Juden an und wir Christen ebenso. Wie viele Zitate siehst du hier auf engstem Raum in diesen Versen? Hast du mitgezählt? Sieben Zitate. Die vollkommene Zahl, die vollkommene Menge, das vollkommene Argument. Und das sollte vollkommen überzeugen, dass Jesus wirklich erhaben ist, überlegen ist über alle Engel. Aber schau noch mal genauer hin. Wie geht er hier vor mit diesen Zitaten? Erklärt er viel? Nimmt er die Zitate und gibt dann immer eine lange Erklärung? Oder was macht er? Er lässt einfach die Schrift sprechen, oder? Er reiht fast die ganzen Zitate einfach nur aneinander und sagt, und wiederum, und außerdem. Ja, ist doch interessant. Das heißt doch, er hält es nicht für nötig, lange Erklärungen zu geben, sondern er ist der Überzeugung, dass die Schrift allein für sich überzeugend ist. Er denkt, wenn du nur die Schrift hörst und ich dir diese Zitate gebe, dann kannst du es verstehen. Du Zuhörer, du mit jüdischem Hintergrund, du Christ, du kannst diese Worte verstehen. Und deswegen zitiert er einfach nur die Kraft des Alten Testaments. Aber jetzt wird es noch interessant. Ich meine, lehrt die Bibel, dass Gott größer ist als die Engel? Ja, gewiss. Ich meine, völlig klar. Muss man das überhaupt beweisen? Müsste man das den Hebräern beweisen, dass Gott erhaben ist über Engel? Die Bibel ist voll davon, dass er Schöpfer ist und die Engel Geschöpfe sind und ihn anbeten und loben. Aber überlegt mal, dort sind diese Juden, diese Hebräer, die sich zu Jesus Christus bekennen. Und die wissen, an meinem Bekenntnis zu Jesus hängt mein ganzes Leben.
Man hat mich rausgeschmissen aus der Synagoge, meine Familie, meine Volksgemeinschaft, alles, was mir kostbar ist, habe ich verloren, weil ich mich zu Jesus bekenne. Man nimmt mir meinen Besitz, vielleicht sogar mein Leben eines Tages. Ich meine, Gott größer als die Engel, klar, glaube ich. Ein Gott haben wir Juden. Aber Jesus, ich meine, kann ich mir da wirklich sicher sein? Unsere Rabbiner, die lehren uns was anderes. Würde ich dafür mein ganzes Leben aufgeben? Für einen Jesus? Das musst du mir schon zeigen. Und da reicht es nicht zu zeigen, Gott ist größer als die Engel. Das glaube ich auch. Aber was ist mit seinem Sohn? Was ist mit Jesus? Versteht ihr? Das heißt, um diese Menschen zu überzeugen, was braucht es? Es braucht die Autorität der Schrift, das haben wir schon gesehen. Aber es braucht nicht nur Aussagen darüber, dass Gott größer ist als die Engel. Es braucht Klarheit, dass der Sohn Gottes, dass dieser Jesus Christus, dieser Mensch, der gekreuzigt wurde, dass der erhaben ist über die Engel. Kann die Schrift das auch zeigen? Also darum geht es hier. Und genau das hat der Autor getan. Und teilweise, ich meine, diese ganzen 7 Stellen, teilweise sind die nicht ganz so leicht zu verstehen. So ging es mir zumindest, ein paar mehr graue Haare bekommen im Studieren. Aber wunderbar ist dann zu sehen, dass die Schrift, wenn wir genauer hinschauen, wenn wir sie untersuchen, wenn wir sie auf den Prüfstand stellen, dass sie dann für sich selbst zeugt. Und dass am Ende unser Glaube viel mehr gefestigt ist, wenn wir sie auf den Prüfstand stellen und versuchen zu verstehen, was sind das für Argumente, die du bringst? Kann ich mich darauf verlassen? Und das ist wunderbar zu sehen. Der Autor zitiert Stellen, die zeigen, dass nicht nur Gott im Allgemeinen, sondern dass der Sohn Gottes hoch erhaben ist über die Engel. Das siehst du hier. Nun, so lade ich dich ein, so fordere ich dich auf, dass du gut diesem Argument hier folgst. Und dass du, nun, vielleicht sagst du, ja, ich bin nicht so der Mitschreibtyp, ich bin nicht so der Kapitel- und Vers-Typ, ich glaube einfach so, okay, aber ich will dich herausfordern. Sei ein Notiztyp, ein Mitschreibtyp, sei ein Kapitel- und Vers-Typ. Weißt du warum? Geht es dir nicht manchmal so, wenn du die Bibel liest, dass du sagst, oh, das verstehe ich jetzt nicht, das klingt irgendwie widersprüchlich. Sagt die Bibel nicht an einer anderen Stelle was anderes? Wie sind diese Worte zu verstehen? Die sind aber kompliziert. Oder du hörst vielleicht sogar Stimmen von Ungläubigen, von Kollegen, von vielleicht sogar von Leuten, die sagen, sie seien Christen, die irgendwelche Artikel und Bücher schreiben und vielleicht sogar gegen Jesus argumentieren, gegen irgendwie eine Eigenschaft, gegen vielleicht sogar gegen seine Gottheit, die irgendwie sagen, die Schrift widerspricht sich selbst, wir müssen das alles ein bisschen anders sehen, anders auslegen. Wirst du nicht konfrontiert mit solchen Gedanken oder solchen Kritiken? Deshalb glaube ich, du musst ein Kapitel- und Vers-Typ sein, du musst ein Mitschreibtyp sein, du musst gute Notizen haben, du musst selbst mitdenken, du musst nachvollziehen, ob du dieser Schrift vertrauen kannst und wie sie argumentiert und ob sie stimmig ist in sich. Lass uns das heute tun, wenn wir diesen Abschnitt anschauen, weil das Ziel ist es, dass du selbst überzeugt bist vom Herrn, von seinem Wort und dass dadurch dein Glaube feststeht. Dass dein Glaube feststeht auf dem Fundament des Wortes. Und das Wort zeugt von sich selbst. Wir sehen heute in diesem Abschnitt 3 Beweise aus dem Alten Testament für Jesu Erhabenheit über die Engel. 3 Beweise aus dem Alten Testament für Jesu Erhabenheit über die Engel. Und zwar, damit du diesem Jesus die Ehre gibst. Das ist das Ziel. Was sind die 3 Beweise? Erstens, Jesus ist Gottes Sohn. Zweitens, Jesus ist ewiger König. Und drittens, Jesus ist siegreicher Erlöser. Jesus ist erstens Gottes Sohn, Verse 5 und 6. Zweitens, er ist ewiger König, Verse 7 bis 12. Und drittens, er ist siegreicher Erlöser, Verse 13 und 14. Das sind die Beweise, die uns der Autor zeigt auf Basis der Schrift. Erster Beweis, Jesus ist Gottes Sohn. Und deshalb ist er hoch erhaben über die Engel. Vers 5. Beginnt mit dem Wort denn. Eine Begründung. Was haben wir in Vers 4 gesehen? Er sagt, Jesus ist um so viel erhabener geworden als die Engel. Warum? Denn. Hier ist der Beweis, der Grund.
Denn zu welchem von den Engeln hat er jemals gesagt? Das nennt man eine rhetorische Frage. Zu niemandem, zu keinem Engel wurde jemals gesagt, was jetzt folgt. Nämlich Zitat Nummer 1. Du bist mein Sohn. Heute habe ich dich gezeugt. Wo steht dieses Zitat im Alten Testament? Psalm 2, Vers 7. Ein wunderbarer Psalm. Wir haben ihn schon ausgelegt bekommen hier. Sehr bekannter Psalm, damals auch für die Juden. Sehr bekannt gewesen, ein messianischer Psalm. Man hat anerkannt, dieser Psalm spricht über den Messias. Keine Frage. Und das ist eine der wenigen Stellen im Alten Testament, wo schon vom Sohn Gottes die Rede ist. Nun, wir haben schon im Hebräerbrief hier in unserem ersten Text gesehen, dass dieser Jesus der Sohn ist, der Sohn Gottes. Und als Sohn Gottes hat er eine völlig andere Qualität als die Propheten des Alten Testaments oder als irgendein Mensch, irgendein Geschöpf. Der Sohn hat eine völlig andere Qualität. Er ist wesensgleich mit dem Vater, wie wir gesehen haben in Vers 3. Er ist der Ausdruck seines Wesens, der Abdruck, das gleiche Abbild. Er ist genau wie der Vater. Und darum geht es auch mit diesem schwierigen Wort gezeugt. Nun, als Mensch, was denkst du da, wenn du gezeugt hörst? Da denkst du ja, er ist irgendwie ins Dasein gekommen. Seine Existenz hat einen Anfang genommen, wenn der Sohn gezeugt wurde, oder? So verwenden wir Menschen das Wort gezeugt. Aber hatte Jesus einen Anfang? Was sagt die Bibel von ihm? In unserem Text selbst sagt sie mehrfach, dass er ewig ist. Er hat keinen Anfang genommen. Es ist nur schwierig, von einem ewigen Gott zu sprechen und menschliche Worte zu verwenden und menschliche Konzepte, Dinge, die wir uns gar nicht vorstellen können. Aber wir wollen versuchen, das zu verstehen. Also die Bibel lehrt einerseits, der Sohn ist ewig, der Sohn ist sogar Schöpfer, wie wir noch sehen werden. Aber trotzdem nennt sie ihn, er ist gezeugt. Nun, bei Jesus bedeutet dieses gezeugt eben kein Anfang der Existenz, sondern es beschreibt vielmehr eine Beziehung. Nämlich gezeugt, das zeigt die Beziehung an zwischen dem Zeuger und dem Gezeugten, zwischen Vater und Sohn. Und genau darum geht es hier, es ist die Beziehung von einem Vater zu einem Sohn. Nun, wo wird dieser Psalm zitiert? Wo zeigt sich das im Neuen Testament? Wo verwendet Gott diesen Psalm durch seine menschlichen Autoren? Wir finden diesen Psalm nicht etwa bei der Menschwerdung. Dann könnten

nicht gezeugt, sondern vielmehr in Apostelgeschichte 13. Apostelgeschichte 13, Vers 33 wird dieser Vers zitiert als ein Beweis für was? Für die Auferstehung. Heute habe ich dich gezeugt, wenn Jesus auferstanden ist? Ganz genau, weil es eben nicht darum geht, dass er entstanden ist, sondern vielmehr, dass mit dieser Aussage betont wird, er ist der Sohn des Vaters. Das ist ihre Beziehung, und zwar von Ewigkeit her. Er ist der ewige Sohn des Vaters. Und mit der Auferstehung wurde deutlich, er ist nicht ein normaler Mensch, der gestorben ist und im Tod bleibt, sondern es ist der Sohn, der ewige Sohn, der nicht sterben kann. Und deswegen wird da dieser Vers zitiert. Oder er wird sogar nochmal im Hebräer 5 zitiert, auch wieder im Kontext. Er ist der hohe Priester, er ist erhöht. Oder auch in Römer 1 und Apostelgeschichte 4. Immer wieder wird dieser Vers zitiert, um zu zeigen, Jesus ist der auferstandene Sohn Gottes, der erhöhte Sohn Gottes, der, der ewig in Beziehung zum Vater ist als Sohn und nicht etwa ein Mensch, der bei Menschwerdung gezeugt wurde. Ja, es ist etwas über unsere Köpfe, aber doch ist die Schrift in sich stimmig, wenn sie den Sohn uns als ewigen Sohn zeigt und einfach betont, er steht in Beziehung zum Vater, wie eben ein Sohn zu einem Vater, in dieser liebevollen Beziehung, und zwar von Ewigkeit an. Zitat 2 folgt dann ebenso in diesem Vers, Hebräer 1, Vers 5, und da heißt es: Ich werde sein Vater sein und er wird mein Sohn sein. Woher kommt nun dieses Zitat? Das kennt ihr wahrscheinlich aus dem Bund Davids, oder? 2. Samuel 7, 1. Chronik 17. Es ist ein Versprechen, ein überwältigendes Versprechen, was Gott David gibt. Und zwar David für seine Nachkommen. Und doch kennt ihr die Nachkommen Davids, oder? Sein Sohn Salomo und alle weiteren Thronfolger, sie alle versagten an irgendeiner Stelle. Sie waren sündige Menschen. Sie brauchten selbst einen Retter. Und niemand von ihnen hatte diese Beziehung zu Gott, dem Vater, diese persönliche Beziehung, dass er sagte, ich bin Sohn Gottes. Es war keiner, für den diese Prophetie, diese Vorhersage erfüllt wurde, ich werde sein Vater sein und er wird mein Sohn sein. Erst im Neuen Testament begegnet uns so ein Nachkomme Davids. Und dieser Nachkomme sagt im Johannesevangelium gleich über 100 Mal, dass Gott sein Vater ist. Jesus Christus spricht von Gott als von seinem Vater, wie nie jemand zuvor, weil er der eine ist, auf den es zutrifft, der ewige Sohn. Und so spricht auch diese Stelle eben von ihm. Nun, Jesus ist darin nicht nur anders als alle Menschen, dass er dieser ewige Sohn ist, sondern er ist eben auch erhaben über die Engel. Das zeigt uns Zitat 3. Dort heißt es in Hebräer 1, Vers 6, alle Engel Gottes sollen ihn anbeten. Nun, das ist eine wirklich komplizierte Stelle und unsere Predigt ist nicht der Platz für eine ausführliche Diskussion. Warum kompliziert? Nun, ich will es euch zumindest sagen, dass ihr eben nicht verwirrt werdet, wenn ihr nachschlagt und versucht nachzuvollziehen. Also es steht hier, und alle Engel Gottes sollen ihn anbeten. Die meisten Gelehrten, Kommentatoren sagen, das ist ein Zitat aus 5. Mose 32, Vers 43. Problem, wenn du diese Stelle in deiner Bibel aufschlägst, findest du nichts dergleichen. Nicht mal Worte im Ansatz, die dort stehen. Es ist nämlich ein Zitat aus der griechischen Übersetzung des Alten Testaments und befindet sich auch nur in dieser, aber nicht in unserer deutschen Übersetzung des Alten Testaments. Da gibt es verschiedene Texte und ein paar Fragezeichen. Und ich kann nicht auf alle diese Details eingehen, aber es gibt ein paar Fragen daran. Nun, wir haben heute in der Schriftlesung Psalm 97 gelesen. Und ich denke, dass es ein Zitat ist aus Psalm 97, Vers 7. Und das denken auch einige weitere. Ich sehe es auch in der Schlachterfußnote. Dort steht etwas Ähnliches. Leider nur etwas Ähnliches. Vielleicht habt ihr es noch in eurem perfekten Gedächtnis. Ansonsten Psalm 97, Vers 7, als wir das heute gelesen haben, da lasen wir doch tatsächlich, vor ihm werfen sich alle Götter nieder. Nun, hier steht das hebräische Wort Elohim und das kann übersetzt werden mit dem einen wahren Gott oder Göttern oder Engeln. Ja, häufig steht Elohim auch für Engel. Wir müssen im Kontext verstehen, was ist jetzt hier gemeint.
Und

0: Tatsächlich denke ich, dass es hier als Engel verstanden werden sollte. Und hier ist die griechische Übersetzung des Alten Testaments auf unserer Seite. Sie sagt nämlich, ja, sie übersetzt das hier als Engel. Und es ist gut möglich, dass der Autor des Hebräerbriefs eben genau deshalb Psalm 97, Vers 7 aus der griechischen Übersetzung zitiert hat. Und zwar, weil dieses Wort tatsächlich als Engel übersetzt werden kann und auch sehr verständlich ist, dass Engel ihn anbeten und eben nichtige Götzen, sondern eben die Engel, Psalm 97. Nun, ich erkläre das eben nur kurz, dass ihr ja, vielleicht versteht, wenn ihr mal die Stellen nachschlagt und eben nicht dahin kommt. Oder ihr hört Kritiken und dann wird gesagt, ja, soll ein Zitat daher sein, steht doch gar nicht in diesem Text. Oder wie ist das mit Psalm 97, da steht doch Götter. Okay, da steht das Wort Elohim, es kann als Engel übersetzt werden und ist wohl das beste Verständnis. Also, der Autor des Hebräerbriefs zitiert ganz bewusst diesen Psalm 97, weil er hier auf den Sohn verweisen will. Man hätte ja eine Menge Verse aus dem Alten Testament nehmen können, um zu zeigen, dass Engel Gott anbeten. Das haben wir schon gesagt. Aber er möchte aufzeigen, dass die Engel den Sohn Gottes anbeten. Und dafür haben wir Psalm 97 gemeinsam gelesen. Was zeigt dieser Psalm? Er zeigt Yahweh, Gott, als den kommenden König, der regiert und richtet hier auf Erden. Und Psalm 96 und Psalm 98, der ganze Kontext, machen genau diesen Punkt. Yahweh, der Gott selbst, kommt auf die Erde und regiert als König. Und wir wissen, welche Person Gottes das ist, die das tut, oder? Es ist nämlich genau der Sohn. Und deswegen zitiert der Autor hier diesen Vers ganz bewusst. Und er leitet ihn ein mit den Worten hier in Hebräer 1, Vers 6. Und wenn er den Erstgeborenen wiederum in die Welt einführt. Er sagt also, es bezieht sich auf den Sohn Gottes. Das ist nicht, was wir uns gerade ausdenken, sondern der Autor sagt das. Er spricht so von dem Erstgeborenen, der wiederum in die Welt eingeführt wird. Wiederum in die Welt einführen spricht ganz einfach von seiner Wiederkunft, weil beim ersten Kommen hat Jesus noch nicht regiert, sondern wir warten auf sein zweites Kommen, um das zu tun. Und dieser Titel Erstgeborener ist auch so einer, der ein bisschen tricky ist und der falsch verstanden werden kann. Aber hier geht es auch nicht darum, dass Jesus entstanden wäre oder der Sohn Gottes entstanden wäre, sondern vielmehr, dass er in seiner Position der Erstgeborene ist. Wir sehen das im Alten Testament, dass die Rolle als Erstgeborener eine war, die entscheidend war in der Position, wer ich bin, was meine Rolle ist, dass ich Oberhaupt, künftiges Oberhaupt der Familie bin, dass mir eine besondere Autorität und Würde zukommt als Erstgeborener. Also es geht hier auch nicht um geboren werden und irgendwie gezeugt werden vorher, sondern es geht vielmehr um die Würde des Erstgeborenen. Und deswegen bezeichnet der Autor den Herrn Jesus hier so. Nun, das ist der erste Beweis. Nicht alle sind so kompliziert mit den Stellen, aber ich habe euch ein bisschen vorgewarnt und am Ende ist es doch hilfreich, das nachzuvollziehen, was geht hier vor sich und dass er eben ganz gezielt Stellen zitiert, die auf den Sohn Gottes hinweisen. Und wir können so sehen, Jesus ist Gottes Sohn und deshalb ist er hoch erhaben über Engeln als Gottes Geschöpfe. Nun, betest du Jesus an? Betest du diesen Sohn Gottes an? Ist er es auch für dich wert, dass du alles für ihn verlässt? Dass du bereit bist, jegliche Nachteile in dieser Welt, jeglichen Spott, jegliche Verfolgung in Kauf zu nehmen, weil du alles auf diese eine Karte, Jesus Christus, setzt? Oh ja, er ist es wert. Er ist der Sohn Gottes, er ist Gott gleich. Er ist höher als alles andere. Wem sonst könntest du folgen? Wem sonst könntest du loyal sein als Gott selbst, seinem Sohn? Und Gott selbst bestätigt dich darin. In Johannes 12, Vers 26 lesen wir, wer Jesus dient, den wird der Vater ehren. Ja, Gott, der Vater, wird denjenigen ehren, der seinem Sohn die Würde gibt und das Lob gibt, die Ehre gibt, die er verdient. Wir wollen einen zweiten Beweis sehen. Zweiter Beweis dafür, dass Jesus erhaben ist über die Engel. Und den finden wir in Versen 7 bis 12. Jesus ist ewiger König. Die Engel dagegen sind nur geschaffene Diener. Und das lesen wir im Zitat Nummer 4 in Vers 7. Von den Engeln zwar sagt er, er macht seine Engel zu Winden und seine Diener zu Feuerflammen. Dies ist ein Zitat aus Psalm 104, Vers 4. Das ist ein Lobpreispsalm über Gott, Gott als Schöpfer. Aber auch hier gibt es eine Frage, über die du stolpern könntest. Und zwar haben fast alle Übersetzungen in Psalm 104, wenn der hebräische Text übersetzt wird ins Deutsche, haben sie stehen, er macht Winde zu seinen Boten. Da steht nichts direkt von Engeln. Da heißt es einfach, Winde sind seine Boten. Nun, es ist möglich, das so zu verstehen und so zu übersetzen. Das Wort im Hebräischen Ruach, wie auch im Griechischen Pneuma oder Pneuma, das ist möglich zu übersetzen als Geist, als Wind, als Engel. Und so ist es möglich. Es sind einfach zwei direkte Objekte, Wind und Boten, die angesprochen werden. Und nun ist die Frage, ob Gott Winde zu seinen Boten macht oder die Boten wie Winde. Nun, die Boten, das sind die Engel. Und so könnte man es auch verstehen. Und so versteht es offensichtlich der Autor des Hebräerbriefs. Und deswegen, und auch hier wieder die... wenn wir lesen in 1 Vers 7, sagt er, er macht seine Engel zu Winden. Eben nicht die Winde zu Boten, sondern die Engel zu Winden. Es werden einfach diese zwei Objekte entweder so oder so rum angeordnet. Nun, beides wäre wahr. Die Winde und das Feuer, die kann Gott als seine Werkzeuge einsetzen, seine Naturgewalten. Und er tut das. Er ist Schöpfer, er ist Erhalter aller Dinge. Es ist wahr. Aber es ist genauso wahr, dass die Engel beschrieben werden können wie Winde oder wie Feuerflammen, weil sie eben genauso schnell, genauso mächtig agieren, unsichtbar. Und das ist eben die Aussage, die der Autor des Hebräerbriefs verstand. Und immerhin ist er inspiriert und deswegen denke ich, wir tun gut, ihm darin zu folgen und zu sagen, das ist die Aussage hier. Engel dienen Gott. Und ich möchte einfach, dass ihr versteht, auch wenn ihr in Psalm 104 eine andere Übersetzung lesen solltet, es ist möglich, so zu übersetzen, aber es ist auch möglich, anders zu übersetzen. Beides ist wahr, der Hebräerbrief versteht es so. Nun, für uns wichtig, um wieder den Blick auf den Sohn zu richten, hier wird jetzt ein Gegensatz aufgebaut. Nämlich, auf der einen Seite wird gesagt, die Engel sind wie Winde, wie Feuer, sind Gottes Werkzeuge. Und andererseits, was wird von dem Sohn gesagt? Vers 8, aber von dem Sohn, und hier folgt Zitat Nummer 5. Dein Thron, o Gott, währt von Ewigkeit zu Ewigkeit. Das Zepter deines Reiches ist ein Zepter des Rechts. Du hast Gerechtigkeit geliebt und Gesetzlosigkeit gehasst. Darum hat dich, o Gott, dein Gott, gesalbt mit Freudenöl mehr als deine Gefährten. Dieses Zitat stammt aus wiederum einem Psalm. 6 von 7 sind hier aus Psalmen, und zwar aus Psalm 45, Vers 7 und 8. Und es ist das nächste alttestamentliche Zitat, was eindeutig von dem Messias sprechen muss. Warum? Erstens, er wird uns hier beschrieben als ein König. Ein König mit einem irdischen Reich. Aber ein König mit einem irdischen Reich, der Gott selbst ist. Siehst du, wie er angesprochen wird? Dein Thron, o Gott. Zweitens, sein Reich währt ewig, von Ewigkeit zu Ewigkeit. Drittens, seine Regierung ist gerecht. Kann man das von irgendeiner Regierung heute sagen, dass sie völlig gerecht ist? Wir sehen stattdessen überall viel Unmoral und Korruption, Gewalt. Aber diese Regierung wird gerecht sein. Er liebt Gerechtigkeit und er hasst Gesetzlosigkeit. Jesus ist so anders und genau das sehen wir schon bei seinem ersten Kommen, oder? Wie Jesus Gerechtigkeit liebt bei der Tempelreinigung, wie er mit Menschen umgeht und für Gerechtigkeit eintritt, ja, wie er sogar Gesetzlosigkeit hasst, als er versucht wird in der Wüste und es wirklich hart ist zu widerstehen, aber so sehr liebt er das, was recht ist und hasst das, was falsch ist. Und selbst in seinem Leiden heißt es von ihm, dass er kein Unrecht tat. Keine Lüge, kein Betrug auf seinem Mund. So einen gerechten König brauchen wir. Oder? Nach so einem Regenten sehnen wir uns. So einen gibt es nicht unter sterblichen Menschen, so einen gibt es nur im Sohn Gottes. Und dann gibt es noch einen interessanten Hinweis, wohlgemerkt im Alten Testament, und zwar auf den Plural Gottes. Gott ist mehr als eine Person. Hier heißt es doch tatsächlich, Gott salbt Gott. In Vers 9, dieses Zitat aus Psalm 45. Gott salbt Gott. Der Vater salbt den Sohn. Wann hat er das getan? Nun, hier heißt es, dass er ihn mit Freudenöl salbt. Es geht also um eine Feierlichkeit. Und deswegen verstehen wir es am besten, ebenso wie schon vorher, als die Erhöhung Jesu Christi auf Basis seinem vollbrachten Werk, auf Basis seiner Auferstehung, dass er erhöht wurde, in den Himmel aufgenommen und dass das seine Salbung mit Freudenöl ist. In Hebräer 12, Vers 2 spricht Jesus selbst oder wird selbst davon gesprochen, dass Jesus um der vor ihm liegenden Freude willen tat, was er tat. Und ja, das ist hier wohl im Blick, dass er sein Werk vollbracht hat und erhöht wird zum Vater und gesalbt wird mit Freudenöl. Hier heißt es, mehr als deine Gefährten. Die Gefährten verstehen wir am besten als die Erlösten, als uns Gläubige. In Kapitel 2 lesen wir noch mehr davon, dass Jesus uns sogar, dieser Sohn Gottes, uns erlöste, sogar als seine Brüder bezeichnet, seine Geschwister. Und so werden wir hier schon als seine Gefährten bezeichnet. Jesus Christus ist der ewige König, größer, hoch erhaben über die Engel. Und Zitat 6 zeigt ebenfalls, dass er der ewige Schöpfer ist. Ab Vers 10 lesen wir Zitat Nummer 6. Und du, o Herr, hast im Anfang die Erde gegründet und die Himmel sind das Werk deiner Hände. Wiederum aus einem Psalm, nämlich dem Psalm 102 ab Vers 26. In diesem Psalm fleht der Psalmist zunächst um Gottes Hilfe. Es ist das Gebet des Elenden, der Gott um Eingreifen anfleht. Aber in diesem Psalm wird gezeigt, dass ihm eine Sache Hoffnung gibt. Und es ist dieselbe Sache, wie wir schon in Psalm 97 gesehen haben, nämlich das Kommen Gottes selbst, das Kommen des Königs auf die Erde, um aufzurichten sein gerechtes Reich. Darauf hofft er, und deswegen können wir auch hier wieder verstehen, dass Psalm 102 wohl konkret von Jahwe als dem Messias spricht, dem Sohn Gottes. Das ist interessant, wie er hier Gottes Wort versteht und zitiert, um uns seinen Punkt so zu verdeutlichen. Dieser Sohn Gottes ist der Schöpfer. Und das haben wir schon gesehen in den ersten Versen im Hebräerbrief, Kapitel 1, Vers 2, dass er durch ihn auch die Welten geschaffen hat. Und dieses tat er im Anfang, ja, im Anfang, als nichts war, aber das Wort, das war schon. Im Anfang war das Wort und es hat geschaffen. Nichts ist ohne es entstanden, alles wurde durch dasselbe. Ja, so hat der Sohn von Ewigkeit her existiert und geschaffen. Aber der Sohn war nicht nur vor der Schöpfung und hat sie ins Leben gerufen, sondern der Sohn wird auch die Schöpfung überdauern. Und das sagt dieses Zitat weiter ab Vers 11, dass Himmel und Erde werden vergehen, du aber bleibst. Sie alle werden veralten wie ein Kleid. Das sehen wir heute schon, wenn wir die Schöpfung betrachten und von ihr hören. Die Schöpfung seufzt unter der Sünde. Die Schöpfung seufzt unter all den Naturkatastrophen, unter dem Mangel an Ressourcen, unter so viel Verschmutzung, Not. Aber das ist noch längst nicht alles. Wenn wir in der Offenbarung lesen, zum Beispiel in Kapitel 8, dann sehen wir, was für heftige Gerichte über unseren Planeten kommen. Da wird die Schöpfung noch mehr seufzen. Himmel und Erde vergehen. Und der Psalmist wählt hier ein Bild, das die Illustration von einem Kleid. Für die Frauen, die können sich das gut vorstellen und die Ehemänner auch. Ein schönes neues Kleid, passt wie angegossen, bunt, schöner Stoff, sehr kostbar. Aber es bleibt nicht ewig so. Es wird getragen, dies und das passiert, es veraltet, vielleicht reißt sogar mal eine Naht. Auf alle Fälle wird dieses Kleid alt, es wird nicht ewig so schön sein. Und genauso ist die Schöpfung, herrlich gemacht vom Schöpfer, aber sie nutzt sich ab durch unsere Sünde. Und in Vers 12 fährt er fort, und wie einen Mantel wirst du sie zusammenrollen und sie sollen ausgewechselt werden. Stell dir vor, du nimmst deinen alten Wintermantel und rollst ihn zusammen und steckst ihn in eine Tüte, vielleicht für die Altkleider. Und das ist das, was hier als Bild vergleicht wird. Stell dir die Schöpfung vor, unsere riesige Schöpfung mit allen hohen Bergen, allem Gewaltigen, was wir sehen. Und Gott rollt es einfach zusammen, packt es in eine Tüte, tauscht es aus. Ja, das ist das Bild, was er hier bedient. Aber eine kleine Anmerkung, Gott schmeißt es nicht einfach weg und nimmt was völlig Neues, sondern das Wort, was hier mit ausgewechselt übersetzt wird, ist besser zu verstehen als verwandelt. Und so macht das zum Beispiel auch die Elberfelder. Es ist dasselbe Wort, wie auch in 1. Korinther 15 für unseren Auferstehungsleib verwendet wird. Verwandelt. Also aus dem Bestehenden, aus der bestehenden Schöpfung wird etwas Neues gemacht. Gott formt es um, er verwandelt es. Ja, das passiert mit unserer Schöpfung hier. Aber es gibt einen, der ist immun gegen alles Zusammenrollen und Austauschen, Auswechseln und Verwandeln. Es ist der Herr Jesus. Du aber bleibst. Bei Jesus gibt es kein Abnutzen und Altern und Abscheiden. Jesus bleibt derselbe. Und deine Jahre nehmen kein Ende. Hebräer 13, ganz am Ende des Briefes, lesen wir diese Aussage, die ihr gut kennt. Jesus Christus ist derselbe gestern, heute und in Ewigkeit. Er bleibt. Alles vergeht. Aber der ewige Sohn Gottes bleibt. Und auch hier wieder so ein gewaltiger Kontrast zu zeigen, die Engel als Dienstbare, als Diener, als Geschöpfe, die Gottes Willen tun müssen und dann dieser ewige König und ewige Schöpfer. Bist du nicht dankbar, wenn du so von Jesus hörst? Ich meine, du lebst in einer Welt der Vergänglichkeit, aber Jesus bleibt. Er ist der Fels, er ist der Anker. Du lebst in einer Welt der Abhängigkeit, aber Jesus regiert. Er ist König. Du lebst in einer Welt der Ungerechtigkeit und Lüge und Bosheit, aber Jesus ist gerecht. Er liebt Gerechtigkeit und hasst Gesetzlosigkeit. Nun, hast du einen Grund, ihn zu verlassen? Gibt es irgendwas in der Welt, was wert wäre, ihn zu verlassen? Gibt es irgendwo einen besseren Herrn als Jesus? Gibt es irgendwo einen treueren Hirtenleiter für dich als Jesus? Gibt es irgendwo einen stärkeren König als Gottes Sohn? Nein, Jesus ist besser. Verlass ihn nicht. Das ist die Botschaft. Und so ist der dritte Beweis, dass Jesus erhaben ist über die Engel, der kurze Abschluss dieses Textes. Es ist der Beweis, dass Jesus der siegreiche Erlöser ist. Und unser Vers 13 beginnt genauso wie Vers 5. Zu welchem von den Engeln hat er denn jemals gesagt? Also es ist quasi der Rahmen um diesen Text. Genau in Vers 5 und Vers 13 umschließen diesen Text. Und die Antwort ist wiederum, zu keinem, natürlich nicht. Und genau wie in Vers 5, Psalm 2 zitiert wurde, als einer der größten messianischen Texte im Alten Testament, genauso wird in Vers 13 wieder einer der größten messianischen Texte im Alten Testament zitiert. Psalm 110, der meistzitierte Text im Neuen Testament aus dem Alten. Psalm 110, der Text, mit dem Jesus die jüdischen Führer endgültig zum Schweigen gebracht hat in Matthäus 22. Der Text, der auch im Hebräerbrief noch ganz oft zitiert wird, auch verschiedene Stellen aus diesem Psalm 110. Und es ist ein Psalm, wo wieder Gott der Vater zu Gott dem Sohn spricht. Die Trinität im Alten Testament. Und hier lädt Gott der Vater den Sohn ein auf den Platz der höchsten Autorität und Würde. Er sagt, setze dich zu meiner Rechten, bis ich deine Feinde hinlege als Schemel für deine Füße. Wir haben das letztes Mal schon gesehen. Der Vater lädt den Sohn ein, zu sitzen, Platz zu nehmen. Das ist von Bedeutung. Weil die Priester, die mussten immer weiter dienen. Und die Engel werden wir gleich noch sehen, die arbeiten die ganze Zeit. Das sind dienstbare Geister. Aber der Sohn, der nimmt Platz. Warum? Vers 3 haben wir das gesehen, Hebräer 1, Vers 3. Er setzt sich hin, nachdem er die Reinigung von unseren Sünden vollbracht hat. Jesus kann sich hinsetzen, weil sein Werk ist vollbracht. Es ist erledigt, ein für alle Mal. Er hat sein Werk getan. Und so ist dieser dieser Punkt, dass der Sohn zum Vater kommt und zu seiner Rechten Platz nimmt, auf diesem Platz höchster Autorität und Würde, der ist von Bedeutung. Jesus hat seine Erlösung völlig vollbracht. Und trotzdem siehst du hier auch einen Biss. Es gibt einen Zeitpunkt, wo der Jesus wieder aufsteht, wo er wieder wirkt. Die Erlösung ist vollkommen vollbracht, aber er wird wiederkommen, um zu richten, bis ich deine Feinde hinlege zum Schemel deiner Füße. Ja, dann wird Jesus seine Herrschaft antreten und Gericht üben. Und so sehen wir hier den dritten und letzten Gegensatz zwischen dem Sohn Gottes und den Engeln. Die Engel, die sitzen nicht, sie arbeiten. Und die Engel, die regieren auch nicht, sondern sie dienen. Und das sehen wir in Vers 14. Sind sie nicht alle dienstbare Geister ausgesandt zum Dienst um derer willen, welche das Heil erben sollen? Die Bestimmung der Engel ist Diener sein. Wem dienen sie? Haben wir schon gesagt, Gott. Gott ist ihr Auftraggeber. Aber wem dienen sie noch? Wer sind die Empfänger ihres Dienstes? Steht hier, die Gläubigen, die das Heil erben sollen. Hier ist der Fokus auf die Zukunft gelegt, dass das Heil eben auch noch zukünftige Segnungen erlebt, wenn eben Jesus wiederkommt. Aber das Faszinierende ist hier, Gott lässt diese mächtigsten Geschöpfe in seinem Universum dir dienen. Wenn du Christ bist, wenn du gläubig bist an den Herrn Jesus, dann sendet er sie aus als dienstbare Geister um unseretwillen. Das ist ihre Aufgabe. In der Vergangenheit als Boten und in der Gegenwart wahrscheinlich vor allem als Beschützer. Wir sehen manche solcher Begebenheiten in der Bibel, zum Beispiel bei Elisa, wie sie beschützt wurden. Aber es gibt auch etliche Berichte, die doch ja, verblüffend sind, über was Christen erlebt haben, gerade Missionare in großen Gefahren. Wie damals zum Beispiel der Missionar John Payton, 19. Jahrhundert. Und John Payton wurde eines Nachts in der Missionsstation von vielen Eingeborenen mit die gewaltbereit waren, mit ihren Waffen umzingelt in der Missionsstation. Und sie waren bereit, ihn und seine Frau in der Missionsstation zu verbrennen. Und John und seine Frau konnten nichts anderes tun, als den Herrn zu bitten im Gebet. Und sie flehten die ganze Nacht hindurch. Und als der Morgen anbrach, hat sich die wütende Menge entfernt. Ein Jahr später berichtet John Payton, dass der Anführer, der Häuptling dieses Mobs, dass er zum Glauben gekommen ist, sich bekehrt hat. Und dann fragte John Payton ihn, was war in dieser Nacht los? Warum habt ihr uns eigentlich nicht umgebracht, verbrannt? Und der Häuptling stellte eine Gegenfrage. Er sagte, was war da los bei euch? Wer waren diese ganzen mächtigen, großen Männer in glänzenden Gewändern, mit gezückten Schwertern? Wen hattet ihr denn da auf eurer Seite? Deswegen haben wir nicht angreifen können. Ja, vieles ist uns nicht bewusst von dieser unsichtbaren Welt. Aber Gott sagt klar in seinem Wort, die Engel sind dienstbare Geister, um der Gläubigen willen. Und Gott hat volle Kontrolle, zu schützen, wann und wen immer er möchte, gemäß seines wunderbaren Plans. Und wir sollten verstehen, Engel sind real und Engel dienen Gottes Zwecken immer. Sie wirken für die Erlösten unter dem Kommando des Erlösers. Ist das nicht auch gut zu wissen für dich, in deinen Kämpfen, in deinen Nöten, in den Sorgen, mit denen du, ja, denen du begegnest, dass du weißt, Gott, der Erlöser, kämpft für dich und er hat mächtige Armeen? Wir haben heute drei Beweise gesehen, dass Jesus erhaben ist über die Engel. Jesus ist Gottes Sohn, Jesus ist ewiger König, Jesus ist siegreicher Erlöser. Und alle diese Beweise haben wir alleine aus der Schrift bekommen, vom Alten Testament. Die Bibel ist so ein Schatz. Das ist manchmal schwierig zu verstehen, ich gebe es zu, ich erlebe es selbst, aber sie ist ein Schatz. Und wenn wir eifrig lesen und studieren, dann können wir verstehen, dann können wir immer mehr davon schätzen lernen, was Gott uns gegeben hat, wie Gott spricht, wie Gott sich offenbart. Machst du das? Forschst du so in Gottes Wort? Mach das! Lass dich wieder neu ermutigen. dass du Vertrauen gewinnst in die Glaubwürdigkeit der Schrift, in diese wunderbaren Wahrheiten, die tausende Jahre vorher gesprochen wurden und sich so erfüllt haben und bestätigen, die stimmig sind von Mose bis Offenbarung. Aber wie sollst du heute auf diese Botschaft reagieren, dass Jesus größer ist als die Engel? Nun, die inspirierte Anwendung, dafür musst du nächste Woche wiederkommen, weil die steht im Kapitel 2, Verse 1 bis 4. Aber ich will dir schon jetzt eine Sache ans Herz legen. Wenn du siehst in diesem Text, dass Jesus größer ist als die Engel, dass er erhaben ist über alle Dinge, dann solltest du ihm die Ehre geben. Die Ehre, die er verdient als der Sohn Gottes. Manchmal denken wir, Anwendung ist immer nur, tu dies, tu das, bete mehr, lies mehr, dien mehr, gib mehr. Anwendung ist, und eine sehr grundlegende Anwendung ist, kenn deinen Gott und bete ihn an. Gib ihm die Ehre, die er verdient. Sei einfach überwältigt und dankbar, dass du diesen Gott kennst. Und wenn du sein Kind bist und ihn liebst, was für ein Geschenk, dass der Höchste aller Höchsten, der König aller Könige, dass er dein Herr ist, dass er dein Erlöser ist. Ist das nicht schön? Lass uns, wenn wir hier zusammenkommen, wenn wir Gottesdienst feiern, wenn wir ihm Lieder singen, lass uns das von Herzen tun und nicht von Lippen. Lass uns nicht um uns selbst drehen, sondern um Christi Ehre. Immer wieder neu darauf besinnen, dass er allein die Ehre verdient. Wenn wir gleich das Mahl feiern, lass es uns im Bewusstsein feiern, dass wir mit großer Not kommen und dass wir so dringend einen Erlöser brauchen. Einen Sohn Gottes, der Gott selbst ist, der nur deshalb uns erkaufen konnte mit seinem Blut. Ja, und lass uns diese Gesinnung jeden Tag in unserem Leben haben. Dass du Jesus als König anerkennst über dein Leben, über dein Herz, über deine Lippen, über deine Hände. Dass du ihn bekennst als deinen König. Dass du ihm die Ehre gibst mit jedem Atemzug, mit allen Dingen, die du tust. Dass du dir bewusst bist, er hält, was er angekündigt hat. Er hält, was er versprochen hat im Alten Testament schon und auch jetzt im Neuen Testament. Dass du weißt, er kommt wieder und er regiert. Er ist der Herr. Gib ihm die Ehre. Bete ihn an. Nun, vielleicht sitzt du auch hier und sagst, Jesus ist noch nicht mein Herr. Er ist noch nicht mein Retter. Ich habe jetzt einiges mehr über ihn gehört, aber ich lebe nicht für ihn. Ich kenne ihn gar nicht persönlich. Wir werden nämlich nicht als Christen geboren. Wir werden als Sünder geboren und wir lieben uns selbst von Natur aus. Wir lieben nicht diesen Herrn Jesus Christus. Das trennt uns von Gott. Aber genau deshalb ist ja dieser Sohn Gottes gekommen. Deshalb ist er ja hier auf die Erde gekommen zu uns, um Mensch zu werden. Gott war er schon immer, Anbetung hat er schon immer empfangen von den Engeln, aber er ist Mensch geworden, damit er sein Blut an unserer Stelle geben kann, damit er für dich sterben kann, damit er dich erkaufen kann mit seinem Leben, sein Leben für dein Leben. Deshalb ist er gekommen. Und so ruft er dich, so ruft er dir zu, komm zu mir, glaube mir, lass dich erretten von deiner Sünde. Das ist sein Ruf, der Ruf Jesu Christi heute an dich. Kennst du das Berliner Olympiastadion, du Berliner? 75.000 Leute ungefähr finden dort Platz. Stell dir vor, das Olympiastadion ist nicht mit Menschen gefüllt, sondern mit 75.000 Engeln, die lautstark loben und sprechen und rufen. Jetzt stell dir vor, diese gewaltigen Tribünen sind nicht nur so hoch, wie sie sind, sondern sind tausendmal höher, als sie sind. Stell dir ein solches Stadion vor. Und zwar jeder Platz besetzt mit Engeln. So viele Engel gibt es mindestens, wenn wir ein paar Angaben in der Schrift sehen. Wir wissen nicht genau die Zahl, aber es gibt etliche Millionen, vielleicht Billionen von Engeln. Stell dir dieses Stadion vor, diese mächtigen Wesen, wie sie alle rufen und jubeln. Aber worüber jubeln diese Engel? Über ein Tor? Nein, nicht über ein Tor. Höchstens über einen Toren, der erkennt, dass er ein Tor ist und sich bekehrt von seinen Wegen. Darüber jubeln die Engel. Hunderte Millionen von Engeln jubeln darüber, wenn ein Sünder Buße tut. Das sagt die Bibel. Lukas 15, Vers 10. Es ist Freude vor den Engeln Gottes über einen Sünder, der Buße tut. Nicht über einen Ball im Tor, sondern über einen Sünder, der seine Schuld erkennt und bekennt. Und er sagt, ich muss zur Auswechselbank. Mein altes Leben muss ausgewechselt werden gegen ein neues Leben, gegen das Leben Jesu Christi, das er für mich erkauft hat. Dann ist lautstarker Jubel da von allen Engeln. Wenn du dieser Sünder bist, der erkennt, ich brauche den Herrn Jesus Christ allein, so komm zu ihm, lass dich retten. Und wenn du sein Kind bist, dann freu dich über deinen Herrn. Amen. Jesus Christus, Lob und Preis sei dir. Danke, dass du dich offenbarst in deinem Wort. Wir staunen über dich, wir ehren dich. Bitte schenk das, dass denn jeder von uns dich so erkennt und bekennt und liebt, dass du jeden Sünder, der hier ist, rettest, dich erbarmst. Herr, du bist aller Ehre wert. Lass auch uns so leben von jetzt an für alle Ewigkeit. Amen.
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0: ich begrüße Sie zu einem nicht alltäglichen Vortrag. Bei dem Redner Professor Gitt kommen zwei Dinge zusammen, die es in dieser Kombination nur selten gibt. Er ist Wissenschaftler, er leitete 30 Jahre lang den Fachbereich Informationstechnologie einer Forschungsanstalt. Außerdem glaubt er der Bibel in all ihren Aussagen. Zum Hören des folgenden Beitrags mit dem Thema »Was uns die Schöpfung lehrt« wünschen wir Ihnen Gottes reichen Segen.
1: Es war an einer Universität, da stand davor ein großer Fahnenmast. Aber niemand wusste, wie hoch der Fahnenmast ist. Und so hat man überlegt, wie werden wir wohl die Höhe rauskriegen? Und da hat man überlegt, am besten gibt man diese Aufgabe einem Professor für Physik und gleichzeitig noch einem zweiten für Mathematik. Und dann sollen sie sich mit dieser schwierigen Frage beschäftigen. Und so taten sie es dann auch an einem sonnigen Vormittag, sind sie also draußen vor dem Fahnenmast. Und der Physiker hat alle möglichen Messinstrumente mitgebracht und der Mathematiker alle möglichen Formeln und alle möglichen Computer dort mitgebracht. Und da dachten sie, jetzt werden wir das heute rauskriegen. Und der Physiker sagt, ja, wir müssen die Schattenlänge messen. Und aus der Schattenlänge sagt dann der Mathematiker, da werden wir die Winkelbeziehung noch finden und irgendwie kriegen wir dann schon die Höhe raus. Und so waren sie jetzt schon den ganzen Vormittag damit beschäftigt. Und dann auf einmal kommt ein Professor für Englisch vorbei. Und er sagt, was macht ihr denn hier den ganzen Vormittag? Ja, sagten die, wir sollen hier die Höhe von diesem Fahnenmast ermitteln. Und dann geht er zu dem Fahnenmast hin, zieht den Bolzen raus, legt ihn hin, zieht ein Bandmaß aus der Tasche, geht einmal längs und sagt, 18,7 Meter. Und geht davon. Da sagt der Mathematiker zu dem Physiker, das ist so richtig typisch Englischlehrer. Wir sollen die Höhe ermitteln und was macht der? Der gibt uns die Länge an. An diesem Abend haben wir uns nicht vorgenommen, weiter mit Fahnenmasten zu beschäftigen, sondern mit viel größeren Dingen, längeren und all möglichen an Maßen. Es soll gehen um die Frage der Schöpfung. Und was können wir aus der Schöpfung alles entnehmen? Der Psalm 19 fängt hier an mit dem Satz, die Himmel erzählen die Ehre Gottes und die Feste verkündigt seiner Hände Werk. Dieser Text sagt uns aus, wenn wir den Himmel betrachten, also das Firmament und die Sterne uns ansehen, dann können wir darüber durch diesen Blick etwas erfahren über Gott. Da steht nicht, dass man die Bibel dazu lesen muss, sondern da steht, wenn wir die Sterne uns ansehen. Wenn wir das Firmament betrachten, dann erfahren wir etwas über die Größe und über die Herrlichkeit Gottes. Und dieser Text als Ausgangsbasis soll uns zeigen, was wir alles aus den Werken der Schöpfung ablesen können, wenn wir uns damit näher beschäftigen. Der amerikanische Professor für Biochemie, Michael Behe, hat ein sehr interessantes Buch geschrieben mit dem Titel Darwins Black Box. Ich will das mal frei übersetzen, Darwins schwarze Kiste, was ist da wohl drin? Und in diesem Buch schreibt er eine längere Passage, die ich einmal vollständig zitieren möchte, damit wir den Zusammenhang nicht verlieren. Aber es ist etwas sehr Bemerkenswertes, was er dort in diesem Buch aussagt. Und er sagt, während der vergangenen 4 Jahrzehnte hat die moderne Biochemie die Geheimnisse der Zelle aufgedeckt. Das Wissen, das wir vom Leben auf molekularer Ebene haben, wurde aus unzähligen Versuchen zusammengeflickt, in denen Proteine gereinigt, Gene geklont, elektronenmikroskopische Aufnahmen gemacht, Zellkulturen aufgebaut, Strukturen definiert, Reihenfolgen verglichen, Parameter variiert und Kontrollen durchgeführt wurden. Artikel wurden veröffentlicht, Ergebnisse überprüft, Rezensionen geschrieben, Sackgassen wurden beschritten und neuen Anhaltspunkten wurde nachgegangen. Das Ergebnis dieser angehäuften Anstrengungen, die Zelle zu erforschen, das Leben auf Molekularebene zu untersuchen, ist ein lauter, deutlicher, durchdringender Schrei. Design, Plan. Das Ergebnis ist so unzweideutig und so bedeutsam, dass es als eine der größten Leistungen in der Geschichte der Wissenschaft eingestuft werden muss. Die Beobachtung, dass Leben einem intelligenten Plan folgt, ist von derselben Tragweite wie die Beobachtung, dass sich die Erde um die Sonne dreht oder dass Krankheiten durch Bakterien verursacht werden oder dass Strahlung gequantelt imitiert wird. Dieser große Sieg, so würde man erwarten, der mit dem hohen Preis jahrzehntelanger unermüdlicher Anstrengung erreicht wurde, sollte in den Labors und um die Erde die Sektkorken zum Knallen bringen. Dieser Triumph der Wissenschaft sollte Eureka-Schreie, also das, was Archimedes in der Badewanne ausrief, als er dort ein Naturgesetz entdeckte, ich habe es gefunden, also übersetzt, sollte Eureka-Schreie aus Zehntausenden von Kehlen hervorrufen, sollte Anlass zum Händeklatschen und Feiern sein und vielleicht sogar als Entschuldigung für einen freien Tag. Doch keine Flaschen wurden entkorkt, keine Hände klatschten, stattdessen umgibt ein eigenartiges, verlegenes Schweigen die pure Komplexität der Zelle. Wenn das Thema in der Öffentlichkeit aufkommt, beginnen die Füße zu scharren und der Atem geht ein wenig schwerer. Im privaten Kreis reagieren die Leute etwas entspannter. Manche geben das Offensichtliche offen zu, blicken dann zu Boden, schütteln den Kopf und belassen es dabei. Warum greift die Gemeinschaft der Wissenschaft ihre aufsehenerregendste Entdeckung nicht begierig auf? Warum wird die Beobachtung des Designs mit intellektuellen Handschuhen angefasst? Das Dilemma ist, wird die eine Seite des Elefanten mit dem Etikett intellektuelles Design versehen, so könnte die andere Seite wohl mit dem Etikett Gott versehen sein. Soweit das lange Zitat von Behe. Er sagt uns also hier ganz deutlich, die moderne Forschung, die wir an der Zelle durchgeführt haben, ist ein unmissverständlicher Schrei nach einem Planer, nach einem Designer, nach einem Hochintelligenten, der das gemacht hat. Wird das aber überall so gesehen? Sehen das viele Leute so? Und da kommen wir dann in ein Dilemma. Wir beobachten, dass in unserem Land die Massenmedien etwas ganz anderes uns berichten. Im Fokus und im Spiegel, diesen beiden Nachrichtenmagazinen, finden wir jedes Jahr zu Weihnachten immer einen Artikel. Und dieser Artikel befasst sich offenbar mit einem christlichen Thema. Aber wenn man genauer hinsieht, hat das nichts mit Christentum zu tun, sondern genau das Umgekehrte. Es wird die christliche Botschaft madig gemacht. Und so war in einem Fokus zu lesen, wäre die Existenz Gottes widerlegt, wenn etwa der britische Physiker Stephen Hawking Erfolg hätte mit seinem Versuch, auch den Urknall auf eine Formel zurückzuführen. Immerhin sind die Astrophysiker ihm schon ziemlich nahe gerückt. So bleiben Gott für die Schöpfung gerade noch 10 hoch minus 43 Sekunden übrig. Das wäre also eine 0, dann folgen 42 Nullen und dann eine 1 und das in Sekunden. Also wenn Gott jetzt nicht aufpasst nach Fokus und da seine Schöpfung macht, hat er keine Chance mehr. Und das lesen die Leute, Millionen von Menschen lesen das und werden dadurch beeinflusst. Das müssen wir auch sehen in unserer Zeit und darum ist es nötig, dass wir uns auseinandersetzen mit diesen Fragen. Wir beobachten weiterhin, dass die Theologie weithin das akzeptiert hat, was von der Evolution behauptet wird. Und da schreibt ein Schweizer Journalist Folgendes. Und da hat er richtig beobachtet. Er sagt, aber auch die Theologie selbst nahm den gerupften Gott je länger, je flüchtiger wahr. Je mehr die christlichen Meinungsführer Gott in seinem einstigen Kompetenzbereich zurückgedrängt sahen, desto hilfloser fielen die Versuche aus, zu sagen, was Gott denn überhaupt noch ist. Das Ansinnen aus der Defensive heraus, Gott wissenschaftskompatibel zu machen, und insbesondere die Versuche, Gottes Existenz in einer wissenschaftlichen Form zu beweisen, demontierten und verwässerten ihn bis zur Unkenntlichkeit. Das passiert einem, wenn man Anleihe macht bei allen möglichen Philosophien, bei Evolutionsgedanken, dann kommt man dahin, dass man von der Bibel nichts mehr übrig hat. Das ist die Konsequenz und das müssen wir wissen. Wir haben von Gott zwei Dokumente. Das erste Dokument ist die Bibel. Und Jesus betet in Johannes 17, Vers 17 zum Vater, dein Wort ist die Wahrheit. Damit hat er die gesamte Bibel autorisiert. Es ist nicht wichtig, was Goethe, Schiller oder Nietzsche oder er sonst irgendwas zur Bibel sagen. Es ist wichtig, was uns der Sohn Gottes sagt, der es beurteilen kann, der es wirklich weiß. Und er sagt, dein Wort ist die Wahrheit und damit autorisiert er die ganze Bibel. Einschließlich natürlich auch des Schöpfungsberichtes der Bibel. Und Paulus sagt, ich glaube allem, was geschrieben steht. Eine wunderbare Haltung und dieser Haltung wollen wir uns anschließen. Aber wir wollen zunächst ein Stück weit mitdenken, damit wir es auch wirklich mit gutem Gewissen tun können. Aber Gott hat uns noch ein zweites Dokument gegeben und das ist die Schöpfung. Dieses zweite Dokument ist von völlig anderer Art als das Wort Gottes. Hier ist nicht eine Zeile geschrieben, nicht ein Wort gesagt, gar nichts dergleichen, sondern hier haben wir Messwerte, hier haben wir Beobachtungen, die wir vornehmen können mit Teleskopen, mit Mikroskopen, wir können Messungen ausführen und haben auf diese Weise auch eine Fülle von Informationen und aus dieser Information können wir dann Schlussfolgerungen ziehen. Im Neuen Testament, im Römerbrief Kapitel 1, finden wir eine bemerkenswerte Passage, die uns eine Einführung gibt zum Thema Schöpfung. Und wenn wir diesen Text einmal hören, dann merken wir, das ist eine Wirklichkeitsbeschreibung unserer Zeit, in der wir leben. Hören wir einmal da genau auf diesen Text hin. Die Menschen führen ein gottloses Wesen voller Ungerechtigkeit und unterdrücken dadurch die Wahrheit. Dabei wissen sie ganz genau, dass es Gott gibt. Er selbst hat ihnen dieses Wissen gegeben. Gott ist zwar unsichtbar, doch an seinen Werken der Schöpfung haben die Menschen seit jeher seine göttliche Macht und Größe sehen und erfahren können. Deshalb kann sich niemand damit entschuldigen, dass er von Gott nichts gewusst hat. Obwohl die Menschen Gott schon immer kannten, wollten sie ihn nicht anerkennen und ihm nicht danken. Stattdessen beschäftigten sie sich mit belanglosen Dingen und konnten schließlich in ihrer Unvernunft Gottes Willen nicht mehr erkennen. Sie meinten besonders klug zu sein und waren in Wirklichkeit die größten Narren. Statt den ewigen Gott zu ehren, begeisterten sie sich für vergängliche Idole. Abgöttisch verehrten sie sterbliche Menschen, ja sogar alle möglichen Tiere. Soweit dieser Text, der uns anzeigt, dass alle Menschen, die je auf dieser Erde gelebt haben, aus den Werken der Schöpfung erkannten, dass es einen Gott geben muss. Nicht, es könnte sein oder sonst was, sondern hier steht, sie wussten es alle. Wenn man manchmal irgendwo im Kreise von Theologen oder auch von Wissenschaftlern das Wort Gottesbeweis in den Mund nimmt und davon spricht, dann wird man mit Pünktlichkeit hören, seit Kant sind alle Gottesbeweise zerschmettert. Sowas gibt es nicht. Es gibt keine Gottesbeweise. Nun, Kant hat vor 200 Jahren gelebt. Positiv möchte ich mal sagen, zu ihm ist zu sagen, dass er ein Landsmann von mir ist. Er kommt auch aus Ostpreußen. Nur Kant hat Ostpreußen nie in seinem Leben verlassen. Also das ist schon mal ein kleiner Minuspunkt, würde ich sagen. Aber weiterhin möchte ich sagen, Kant hat vor 200 Jahren gelebt und er hat nicht einen Bruchteil jener wissenschaftlichen Erkenntnisse zur Verfügung gehabt, die wir heute haben. Und darum, wenn wir sagen, Kant habe alle Gottesbeweise zerschmettert, dann müssen wir heute ganz neu über diese Frage nachdenken. Und das wollen wir auch tun. Und das wollen wir an diesem Tage tun. Gibt es Gottesbeweise oder gibt es sie nicht? Diese Frage werde ich im Laufe des Vortrags noch beantworten. Warum ist die Frage der Schöpfung so außergewöhnlich wichtig, dass wir darüber nachdenken und uns damit beschäftigen? Ich möchte sagen, aus drei Gründen. Es gibt Kritiker der Bibel, die sagen, dieses Buch ist uralt, irgendwann mal geschrieben, das kann ich nicht glauben. Und sie tun es ab. Und solche Argumente habe ich sehr häufig gehört. Aber solche Leute, die so kritisch sind gegenüber der Bibel, können sich der Schöpfung nicht verschließen. Denn da haben wir Fakten, da haben wir Dinge, die wir ihnen vorlegen können, und dann müssen sie das zur Kenntnis nehmen. Und ich habe schon so oft erlebt, dass auf diese Weise manch einer ins Nachdenken gekommen ist. Ich hatte vor einiger Zeit im Dienst mit einem Physiker zu tun. Wir hatten über ganz andere Dinge zu sprechen. Und da sagte mir dieser Mann, auch sagte er, wissen Sie, ich weiß ja, dass Sie Christ sind, aber wissen Sie, ich bin Atheist, ich habe da nichts mit zu tun. Und ich sagte, das können Sie doch gar nicht lange durchhalten. Ich sage, wir haben hier im Institut, wir haben 2000 Rechner miteinander vernetzt, mit einem sehr komplizierten Netzwerk. Mit Lichtwellenleitern und allem Möglichen und Software, alles, was wir da nun gemacht haben. Und nach langer Zeit läuft das so. Und sind froh, dass das auch anhaltend läuft. Und ich sage, in unserem Gehirn, ich sage, Sie wissen, wie viel Arbeit dazu nötig war. Und in unserem Gehirn haben wir 100 Milliarden Computer miteinander vernetzt. Denn jedes einzelne Neuron ist praktisch ein Computer, der noch sogar viel mehr kann als ein PC, weil nämlich das Gehirn Bedeutung verarbeiten kann. Ich sage, und da wollen Sie glauben, 100 Milliarden Rechner, die verschalten sich ganz alleine, ohne Gott, ohne alles. In 3 Minuten, noch gar nicht mal so lange, hat er zugegeben, dass er da haben Sie auch recht. Das stimmt. Wir sehen also, die Fakten der Schöpfung sind so unmissverständlich, dass wir jeden damit konfrontieren können. Den schärfsten Atheisten, gar keine Frage. Denn hier muss er mitdenken und hier ist darum die Frage der Schöpfung von ganz großer Wichtigkeit. Ich werde oft gefragt, was ist eigentlich mit den Leuten, die nie das Evangelium gehört haben, wo nie eine Bibel hingekommen ist und nie ein Missionar? Nun, da sagt uns dieser Text, den wir gehört haben aus Römer 1, sie wussten, dass ein Gott ist. Das haben sie gewusst, auch ohne Bibel, aufgrund der Betrachtung der Schöpfung. Nur leider steht ein trauriger Schlusssatz am Ende dieses Absatzes in Römer 1. Da heißt es, obwohl sie ihn kannten, haben sie ihm nicht gedankt. Sie haben sich also falsch verhalten, obwohl sie das Wissen hatten. Das kann uns aber auch genauso gehen. Wir können das Evangelium hören und können uns dennoch falsch verhalten. Dann wäre das auch tragisch. Und das wäre sehr, sehr traurig. Und eine dritte Gruppe, für die das sehr wichtig ist, das sind diejenigen, die der Bibel in allem glauben. Und wenn die dann erfahren, dass die Dinge der Schöpfung zusammenpassen zu dem, was wir in der Bibel nachlesen können, dann stärkt das den Glauben. Egal zu welcher Gruppe wir heute Abend gehören, wir sehen, die Frage der Schöpfung ist für uns alle wichtig, ohne Ausnahmen. Und darum wollen wir darüber ein Stück weit nachdenken. Wenn wir die Werke von Menschen betrachten, stellen wir fest, dass Erfindung und Urheber in einem ursächlichen Zusammenhang stehen. Der Zeppelin ist verknüpft mit dem Namen des Grafen Zeppelin. Da wird niemand sagen, das war Herr Mayer oder Herr Schulze. Das bleibt für alle Zeiten der Graf Zeppelin. Oder wenn wir an den Dieselmotor denken, der ist verknüpft mit dem Erfinder Rudolf Diesel. Er hat den erfunden und darum ist Werk und Urheber in dieser Weise verknüpft. Das finden wir auch in der Dichtung. In Goethes Faust wird niemand verwechseln mit Bert Brechts Mutter Courage. Und Schillers Glocke wird auch niemand verwechseln mit Wolfgang Borchers Bühnenstück Draußen vor der Tür. Das ist alles so spezifisch, so speziell gemacht, geschrieben, dass man das deutlich auseinanderhalten kann. Ähnlich ist es in der Musik, wenn jemand ein paar Takte von Mozart hört, dann werden Musikkenner sofort das zuordnen können und sie werden das nicht verwechseln mit der 12-Ton-Musik von Hindemith. Das ist auch so eindeutig und so klar, dass also Werk und Urheber in einem festen Zusammenhang stehen. Dann haben wir vorhin gehört von Behe, was er uns sagt über die Zelle. Und auch hier gibt es einen festen Zusammenhang zwischen dem, was wir sehen von dem Werk und dem Urheber. Und er sagt uns hier ganz klar, dass das deutlich hinzeigt auf einen Designer, auf einen Planer. Und in der Tat, eine lebendige Zelle ist so unvorstellbar kompliziert, dass noch niemand bei aller Forschung eine Zelle vollständig verstehen kann. In einer einzigen Zelle finden Tausende von geregelten Prozessen ab. Ich habe früher einmal eine Doktorarbeit geschrieben in Regelungstechnik und ich weiß, wovon ich rede. Schon einige Regelkreise, wenn man sie miteinander koppelt und die Differentialgleichung hinschreibt, sind sie schon nicht mehr geschlossen lösbar. Man kann das nur noch numerisch machen auf einem Rechner. Aber das gilt schon bei 2 oder 3 Regelkreisen. Wie viel komplizierter ist es, wenn Tausende von Regelkreisen gekoppelt sind, deren Differentialgleichung wir überhaupt nicht kennen und deswegen auch gar nicht auf Computern lösen können. So sehen wir, eine Zelle ist unvorstellbar kompliziert und genial gebaut, sodass nur noch eine einzige Schlussfolgerung übrig bleibt, dass hier ein genialer Schöpfer am Werke war, der das gemacht hat. Das ist so undeutlich und so eindeutig und so klar, dass wir wissen, hier haben wir es mit dem lebendigen Gott zu tun, der das geschaffen hat. Und darum hat Behe recht, wenn er sagt, das ist überhaupt eine der größten Errungenschaften der Wissenschaft des 21. Jahrhunderts, dass wir so viel Information schon rausbekommen haben, wie eine Zelle funktioniert, obwohl noch viele Fragen offen sind, aber die Schlussfolgerung, die ist klar und eindeutig. Demgegenüber steht die Evolutionslehre, ich sage ganz bewusst nicht Theorie, sondern es ist eine Lehre, es wird gelehrt, dass die Evolution das gemacht haben soll. Dabei muss man wissen, die Evolution ist nicht eine Folgerung von wissenschaftlichen Daten und Fakten, die man gefunden hat, sondern manche Evolutionstheoretiker sind so ehrlich, dass sie im Vorwort ihres Buches schreiben, dass sie sagen, wir setzen die prinzipielle Gültigkeit der Evolution voraus. Und dann wird diese Käseglocke über alle Fakten drüber hinweggelegt und versucht, das in einen Zusammenhang zu bringen. Es ist also nicht so, das müssen wir einfach wissen, dass die Evolution folgt aus irgendwelchen Fakten, die wir ablesen können. Die Evolution versagt auch bei allen Dingen, die wir uns in der Schöpfung ansehen. Stellen wir uns einmal vor, der Pottwal, der kann 3000 Meter tief tauchen. Ich habe es heute Morgen mit dem Frühstück einfacher gehabt. Ich habe mich nur bei meinen Gastgebern an den Tisch gesetzt und dann habe ich ein gutes Frühstück gehabt. Der Pottwal, der muss auf 3000 Meter Tauchstationen gehen, weil da diese riesigen Kraken sind, die er da zum Frühstück braucht. Nun ist der Pottwal ein Säugetier, also ein Lungenatmer. Und er muss also für eine Dreiviertelstunde muss er also genug Luft mitnehmen, damit er dort unten dann so lange sein kann. Und er schwimmt mit einer großen Geschwindigkeit in die Tiefe hinab und geht auch mit einer unvorstellbaren Geschwindigkeit wieder hoch. Nun wissen wir, wenn wir Menschen schon nur 20, 30 Meter tief tauchen und wenn wir schnell auftauchen würden, dann würden wir die Taucherkrankheit bekommen. Und die ist tödlich. Woran liegt das? Unser Blut speichert den Stickstoff der Luft. Und wenn der Druck schnell nachlässt, dann perlt der Stickstoff aus. Und dieses Ausperlen des Stickstoffs ist tödlich. Und das nennen wir die Taucherkrankheit. Aber Pottwal, wie machst du das denn? War das so in der Evolution, wenn man einmal diesen Gedanken einen Moment mal folgt, dass der erste Pottwal nur mal 10 Meter getaucht hat, aber da gab es keine Kraken, der wäre verhungert. Und dass man sagt, die nächste Generation übt noch mal weiter und kommt dann irgendwann auf 50 Meter. Aber das ist leider nicht erblich, was sich einer antrainiert. Der erste Pottwal muss also bereits diese Tauchtiefe erreicht haben. Sonst funktioniert das nicht. Und der erste Pottwal hat auch keine Taucherkrankheit bekommen. Weil der Schöpfer ihn so ausgerüstet hat, dass das auf Anhieb funktioniert. Und so sind alle Dinge der Schöpfung, die wir uns ansehen in den Lebewesen, sie sind äußerst genial konzipiert. Und sie sind von Anfang an fertig. Stellen wir uns vor, wir hätten ein Herz, das nur zu 0,2% funktioniert. Das ist der absolute Tod. Aber so müsste es ja sein nach Evolution. Das fängt langsam an mit einem Herzen. Und dann irgendwann 5%, 10%, auch mit einem Herzen, das nur zu 20% funktioniert, das ist absolut tödlich. Und so ist das bei allen Organen. Alle Organe müssen von Anfang an fertig sein. Und genau das lehrt uns auch die Bibel, dass da ein Schöpfer ist, der das so gemacht hat, dass von Anfang an alles fertig geschaffen ist. Das ist die einzige vernünftige Lehre, die einzige vernünftige Idee, um diese Welt verstehen zu können. In Südamerika gibt es Blütenpflanzen, die haben Kelche von 25 Zentimetern Tiefe. Und die werden bestäubt von einem Insekt. Und dieses Insekt hat einen Rüssel von wie lang? Na, 25 Zentimeter. 24 hilft nichts. Das wäre der Tod dieses Insekts und auch der Tod der Pflanze. Also muss das zusammenpassen. Die sind ganz unabhängig voneinander. Und das kann man nur erklären, dass sie gemeinsam geschaffen worden sind von einem Schöpfer, der sich das genau überlegt hat, wie das gehen soll. Und darum funktioniert das. Wir sehen überall, wo wir hinschauen, dass das sehr genial gemacht, dass wir nur darüber staunen können. Wir sind jetzt gerade dabei, unser Abendessen zu verdauen. Und dabei helfen uns die Kolibakterien. Und davon haben wir Milliarden und Abermilliarden in unserem Darmtrakt. Und das sind sehr geniale Tierchen. Die müssen wir uns mal ansehen. Diese Kolibakterien. Was sind das eigentlich für Viecher? Nun, ein Kolibakterium wiegt 2

Billionstel von einem Millionstel. Und ein solches Kolibakterium wiegt 2 Billionstel Gramm. Aber was ist da alles eingebaut? In einem Kolibakterium sind 6 Elektromotoren eingebaut. Das ist auch nötig, weil da das Flagellum dranhängt und dann fährt das Kolibakterium in unserem Darmtrakt dorthin, wo die höchste Nährstoffkonzentration ist. Das heißt, die brauchen auch chemische Sensoren, um festzustellen, welche Nährstoffe wo sind. Aber wo kommt der Strom her? Naja, wir haben in unserem Darmtrakt überall Steckdosen, wo man den Strom holt. Nein, ist nicht so. Sondern so ist in dem Kolibakterium ein Kraftwerk eingebaut, wo der Strom erzeugt wird. Und das ist alles auf 2 Billionstel Gramm drin. So ein Kolibakterium kann sich in 20 Minuten vermehren durch Teilung. Das heißt, die gesamte Information wird weitergegeben und dazu ist ein Computersystem erforderlich. Also muss auch noch auf diesem kleinsten Raum ein Computersystem installiert werden. Aber nicht genug davon, da sind 1800 verschiedene Proteine, die hergestellt werden. Das heißt, es müssen auch noch 1800 chemische Fabriken eingebaut werden, die alle diese Prozesse zur Verfügung haben, um die verschiedenen Proteine in der richtigen Menge und in der richtigen chemischen Zusammensetzung herzustellen. Alleine so ein Kolibakterium gibt uns so viel Denkstoff zum Staunen, dass wir merken, es ist unvorstellbar genial gebaut, was wir dort alles sehen. Ich war im vergangenen Monat in Namibia gewesen und dort findet man auch wunderbare Dinge, die der Schöpfer gemacht hat, wo wir merken, wie viel Genialität da im Einzelnen dahinter steckt. Ich will also als Beispiel einmal eine Pflanze nennen und dann auch einen Käfer. Da gibt es eine Pflanze, die heißt Nara. Und diese Pflanze, da kommt man aus dem Staunen nicht raus, die wächst oben auf einer hohen Düne, wo es also nur Sand gibt, weiter nichts. Trockener und absolut trockener Sand. Und oben auf dem Gipfel der Düne ein riesiges Buschwerk, eine gewaltige grüne Pflanze mit dicken gelben Früchten daran. Zum Teil blühen die, zum Teil die dicken Früchte kann man aufmachen, nicht wahr? Hat man so etwas wie Kürbisfleisch und die Früchte werden dort gerne geerntet. Wie macht die Pflanze das, dass die das Wasser kriegt? Wasser ist ja absolut nötig. Das ist sehr genial vom Schöpfer konzipiert. Diese Pflanze hat eine Wurzel, die geht 40 Meter in die Tiefe. So weit in die Tiefe, bis irgendwo eine Wasserader ist. Und da holt sie sich das Wasser her. Und diese Pflanze hat eine ganz merkwürdige Wurzel. Die Wurzel besteht aus einem einzigen Stamm und der Stamm hat einen Durchmesser von 30 Zentimetern. Und er geht durch die Düne runter bis unten zur Wasserquelle, bis zur Wasserader. Und wenn jetzt eines Jahres der Wasserspiegel nachlässt und auch dort in der Wasserader kein Wasser ist, gar keine Frage. Diese Pflanze speichert in dem Wurzelstamm so viel Wasser, dass es für mehrere Jahre reicht, um oben auf der Düne überleben zu können und ständig grünes Blattwerk zu haben. Genial gemacht, unvorstellbar. 40 Meter müssen wir uns mal vorstellen, eine Wurzel. Bei der Olympiade gibt es die 10-Meter-Bretter, wo die Schwimmer oder die Springer runterspringen und ihre Saltos schlagen. Das sind 10 Meter. Aber hier noch 4-mal höher. So tief geht die Wurzel runter. Das ist auch genial konzipiert, das muss funktionieren. Und dann schauen wir uns nochmal einen Käfer an, der auch so konzipiert ist, dass er dort in der Wüste überleben kann. Das ist ein Käfer mit einem kugelförmigen Panzer, er gehört zur Gruppe der Tenebrioniden. Und das ist hochinteressant bei diesem Käfer, der hat längere Hinterbeine als Vorderbeine. Der kann sich also mal so richtig auf die Hinterbeine stellen, müssen wir manchmal auch tun vielleicht, nicht? Und so, dieser Käfer morgens, wenn die Luft noch etwas feucht ist, vom Atlantik kommt manchmal etwas feuchte Luft drüber, oder ein Nebel, ein sanfter Nebel, dann stellt der sich dort auf, in der Wüste, auf die Hinterbeine, und auf seinem Panzer kondensiert etwas Feuchtigkeit. Und das läuft dann zusammen als ein kleines Tröpfchen, und das läuft runter bis zum Mund. Dann verschluckt er dieses Wasser, und er sammelt an diesem Morgen so viel Wasser, dass es ein Drittel seines Körpergewichtes ausmacht. Manchmal die Frage stellt, wer wiegt hier genau 75 Kilo? Mal Hand hoch bitte. Solche brauche ich jetzt. 75 Kilo. Ja, hier haben wir einen. Wunderbar. 75 Kilo. Wenn er jetzt 2,5 Eimer Wasser trinken würde, das ist ungefähr das Verhältnis. So müssen wir uns das vorstellen. Also 50 Kilo, eigentlich müsste ich sagen, jemand mit 50 Kilo, und der müsste jetzt noch 25 Kilo Wasser trinken, also 2,5 Eimer voll, dann kommt er gerade auf 75 Kilo. Und so ist das bei diesem Käfer.
Und dann hat er genug

0: Wasser, um einen Tag lang in der größten Hitze einfach dort zu überleben. Wir sehen, sowas kann man einfach, das muss von Anfang an fertig sein. Das ist gewaltig, was man dort sieht. Überall, wenn wir uns die Werke der Schöpfung ansehen, kommen wir aus dem Staunen nicht heraus. Ich möchte einmal einen Vergleich anstellen zwischen den Werken, die Menschen machen, und zwischen den Werken, die der Schöpfer gemacht hat. Da gibt es einen ganz prinzipiellen, großen Unterschied. Nämlich alles, was wir Menschen machen, das kann noch so kompliziert sein, das können andere Menschen, wenn sie es untersuchen, auch verstehen. Während des letzten Krieges war von deutscher Seite eine Chiffriermaschine im Einsatz mit dem Namen Enigma. Und da waren 4 Verstellräder, die man bei der Marine hatte. Beim Heer gab es nur 3 Räder, aber man war sich so sicher, das ist so kompliziert und die Verschlüsselung gibt so viele Möglichkeiten her, dass das niemand erkennen kann, wie das funktioniert. Aber nun fiel ein U-Boot in die Hände der Engländer und damit auch die Enigma. Und was machten sie? Sie haben sie aufgemacht und haben gesehen, ja, sehr kompliziert. Und dann haben sie einige Leute herangesetzt, die sich damit beschäftigt haben und es dauerte nicht allzu lange. Dann haben sie verstanden, wie die Enigma funktioniert. Und von da an wurde jeder Funkspruch, der da gesendet wurde, konnte aufgefangen werden und konnte entschlüsselt werden. Also was Menschen tun, ist mir dann deutlich geworden, das können andere Menschen immer auch erkennen, wie es funktioniert. Nur nicht bei den Werken des Schöpfers. Die sind so kompliziert, dass wir nur Details wissen. Die meisten Dinge verstehen wir nicht, weil sie unvorstellbar genial sind und unvorstellbar kompliziert auch sind. Wenn wir Dieselmotoren bauen, dann muss jeder einzelne Dieselmotor wiederhergestellt werden. Jedes Lager, jede Welle, alles neu. Wenn der Schöpfer Dieselmotoren bauen würde, wie würde er das machen? Er würde einen Dieselmotor in seine Schöpfung hineinlegen und dieser Dieselmotor würde Eier legen. Und dann würden diese Eier ausgebrütet werden. Und dann auf alle Größen, nicht wahr, wird das gemacht. So wird es der Schöpfer machen. Dann muss das nicht immer wieder neu hergestellt werden. Das geschieht dann mit solchen Programmen. Wir sehen, das tut der Schöpfer bei allen Lebewesen. Solche Konzeptionen finden wir dort vor. Das ist unvorstellbar genial. Wir können darüber nur staunen. Ich habe hier mal eine Stecknadel mitgebracht. Und dieser Stecknadel hat einen Kopf von 2 mm Durchmesser. Wie der Schöpfer das macht, wie die Information weitergegeben wird, geschieht mit Hilfe der sogenannten DNS-Moleküle, die wir in jeder Zelle haben. Und in jeder Zelle unseres Körpers steht drin, wie ein Auge konstruiert wird, wie ein Herz konstruiert wird, wie alle diese Dinge gemacht werden. Und nach einem genialen Programm werden alle diese Dinge ausgeblendet, die an der Stelle nicht gebraucht werden und an anderer Stelle gebraucht werden. Aber alle Informationen steht da drin. Jetzt meine Frage, wenn wir solche Taschenbücher nehmen und wollten die nach der Methode in einem Stecknadelkopf einspeichern, sodass wir dieses Codesystem dort einsetzen, dann ist meine Frage, wie viele solcher Taschenbücher könnten wir wohl speichern in dem Volumen eines Stecknadelkopfes, wenn es ausschließlich aus DNS-Material bestehen würde? Wer will mir mal durch Zuruf sagen, wie hoch der Stapel sein könnte, dieser Bücherstapel?
1: 10 Kilometer.
0: 10 Kilometer, wunderbar. Zum Ersten. Zum Zweiten, wer bietet mehr?
1: 1 Million Kilometer,
0: das ist hier, er hat einen Vogel abgeschossen. Die Entfernung von der Erde bis zum Mond, das sind 384.000 Kilometer. Der Bücherstapel kann noch 500 Mal höher sein. Also wir haben verloren, das war zu wenig. Entschuldigung, ich will damit nur mal deutlich machen, dass wir einmal staunen über diese Werke der Schöpfung, wie das alles genial gemacht ist und alles, wo wir hinschauen, das sind in den meisten Fällen Superlative, da kommt kein Rechner mit, den wir Menschen gebaut haben. Aus diesen DNS-Molekülen, wenn wir darüber nachdenken, da fehlt mir heute Abend die Zeit, das kann man nachlesen in dem Buch, am Anfang war die Information, kann man durch Schlussfolgerung zeigen, dass dieser Sender, dieser Urheber dieser Information nicht nur sehr intelligent sein muss, sondern sogar unendlich intelligent. Und man kann auch zeigen, durch Schlussfolgerung, dass dieser Schöpfer ewig sein muss, so wie wir es gelesen haben im Römerbrief Kapitel 1. Das ist daraus zu erkennen aus seinen Werken. Wer das näher wissen will, der kann das dort einmal nachschauen. Wir haben viele Naturgesetze, die der Schöpfer gemacht hat. Und da möchte ich auch einmal uns ein wenig zum Staunen anregen. Die Atome bestehen aus Protonen und Neutronen und auch nach anderen Bauelementen. Aber interessant ist, die Protonenmasse so ein Bauteilchen eines Atoms, beträgt 1,672 mal 10 hoch minus 24 Gramm. Ganz, ganz wenig ist das. Und ein Neutron ist ein ganz klein bisschen schwerer, nämlich 1,674 mal 10 hoch minus 24 Gramm. Der Unterschied beträgt gerade 0,7%. Wenn dieser Unterschied ein klein wenig anders wäre oder nur umgekehrt, dann säßen wir heute nicht hier. Und daran sehen wir, wie genau die Schöpfung konstruiert ist, selbst mit all den Naturkonstanten, die wir dort vorfinden. Das ist alles bis ins Letzte durchkonstruiert, sodass wir darüber nur staunen können. Noch ein anderes Beispiel, das Verhältnis von Kraftkonstanten beim Elektromagnetismus und der Gravitation, die sind so fein abgestimmt, dass wir sagen können, das ist auf 1:10^40 abgestimmt. 10 hoch 40 ist eine unvorstellbar große Zahl, aber 1:10^40 ist natürlich umgerechnet 10^-40. Ich mute uns mal so ein paar Zahlen zu, aber das können wir uns eigentlich gar nicht vorstellen, was das bedeutet. Das ist eine unvorstellbar genaue Abstimmung dieser Werte. Wir sprechen heute in der Wissenschaft vom anthropischen Prinzip, so genau ist das alles aufeinander abgestimmt. Ich will diese Präzision der Abstimmung der Naturkonstanten uns einmal deutlich machen an einem sehr genauen Gewehr. Dann können wir uns einmal vorstellen, was das bedeutet. Stellen wir uns vor, wir stellen irgendwo eine Euromünze hin und wollen mit einem Gewehr die Euromünze treffen. Nun, wann werden wir sie umso besser treffen? Je näher sie ist. Bei 3 Metern schaffen wir das noch. Bei 10 Metern wird es schwierig. Bei 100 Metern ist das schon fraglich, ob wir sie überhaupt noch treffen. Wir sehen also die Genauigkeit eines Gewehres. Oder je weiter der Gegenstand, den wir treffen wollen, entfernt ist, umso genauer muss das Gewehr sein. So, und jetzt will ich diesen Vergleich einmal bringen. Wenn wir uns vorstellen, die Euromünze wäre am Ende des Universums aufgestellt, also in zig Millionen Lichtjahren Entfernung. Und wenn wir die treffen wollten mit einem Gewehr, dann müsste das unvorstellbar genau sein. Und wenn man das zahlenmäßig einmal umrechnet, dann wäre das die Genauigkeit, die ich eben genannt habe, 1:10^40. Jetzt haben wir eine Vorstellung, mit welch einer Genauigkeit diese Naturkonstanten eingestellt sind. Das kann nur ein Schöpfer gemacht haben. Eine andere Idee gibt es dazu nicht. Das ist so eindeutig und so klar. Jetzt komme ich zurück auf die Frage des Gottesbeweises. Gibt es Gottesbeweise oder gibt es sie nicht? Eindeutige Antwort, ja. Die Werke der Schöpfung schreien so laut nach einem Schöpfer, nach einem Gott, sogar nach einem unendlich intelligenten Gott, also einem, der alles weiß, sodass wir von einem Gottesbeweis reden können. Vor Gericht wird jemand verurteilt, wenn 2 oder 3 Indizien genannt werden, die dafür sprechen. Für den Schöpfer sprechen Tausende, ja Millionen von Indizien in den Werken der Schöpfung, schreien laut nach einem Schöpfer. Sodass wir ganz eindeutig von einem Gottesbeweis reden können. Und zwar sogar die Art des Beweises können wir angeben. Es ist ein Indizienbeweis mit Millionen von Indizien. Die Mathematiker unter uns, denen kann ich es auch anders sagen, es ist ein Beweis durch vollständige Induktion. Ich will da nicht näher darauf eingehen, das ist in dem Buch dort auch beschrieben, das ich erwähnt habe. Jetzt kommen wir zu einer ganz wichtigen Frage, wer ist denn eigentlich dieser Schöpfer? Wer hat sich das alles ausgedacht? Diese komplexen Dinge, wo wir jetzt schon sehr viel gehört haben, wer ist eigentlich der Autor aller dieser Dinge? Und jetzt müssen wir die Informationsquelle wechseln, das können wir in der Schöpfung nicht ablesen, dazu brauchen wir jetzt die Bibel. Und die Bibel gibt uns darauf die Antwort. Im Kolosserbrief Kapitel 1, Vers 15 bis 17, da lesen wir, Jesus Christus ist das Ebenbild des unsichtbaren Gottes, der Erstgeborene vor aller Kreatur. Denn in ihm ist alles geschaffen, was im Himmel und auf Erden ist, das Sichtbare und das Unsichtbare. Es seien Throne oder Herrschaften oder Mächte oder Gewalten, es ist alles durch ihn und zu ihm geschaffen. Und er ist vor allem und es besteht alles in ihm. Hier sehen wir, in diesen wenigen Versen wird uns deutlich erklärt, wer der Urheber aller Dinge ist. Es ist Jesus Christus. Wir können es auch so formulieren, Gott, der Vater, hat seinen Sohn Jesus Christus eingesetzt, um das alles sich zu überlegen. Wenn wir die Nara-Pflanze dort in der Wüste von Namibia sehen, die Idee dazu hatte der Jesus. Wenn wir das DNS-Molekül uns ansehen, der Jesus hatte diese Idee dazu und er hat sie konstruiert und er hat auch die Ausführung gemacht. Und er hat die Zelle erfunden und er hat auch uns erfunden und er hat uns so erfunden, wie wir heute hier sind. Es war seine Idee. Wir sind seine Idee. Und es kommt hinzu, er liebt uns. Dieser Gott, dieser Jesus Christus, der Sohn Gottes, hat uns grenzenlos lieb. Aber die Bibel sagt uns auch, und das können wir auch nicht an den Werken der Schöpfung ablesen, das können wir nur aus der Bibel erfahren, es gab einen Sündenfall und wir Menschen haben uns von ihm entfernt. Und Sünde trennt von Gott, sagt die Bibel, Sünde trennt so sehr von Gott, dass wir ewig von Gott abgeschieden sind. Das ist die Folge der Sünde. Und zwar deswegen, weil Gott nicht eine einzige Sünde in seinen Himmel hineinlassen kann. Denn wenn Gott eine Sünde in seinen Himmel hineinließe, dann wäre der Himmel auch bald kaputt. Genauso wie die Erde kaputt gegangen ist mit allem. Und darum war das Kreuz von Golgatha aufgerichtet vor den Toren Jerusalems. Und Paulus schreibt in 1. Korinther 1, Vers 18, denn das Wort vom Kreuz ist eine Torheit denen, die verloren werden, uns aber, die wir selig werden, ist es eine Gotteskraft. Hier sehen wir diese deutliche Zweiteilung, die in diesem Vers zum Ausdruck kommt. Entweder gehen wir verloren oder wir sind gerettet. Und das ist eine Gotteskraft, die uns da rettet. Und Paulus sagt in 1. Korinther 2, Vers 2, denn ich hielt nicht dafür, dass ich etwas wüsste unter euch, als allein Jesus Christus, den Gekreuzigten. Und jetzt sehen wir etwas, was hier zusammenkommt. Der Mann vom Kreuz, der vor den Toren Jerusalems verachtet wurde und dort einen bitteren Kreuzestod starb, das war der Schöpfer des Universums, das war der Schöpfer dieser Welt. Das war derjenige, der durch sein Allmachtswort ein Universum geschaffen hat von einer solchen Größe, dass wir das mit keinem Teleskop der Welt ausloten können. Das hat er durch sein Allmachtswort geschaffen. Und dieser Jesus geht jetzt hier an das Kreuz um unsretwillen. Weil er sieht, niemand kann uns erretten, kein Engel, kein Mensch, niemand. Er ist der Einzige gewesen, der dazu in der Lage war, uns zu erretten. Und darum war er gehorsam bis zum Kreuz, sagt die Bibel. Er hat diese Tat vollbracht, damit wir wieder Heimat finden können, damit wir ewig nach Hause können, in den Himmel. Das ist das Ziel des Kreuzes. Sonst haben wir das Kreuz nicht verstanden. Das Kreuz ist unsere Errettung vor der Hölle. Ich hielt irgendwo einen Vortrag in einer Schule, da kommt ein Mädchen auf mich zu hinterher. Ich hatte gar nicht über Himmel und Hölle gesprochen. Da hat sie gefragt, gibt es eine Hölle? Ich sage, wie kommt ihr auf die Frage jetzt? Ich sage, ja, Sie können es ablesen. Ach so, sie fragte noch, können Sie mir wissenschaftlich beweisen, dass es eine Hölle gibt? Ich sage, wissenschaftlich überhaupt nicht, das ist nicht Gegenstand der Wissenschaft. Aber ich sage, es gibt eine Stelle, wo Sie es ablesen können und das ist an dem Kreuz. Am Kreuz können Sie ablesen, dass es eine Hölle gibt. Und am Kreuz können Sie ablesen, dass es den Himmel gibt. Es gibt beides. Und das haben wir auch nicht zu verschweigen, weil das Kreuz und beides deutlich macht. Und das Kreuz ist die Rettung vor diesem ewigen Verlorengehen. Und darum müssen wir das so genau kennen. Weil das dem Schöpfer so unvorstellbar wichtig ist, dass wir die Tat des Kreuzes wissen und auch darauf handeln, hat er das Kreuz in seine Schöpfung einprogrammiert. Und zwar schon zu einem Zeitpunkt, als der Mensch noch gar nicht geschaffen war. Denn am vierten Schöpfungstag hat der Herr die Gestirne gemacht. Und hier sehen wir auf einem Bild, können wir uns das mal anschauen, wie der Schöpfer selbst das Kreuz eingebaut hat in seine Schöpfung. Wenn man zur südlichen Halbkugel geht, da fällt ein Sternbild in ganz besonderer Weise auf. Und das ist das Kreuz des Südens. Es gibt 88 Sternbilder an der Sphäre, in der nördlichen und südlichen Hemisphäre. Aber wenn man auf der südlichen Halbkugel ist, dann ist dieses Kreuz auffällig. Das kann jeder sehen, ob man etwas von Astronomie versteht oder nicht. Da sieht man dieses Kreuz, das dort am Himmel in der Nacht wandert. Und dort unten, wenn man in Namibia auf einer Farm ist, wo es absolut dunkel ist, in dunkler Nacht, wo es keine Laternen gibt oder Industrielicht oder sonst etwas, da kann man das in wunderbarer Weise sehen. Und dann leuchtet dieses Kreuz am Himmel. Und dieses Kreuz, sehen wir, ist ein Hinweis auf das Kreuz von Golgatha. Auch noch aus einem anderen Grunde können wir etwas Wichtiges ablesen dort am Himmel. Das hat der Schöpfer in seiner Weisheit schon voraus am Himmel gezeichnet. Wir sehen dort zwei besondere Dinge, zwei Besonderheiten, die astronomisch hervorzuheben sind. Das ist das Schatzkästchen und der Kohlensack. So heißen die wirklich auch in der Astronomie. Der Astronom Herschel hat nämlich festgestellt, es gibt eine Gruppe von Sternen, die befinden sich unterhalb des Kreuzesbalkens. Wenn man dort mit einem Teleskop hinschaut, sieht man Sterne, die sind blau und gelb und rot in allen möglichen Farben. Nirgendwo sonst im Universum hat man eine Sternengruppe gefunden, die so in unterschiedlichen Farben leuchten. Und er hat das darum das Schatzkästchen genannt. Und dann gibt es eine andere Situation dort unter dem Kreuz, das ist der Kohlensack. Und das heißt, da gibt es dort unter dem Kreuz eine große Dunkelwolke, die so wie ein Kohlensack ist, so dunkel, dass man den Kopf in einen Kohlensack steckt. Das heißt, alles Licht von den Sternen, die dahinter sind, kann man nicht mehr sehen. Eine solche Dunkelwolke. Und jetzt können wir schon ahnen, was das bedeutet. Hier hat der Schöpfer uns bildhaft am Himmel gezeichnet, zeichenhaft am Himmel gezeichnet, ein Symbol für den Himmel und ein Symbol für die Hölle. Die Hölle ist ein Ort der Finsternis, der absoluten Finsternis und der Gottverlassenheit. Und dieses Schatzkästchen ist ein Symbol für den Himmel. Und wir sehen hier, was hier so schön dargestellt ist am Himmel. Und darum steht das ja auch schon im Schöpfungsbericht, dass die Gestirne gegeben sind, um auch als Zeichen für uns zu sein. Da sehen wir, die Entscheidung für Himmel und Hölle fällt wo? Unter dem Kreuz. Unter dem Kreuz Jesu fällt die Entscheidung, wo wir einmal ewig verbleiben werden. Der Jesus ist der Mann vom Kreuz, der Schmerzensmann, der in Jesaja 53 genannt wird. Fürwahr, er trug unsere Krankheit und lud auf sich unsere Schmerzen. Und das Aufladen dieser Schmerzen wird symbolisiert durch die Träne. Und jetzt etwas bemerkenswert: Wenn man eine Träne unter ein Mikroskop legt und sie auskristallisieren lässt, so wie das alle Salze tun. Jedes Salz hat eine bestimmte Form, wie es auskristallisiert. Aber eine Träne kristallisiert so aus, dass dabei ein Kreuz entsteht. Haben wir das gewusst? Im Mikrokosmos und im Makrokosmos hat der Schöpfer das Kreuz einprogrammiert. Nicht nur in der Bibel, sondern auch in seine Schöpfung ist das eingezeichnet. Und daran sollen wir wissen, dass dieses Kreuz für uns schicksalhaft ist. So wie wir zu Jesus Christus stehen und zu seinem Kreuz, so ist damit die Ewigkeit für uns gebucht. Der Jesus sagte Matthäus 5, Vers 30, wenn dich deine rechte Hand zum Abfall verführt, so hau sie ab und wirf sie von dir. Es ist besser für dich, dass eines deiner Glieder verderbe und nicht der ganze Leib in die Hölle fahre. Der Jesus warnt uns davor, dass wir ja nicht an diesen schrecklichen Ort kommen. Und die Bibel zeigt uns ganz deutlich die Zweiteilung, die sein wird nach unserem Tode, wo wir alle hinkommen. Diesen Zeitpunkt werden wir alle erleben. Und der Jesus sagte Matthäus 25, Vers 34, kommt her, ihr Gesegneten meines Vaters, ererbt das Reich, das euch bereitet ist von Anbeginn der Welt. Ein sehr schöner Satz. Der Jesus sagt uns hier, was er uns zurufen wird, wenn wir in diesem Leben eine klare Entscheidung für ihn getroffen haben. Wenn wir unsere Sünde abgeladen haben unter dem Kreuz von Golgatha, dann wird er uns wortwörtlich das zurufen, was wir jetzt schon wissen. Da staune ich darüber. Er sagt uns jetzt schon, was er uns sagen wird. Kommt her, ihr seid gesegnet, Gesegneter meines Vaters. Er erbt das ewige Reich, er erbt den Himmel. Und das ist euch schon bereitet von Anbeginn der Welt. Und er sagt einer anderen Gruppe, und im selben Kapitel steht das, geht weg von mir, ihr Verfluchten, in das ewige Feuer, das bereitet ist dem Teufel und seinen Engeln. Er wird also nur diese beiden Gruppen unterscheiden. Die eine Gruppe kommt her und die andere geht weg. Und diese Entscheidung, die geschieht unter dem Kreuz Jesu. Diese Entscheidung geschieht allein an der Person von Jesus Christus und wie wir zu ihm stehen. Und Vers 46, Matthäus 25, da steht, und sie werden hingehen, diese zur ewigen Strafe, aber die Gerechten in das ewige Leben. Und gibt es Leute, die haben dieses Wort, das manch einem nicht gefällt, dass man auch ewig verloren gehen kann, haben sie abgemildert und haben gesagt, naja, es gilt so ungefähr das, was auch im Karneval gesungen wird, wir kommen alle in den Himmel. Irgendwann mal, nicht wahr? Zwar gehen wir noch durch Gerichte durch, aber irgendwann kommen wir alle in den Himmel. Und das ist ein Irrtum. Hier steht, beides ist ewig. Der Himmel ist ewig und die Hölle ist auch ewig. Das ist sehr wichtig zu wissen. Wir waren vor einiger Zeit zu einer Evangelisation in Polen gewesen und bei dieser Gelegenheit, das war ganz in der Nähe, im Süden von Polen, da liegt Auschwitz. Und da hat man uns diese Städte gezeigt, wo viele, viele Juden während des Dritten Reiches vergast wurden. Heute kann man das besichtigen und eine freundliche polnische Führerin zeigte uns eine Gaskammer und wir gingen da durch. Und da wird es einem ganz schummerig, wenn man da drin sitzt, wenn man da durchgeht. Und da hat sie gesagt, bei jeder Charge wurden 600 Menschen hier vergast. Und dann wurden sie rausgeholt und dann kam eine nächste Charge rein. Also mir wurde es ganz übel, als man, wenn man sich das vorstellt, was da sich abgespielt hat. In der Literatur ist Auschwitz eingegangen als die Bezeichnung die Hölle von Auschwitz. Und ich habe mich dann daran erinnert, als ich jetzt mit dieser Gruppe dort in dieser Gaskammer stand. Und habe ich überlegt, war das wirklich die Hölle? Und dann wurde mir klar, nein, das war nicht die Hölle. Denn die Hölle ist ewig in Betrieb. Aber Auschwitz war nur eine gewisse Zeit in Betrieb. Die Hölle kann niemals besichtigt werden, niemals, weil sie ewig in Betrieb ist. Das müssen wir wissen. Und das wurde mir in Auschwitz klar. Jetzt kann man da durchgehen, eine freundliche Führerin erklärt das alles und dann geht man raus, völlig unbehelligt, nichts passiert einem. Und das ist wichtig zu wissen, dass wir wissen, beide Orte, der Himmel und auch die Hölle, beide sind ewig. Und der Jesus sagt, seht zu, dass ihr ja nicht an jenen Ort kommt, seht zu, dass ihr in den Himmel kommt. Denn ich war am Kreuz für euch gewesen, ich habe gelitten, ich habe die Sünde bezahlt, dass jeder in den Himmel kommen kann. Aber nur dann, wenn wir eine wirkliche Entscheidung für ihn treffen. Das ist wichtig. Diese Entscheidung ist wichtig, dass wir sie annehmen. Wir waren in Minsk gewesen und auch in Pinsk und in Kobrin und in Brest in Weißrussland und haben dort Vorträge gehalten. Und ich werde es nie vergessen, das war ein Freitagabend. Da kommt ein Mann hinterher zum Gespräch und er sagt, wissen Sie, ich will Ihnen eine Geschichte erzählen während des Zweiten Weltkrieges hier. 71 Jahre alt war dieser Mann und er sagte, während des Krieges war ich als kleiner Junge im Waisenhaus und da kam immer ein deutscher Soldat hin. Und der Soldat hatte einen großen, langen Mantel an und in diesem Mantel hatte er 4 Taschen eingenäht. Und in den Taschen hatte er Brot. Und dann kam er und hat uns dieses Brot gegeben. Und da haben wir uns immer riesig gefreut, wenn der kam, dann wussten wir, jetzt lässt der Hunger nach, jetzt bekommen wir Brot. Und dieser Mann hat immer, nachdem er das Brot verteilt hat, von Jesus gesprochen. Und hat uns Kindern von Jesus erzählt. Das erzählte dieser Mann so, als wäre das gerade gestern passiert gewesen. So eindrucksvoll sagt er das. Nun war es so, am Sonntag hatten wir dann noch einen Gottesdienst in derselben Gemeinde, wo diese eine Veranstaltung stattfand. Und ich dachte, es wäre ein Mann, der im Glauben steht. Und dann am Sonntag nach der Predigt habe ich aufgerufen, diejenigen, die eine Entscheidung für Jesus Christus treffen wollen und die einmal im Himmel sein wollen, mögen bitte nach vorne kommen. Und da waren einige junge Leute gekommen, die hatten in der ersten Reihe Platz genommen. Und auf einmal sehe ich, da kommt dieser 71-Jährige und setzt sich in die zweite Reihe. Was war passiert? Dieser Mann hatte das Evangelium als Kind gehört. Er hatte den Samen bei sich getragen, viele, viele Jahre. Und jetzt auf einmal hört er den Ruf und er entscheidet sich und sagt Ja zu Jesus. Und er hat sich an diesem Sonntagmorgen bekehrt. Den werden wir im Himmel wiedersehen, weil er eine klare Entscheidung getroffen hat. Wir sehen also, und das können wir nochmal überlegen daran, von welchem Augenblick an war dieser Mann gerettet? Von dem Augenblick, wo er die Geschichten von Jesus gehört hat oder irgendwann dazwischen in den folgenden Jahren oder an dem Morgen, als er sich bekehrt hat zu Jesus. Nun ganz eindeutig, bekehrt war er an jenem Sonntagmorgen, als Gott ihn rief und seitdem ist er gerettet. Gut, dass er zwischendurch nicht gestorben ist. Gott hat ihm Gnade gegeben. Und so gilt das auch für uns, wenn wir das Evangelium hören, dann kommt es darauf an, dass wir das ganz persönlich annehmen und uns entscheiden und auf den Weg machen. Dass wir von nun an, von dem Augenblick wissen, dass wir ewiges Leben haben. Da war ein Missionar unterwegs und dieser Mann hat den Eingeborenen immer wieder das Evangelium gepredigt. Und der Missionar bemerkte, dass ein Eingeborener jeden Sonntag und bei jeder Predigt war er dabei. Nun kannte er den schon. Und irgendwann denkt er, jetzt muss er doch so viel Information angesammelt haben, jetzt kann der sich doch endlich mal bekehren. Und hat ihn angesprochen und sagt, wie ist das eigentlich, willst du dich nicht mal bekehren? Und da sagt er, ja, in einem Jahr. Naja, denkt er, der Mensch ist frei, der Wille, niemand kann gezwungen werden. Und dann kommt er wieder, alle möglichen Predigten hört er. Und dann geht er wieder auf ihn zu und sagt mal, wann willst du dich mal bekehren? Dann sagt er wieder, in einem Jahr. Nun wusste er schon, so antwortet er immer. Mit anderen Worten, er wollte sich nie bekehren. Denn immer gilt für jeden neuen Zeitpunkt in einem Jahr. Aber jetzt passierte Folgendes, dieser Mann wurde schwer krank. Er wurde todeskrank und dann erinnerte er sich, der Missionar ist auch einer, der sich in Medizin auskennt. Und der brachte ihm dann und sagte, ließ ihn rufen, Missionar, kannst du nicht mal eine Medizin für mich bringen? Ich bin ja am Sterben. Und der Missionar kam. Und er brachte eine Medizin mit und da stand drauf, in einem Jahr einnehmen. Da sagt der Eingeborene, dann bin ich lange tot. Das hilft mir nicht. Ich brauche eine Medizin, die man heute einnehmen muss. Hast du nicht eine Medizin für heute, die mir wirklich hilft? Und in dem Augenblick verstand er, was der Missionar ihm damit sagen wollte. Diese Medizin, du bist todkrank und du brauchst eine Medizin, die du einnehmen kannst, dass du gerettet wirst. Und so geht es auch uns im Geistlichen. Wir brauchen eine Medizin, die wir heute einnehmen. Und diese Medizin hat Gott uns verordnet. Die Medizin, die uns hilft, eine Ewigkeit bei Gott zu sein. Die Medizin, die gegen die Sünde ist. Und diese Medizin, das ist Jesus Christus selbst. Jesus Christus ist die Medizin, um es mal bildhaft zu sagen, die wir heute einnehmen müssen, damit wir ewiges Leben haben. Und das können wir heute tun. Wir können uns heute entscheiden, wir können uns heute auf den Weg machen und kommen zu Jesus und sagen, Herr, du kennst mich, du kennst mein Leben mit allen Sünden, die sich angesammelt haben von meiner Jugend an. Bitte vergib mir, nimm mich an, so wie ich bin. Ich will mich heute für dich entscheiden, ich bekehre mich zu dir hin und will von nun an mit dir gehen. Das ist der Ruf, der heute an uns ergeht und diesen Ruf können wir beantworten mit einem klaren Ja und einer klaren Ausrichtung auf den Weg in diese Spur hinein mit Jesus. Dazu möchte ich einladen, wir wollen ihm dafür danken, dass er uns diese Möglichkeit an diesem Abend bietet. Ich möchte darum mit uns beten, dass er uns diese Medizin heute geben will. Lieber Vater, in dem Himmel, im Jesu Namen danke ich dir, dass wir über deine Schöpfung nachdenken konnten, auch über das Kreuz, das uns rettet. Herr Jesus, du warst in dieser Welt und bist an einem Kreuz gewesen, hast dein Blut vergossen, damit Sünde bezahlt wird. Und damit ist der Weg zum Himmel frei. Herr Jesus, hilf uns, dass wir das annehmen und daran nicht vorübergehen. Denn du liebst uns wirklich. Und du liebst uns so sehr, dass du uns freigekauft hast von dem Verlorensein. Dass wir nicht dorthin kommen an jenen schrecklichen Ort. Herr Jesus, hilf, dass wir uns auf den Weg machen und diese wichtige Sache nicht verschieben. Weil du weißt, wie dringend dieser Ruf ist und wie wichtig diese Entscheidung ist. Ich möchte dir dafür danken, dass das heute möglich ist, dass wir das heute festmachen können, wenn wir nicht ganz gewiss sind, dass wir dir von ganzem Herzen gehören. Herr, hilf uns an diesem Abend, dass wir es festmachen. Amen.
1: 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Auf Wiedersehen.

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2: Wir alle, denke ich, kennen verschiedene Phasen auf dem Weg mit Jesus. Phasen des Glaubens und Eifers, Wegstrecken, vielleicht auch der Niedergeschlagenheit und des Zweifels, Zeiten des Trostes und der Stärkung, Abschnitte, in welchem wir mit unserem Herrn über Mauern springen könnten und so weiter. Bei den einen sind diese Wechsel ausgeprägte, bei den anderen vielleicht eher flache Kurven. Wenn wir die Bibel und die verschiedenen Lebensbiografien betrachten und vor allem auch, wenn wir die Psalmen lesen, begegnen uns solche unterschiedlichen Phasen immer wieder. Heute Abend wollen wir einen Blick in das Leben von Zerubabel tun. Erstens, wer war Zerubabel? Sein Name ist die hebräische Form des akkadischen Zerubabili. Und das bedeutet Nachkomme Babel, Nachkomme von Babel. Das deutet darauf hin, dass er in der Gefangenschaft geboren ist. Und als Sohn Jealtiels ist er ein Enkel Jechonias, des zweitletzten Königs von Juda, so wie es auch aus dem Stammbaum von Matthäus ersichtlich ist und genannt ist. Es ist fraglich, ob Zerubabel und Jealtiel im Stammbaum des Lukas die gleichen Personen sind wie bei Matthäus. Weil bei Matthäus bilden sie die 15. und 16. Generation nach David und bei Lukas bilden sie die 21. und 22. Generation nach David. Zweitens, ein kurzer geschichtlicher Hintergrund. Wir lesen Esra 1, die Verse 1 bis 2. Esra, Kapitel 1, die Verse 1 bis 2. Und im ersten Jahr des Kyros, des Königs von Persien, damit das Wort des Herrn erfüllt würde, das durch den Mund Jeremias ergangen war, da erweckte der Herr den Geist des Kyros, des Königs von Persien, so dass er durch sein ganzes Königreich auch schriftlich bekannt machen ließ und sagen ließ, so spricht Kyros, der König von Persien. Der Herr, der Gott des Himmels, hat mir alle Königreiche der Erde gegeben und er selbst hat mir befohlen, ihm ein Haus zu bauen in Jerusalem, das in Juda ist. Das geschah im Jahr 538 vor Christus. Und Kyros ließ seinem Erlass auch Taten folgen. Wir lesen die Verse 7 und 8 ebenfalls im ersten Kapitel. Und der König Kyros gab die Geräte des Hauses des Herrn heraus, die Nebukadnezar aus Jerusalem weggenommen und in das Haus seines Gottes gebracht hatte. Und Kyros, der König von Persien, gab sie heraus durch Mithredat, den Schatzmeister, und übergab sie abgezählt Sesbassar, dem Fürsten von Juda. Sesbassar ist der persische oder chaldäische Name Zerubabels. Man hat die Gleichsetzung dieser beiden Namen angezweifelt. Im Vergleich mit verschiedenen Stellen im Esra sowie im Buch Sacharja bin ich aber überzeugt und komme zu der Annahme, dass tatsächlich hier die gleichen Personen gemeint sind. Dass Sesbassar eben der chaldäische Name ist von Zerubabel. Und dass diese Annahme oder diese Überzeugung lege ich meiner Botschaft auch zugrunde. Serubabel also wurde von König Kyrus als Statthalter von Juda eingesetzt. Und Serubabel führte mit dem hohen Priester Jeschua rund 50.000 Personen, 8.000 Lasttiere und 5.400 goldene und silberne Geräte rund 1.800 Kilometer nach Jerusalem. Dies wird ersichtlich aus den Versen 8, wie wir es gelesen haben, auch aus Vers 11 im ersten Kapitel und aus dem zweiten Kapitel Esra 2,2 und die Verse 64 bis 67. Drittens, Serubabels Auftrag und sein Eifer. Wir haben gelesen in Vers 2, Kyrus sagt, der Herr, der Gott des Himmels, hat mir alle Königreiche der Erde gegeben und er selbst hat mir befohlen, ihm ein Haus zu bauen in Jerusalem, das in Juda ist. Und diesen Auftrag gab er Serubabel weiter und dieser ging wirklich mit Eifer daran. Ich denke, Serubabel ist dem König bekannt als ein fähiger, ein zuverlässiger, ein eifriger Mann, auch mit einer großen Sehnsucht nach Jerusalem, seiner Heimat, die er wohl zuvor noch nie gesehen hat. Und da stellt sich mir die Frage, habe auch ich so eine Sehnsucht nach unserer wahren Heimat, nach dem himmlischen Jerusalem? Serubabel war treu. Sicher hätte Kyrus keinen Schlendrian ausgewählt und keinem untreuen Diener die 5.400 Geräte fein säuberlich herauszählen lassen. Und Serubabel brachte alle Geräte treu nach Jerusalem. Vers 11. Er hat nichts unterschlagen, nichts veruntreut. Serubabel muss sich im Kleinen bewährt haben, denn Gott vertraut Großes denen an, die im Kleinen treu sind. Und das ist doch eine große Ermutigung für uns alle, in den Aufgaben, in den kleinen Aufgaben vielleicht, in den Diensten, in Familie, in Gemeinde, ein Beruf treu und fleißig zu sein. So wie es in Matthäus 25, 23 heißt, du bist über wenigem treu gewesen, ich will dich über vieles setzen, geh ein zur Freude deines Herrn. Wir sind nun im Jahr 537 vor Christus und lesen Esra Kapitel 3, Vers 2. Esra Kapitel 3, Vers 2. Und Jeschua, der Sohn Jozadaks und seine Brüder, die Priester, und Serubabel, der Sohn Jealtiels und seine Brüder, machten sich auf und bauten den Altar des Gottes Israels, um Brandopfer darauf darzubringen, wie es geschrieben steht im Gesetz Moses, des Mannes Gottes. Der Altar ist unter anderem eine Stätte der Gottesbegegnung, der Ehrerweisung, der Anbetung, auch der Unterordnung, des Dankes und der Erinnerung und der Verbundenheit zu Gott. Gott ist im Altar das Zentrum, es geht um ihn. Und hier als erstes wird mit Eifer der Altar gebaut. Hier wird er sichtbar, die Hingabe und das Anliegen Serubabels kommt deutlich zum Ausdruck. Zuerst kommt er, vor allen anderen Dingen, geht es um die Anbetung, die Ehre Gottes. Und dies, obwohl in Vers 3 es dann heißt, dass sie das taten in der Furcht vor den Völkern der umliegenden Länder. Serubabel baute nicht zuerst Stadtmauern, Verteidigungstürme, Schutzbunker und er fertigte nicht zuerst Waffen an. Er setzte sein Vertrauen mit dem Altarbau ganz auf seinen Gott. Er praktizierte, was Nehemia später in Kapitel 8, Vers 10 sagt, die Freude am Herrn ist unsere Stärke. Oder wie andere übersetzen, die Freude am Herrn ist unsere feste Burg. In den Versen 8 bis 13 des Kapitels wurde dann der Grundstein für den zweiten Tempel im Jahr 536 vor Christus gelegt und dies, wie es steht, mit viel Tränen und mit einem großen Freudengeschrei. Also wir sehen, Serubabel geht voll Eifer an diese Aufgabe und mit großem Gottesvertrauen. Viertens, Entmutigung, Lauheit und Trägheit. Wo mit Eifer an der Sache des Herrn gearbeitet wird, da stellt sich Widerstand ein. Und die erste Taktik der Gegner ist Vermischung. Wir lesen Kapitel 4, die Verse 1 bis 2. Kapitel 4, die Verse 1 bis 2. Als aber die Widersacher Judas und Benjamins hörten, dass die Kinder der Wegführung dem Herrn, dem Gott Israels, den Tempel bauten, da kamen sie zu Serubabel und zu den Familienhäuptern und sprachen zu ihnen, wir wollen mit euch bauen, denn wir wollen euren Gott suchen, gleich wie ihr. Aber sie waren ja Widersacher. Das ist eine weit verbreitete Taktik Satans, Vermischung. Zuerst mitmachen, dann mitbestimmen und letztlich bestimmen. Das ist die Taktik. Und er wendet diese Taktik sehr effektiv an. Vermischung mit dem Zeitgeist und letztlich bestimmt der Zeitgeist unser Denken und nicht mehr das Wort Gottes. Und gerade deshalb hat Gott sein Volk immer wieder vor der Vermischung gewarnt. Salomo ist ein Beispiel, was daraus wird, wenn man das nicht ernst nimmt. In Vers 24 dann, zweite Taktik ist dann, dass die Gegner versuchten, sie zu lähmen, sie zu zermürben, sie schlaff zu machen und sie bestachen sogar königliche Beamte, um den Bau zu vereiteln. Und sie hatten Erfolg. In Vers 24 vom vierten Kapitel, da heißt es dann, damals hörte das Werk am Haus Gottes in Jerusalem auf und es kam zum Stillstand bis in das zweite Jahr der Regierung des Königs Darius von Persien. Auf die Phase des Eifers folgt die Phase der Trägheit und der Lauheit. Es geht nicht vorwärts, man sieht keine Fortschritte. Ja, was soll es, was bringt es? Es hat ja niemand mehr Lust mitzumachen, weshalb sich immer anstrengen und kämpfen. Ja, und Serubabel stellt den Tempelbau ein. Zermürbt wendet man sich dem Privaten zu, wie es dann aus Haggai ersichtlich wird, darauf kommen wir noch. Ja, im Privaten, da gibt es dann Fortschritte. Da ist es befriedigender als da, wo immer die Widersacher sind, die Widerstand leisten. Kennen auch wir Zeiten der geistlichen Müdigkeit? Wir möchten vielleicht am liebsten alles hinschmeißen. Der Druck bleibt schwer, keine Fortschritte sind ersichtlich, Enttäuschungen wiederholen sich und letztlich tritt Stillstand ein. Wir sind innerlich unzufrieden, zermürbt. Wohin wenden wir uns dann? Weg von Gottes Sache, dem Privaten zu, einfach etwas anderem, nur nicht Gottes Sache? Oder wenden wir uns mit dieser Not an Jesus Christus selbst? Er ist gnädig und er schenkt immer wieder Frischluft, neuen geistlichen Segen, neues geistliches Leben. Gott spricht in unser Leben und er greift ein, so wie wir es im fünften Punkt bei Serubabel sehen. Serubabel, sein erneuerter Dienst und Segen. Und dazu wechseln wir jetzt ins Buch Haggai, Kapitel 1. Und da lesen wir die Verse 1 bis 9. Und aus diesen Versen wird auch einiges deutlich, was sich abgespielt hat, was geschehen ist in Jerusalem. Haggai, Kapitel 1, die Verse 1 bis 9. Im zweiten Jahr des Königs Darius, am ersten Tag des sechsten Monats, erging das Wort des Herrn durch den Propheten Haggai an Serubabel, den Sohn Shealtiels, den Statthalter von Juda, und an Jeschua, den Sohn Jozadaks, den Hohepriester, folgendermaßen. So spricht der Herr der Heerscharen. Dieses Volk sagt, es ist noch nicht die Zeit gekommen, die Zeit, um das Haus des Herrn zu bauen. Da ging das Wort des Herrn durch den Propheten Haggai folgendermaßen. Es ist aber für euch an der Zeit, in euren getäfelten Häusern zu wohnen, während dieses Haus in Trümmern liegt. Und nun, so spricht der Herr der Heerscharen, achtet doch aufmerksam auf eure Wege. Ihr sät viel und bringt wenig ein. Ihr esst und werdet doch nicht satt. Ihr trinkt und habt doch nicht genug. Ihr kleidet euch und werdet doch nicht warm. Und wer einen Lohn verdient, der legt ihn in einen durchlöcherten Beutel. So spricht der Herr der Heerscharen. Achtet doch aufmerksam auf euren Weg. Geht auf das Bergland und holt Holz und baut das Haus. Dann werde ich Wohlgefallen daran haben und verherrlicht werden, spricht der Herr. Ihr habt viel erwartet, doch siehe, es wurde wenig daraus. Und brachtet ihr es heim, so blies ich es weg. Warum das? So spricht der Herr der Heerscharen. Um meines Hauses willen, das in Trümmern liegt, während jeder von euch eilt, um für sein eigenes Haus zu sorgen. Es ist oft wenig schmeichelhaft, wenn Gott uns den Zustand unseres Herzens zeigt. Aber es ist Gnade. Haggai, oder Gott öffnet durch Haggai seinen Propheten Serubabel die Augen für den Zustand durch die falschen Prioritäten. Es ist Gnade, wenn Gott durch sein Wort eingreift und uns aufrüttelt, so wie es Haggai mit Zacharja tat. Und was war die Reaktion Serubabels? In Vers 12 im gleichen Kapitel, da lesen wir, da hörten Serubabel, der Sohn Shealtiels, und Jeschua, der Sohn Jozadaks, der hohe Priester, und der ganze Überrest des Volkes auf die Stimme des Herrn, ihres Gottes, und auf die Worte des Propheten Haggai, weil der Herr, ihr Gott, ihn gesandt hatte, und das Volk fürchtete sich vor dem Herrn. Und gleichzeitig wird Zerubabel auch ermutigt durch den Propheten. Vers 13, da sprach Haggai, der Bote des Herrn, im Auftrag des Herrn zum Volk, ich bin mit euch, spricht der Herr. Und auch Zacharja, ein Zeitgenosse Haggais und Zeitgenosse Serubabels, ermutigt in Zacharja 4, in den Versen 8 bis 9 folgendermaßen. Zacharja 4, Vers 8 bis 9. Die Hände Serubabels haben dieses Haus gegründet. Seine Hände sollen es auch vollenden. Und du wirst erkennen, dass mich der Herr der Heerscharen zu euch gesandt hat. Ja, für unseren Herrn gibt es keinen hoffnungslosen Fall. Er richtet müde, er richtet schlaffe Herzen auf. Er öffnet den Blick wieder ganz neu auf ihn. Er stärkt müde Beine, dass sie laufen und nicht matt werden. Hören wir auf sein belebendes Wort, das vielleicht zuerst unbequem, vielleicht sogar hart sein mag, wie das Wort Haggais an Serubabel. Es war ein hartes Wort. Hören wir auf sein Wort, wenn sein Wort uns den Spiegel vorhält? Seine Absicht, Gottes Absicht, ist letztlich immer Ermutigung, ist immer stärker, immer Stärkung, indem wir im Gehorsam ihn ganz neu erleben und erfahren dürfen. So wie Serubabel, er gehorchte und er bekam die Bestätigung und er wurde ganz neu gestärkt. Der Tisch des Herrn ist heute eine Ermutigung. dass er, Jesus Christus, uns aus Zeiten der Müdigkeit wieder zu neuem Eifer erwecken kann. Und der Tisch des Herrn ist auch ein Bekenntnismahl. Im Bekenntnis zu unserem Herrn erhalten wir neue Zuversicht und neue Kraft. Im Dennoch, auch wenn wir vielleicht müde sind, verzagt sind, ich kenne solche Zeiten, im Dennoch erhalten wir die neue Zuversicht im Blick auf unseren Herrn. Machen wir es doch wie Serubabel, wenn der Herr zu uns spricht durch sein Wort. Da gehorchte Serubabel und alle übrigen im Volk. Und das Volk fürchtete sich vor dem Herrn. Amen.
1: 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Falls Sie noch Fragen haben oder seelsorgliche Hilfe wünschen, bitten wir Sie herzlich, doch Kontakt mit uns aufzunehmen. Sie finden uns im Internet unter www.mnr.ch. 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Der Herr sei mit Ihnen. Auf Wiederhören.